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1: Um 3 Uhr mit Ronald Lessig. In der norwegischen Hauptstadt Oslo wird heute bekannt gegeben, wer in diesem Jahr den Friedensnobelpreis bekommt. Laut Nobelkomitee waren fast 300 Persönlichkeiten und Organisationen nominiert. Skandinavien-Korrespondent Arne Bartram zu den Favoriten.
2: Als mögliche Gewinner gelten die Kinderhilfsorganisation Save the Children, eine ukrainische Organisation für Kinderrechte und ein Netzwerk von Helfern für Bürgerkriegsopfer im Sudan. Letztes Jahr, da gab es eine ziemlich umstrittene Entscheidung. Da bekam die venezolanische Oppositionspolitikerin Maria Corina Machado den Preis, die ihn dann symbolisch weitergegeben hat an Donald Trump. Welche Personen oder Organisationen den Friedenspreis bekommen, entscheiden die 5 Mitglieder des norwegischen Nobelkomitees. Wer alles unter den Nominierten war, bleibt übrigens 50 Jahre lang geheim.
1: In Berlin beginnen Linke, Grüne und SPD heute ihre Sondierungsgespräche. Dabei geht es ab dem Vormittag um den Landeshaushalt. Den Weg freigemacht für Sondierungen hatte eine gemeinsame Vereinbarung der 3 Parteien. Sie verständigten sich unter anderem auf verbindliche Regeln, wie auf antisemitische Vorfälle innerhalb der Fraktionen reagiert werden soll. Grüne und SPD hatten dies zur Bedingung für Sondierungsgespräche gemacht. In Berngau in Ostbayern hat ein Mann 2 Menschen erschossen und hält sich seit Stunden in seinem Haus verschanzt. Sein Motiv ist unklar. Die Polizei versucht zu verhandeln. Aus München Antje Dörfner.
3: Bei den beiden Opfern handelt es sich um Mitarbeitende des Landratsamtes. Sie hatten den mutmaßlichen Täter am frühen Donnerstagnachmittag in Berngau in der Oberpfalz im Rahmen einer routinemäßigen Waffenkontrolle aufgesucht. Dabei hatte der Waffenbesitzer Schüsse abgegeben. Spezialkräfte seien im Einsatz und hätten das Gebäude umstellt. Vor Ort sind rund 150 Polizisten. Rund um den Einsatzort wurde ein Gefahrenbereich eingerichtet. Außerhalb des abgesperrten Bereichs besteht laut Polizei keine Gefahr für die Bevölkerung.
1: Die US-Regierung will die Hinrichtung eines wegen 13-fachen Mordes verurteilten Amokläufers in einem Livestream übertragen. Das hat Verteidigungsminister Hexeth angekündigt. Im Interview mit einem rechten Influencer sagte er, es werde ein Erschießungskommando geben und man werde dafür sorgen, dass die Leute zusehen können. Ein Pentagon-Mitarbeiter bestätigte später, dass die Hinrichtung im Dezember live übertragen werden soll. Der Verurteilte, ein ehemaliger Armeepsychiater, hatte auf einem Militärstützpunkt im Bundesstaat Texas 13 Menschen getötet. Das waren die Nachrichten. Das Wetter in Deutschland. Häufig trocken, vereinzelt Schauer bei 12 bis 2 Grad. Tagsüber im Südosten freundlich, von Westen her Schauer bei 10 bis 16 Grad. Am Samstag freundlich, einige Schauer, im Norden Gewitter bis 18 Grad. Es ist 3.03 Uhr.
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1: Um 4 Uhr mit Ronald Lessig. In der norwegischen Hauptstadt Oslo wird heute bekannt gegeben, wer in diesem Jahr den Friedensnobelpreis bekommt. Laut Nobelkomitee waren fast 300 Persönlichkeiten und Organisationen nominiert. Skandinavien-Korrespondent Arne Bartram zu den Favoriten.
2: Als mögliche Gewinner gelten die Kinderhilfsorganisation Save the Children, eine ukrainische Organisation für Kinderrechte und ein Netzwerk von Helfern für Bürgerkriegsopfer im Sudan. Letztes Jahr, da gab es eine ziemlich umstrittene Entscheidung. Da bekam die venezolanische Oppositionspolitikerin Maria Corina Machado den Preis, die ihn dann symbolisch weitergegeben hat an Donald Trump. Welche Personen oder Organisationen den Friedenspreis bekommen, entscheiden die 5 Mitglieder des norwegischen Nobelkomitees. Wer alles unter den Nominierten war, bleibt übrigens 50 Jahre lang geheim.
1: In Berlin beginnen Linke, Grüne und SPD heute ihre Sondierungsgespräche. Dabei geht es ab dem Vormittag um den Landeshaushalt. Den Weg freigemacht für Sondierungen hatte eine gemeinsame Vereinbarung der 3 Parteien. Sie verständigten sich unter anderem auf verbindliche Regeln, wie auf antisemitische Vorfälle innerhalb der Fraktionen reagiert werden soll. Grüne und SPD hatten dies zur Bedingung für Sondierungsgespräche gemacht. Nach den tödlichen Schüssen auf 2 Behördenmitarbeiter in Berngau in Ostbayern hat die Polizei den mutmaßlichen Täter festgenommen. Wie ein Polizeisprecher dem BR sagte, wurde der Verdächtige dabei durch Schüsse ins Bein leicht verletzt. Es handelt sich um einen 60-jährigen Deutschen. Die Mitarbeitenden des Landratsamtes hatten ihn am Nachmittag zu einer Waffenkontrolle aufgesucht. Nach den tödlichen Schüssen hat sich der Mann dann stundenlang in seinem Wohnhaus verschanzt. Die Polizei war mit einem Großaufgebot und Spezialkräften vor Ort. Zu den Hintergründen oder dem Motiv der Tat ist noch nichts bekannt. Die US-Regierung will im Dezember eine Hinrichtung per Livestream im Internet übertragen. Das hat Verteidigungsminister Hegseth angekündigt. Aus Washington Nina Barth.
3: Eine Hinrichtung in den USA live anschauen, das klingt wie ein Film, aber die USA wollen das tatsächlich machen. Verteidigungsminister Pete Hegseth hat einem rechten Podcaster gesagt, dass der verurteilte Attentäter von einem Erschießungskommando hingerichtet wird und man dafür sorgen wird, dass die Öffentlichkeit das mitverfolgen kann. Es geht um einen ehemaligen Militärpsychiater. Er hat 2009 auf einem Militärstützpunkt 13 Menschen erschossen. Der Militärstützpunkt damals war Fort Hood in Texas und da soll der Mann auch hingerichtet werden am 3. Dezember.
1: Das waren die Nachrichten. Das Wetter in Deutschland. Tagsüber im Südosten freundlich, im Westen Schauer bei 10 bis 16 Grad. Am Samstag freundlich, im Norden Gewitter bis 18 Grad. Am Sonntag einige Schauer, im Süden trocken bis 17 Grad. Es ist 4.03 Uhr.
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1: Um 5 Uhr mit Ronald Lessig. In der norwegischen Hauptstadt Oslo wird heute bekannt gegeben, wer in diesem Jahr den Friedensnobelpreis erhält. Laut Nobelkomitee waren fast 300 Persönlichkeiten und Organisationen nominiert. Skandinavien-Korrespondent Arne Bartram zu den Favoriten.
2: Als mögliche Gewinner gelten die Kinderhilfsorganisation Save the Children, eine ukrainische Organisation für Kinderrechte und ein Netzwerk von Helfern für Bürgerkriegsopfer im Sudan. Letztes Jahr, da gab es eine ziemlich umstrittene Entscheidung. Da bekam die venezolanische Oppositionspolitikerin Maria Corina Machado den Preis, die ihn dann symbolisch weitergegeben hat an Donald Trump. Welche Personen oder Organisationen den Friedenspreis bekommen, entscheiden die 5 Mitglieder des norwegischen Nobelkomitees. Wer alles unter den Nominierten war, bleibt übrigens 50 Jahre lang geheim.
1: In Berlin beginnen Linke, Grüne und SPD heute ihre Sondierungsgespräche. Dabei geht es ab dem Vormittag um den Landeshaushalt. Den Weg freigemacht für Sondierungen hatte eine gemeinsame Vereinbarung der drei Parteien. Sie verständigten sich unter anderem auf verbindliche Regeln, wie auf antisemitische Vorfälle innerhalb der Fraktionen reagiert werden soll. Grüne und SPD hatten dies zur Bedingung für Sondierungsgespräche gemacht. In Berngau in Ostbayern hat es bis in die Nacht einen Großeinsatz der Polizei gegeben, nachdem ein Mann vor seinem Haus 2 Menschen erschossen hatte. Bei den Opfern handelt es sich um eine Beschäftigte des Landratsamtes Neumarkt in der Oberpfalz, die den Mann wegen einer Waffenkontrolle aufsuchen wollte. Aus der Nachrichtenredaktion Johanna Schultheiß.
3: Wie ein Polizeisprecher dem Bayerischen Rundfunk sagte, wurde der Verdächtige im Zuge der Festnahme durch Schüsse ins Bein leicht verletzt. Es handelt sich um einen 60-jährigen Deutschen. Der Mann hatte sich seit dem Nachmittag in seinem Haus in Berngau verschanzt. Die Polizei umstellte das Gebäude und verhandelte stundenlang am Telefon mit dem Mann. Die Mitarbeitenden des Landratsamtes, eine 54-jährige Frau und ein 45-jähriger Mann, hatten den mutmaßlichen Täter am frühen Nachmittag zu einer Routinekontrolle aufgesucht. Dabei fielen die tödlichen Schüsse.
1: Die US-Regierung will die Hinrichtung eines wegen 13-fachen Mordes verurteilten Amokläufers in einem Livestream übertragen. Das hat Verteidigungsminister Hegseth angekündigt. Im Interview sagte er, es werde ein Erschießungskommando geben und man werde dafür sorgen, dass die Leute zusehen können. Ein Pentagon-Mitarbeiter bestätigte, dass die Hinrichtung im Dezember live übertragen werden soll. Der Verurteilte, ein ehemaliger Armeepsychiater, hatte auf einem Militärstützpunkt im Bundesstaat Texas die 13 Menschen getötet. Das waren die Nachrichten. Das Wetter in Deutschland. Tagsüber im Südosten trocken, im Westen kräftiger Regen, 10 bis 16 Grad. Es ist 5.03 Uhr.
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1: Es ist Herbst geworden. Das Laub beginnt zu fallen. Unter den Bäumen liegen Kastanien, Haselnüsse und Eicheln und Ahornsamen. Auf einem Spaziergang im Wald kommen mir ein paar Kinder mit vollen Taschen entgegen. Sie haben Schätze gesammelt, Eicheln und Kastanien, aus denen Figuren werden sollen. Und auf ihren Nasen kleben Ahornsamen. Ich muss lachen. Das habe ich als Kind auch gemacht und hatte wie diese Kinder viel Spaß dabei. Mittlerweile hat sich mein Blick auf Ahornsamen geändert. In meinem Garten steht ein großer Ahornbaum. Färben sich die Blätter im Herbst, sieht er wunderschön aus. Aber dann fallen auch die Samen zu Boden. Und wenn man nicht aufpasst, beginnen im Frühjahr überall kleine Bäume zu wachsen. Das ist von der Natur so vorgesehen. Aber im Garten ist das doch etwas lästig. Die kleinen Flügel, die so lustig aussehen, wenn man sie sich auf die Nase klebt, sorgen dafür, dass sich die Samen weit verbreiten. Und dann wachsen sie in Regenrinnen, in Mauerritzen und auch in Blumenbeeten. Und ehe man sich versieht, sind sie so groß, dass man sie kaum noch herausziehen kann. Besonders in guten Ahornjahren gehen mir die Samen oft richtig auf die Nerven. Aber dann bekam ich eines Tages eine Karte geschenkt, auf der ein Engel zu sehen war. Und dieser Engel hatte Flügel aus Ahornsamen. Sie waren goldfarben angesprüht und leuchteten mir wunderschön von dieser Karte entgegen. Eine charmante Idee. Und als der nächste Herbst kam und die Ahornsamen vom Baum in meinen Garten zu fallen begannen, dachte ich, guck mal, lauter kleine Engel, die Gott heute losgeschickt hat. Vielleicht ist auch einer für mich dabei. Und seitdem bringen mich die Samen öfter zum Lächeln als zum Ärgern. Ob Gott sich das so ausgedacht hat? Bestimmt.
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1: Mit Alexander Wolfert. Guten Morgen. Friedensnobelpreisträger wird bekannt gegeben. USA und Ukraine treffen sich zu Gesprächen und Ryanair verteidigt Rückzug aus Bremen. Das Wetter. Heute gibt es zunehmend dichte Wolken und auch Regen bei bis zu 17 Grad. In Norwegens Hauptstadt Oslo wird heute der Gewinner des Friedensnobelpreises bekannt gegeben. Die offiziellen Nominierungen sind geheim. Der Druck auf das norwegische Nobelkomitee ist nach umstrittenen Entscheidungen in der Vergangenheit groß. Aus Oslo berichtet Arne Bertram.
2: Als mögliche Preisträger gelten unter anderem die Kinderhilfsorganisation Save the Children, eine ukrainische Kinderrechtsorganisation und ein Netzwerk von Helfern im Sudan, das Kriegsopfer im Land unterstützt. Der Friedensnobelpreis kann an Personen oder Organisationen verliehen werden, die sich für Frieden, internationale Zusammenarbeit oder Abrüstung einsetzen. Über den oder die Gewinner entscheiden die 5 Mitglieder des norwegischen Nobelkomitees, die vom norwegischen Parlament bestimmt werden. Im vergangenen Jahr ging der Friedensnobelpreis an die venezolanische Oppositionspolitikerin Maria Corina Machado. Sie gab die Auszeichnung später symbolisch an US-Präsident Donald Trump weiter, was für Kritik an ihr sorgte.
1: Und mehr zur Vergabe des Friedensnobelpreises auch gleich hier bei Bremen 2. In Berlin beginnen Linke, Grüne und SPD heute ihre Sondierungsgespräche. Dabei geht es ab dem Vormittag um den Landeshaushalt. Den Weg freigemacht für Sondierungen hatte eine gemeinsame Vereinbarung der 3 Parteien. Sie verständigten sich unter anderem auf verbindliche Regeln, wie auf antisemitische Vorfälle innerhalb der Fraktionen reagiert werden soll. Grüne und SPD hatten dies zur Bedingung für Sondierungsgespräche gemacht. In den USA soll es heute weitere Gespräche zwischen Unterhändlern der USA und der Ukraine geben. Auch Sicherheitsberater aus Deutschland, Frankreich und Großbritannien sollen eingeladen sein. Der ukrainische Präsident Volodymyr Zelensky hatte mitgeteilt, ein ukrainisches Verhandlungsteam sei auf dem Weg in die USA. Weitere Informationen dazu aus Washington von Nina Barth.
3: Von US-Seite hieß es, es solle ein neuer, abgestimmter Vorschlag erörtert werden, der alle Aspekte des Krieges umfasse und darauf abziele, ihn zu beenden. Das Nachrichtenportal Axios berichtet, Witkoff und Kushner hätten sich gestern mit Präsident Donald Trump getroffen, um ihm den neuesten US-Vorschlag vorzustellen und seine Meinung im Vorfeld der Gespräche einzuholen. Axios berichtet außerdem unter Berufung auf eine US-Quelle, dass Witkoff und Kushner möglicherweise noch in diesem Monat nach Moskau reisen könnten, um weitere Gespräche mit dem russischen Präsidenten Wladimir Putin zu führen.
1: Nach den tödlichen Schüssen auf 2 Mitarbeiter eines Landratsamtes in der Oberpfalz hat die Polizei den mutmaßlichen Täter festgenommen. Es handelt sich um einen 60-jährigen Deutschen. Zuvor hatte sich der Mann stundenlang in seinem Wohnhaus verschanzt. Die Mitarbeiter des Landratsamtes hatten den mutmaßlichen Täter zu einer routinemäßigen Waffenkontrolle aufgesucht. Die Bahnstrecken zwischen Bremen und Bremerhaven und zwischen Bremen und Hamburg werden später saniert als geplant. Die Deutsche Bahn und das Bundesverkehrsministerium haben die geplanten Generalsanierungen verschoben. Das hat das Bremer Mobilitätsressort mitgeteilt. Einer der Hauptgründe dafür, die Bauwirtschaft schafft es nicht, alle Aufträge zu erledigen. Laut Mobilitätsressort ist das positiv für Bremen, denn durch den späteren Zeitpunkt werde dann eine neuere Signaltechnik eingebaut. Dementsprechend sei man dann technisch besser aufgestellt. Die irische Billigfluggesellschaft Ryanair hat ihren Rückzug vom Bremer Flughafen verteidigt. Schuld sei unter anderem die exorbitante Luftverkehrssteuer. Der Bundesregierung teilt das Unternehmen mit. Mehr dazu von Hanna Agatz aus der Nachrichtenredaktion.
4: Ryanair-Vertriebschef Jason McGuinness nannte die Entscheidung eine direkte Folge überhöhter Kosten. Die Flugsicherungs-, Sicherheits- und Flughafengebühren in Bremen sowie die aus seiner Sicht zu hohe Luftverkehrssteuer in Deutschland hätten Bremen aus dem Markt gedrängt. Ohne dringende Reformen, so McGuinness, würden Flughäfen wie Bremen Flüge und Investitionen an wettbewerbsfähigere europäische Märkte verlieren. Das Bremer Wirtschaftsressort erklärte, Ryanair habe verlangt, die Leistung des Flughafens und die Nutzung seiner Infrastruktur nahezu kostenfrei zu bekommen. Auch an anderen deutschen Flughäfen streicht Ryanair sein Angebot. In Berlin zum Beispiel wurde die Zahl der Flüge halbiert.
1: Die Autobahn 1 wird an diesem Wochenende zwischen Vechta und Kloppenburg voll gesperrt. Die Autobahn Westfalen baut auf der Strecke aktuell 4 neue Brücken. Die Sperrung dauert von morgen 4 Uhr früh bis Montag früh um 5 Uhr. Der Verkehr wird in beiden Richtungen umgeleitet. Die neuen Brücken sollen laut Autobahngesellschaft noch in diesem Jahr freigegeben werden. Und das waren die Nachrichten mit Alexander Wolfert.
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5: Und das sind die Temperaturen in Bremerhaven. Klimahaus, dort sind 11 Grad im Moment. Bremen, Horner Mühle 9 Grad und Pferdenschloss 10 Grad. Heute früh noch einzelne Schauer an der Küste und an der Elbe. Im Laufe des Vormittags breitet sich dann vom Emsland her Regen aus, der lange anhält und am Nachmittag dann die Lüneburger Heide erreichen wird. Und dann kann es überall durchregnen bis in die Abendstunden hinein. Temperatur heute nicht mehr als 13 bis 15 Grad.
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5: Um 6.05 Uhr Vorsicht bitte auf der A28 Oldenburg Richtung Bremen. In der Ausfahrt Oldenburg-Osternburg steht ein defekter Bus. A29 Ahlhorner Heide Richtung Oldenburg zwischen Wardenburg und Sandkrug. 3 Kilometer stockender Verkehr. Bremervörde, die B71, B74 Neue Straße ist zwischen Ludwigstraße und Brunnenstraße wegen Bauarbeiten bis 19 Uhr in beiden Richtungen gesperrt.
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5: Wunderschönen guten Morgen, das John Butler Trio und Only One haben wir jetzt für Sie. Ich hoffe, dass schon mehr am Radio sitzen als nur eine Person. Das ist mein optimistischer Tagesanfang hier. Herzlich willkommen bei uns.

0: 6:10 Bremen 2 hier der Morgen. Schönen guten Morgen. Wenn Sie uns diese Woche regelmäßig schon am frühen Morgen begleitet haben, dann wissen Sie, diese Woche werden die Nobelpreise verliehen. Gestern war es der Literaturnobelpreis. Heute geht es um die Frage, wer hat sich um den weltweiten Frieden verdient gemacht? Da waren in der Vergangenheit schon klangvolle Namen dabei. Kennen Sie diesen Herrn hier noch?
1: Die Nachricht von der Verleihung des Friedensnobelpreises habe ich mit innerer Bewegung und mit großer Dankbarkeit aufgenommen.
0: Das war natürlich Willy Brandt, der sozialdemokratische Bundeskanzler. Er erhielt die begehrte Auszeichnung 1971 für seine Ostpolitik. Längst nicht der einzige Spitzenpolitiker, dem diese Ehre zuteil wurde. Hören Sie mal hier, kleiner Test, wie gut Ihre Norwegischkenntnisse sind bei der Gelegenheit.
2: Der norske Nobelkomitee har bestemt at Nobels fredspris for 2009 skal tildeles president Barack Obama for hans ekstraordinære innsats for å styrke internasjonalt diplomati og mellomfolkelig samarbeid.
0: Internasjonal diplomati, Barack Obama, das haben wir verstanden, der amerikanische Präsident, Träger des Friedensnobelpreises 2009, damals durchaus umstritten. Manche sprachen vom Kriegspräsidenten und fragten, ob denn jemand, der auf Gewalt als Mittel der Durchsetzung setze, einen solchen Preis verdient hätte. Hier ist noch jemand, der den Preis auch gerne hätte, aber ich glaube, selbst daran nicht so wirklich glaubt.
3: Will you get the Nobel Prize? Absolutely not. They'll give it to some guy that didn't do a damn thing.
0: Das war der US-Präsident Donald Trump, der hier sagt, den Preis werde wohl irgendein Typ bekommen, ein Literat vermutlich, der überhaupt nichts bewirkt habe. Prinzip beleidigte Leberwurst, bevor die Entscheidung überhaupt gefallen ist. Diesmal ist er wieder dominiert, aber die meisten wissen, dass es ja blöd wäre, wenn er ihn kriegt. Deshalb hat er, glaube ich, auch keine Chance. Also heute Mittag können wir ihn dann jedenfalls verkünden, wem der diesjährige Friedensnobelpreis vergeben wird. Wir sagen es Ihnen dann sofort, wenn die Meldung kommt. Versprochen, den Deal können wir machen, um bei Trump zu bleiben. 6:12 Uhr.

0: Ja, wenn es so einfach wäre. Easy mit Faith No More. 6:18 Uhr. Wir von Bremen 2 sind ja dafür bekannt, dass wir immer schon vorher alles wissen, bevor irgendetwas geschieht. Und heute um 11 wird gesagt, wer den Friedensnobelpreis erhält. Wir wagen aber trotzdem schon mal einen Blick voraus. Also wer könnte es werden? Wer hat Chancen und so? Und auch einen Blick zurück. Jana Sinram.
1: 287 Nominierungen für den Friedensnobelpreis hat das norwegische Nobelinstitut erhalten, deutlich weniger als im vergangenen Jahr. Wer genau auf der Liste steht, ist streng geheim. Klar ist nur, die 5 Mitglieder des norwegischen Nobelkomitees haben die Wahl zwischen 208 Einzelpersonen und 79 Organisationen. In diesem Jahr wird die Welt noch genauer hinschauen als sonst, glaubt der geschäftsführende Direktor des norwegischen Friedensforschungsinstituts PRIO, Håkon Jerlöf.
2: Es
1: ist ja kein Geheimnis, dass es vergangenes Jahr nach der Verleihung viel Aufregung gab, nachdem Maria Corina Machado ihre Medaille Donald Trump überreicht hat. Das hätte ich mir anders gewünscht, aber man kann nun mal nicht bestimmen, was die Menschen mit dem Preis machen, den sie bekommen. Das norwegische Nobelkomitee hatte die venezolanische Oppositionsführerin für ihren unermüdlichen Einsatz für die Demokratie in ihrem Heimatland geehrt. Im Dezember wurde Machado in Oslo gefeiert, nachdem sie auf geheimen Wegen aus Venezuela ausreisen konnte. Seit sie ihren Friedensnobelpreis im Januar symbolisch an den US-Präsidenten weitergab, ist sie auch in Norwegen umstritten. Håkon Jerlöf ist sich nicht sicher, ob sich das vom norwegischen Parlament gewählte Nobelkomitee davon in seine Entscheidung beeinflussen lässt.
2: Prisen har gått av å være kontroversiell.
1: Dass der Preis ab und zu für Kontroversen sorgt, bringt ihm Aufmerksamkeit. Aber er kann nicht jedes Jahr umstritten sein. Es ist wichtig, die Balance zu finden. Von daher werden sie in diesem Jahr vielleicht zu jemand Unumstrittenen tendieren, aber es kann in beide Richtungen gehen. Der Direktor des PRIO-Instituts hat wie jedes Jahr eine eigene Liste mit Personen und Organisationen veröffentlicht, die er für preiswürdig hält. Darunter, wie schon beim letzten Mal, das Komitee zum Schutz von Journalisten oder das Netzwerk Emergency Response Rooms im Sudan. Und wir haben Save the Children auf der Liste sowie Mykola Kuleba, den Leiter von Save Ukraine. Das ist eine ukrainische Organisation, die sich für Kinderrechte und humanitäre Hilfe einsetzt. Der Friedensnobelpreis kann nach den Vorgaben des Preisstifters Alfred Nobel an Personen oder Organisationen verliehen werden, die sich für Frieden, internationale Zusammenarbeit oder Abrüstung einsetzen. US-Präsident Donald Trump ist noch immer davon überzeugt, dass er den Preis verdient hätte. Schließlich habe er 8 Kriege beendet, wiederholte er am Mittwoch im Oval Office. Ich weiß nicht, wie ihre Entscheidung ausfallen wird. Sie haben den Ruf, dass sie ihn Leuten wie mir nicht geben. Egal, ob ich ihn bekomme oder nicht, ich habe weitaus mehr geleistet und denke, es wäre eine Schmach für sie. Sicher ist, von solchen Äußerungen dürfte sich das norwegische Nobelkomitee nicht einschüchtern lassen. Überreicht werden die Medaille, eine Urkunde und das Preisgeld in Höhe von umgerechnet 1 Million Euro am 10. Dezember in Oslo. Wer in diesem Jahr ausgezeichnet wird, entscheidet allein das 5-köpfige Nobelkomitee.
0: Jana,
1: das Rätselraten endet heute um 11.
0: Ja, Jana Sinram, Entschuldigung, dass ich unterbrochen habe. Ja, um 11 geht's los und dann wissen wir, ob wir streiten und für wen oder wogegen. Denn es ist ein umstrittener Preis, sie hat es ja gesagt, eben die Kollegin. Und nach der Bekanntgabe können wir uns dann positionieren, wir alle. 11 Uhr, Oslo. Jetzt ist es 6:22 Uhr.

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6: Mit Alexander Wohlfahrt. Guten Morgen. In der norwegischen Hauptstadt Oslo wird heute bekannt gegeben, wer in diesem Jahr den Friedensnobelpreis bekommt. Auf der Nominierungsliste stehen 287 Persönlichkeiten und Organisationen. Wie immer ist die Entscheidung bis zuletzt streng geheim. Als mögliche Preisträger werden unter anderem Papst Leo, Save the Children, der Internationale Strafgerichtshof und Hilfsgruppen im Sudan gehandelt. In Berlin beginnen Linke, Grün und SPD heute ihre Sondierungsgespräche. Dabei geht es ab dem Vormittag um den Landeshaushalt. Den Weg freigemacht für Sondierungen hatte eine gemeinsame Vereinbarung der drei Parteien. Sie verständigten sich unter anderem auf verbindliche Regeln, wie auf antisemitische Vorfälle innerhalb der Fraktionen reagiert werden soll. Die Hinrichtung des Amokläufers, der 2009 auf einem US-Militärstützpunkt 13 Menschen erschossen hatte, soll öffentlich stattfinden. Laut US-Verteidigungsminister Pete Hegseth werde es ein Erschießungskommando geben und man werde dafür sorgen, dass die Leute zusehen können. Der Verurteilte, ein ehemaliger Armeepsychiater, hatte auf dem Stützpunkt im US-Bundesstaat Texas 13 Menschen getötet und weitere 32 verletzt. In Niedersachsen ist der Fraktionsvorsitzende der SPD im Landtag, Stefan Politze, von seinem Amt zurückgetreten. Er gab seine Entscheidung am Abend in einer Fraktionssitzung bekannt und verwies auf die gegen ihn laufenden Ermittlungen. Die Staatsanwaltschaft Hannover ermittelt gegen Politze im Zusammenhang mit dem Verkauf eines Krankenhausgeländes in Lehrte. Dabei soll einer der Bewerber interne Informationen erhalten haben. Die Autobahn 1 wird am Wochenende zwischen Vechta und Kloppenburg voll gesperrt. Die Autobahn Westfalen baut auf der Strecke aktuell 4 neue Brücken. Die Sperrung dauert von morgen 4 Uhr früh bis Montag früh um 5 Uhr. Da die Herbstferien beginnen, wird mit größeren Staus gerechnet. Und das waren die Nachrichten mit Alexander Wohlfahrt.
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7: Es gibt heute früh noch einzelne Schauer an der Küste und an der Elbe. Und im Lauf des Vormittags breitet sich dann vom Emsland her wieder neuer Regen aus, der lange anhält und am Nachmittag dann die Lüneburger Heide erreicht, bleibt dann also über uns lange und das kann dann bis in die Abendstunden durchregnen. 13 bis 15 Grad heute.
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7: Um 6.32 Uhr Bremervörde. Die B71, B74 Neue Straße ist zwischen Ludwigstraße und Brunnenstraße wegen Bauarbeiten bis 19 Uhr heute in beiden Richtungen gesperrt.
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7: Ja, schönen guten Morgen. Wenn wir den Wohnungsmarkt in Deutschland überblicken, dann fallen als besonders teure Städte oft so Hamburg, Frankfurt, München, Berlin. In Bremen geht's ja noch, ne? Bremerhaven. Na. Da machen wir mal ein großes Aber und wollen das gleich mal genauer durchnehmen, dieses Thema. Wohnen im Lande Bremen.

0: Maroon 5 und This Love, 6:37 Uhr. Hier ist Bremen 2. Wir wollen über den Wohnungsmarkt reden. München, Frankfurt, Hamburg, Berlin. Es ist sehr schwer, in deutschen Großstädten eine bezahlbare Wohnung zu finden im Moment, egal ob zum Mieten oder auch zum Kaufen. Jetzt stehen Bremen und Bremerhaven bisher nicht gerade im Ruf, zu diesen extrem angespannten Immobilienmärkten zu gehören. Aber auch hier bei uns wird die Lage ungemütlicher. Keine guten Aussichten für Neuankömmlinge wie zum Beispiel Studierende jetzt zum Semesterbeginn. Frage an Buten und Bin-Reporter Max Lange. Wie kompliziert ist es jetzt mittlerweile in Bremen und Bremerhaven, ja, was Passendes zu finden?
1: Ja, es wird immer schwieriger. In den letzten 10 Jahren sind die Mieten im Schnitt um etwa die Hälfte gestiegen. Sowohl in Bremen als auch in Bremerhaven. Heißt, eine Miete, die 2016 noch 1000 Euro gekostet hat, liegt heute in etwa bei 1500.
0: 500 Euro mehr im Monat, also das ist ordentlich. Wie schlimm steht es denn um den Bremer Wohnungsmarkt?
1: Ja, es ist wirklich schon ein großes Problem, aber nicht nur bei uns. Bremen gilt wie die meisten anderen deutschen Großstädte als ein Gebiet mit angespanntem Wohnungsmarkt. Das sind Orte, wo die Mieten extrem steigen und es nicht genug angemessene und bezahlbare Wohnungen für die Bevölkerung gibt. In Bremen kommt noch erschwerend hinzu, dass es viele Menschen mit geringem Einkommen gibt. Dazu gehören Studenten in der Regel ja auch. Die leiden natürlich besonders darunter. Es gibt ja diese Faustregel, die sagt, man soll nicht mehr als 40% seines Nettovermögens für die Miete ausgeben. Da liegt jeder dritte Haushalt aus der Stadt Bremen drüber. In Bremerhaven ist es nur jeder vierte.
0: Aber es ist ja noch nicht so schlimm wie Berlin, München oder Hamburg, oder?
1: Genau, Bremen gilt zwar als angespannt, aber im Vergleich noch moderat. Die Mieten steigen zwar überall, aber in München sind die Mieten nochmal doppelt so hoch und in Berlin und Köln sind sie deutlich teurer.
0: Woran liegt das denn? Das war ja nicht immer so schlimm.
1: Früher war es weniger brisant, weil es viel mehr gemeinnützige Wohnungen gab. In den 80ern fast dreimal so viel wie heute. Wer solche Wohnungen damals angeboten hat, der konnte von steuerlichen Vorteilen profitieren. Die wurden aber 1989 abgeschafft und viele Wohnungen, auch kommunale Bestände, wanderten auf den freien Markt. Gleichzeitig wollten und mussten aber auch immer mehr Leute in der Stadt wohnen. Gebaut wurde aber viel zu wenig und jetzt ist der Wohnraum sehr knapp. Ja, und hohe Energiepreise und Baukosten spielen natürlich auch eine Rolle.
0: Ja, Stichwort Bauen, Stichwort, wie kommt man da voran?
1: Na, schleppend. Zinsen sind hoch, Baukosten sind hoch und es wird immer beklagt, dass es zu viele Auflagen gäbe. So sieht das auch der Präsident der Bremer Architektenkammer, Oliver Platz.
2: Jetzt gibt es Versuche wie den Bauturbo, wo deutlich Regeln zurückgenommen werden, was wir auch erstmal befürworten. Gerade in Bremen wirklich hart dran gearbeitet mit der Verwaltung und da sind wir eigentlich auf einem guten Weg, aber das Ergebnis ist leider auch überschaubar.
1: Laut einer Studie fehlen in Bremen 13.000 Sozialwohnungen. Auch wenn das Bauressort Teile der Untersuchung anzweifelt, nicht mal 3% aller Wohnungen in Bremen sind Sozialwohnungen. Da haben große Städte im Vergleich bessere Quoten.
0: Welche politischen Pläne, Projekte gibt es denn, dem entgegenzuwirken?
1: Ja, man versucht schon einiges. Wir haben eben gehört, die Landesbauordnung wurde dieses Jahr vereinfacht. Außerdem nutzt Bremen als Bundesland die Möglichkeiten der Mietpreisbremse voll aus. Bei der gibt es aber auch viele Ausnahmen. Die gilt ja nicht für Neubauten und für alte Mietverträge. Bremen versucht natürlich auch zu bauen, aber kommt nicht hinterher. Das weiß auch Arne Sünnemann. Der ist Abteilungsleiter beim Thema Wohnen im Bauressort.
3: Wir schaffen es ja gerade mal, so eben das, was wegfällt, wieder nachzubauen. Das heißt, wir stagnieren. Und das reicht natürlich nicht aus. Auf der anderen Seite sind die Baukosten aber so massiv gestiegen, dass wir ein Riesenproblem haben, diesen Wohnungsbau zu finanzieren. Wir haben ja jetzt wieder 140 Millionen Euro alleine aufgelegt für ein Programm, um geförderten Wohnraum zu schaffen. Damit werden wir knapp 600 Wohnungen am Ende des Tages generieren.
1: Ja, das ist natürlich nicht nichts, aber das sind gerade mal so 0,2% aller Wohnungen im Land Bremen. Da klafft also weiterhin eine riesige Lücke.
0: Der Wohnungsmarkt in Bremen und Bremerhaven, das war ein Überblick von Max Lange auf Bremen 2.

0: Billy Came Back aus dem neuen Album von This Is Lorelei. Und das Album heißt The Singer in My Band. Eines der Indie-Alben finden wir des Jahres 2026. Deiner Tipp noch: im März 2027 spielen This Is Lorelei in Hamburg am 1.3. im Betty. Es gibt tatsächlich noch Tickets. Und weil ich die Band vernuschelt habe, nochmal der Name: This Is Lorelei. So, und jetzt zu einem Begriff, der neu in die Öffentlichkeit geraten ist, und zwar False Flag Operationen. Das ist ein Wort, das der Bundeskanzler in den Mund genommen hat nach der Wahl des AfD-Landtagspräsidenten in Sachsen-Anhalt. Da gab es ja Vorwürfe, dass das womöglich mit Stimmen von CDU-Abgeordneten geschehen sei. Und Merz hatte dann von möglichen False-Flag-Operationen gesprochen, also von Täuschungsmanövern anderer Parteien. Andere Parteien, die angesprochenen, vor allem Linke und Grüne, waren nicht besonders amused.
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0: Von Sabine Henkel.
2: Was für ein billiges Ablenkungsmanöver. False Flag, Täuschungsmanöver, sagt Friedrich Merz. Die vier unbekannten Stimmen für den Rechtsextremen in Sachsen-Anhalt, die könnten doch aus jeder Partei gekommen sein, mit der Absicht, sie bösartiger und fälschlicherweise der CDU zuzuschreiben. False Flag nennt das also der CDU-Chef. Das ist unwürdig und vor allem durchschaubar. Merz will wegschieben, dass die CDU zerbröselt und er es nicht vermag, den Laden zusammenzuhalten. Autorität AD. Und ja, es stimmt, wer die vier sind, man weiß es nicht. Sie halten sich bedeckt. Doch dass es Linke sind, die Merz vor allem in Verdacht hat, nein. Warum nicht? Weil die CDU-Linie in Magdeburg eigentlich klar war. Alle CDU-Abgeordneten sollten sich bei der Wahl enthalten. Davon mussten Linke, Grüne und SPD auch ausgehen. Und damit ist klar, sie wären sofort aufgeflogen, hätten sie überhaupt einen so perfiden Plan verfolgt, wie Friedrich Merz ihnen unterstellt. Dass es anders kam bei der Abstimmung, konnte ja niemand in der Linken wissen. Allein das macht klar, dass Merz' False-Flag-Angriff nur vom eigenen Scheitern ablenken soll. Stattdessen deutet einiges darauf hin, dass die vier Abtrünnigen aus Merz' Partei der CDU kommen. Zum Beispiel, dass dann auch noch allein der CDU-Kandidat mit Stimmen der AfD zum Vize-Landtagspräsidenten gewählt wurde und der SPD-Kandidat durchfiel. Es grüßt die trapsende Nachtigall. Merz muss schon sehr ratlos sein. Statt seiner Chefrolle gerecht zu werden und für Aufklärung zu sorgen, zeigt der Parteivorsitzende mit den Fingern auf andere. Eine Schutzbehauptung ist das, nichts anderes. Ganz offensichtlich glaubt er selbst nicht mehr daran, dass er in Sachsen-Anhalt für Ordnung sorgen kann.
0: Ein Kommentar auf Bremen 2 von Sabine Henkel. 6:50 Uhr.

0: Coffee war das. Und Stepping Stone. 7:04.
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0: Von Frieda Arendt.
2: Wir sind, wer wir sind, wer wir sind.
3: Ja, aber wer sind wir denn eigentlich so als Gesellschaft? Die Weserburg in Bremen, das Museum für zeitgenössische Kunst, versucht seit Jahren darauf eine Antwort zu geben. So wie wir sind, heißt eine Dauerausstellung, die sich alle gut 1,5 Jahre ändert. Denn der Blick von Künstlerinnen und Künstlern auf die Welt ändert sich ja auch.

0: als Gesellschaft ändern uns. Und deshalb ändert sich auch die Ausstellung. Neue Werke kommen hinzu, andere werden woanders hingehängt, wieder andere verlassen die Ausstellung ganz. Direktorin Jannike de Vries hat dabei einen ganz besonderen Anspruch.
1: Dieses Klischee, ach, zeitgenössische Kunst, das verstehe ich ja alles gar nicht. Das hat mit mir gar nichts zu tun, das ist ja so verklausuliert. Das ist wirklich Quatsch.
0: Von Andy Warhol bis Paloma Proudfoot. Mehr als 50 neue Werke haben es in die Neuaufstellung der Ausstellung geschafft und zeigen:
2: Wir sind, wer wir sind, wer wir sind.
0: Jetzt in der Weserburg in Bremen.

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1: Mit Alexander Wolfert. Guten Morgen. Friedensnobelpreisträger wird bekannt gegeben. Hinrichtung in den USA soll live übertragen werden und Ryanair verteidigt Rückzug aus Bremen. Das Wetter? Heute wird es zunehmend dichte Wolken geben. Regen ist dann möglich bei 17 Grad. In Norwegens Hauptstadt Oslo wird heute der Gewinner des Friedensnobelpreises bekannt gegeben. Die offiziellen Nominierungen sind geheim. Der Druck auf das norwegische Nobelkomitee ist nach umstrittenen Entscheidungen in der Vergangenheit groß. Aus Oslo berichtet Arne Bartram.
2: Als mögliche Preisträger gelten unter anderem die Kinderhilfsorganisation Save the Children, eine ukrainische Kinderrechtsorganisation und ein Netzwerk von Helfern im Sudan, das Kriegsopfer im Land unterstützt. Der Friedensnobelpreis kann an Personen oder Organisationen verliehen werden, die sich für Frieden, internationale Zusammenarbeit oder Abrüstung einsetzen. Über den oder die Gewinner entscheiden die 5 Mitglieder des norwegischen Nobelkomitees, die vom norwegischen Parlament bestimmt werden. Im vergangenen Jahr ging der Friedensnobelpreis an die venezolanische Oppositionspolitikerin Maria Corina Machado. Sie gab die Auszeichnung später symbolisch an US-Präsident Donald Trump weiter, was für Kritik an ihr sorgte.
1: In Berlin beginnen Linke, Grüne und SPD heute ihre Sondierungsgespräche. Dabei geht es ab dem Vormittag um den Landeshaushalt. Den Weg freigemacht für Sondierungen hatte eine gemeinsame Vereinbarung der drei Parteien. Sie verständigten sich unter anderem auf verbindliche Regeln, wie auf antisemitische Vorfälle innerhalb der Fraktionen reagiert werden soll. Grüne und SPD hatten dies zur Bedingung für Sondierungsgespräche gemacht. Die USA wollen die Hinrichtung eines wegen 13-fachen Mordes verurteilten ehemaligen Armeeangehörigen live übertragen. Das hat Verteidigungsminister Pete Hegseth angekündigt. Weitere Informationen dazu aus Washington von Nina Bartz.
3: In einem Interview mit einem rechten Podcaster hat Verteidigungsminister Pete Hegseth erklärt, der verurteilte Mörder werde von einem Erschießungskommando hingerichtet werden und man werde dafür sorgen, dass die Öffentlichkeit das mitverfolgen könne. Die Menschen müssten verstehen, dass solche Taten schwerwiegende Konsequenzen hätten, so Hegseth. Später bestätigte ein Vertreter des Pentagons, dass die Hinrichtung live übertragen werde. Weitere Details würden folgen. Die Hinrichtung ist für den 3. Dezember geplant. Stattfinden soll sie durch ein Erschießungskommando auf dem Militärstützpunkt Fort Hood in Texas. Dort hatte der verurteilte, damalige Militärpsychiater, 2009 das Feuer auf Soldaten eröffnet. Er tötete 13 Menschen, mehr als 30 wurden verletzt. Der Attentäter erklärte danach, er habe Vergeltung für die Kriege der USA in der muslimischen Welt geübt.
1: Bundesverkehrsminister Steffen Bilger hat zum ersten Mal beziffert, wie viel Fahrschüler durch die geplante Führerscheinreform einsparen können. Vorgesehen sind unter anderem mehr digitaler Theorieunterricht, weniger Bürokratie und Änderungen bei der praktischen und theoretischen Prüfung. Bilger sagte der Welt, der Führerschein könne dadurch mehrere hundert, im besten Fall sogar bis zu 1.000 Euro günstiger werden. Die Kosten für den Führerschein der Klasse B liegen derzeit im Schnitt bei 3.400 Euro. Bundestag und Bundesrat müssen der geplanten Führerscheinreform noch zustimmen. In Niedersachsen ist der Fraktionsvorsitzende der SPD im Landtag, Stefan Politze, von seinem Amt zurückgetreten. Er gab seine Entscheidung am Abend in einer Fraktionssitzung bekannt und verwies auf die gegen ihn laufenden Ermittlungen. Die Staatsanwaltschaft Hannover ermittelt gegen Politze im Zusammenhang mit dem Verkauf eines Krankenhausgeländes in Lehrte. Dabei soll einer der Bewerber interne Informationen erhalten haben. Die irische Billigfluggesellschaft Ryanair hat ihren Rückzug vom Bremer Flughafen verteidigt. Schuld sei unter anderem die exorbitante Luftverkehrssteuer. Der Bundesregierung zahlt das Unternehmen mit. Mehr dazu von Hanna Agatz aus der Nachrichtenredaktion.
4: Ryanair-Vertriebschef Jason McGuinness nannte die Entscheidung eine direkte Folge überhöhter Kosten. Die Flugsicherungs-, Sicherheits- und Flughafengebühren in Bremen sowie die aus seiner Sicht zu hohe Luftverkehrssteuer in Deutschland hätten Bremen aus dem Markt gedrängt. Ohne dringende Reformen, so McGuinness, würden Flughäfen wie Bremen Flüge und Investitionen an wettbewerbsfähigere europäische Märkte verlieren. Das Bremer Wirtschaftsressort erklärte, Ryanair habe verlangt, die Leistung des Flughafens und die Nutzung seiner Infrastruktur nahezu kostenfrei zu bekommen. Auch an anderen deutschen Flughäfen streicht Ryanair sein Angebot. In Berlin zum Beispiel wurde die Zahl der Flüge halbiert.
1: Die Autobahn 1 wird an diesem Wochenende zwischen Vechta und Kloppenburg voll gesperrt. Die Autobahn Westfalen baut auf der Strecke aktuell 4 neue Brücken. Die Sperrung dauert von Samstag 4 Uhr früh bis Montag früh um 5 Uhr. Der Verkehr wird in beiden Richtungen umgeleitet. Wegen der beginnenden Herbstferien wird mit größeren Staus gerechnet. Und das waren die Nachrichten mit Alexander Wolfert.
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5: Das sind die aktuellen Temperaturen. Wir haben gerade in Wilhelmshaven am Marinemuseum 10 Grad, Bruchhausen-Vilsen, Marktplatz 10, Bremen Wassersporthafen Hasenbüren 9 Grad und Bremerhaven-Kaiserhafen 11 Grad. Heute früh gibt es noch einzelne Schauer an der Küste und an der Elbe, dann ist erstmal friedlich. Und im Laufe des Vormittags breitet sich dann vom Emsland her wieder Regen aus, der lange anhält und am Nachmittag dann die Lüneburger Heide erreicht. Und dann kann es überall durchregnen bis in die Abendstunden bei Temperaturen höchstens von 13 bis 15 Grad.
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5: Um 7.06 Uhr eine Meldung. Bremervörde, die B71, B74 Neue Straße, ist zwischen Ludwigstraße und Brunnenstraße wegen Bauarbeiten bis 19 Uhr in beiden Richtungen gesperrt.
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5: Ja, schönen guten Morgen. Gestern gab es in Madrid einen Trauermarsch für die verstorbene Rentnerin, deren Wohnung zwangsgeräumt worden war. Wir berichten gleich aus der spanischen Hauptstadt.

0: zwei Frauen, zwei Gitarren, Amy Ray und Emily Saylors. Und ein klasse Song, Fill It Up Again, für Sie im Radio um 7.10 Uhr auf Bremen 2. Wir wollen nach Madrid schauen, ich habe es angekündigt. Der Tod von Mari Carmen Abascal hatte viele Menschen in Spanien erschüttert. Der Vermieter hatte ihr die Miete von 500 auf 650 Euro erhöht, was über ihrer Rente lag. Und als sie dann nicht zahlen konnte, 87 Jahre alt übrigens, klagte er auf die Zwangsräumung der Wohnung, in der sie 71 Jahre lang gelebt hatte. Sie kam sofort in ein Krankenhaus und dort starb sie extrem geschwächt. Das war vorgestern. Und schon vor ihrem Tod war sie ja zu einer Symbolfigur geworden für die Proteste gegen Zwangsräumungen und Auswüchse auf dem Mietwohnungsmarkt in Spanien. Nach ihrem Tod gab es gestern nun einen Trauermarsch durch die Innenstadt von Madrid, vom Protestcamp an der Puerta del Sol bis hin zum Gebäude der Wohnung, aus der sie herausgetragen worden war. Hans-Günther Kellner war dabei.
1: Als vor dem Haus, in dem Mari Carmen Abascal 71 Jahre lang gewohnt hat, ein Chor En el Pozo María Luisa singt, bekommt der Trauermarsch endgültig einen fast religiösen Abschluss. Unzählige Grablichter liegen auf dem Boden, davor Fotos der am Mittwoch im Krankenhaus gestorbenen Rentnerin. In dem alten asturianischen Arbeiterlied berichtet ein Bergarbeiter seiner Frau vom Tod seiner Kumpel in der Mine. So andächtig geht es nicht den ganzen Abend zu. Mari Carmen lebt, der Kampf geht weiter, skandieren die rund 20.000 Demonstrierenden auf dem Trauermarsch quer durch die Madrider Innenstadt. Auch Laura ist davon überzeugt, dass Mari Carmen an den Folgen der Zwangsräumung gestorben ist. Sonst wäre das nicht passiert. Das war entscheidend für diese Verschlechterung ihrer Gesundheit. So etwas macht jeden fertig, egal in welchem Alter. Aber mit 87 ist das natürlich noch viel schlimmer. Ein Mietvertrag ist in Spanien in der Regel auf 5 Jahre befristet. Läuft er aus, kann ein Vermieter die Miete unbegrenzt erhöhen. Ein Gesetz von 2023 sieht zwar eine Mietpreisbremse vor, doch die konservativ regierten Regionen wenden das Instrument nicht an. Das wird sich ändern, sagt Anna überzeugt, mit Freund und Hund am Trauermarsch teilnimmt. So kann es nicht weitergehen. Das ist doch bei vielen sozialen Errungenschaften ähnlich gewesen. Erst kommt es zur Tragödie, das berührt die Menschen emotional, sie gehen auf die Straße. Jetzt sind die Leute sehr betroffen. Ich glaube, dieser Protest ebbt nicht einfach so ab. Es muss sich etwas ändern. Die Demonstrierenden richten ihren Protest nicht nur gegen Spaniens Konservative, sie rufen auch: Wo ist die linke Regierung? Die Sozialisten regierten ja bereits seit 8 Jahren zusammen mit kleineren linken Parteien. Immerhin, Spaniens Regierung hat Dekrete erlassen, die Zwangsräumungen in den meisten Fällen für die nächsten Jahre aussetzen und Mietverträge verlängern. Und Ferienwohnungen sollen jetzt mit 10% Mehrwertsteuer besteuert werden, hat Marta erfahren, die vor dem ehemaligen Haus Mari Carmens steht. Auf meine Tampons zahle ich Mehrwertsteuer und die sind ziemlich teuer. Warum werden Ferienwohnungen dann nicht besteuert? Eine Ferienwohnung ist schließlich kein Grundbedarf wie ein Tampon. Das hat mich wirklich überrascht. Die linken Parteien hoffen, dass die Mieterproteste ihre Anhänger mobilisieren und sie an der auf Ende November vorgezogenen Parlamentswahl teilnehmen. Konservative und Ultrarechte sehen sich beim Thema Mieterschutz dagegen in der Defensive. Sie werfen den Linken jetzt vor, Mari Carmens Tod zu instrumentalisieren. Dabei gehörte sie schon Jahre vor ihrem Tod der Bewegung gegen Zwangsräumungen an. Daran erinnert Alicia del Rio, die Sprecherin der sogenannten Mieterinnengewerkschaft, zum Ende des Gedenkens an Mari Carmen Abascal im Madrider Zentrum. Wir liegen heute am Boden, aber wir sind dankbar für das, was du uns gelehrt hast. Auf immer, Compañera Mari Carmen. Du bist Teil der Familie dieser Gewerkschaft.
0: Der Trauermarsch durch Madrid für Mari Carmen Abascal. Von dort hat Hans-Günther Kellner berichtet für Bremen 2. 7.15 Uhr.

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1: 7 Uhr und 22, hier ist Bremen 2. Wir haben uns überlegt, wir müssen die Welt ein bisschen umkrempeln. Vieles geht so nicht. Thema Tourismus, da werden die meisten Städte immer noch mit ihren Wahrzeichen beworben. Dom, Marktplatz und so weiter, um Menschen anzulocken. Dabei gibt es viel bessere, auffälligere Alleinstellungsmerkmale, zum Beispiel den Geruch von Städten oder ganzen Landschaften. Es gibt da schon ganz gute Ansätze. Wir haben Meldungen bekommen, wie zum Beispiel aus Siegen, Westfalen. Dort riecht es derzeit mysteriös nach verbranntem Leon Baden-Württemberg, seit einiger Zeit ein chemisch derartiger Geruch. Rottweil, auch da unten, übelster Gestank in der Kirche wegen eines verwesenden Marders. Also da gibt es schon Möglichkeiten, unseren Städten neue Anziehungskraft und ja, durch Duft einfach zu geben. Oder vielleicht auch gerade nicht, das müssen wir besprechen jetzt.
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1: Ja, guten Morgen, Herr Moritz. Wie riecht's? Wie geht's?
3: Lieber Herr Albrecht, ich sitze hier in Frankfurt am Main. Es riecht nach fauligem Herbstlaub. Ich sehe auf einen Park und dieser durchdringende Geruch. Gestern hat es sehr stark geregnet. Die Blätter fallen, die Kastanien liegen herum. Also ich würde sagen, so fauliges Herbstlaub, das ist der Geruch, der im Moment um mich ist.
1: Ja, also ernsthaft, nach den Beispielen, die ich genannt habe, da steckt doch was drin, oder? Der Tourismusverband könnte doch eine Duftkarte Deutschland langsam mal herausgeben.
3: Ja, wenn man immer so genau wüsste, woher diese rätselhaften Gerüche herkommen. Sie haben den Marder erwähnt, ist noch ein ganz einfaches Beispiel, da hat man einen Grund. Mhm. Aber es gibt eben diese Gerüche schon seit vielen Jahren. Es hat in New York mal nach Ahornsirup gerochen, in Athen nach faulen Eiern. Man hat aber, und das ist bei Duft besonders schwierig, die Ursachen nicht sofort gefunden. Die Polizei hat alle möglichen Warngeräte eingesetzt, Messgeräte. Also Geruch ist sehr schwer zu identifizieren, aber Sie haben völlig recht, man kann. Und wer war schon immer der Erste? Wer hat die Luft in Flaschen gepackt? Natürlich Berlin. Berlin hat sehr früh schon erkannt, mit der Berliner Luft, die man kaufen konnte, das ist ein neues Merkmal, wie Sie es gesagt haben, ein Alleinstellungsmerkmal vielleicht.

0: vielleicht sogar. Ja,
1: also ein Duftmarketing könnte man auch sagen. Man könnte auch den Madergestank aus der Rottweiler Kirche abfüllen als Parfum mit Weihrauch vielleicht zusammen.
0: Nein, wir wissen, es sollen ja wo herrliche Gerüche sein. Leonberg, Sie haben Leonberg erwähnt. Ja. Da weiß man noch nicht genau, wo der Geruch herkommt. Alle Firmen werden untersucht. Das passiert in Leonberg alle paar Jahre. Das ist sehr merkwürdig. Wir müssen ja auch daran denken, Gerüche hängen, das weiß jeder Wissenschaftler, mit Erinnerungen besonders stark zusammen. Wenn ich zum Beispiel Fleischbrühe rieche, lieber Herr Albert, Fleischbrühe. Ich bin in Heilbronn am Neckar aufgewacht, wo die Firma Knorr früher hergestellt hat. Immer wenn ich zum Freibad gegangen bin, Schwaden von Fleischbrühgeruch über Heilbronn am Neckar liegend. Heute wird kaum noch produziert in Heilbronn. Das heißt, immer wenn ich, wenn Sie mir jetzt eine Fleischbrühe kredenzen würden abends, ich wäre sofort wieder in der Heimat, in der Erinnerung. Das heißt, man muss als Duftmarketing, als Touristinformation, muss man das koppeln. Es muss ein wohliger Geruch sein, der die Menschen in ihre Erinnerung zurückführt.
1: Aber Sie nehmen auch ohne Maggi. Ich mache das ohne. Würden Sie auch nehmen.
0: Haben Sie gerade Maggi gesagt? Hat Sie gerade Maggi gesagt, lieber Herr Albrecht?
1: Waren Sie das
0: ich komme aus Heilbronn. Ich nehme nur Knorr-Produkte.
1: Ach, Knorr-Produkte. War das.
0: Maggi, das ist in Singen. Heilbronn ist Knorr. Ich kaufe nie ein Maggi-Produkt bis heute.
1: Ich wollte nur ausgewogen sein. Das sind wir im öffentlich-rechtlichen Radio. Ich muss auch über die andere Firma
0: nennen.
1: Das
0: hat
1: mich so eingetrichtert gekriegt.
0: Das ist völlig richtig.
1: Ja, ich hätte auch noch das Wattenmeer zum Beispiel. Das stinkt auch manchmal erbärmlich. Also was da so angeschwemmt wird, wenn die Flut da ist, also Teile von Tieren, Plankton, Biomasse, das wird dann abgebaut, Sauerstoffzehrung, Luft geht nach oben, Faulgase. Ich kann es empfehlen.
0: Ja, aber Sie haben immer so üble Gerüche, Herr Albers. Sie haben immer so üble Gerüche. Ich finde, wenn man Touristen anlocken will, dann ist der faulige Geruch nur eine kleine Attraktion letztlich.
1: Na ja, Knoll, es sollte auch vielleicht besser.
0: Ahornsirup, das Beispiel, das ich aus New York genannt habe, wäre doch sehr schön. Ich weiß nicht, ob es in Lübeck manchmal nach Marzipan riecht, wenn die Produktion hochgefahren wird. Das weiß ich nicht. Es ist ja in der Not sehr schwierig. Was macht man gegen die Gerüche? Die Einwohner sind belästigt. Die Touristen mögen es auch nur, wenn es gut riecht. Sie kennen diese herrlichen Duftbäume. Wenn Sie in Taxis steigen, hängen manchmal am Rückspiegel diese herrlichen Duftbäume. Ich finde, die Gemeinde Leonberg bei Stuttgart, da kommt übrigens der Philosoph Schelling her, sollte einfach an den Straßenlaternen, jetzt in diesem schwierigen Zustand für Leonberg, überall Duftbäume.
1: Ja,
0: da kann man
1: nicht,
0: bestimmen.
1: Auch nicht
0: Aprikosengeruch, Äpfelgeruch.
1: Ach sowas.
0: Äpfel, Aprikosen, das ist doch herrlich, solche Wenn Sie in Taxi steigen, Sie kennen das doch auch wahrscheinlich, wenn es plötzlich nach grünem Apfel riecht in einem Taxi
1: und
0: Sie
1: aus.
0: Froh sind, wenn Sie am Ziel sind.
1: Nein.
0: Das können wir Leonberg und Siegen empfehlen, glaube ich.
1: Gut. Hätten Sie noch Slogans, so die Deutschland sich vielleicht aneignen könnte, um für seine Gerüche zu werben? Irgendwas Literarisches,
0: Sie kommen doch
1: aus der Literatur.
0: Ja. Es gab mal eine Zigarettenwerbung, Sie erinnern sich vielleicht noch, der Duft der großen weiten Welt hat eine Zigarette versprochen. Und da sollten wir uns an der Berlin halten, an die berühmte Berliner Luft in Flaschen. Und in Leonberg, der Duft der großen weiten Welt kommt dann eben aus Leonberg bei Stuttgart. Warum nicht?
1: Ja, ich habe auch noch was Positives. Willst du richtig viel Gestank? Setz dich in Stade auf eine Bank. Das war wieder nicht positiv genug.
0: Herr Albrecht, die Gemeinde Stade wird über ihren Beitrag sehr glücklich sein heute Morgen. Aber Stade ist eine sehr schöne Stadt. Ich korrigiere jetzt mal, so wie Sie Maggi und Knorr korrigiert haben. In Stade ist es sehr, sehr schön, sehr schöne Altstadt. Herrliche Buchhandlung gibt es übrigens in Stade.
1: Auch, das riecht auch gut. Bücher riechen auch gut. Dankeschön.
0: Wunderbar.
1: Da wollten wir darauf hinaus, auf Bücher, bei Ihnen doch immer. Rainer Moritz, vielen Dank.

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1: Mit Alexander Wolfert. Guten Morgen. In der norwegischen Hauptstadt Oslo wird heute bekannt gegeben, wer in diesem Jahr den Friedensnobelpreis bekommt. Auf der Nominierungsliste stehen 287 Persönlichkeiten und Organisationen. Wie immer ist die Entscheidung bis zuletzt streng geheim. Als mögliche Preisträger werden unter anderem Papst Leo, Save the Children, der Internationale Strafgerichtshof und Hilfsgruppen im Sudan gehandelt. Der Weg für einen Neubau der Bahnstrecke Hamburg-Hannover ist endgültig frei. Am späten Abend hat der Bundestag einen entsprechenden Antrag angenommen und ist damit, wie erwartet, der Beschlussempfehlung aus dem Verkehrsausschuss gefolgt. Auf der neuen Trasse entlang der Autobahn 7 und der Bundesstraße 3 sollen Fernzüge zwischen Hamburg und Hannover 18 Minuten kürzer unterwegs sein. Bis dort erste Bahnen fahren, kann es aber noch Jahrzehnte dauern. Die Hinrichtung des Amokläufers, der 2009 auf einem US-Militärstützpunkt 13 Menschen erschossen hatte, soll öffentlich stattfinden. Laut US-Verteidigungsminister Pete Hegseth werde es ein Erschießungskommando geben und man werde dafür sorgen, dass die Leute zusehen können. Der Verurteilte, ein ehemaliger Armeepsychiater, hatte auf dem Stützpunkt im US-Bundesstaat Texas 13 Menschen getötet. In Niedersachsen ist der Fraktionsvorsitzende der SPD im Landtag, Stefan Politze, von seinem Amt zurückgetreten. Er gab seine Entscheidung am Abend in einer Fraktionssitzung bekannt und verwies auf die gegen ihn laufenden Ermittlungen. Die Staatsanwaltschaft Hannover ermittelt gegen Politze im Zusammenhang mit dem Verkauf eines Krankenhausgeländes in Lehrte. Dabei soll einer der Bewerber interne Informationen erhalten haben. Die Autobahn 1 wird am Wochenende zwischen Vecht und Kloppenburg voll gesperrt. Die Autobahn Westfalen baut auf der Strecke aktuell 4 neue Brücken. Die Sperrung dauert von Samstag 4 Uhr früh bis Montag früh um 5 Uhr. Da die Herbstferien beginnen, wird mit größeren Staus gerechnet. Und das waren die Nachrichten mit Alexander Wolfert.
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2: Das wird folgendermaßen. Heute früh gibt es noch einzelne Schauer an der Küste und an der Elbe. Im Laufe des Vormittags dann breitet sich vom Emsland her Regen aus, der lange anhält und am Nachmittag dann die Lüneburger Heide erreicht. Und dann kann es überall durchregnen bis in die Abendstunden. 13 bis 15 Grad.
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2: Um 7.32 Uhr gibt es eine Meldung. Vorsicht bitte auf der A29 Oldenburg Richtung Ahlhorner Heide. In der Einfahrt Oldenburg-Hafen liegt ein Kantholz. Bitte Vorsicht dort. Und Bremervörde. Die B71, B74 Neue Straße ist zwischen Ludwigstraße und Brunnenstraße wegen Bauarbeiten bis 19 Uhr in beiden Richtungen gesperrt.
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2: Schönen guten Morgen. Was lässt sich verbessern, um Druck vom Wohnungsmarkt zu nehmen? Das fragen wir mal insbesondere für Bremen als Stadt, wo der Wohnungsmarkt wächst, aber anscheinend nicht genug. Gleich nach Tim Schuh, A Cappella.

0: 7.36 Uhr, das kann man als gute Nachricht verkaufen. Bremen als Stadt wächst, die Zahl der Wohnungen wächst auch, aber längst nicht so schnell wie nötig wäre. Das ist das große Aber. Gerade zum Semesterbeginn wird es wieder besonders sichtbar. Studierende suchen händeringend nach bezahlbaren Wohnungen, Zimmern und konkurrieren dabei mit vielen anderen, die auf dem Bremer Wohnungsmarkt ebenfalls kaum noch etwas finden. Das ja auf Studien zum Wohnungsmarkt spezialisierte Pestel-Institut kommt für das Land Bremen auf eine Lücke von bis zu 14.000 Wohnungen. Gleichzeitig ist der Neubau aber auch massiv eingebrochen. Also Frage, wie dramatisch ist die Lage? Was kann man eventuell verbessern? Das will ich besprechen mit Matthias Günther, Leiter und Sprecher des Pestel-Instituts. Guten Tag, Herr Günther, grüße Sie.
1: Guten Tag.
0: Wenn wir den Bremer Wohnungsmarkt mal von außen betrachten, wie steht Bremen da im Vergleich zu anderen Groß- oder Unistädten?
1: Es ist eigentlich in allen Groß- und Universitätsstädten knapp inzwischen mit dem Wohnen, weil das, was keiner erwartet hat, ist eben passiert. Seit 2010 sind die Einwohnerzahlen deutlich gestiegen. Auch die Beschäftigung ist gestiegen. Damit ziehen wieder mehr Leute in die Städte. Und da kam der Wohnungsbau schlicht und einfach nicht mit. Und dadurch sind Wohnungen sehr knapp. Und Mieter haben eben das Problem, dass die Angebotsmieten extrem gestiegen sind.
0: Es betrifft ja viele Menschen. Studierende sowieso, aber auch Berufstätige mit überschaubarem Einkommen haben Schwierigkeiten, überhaupt noch was Bezahlbares zu finden, wenn sie umziehen müssen zum Beispiel. Was ist da falsch gelaufen?
1: Es wurde am Ende viel zu wenig gebaut, weil mit einer solchen Situation keiner gerechnet hat. Also man hat uns in den 2000er Jahren ja noch gesagt, Deutschland wird jetzt dauerhaft schrumpfen. Und da haben sich viele drauf eingestellt. Es wurden teilweise öffentliche Wohnungsbestände verkauft. Dass das am Ende nicht gerade der richtige Weg war, zeigt sich eben im Nachhinein. Und festmachen kann man das Ganze eigentlich immer so ein Stück weit an dem, was die Jobcenter an Kosten der Unterkunft übernehmen. Die sind seit 2015 in der Stadt Bremen um 46% gestiegen, während die allgemeinen Verbraucherpreise nur um 34% gestiegen sind. Und diese Lücke trifft natürlich nicht nur Leute, die eben ihr Geld vom Jobcenter beziehen, sondern alle Haushalte mit niedrigen Einkommen, die finden heute keine Wohnung mehr und können nicht mehr umziehen.
0: 56% und das, obwohl Bremen in den vergangenen Jahren Monaten einiges versucht, mehr Wohnungsbau, geförderter Wohnraum, Nachverdichtung, also man baut dahin, wo noch Lücken sind, jetzt auch Erleichterungen beim Baurecht. Das reicht anscheinend nicht aus für eine Trendwende, oder?
1: Es reicht tatsächlich nicht aus und gefordert ist im Moment ganz klar der Bund. Wir warten jetzt seit Jahren auf den sogenannten Gebäudetyp E, dass man also wieder einfacher bauen kann. Alle Experten sind sich einig, dass wir es mit den Standards übertrieben haben und dadurch das Bauen so teuer gemacht haben, dass eigentlich nur noch Wohnungen gebaut werden können, die kaum noch wer bezahlen kann. Und da müssen wir wieder ein Stück von runter. Wir haben ein quantitatives Wohnungsproblem und dem können wir nicht mit qualitativen Programmen entgegentreten, wo wir den Leuten, die ohnehin bauen können, noch mehr Geld geben, dass sie noch schöner und noch effizienter bauen.
0: Sie sagen ja auch, dass hohe Baukosten und politische Vorgaben den Wohnungsbau zu teuer machen. Was könnte die Politik verbessern? Wo könnte sie ansetzen?
1: Das ist ja genau das, was zum Beispiel für den sozialen Wohnungsbau auch in Bremen jetzt gemacht wurde, was Schleswig-Holstein vorgemacht hat. Die sind im sozialen Wohnungsbau tatsächlich mit den Baukosten um rund 30% nach unten gekommen, indem sie eben von diesen überzogenen Anforderungen ein Stück weit runtergegangen sind und wirklich nur noch das bauen lassen im sozialen Wohnungsbau, was gesetzliche Anforderung ist.
0: Und dann nimmt die Qualität des Wohnens aber ab, oder?
1: Naja, also Schleswig-Holstein hat vor 8 Jahren schon mal einen Modellversuch dazu gemacht mit 400 Wohnungen. In diesen 400 Wohnungen leben heute Leute oder leben seitdem Leute, die sind zufrieden mit dem Schallschutz, die sind zufrieden mit dem Wärmeschutz, die haben da überhaupt kein Problem. Da kommt schon hochwertiger Wohnungsbau immer noch bei raus, weil die Standards, die wir haben, sind eben extrem hoch im internationalen Vergleich.
0: Gute Beispiele aus anderen Städten, die auch Bremen umsetzen könnte, um ein bisschen Entspannung zu bringen auf dem Wohnungsmarkt, sagt Matthias Günther, Leiter, Sprecher des Pestel-Instituts. Vielen Dank fürs Gespräch.
1: Ja, vielen Dank.
0: 7.41 Uhr.

0: Meyer Sharp war das und Fallen Angel, 7:48 Uhr, they call it a Klassiker, um es mit Beckenbauer zu sagen. Es gibt einen solchen heute, Borussia Dortmund empfängt heute Abend Werder Bremen im Ruhrpott-Kessel von Westfalen und natürlich nach der 0:7 Pleite im Testspiel gegen Enschede muss der Werder-Trainer sein Team erstmal wieder aufbauen, aber es gibt ja immer wieder Momente, in denen das auch als Underdog gelang, den Grün-Weißen in Dortmund immer wieder ein paar Punkte zu holen. Ja, Frage an den Werder-Trainer Daniel Thun. Wie schätzt er die Chancen ein?
1: Wir werden nicht viel bekommen gegen die beste Abwehr der Liga, aber das, was wir bekommen, haben wir, glaube ich, in den letzten Wochen noch gezeigt, können wir effizient nutzen, weil das wird unerlässlich sein.
0: Und in jedem Fall ist die Vorfreude auf das Spiel in Dortmund groß, sagt er.
1: Wir freuen uns auf diesen Rahmen. Ich finde auch, dass das ein besonderer Rahmen immer in Dortmund ist. Aber für alle Spieler geht es ja in erster Linie bei 0-0 los. Der Rasen ist grün. Wir spielen 11 gegen 11. 2 Tore, 1 links, 1 rechts. Also das ist, glaube ich, ganz, ganz wichtig für mich als Trainer, es darauf zu reduzieren.
0: Und was er uns noch gesagt hat, die Atmosphäre im Westfalenstadion sei einfach etwas ganz Besonderes. Und allein das mache die Reise schon wert.
1: 80.000 Flutlichtspiel. Also besser geht's nicht. Und da sollte sich jeder drauf freuen. Und dann es ist ein offenes Rennen mit Anpfiff.
0: Gucken wir. Mehr Fußball, mehr Sport gleich bei uns mit dem Kollegen aus der Sportredaktion Axel Pusitzki um 20 nach 8 ungefähr. 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

0: King's Parade war das mit Silhouette. 7 Uhr und 57.
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1: Mit Alexander Wolfert. Guten Morgen. Friedensnobelpreisträger wird bekannt gegeben. Hinrichtung in den USA soll live übertragen werden und Bahnstrecke Hannover-Hamburg kann gebaut werden. Das Wetter? Es gibt heute zunehmend dichte Wolken und Regen bei 17 Grad. In Norwegens Hauptstadt Oslo wird heute der Gewinner des Friedensnobelpreises bekannt gegeben. Die offiziellen Nominierungen sind geheim. Wer aktuell gehandelt wird, darüber berichtet aus Oslo Arne Bartram.
2: Als mögliche Gewinner gelten die Kinderhilfsorganisation Save the Children, eine ukrainische Organisation für Kinderrechte und ein Netzwerk von Helfern für Bürgerkriegsopfer im Sudan. Letztes Jahr, da gab es eine ziemlich umstrittene Entscheidung. Da bekam die venezolanische Oppositionspolitikerin Maria Corina Machado den Preis, die ihn dann symbolisch weitergegeben hat an Donald Trump. Welche Personen oder Organisationen den Friedenspreis bekommen, entscheiden die 5 Mitglieder des norwegischen Nobelkomitees. Wer alles unter den Nominierten war, bleibt übrigens 50 Jahre lang geheim.
1: Nach den tödlichen Schüssen auf 2 Behördenmitarbeiter in Berngau in Ostbayern hat die Polizei den mutmaßlichen Täter festgenommen. Wie ein Polizeisprecher sagte, wurde der Verdächtige dabei durch Schüsse ins Bein leicht verletzt. Es handelt sich um einen 60-jährigen Deutschen. Der Mann hatte bei einer routinemäßigen Waffenkontrolle einen 45-jährigen Mitarbeiter des Landratsamtes und dessen 54-jährige Kollegin erschossen. Nach den tödlichen Schüssen hatte sich der Mann dann stundenlang in seinem Wohnhaus verschanzt. Die USA wollen die Hinrichtung eines wegen 13-fachen Mordes verurteilten ehemaligen Armeeangehörigen live übertragen. Das hat Verteidigungsminister Pete Hegseth angekündigt. Weitere Informationen aus Washington von Nina Barth.
3: In einem Interview mit einem rechten Podcaster hat Verteidigungsminister Pete Hegseth erklärt, der verurteilte Mörder werde von einem Erschießungskommando hingerichtet werden und man werde dafür sorgen, dass die Öffentlichkeit das mitverfolgen könne. Die Menschen müssten verstehen, dass solche Taten schwerwiegende Konsequenzen hätten, so Hegseth. Später bestätigte ein Vertreter des Pentagons, dass die Hinrichtung live übertragen werde. Weitere Details würden folgen. Die Hinrichtung ist für den 3. Dezember geplant. Stattfinden soll sie durch ein Erschießungskommando auf dem Militärstützpunkt Fort Hood in Texas. Dort hatte der Verurteilte, damalige Militärpsychiater, 2009 das Feuer auf Soldaten eröffnet. Er tötete 13 Menschen, mehr als 30 wurden verletzt. Der Attentäter erklärte danach, er habe Vergeltung für die Kriege der USA in der muslimischen Welt geübt.
1: In Berlin beginnen Linke, Grüne und SPD heute ihre Sondierungsgespräche. Dabei geht es ab dem Vormittag um den Landeshaushalt. Den Weg freigemacht für Sondierungen hatte eine gemeinsame Vereinbarung der 3 Parteien. Sie verständigten sich unter anderem auf verbindliche Regeln, wie auf antisemitische Vorfälle innerhalb der Fraktionen reagiert werden soll. Grüne und SPD hatten dies zur Bedingung für Sondierungsgespräche gemacht. In Niedersachsen ist der Fraktionsvorsitzende der SPD im Landtag, Stefan Politze, von seinem Amt zurückgetreten. Er gab seine Entscheidung am Abend in einer Fraktionssitzung bekannt und verwies auf die gegen ihn laufenden Ermittlungen. Diese würden die Partei, die Fraktion und ihn selbst zu stark belasten. Die Staatsanwaltschaft Hannover ermittelt gegen Politze im Zusammenhang mit dem Verkauf eines Krankenhausgeländes in Lehrte. Dabei soll einer der Bewerber interne Informationen erhalten haben. In derselben Angelegenheit laufen auch Ermittlungen gegen den SPD-Fraktionschef in Berlin, Steffen Krach, und den SPD-Chef in Hannover, Adis Ahmetovic. Seit Jahren wird über eine wichtige Neubaustrecke der Bahn in Niedersachsen gestritten. Es geht um die Trasse Hannover-Hamburg. Jetzt hat der Bundestag den Weg dafür geebnet, dass die Pläne weiterverfolgt werden können. Es soll aber auch Verbesserungen an der bestehenden Strecke geben. Weitere Informationen aus Berlin von Mario Kubina.
4: Schwarz-Rot ist sich sicher. Nur mit einer Neubaustrecke lässt sich die Kapazität wie gewünscht erhöhen. Auch Teile der Opposition sehen das so. Die Grünen begrüßen die jetzt gefundene Lösung. Vorgesehen ist der zweigleisige Neubau zwischen Hannover-Finhorst und Meckelfeld bei Hamburg auf einer Länge von 109 Kilometern. Es soll auch Geld für zusätzlichen Lärmschutz bereitgestellt werden, auf der neuen und auf der bestehenden Strecke. Über die Bahnpläne in Niedersachsen wird seit Jahren gestritten. Auch Bundesfinanzminister Klingbeil äußerte sich in der Vergangenheit kritisch. Die neue Strecke soll durch seinen Wahlkreis verlaufen. Bis erste Züge auf den neuen Schienen fahren, kann es noch viele Jahre dauern.
1: Und das waren die Nachrichten mit Alexander Wolfert.
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5: Und das sind die Temperaturen. Bremen, Weserufer, Park Rablinghausen. Dort sind 9 Grad. Bremerhaven, Columbus Center. Dort sind 11 Grad. Tedinghausen, Gustav-England-Halle 11. Und Tarmstedt, Ausstellungsgelände. Dort sind 10 Grad. Heute früh noch einzelne Schauer an der Küste und an der Elbe. Im Lauf des Vormittags breitet sich vom Emsland her Regen aus, der lange anhält und am Nachmittag dann die Lüneburger Heide erreicht. Es kann also dann überall regnen. Es geht auch bis zum Abend so. Temperatur 13 bis 15 Grad.
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5: Um 8.05 Uhr Bremervörde. Die B71, B74 Neue Straße ist zwischen Ludwigstraße und Brunnenstraße wegen Bauarbeiten bis 19 Uhr in beiden Richtungen gesperrt.
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5: Schönen guten Tag. Es rumort in der Koalition in Berlin, aber auch innerhalb der Parteien. Das gilt für die SPD, das gilt auch um die CDU. Und über die wollen wir uns gleich unterhalten. Mit Ruprecht Polenz, langjährigem, erfahrenen CDU-Politiker. Gleich hier auf Bremen 2.

0: 8 Uhr und 9, hier ist Bremen 2. Die CDU quält sich ein wenig im Moment. Der Bundeskanzler reibt sich an der SPD auf, die auch Reformen will, aber teilweise anders. Die vom Verfassungsschutz in Teilen als rechtsextrem eingestufte AfD hat bei den letzten Landtagswahlen der CDU viele Wähler abgenommen und die letzten Vorkommnisse in Sachsen-Anhalt lassen es auch in der CDU rumoren. Der CDU wird offen auch vom Koalitionspartner vorgeworfen, einige aus der Magdeburger CDU-Fraktion hätten für den AfD-Kandidaten gestimmt. Und wieder mal die Brandmauer-Diskussion. Darüber, über all das will ich reden mit dem langjährigen CDU-Bundestagsabgeordneten und Generalsekretär seiner Partei, mit Ruprecht Polenz. Guten Morgen, Herr Polenz. Grüße Sie.
1: Guten Morgen, Herr Albrecht.
0: Der Bundeskanzler sagt ja, keine Zusammenarbeit mit der AfD. Kann er das durchhalten?
1: Das muss die CDU durchhalten, denn sonst wird sie zerrissen und ist kaputt.
0: Aber er kommt nicht weiter in der Koalition. Die Umfragewerte sinken und er wird quasi erdrückt von der AfD, die ja auch viele konservative Wähler übernommen haben.
1: Nun, es müssen dem Bundeskanzler natürlich viele helfen, dass die CDU ein Profil nach außen zeigt, ein Verhalten nach außen zeigt, wo jeder sieht, die CDU ist etwas völlig anderes als die rechtsextreme AfD. Sie ist europafreundlich, sie ist eine Partei, die die Menschenwürde achtet, die aus der Achtung der Menschenwürde gegründet worden ist und die diese Verbindung zu den Menschen lebt und die eben nicht duldet, wenn vor Ort, wie beispielsweise jetzt in Sachsen-Anhalt offensichtlich, gegen diese Prinzipien verstoßen wird in der eigenen Partei.
0: Ich muss ganz ehrlich sagen, ich höre von dieser Positionierung nicht sehr viel, dass wir wirklich anders sind. Natürlich ist die CDU anders, eine demokratische Partei. Werden Konservative erreicht mit dem Punkt weniger Staat, weniger Ausgaben, Schuldenbremse, mehr Wettbewerb, mehr Leistung, Freiheit, innere Sicherheit? Das ist das, was ich höre von Leuten, die sagen, ich war mal CDU-Wähler.
1: Ja, ich glaube, entscheidend ist erstmal, dass die CDU wieder deutlich macht, sie ist eine christdemokratische Partei. Das ist etwas anderes als eine konservative. Wir haben auch einen konservativen Flügel, so wie wir eine östlich-soziale und eine liberale Strömung haben. Aber das C gibt diesen Strömungen die Fließrichtung vor. Und unser Konservatismus gleitet eben nicht in eine Blut- und Bodenideologie ab, wie bei der AfD, wo eben alles auf die Frage der deutschen Identität runtergebrochen wird, kulturpolitisch aufgeladen wird und damit eben Abgrenzung und Ausgrenzung gegenüber Minderheiten in Deutschland formuliert werden. Das müssen wir immer wieder deutlich machen. Das macht auch die CDU in ganz vielen Feldern ihrer Arbeit in den Kommunen, in den Ländern immer wieder deutlich. Aber ich gebe Ihnen recht, der Eindruck, den wir vor allen Dingen jetzt in Berlin die letzten Monate machen, der drückt die Partei nach unten und da muss sich was ändern.
0: Es ist ja auch, ich sag mal, Partei oder arithmetisch schwierig, wenn die AfD immer stärker wird, dürfte es der CDU künftig immer schwerer fallen, konservative Positionen zusammen mit SPD, Grünen, Linken umzusetzen. Sie wird immer mit linkeren Parteien koalieren müssen.
1: Ja, wir haben ja unsere ganze Demokratiegeschichte seit 1949 mit einer einzigen Ausnahme, als Adenauer eine absolute Mehrheit hat, mit anderen Parteien koaliert. Es war mal die FDP, aber es war eben auch die SPD. Es sind in Bund und Ländern auch die Grünen dabei. Also es ist ja nichts Unnormales und die Deutsche Republik ist damit ja nicht schlecht gefahren. Wir koalieren in Schleswig-Holstein, in Nordrhein-Westfalen mit den Grünen. Die CDU-Werte sind dort deutlich besser als im Bund. Es liegt eben auch am politischen Stil, am Umgang der CDU mit anderen Parteien, wie sie wahrgenommen wird. Und da würde ich mir wünschen, dass die Bundespartei mal endlich davon lernt, dass es Beispiel Nordrhein-Westfalen, auch Schleswig-Holstein eben deutlich anders geht.
0: Das war Ruprecht Polenz, langjähriger Generalsekretär der Partei und CDU-Bundestagsabgeordneter. Lange im Ruhestand, aber immer noch sehr meinungsstark. Dankeschön für das Gespräch hier auf Bremen 2.
1: Dankeschön, Albrecht.
0: Danke, 8.14 Uhr.

0: Jason Mraz war das und I'm yours, 8.21 Uhr. Bundesliga, Fußball-Bundesliga geht wieder los nach dreiwöchiger Länderspielpause. Und heute ist der fünfte Spieltag, geht heute los und dazu empfängt Borussia Dortmund den SV Werder Bremen. Axel Posicki, Sportredaktion. Könnte das was, ja, was Gutes ergeben heute Abend für Werder aus Werder Sicht?
1: Ganz, ganz schwierige Frage zur Erinnerung. Werder war ja vor der Länderspielpause richtig gut drauf. Der Sieg gegen Leipzig, das Unentschieden in Köln und dann dieses viel umjubelte 3:2 gegen Augsburg. Da dachten alle, super, jetzt rein in die Pause. Und dann, ja, was kam dann? Ein komplett unerwartetes 0:7 Debakel im Testspiel gegen Twente Enschede. Da haben sich alle die Augen gerieben, haben gesagt, das passt irgendwie überhaupt gar nicht. Wie kommt das zustande? Aber egal, Mund abwischen, Haken hintermachen und sich einfach auf dieses Spiel heute Abend freuen. Und Werder-Trainer Daniel Thun hofft natürlich wieder, dass Niklas Füllkrug, so wie er es beschreibt, die Lokomotive ziehen wird. Er will sagen, er ist der emotionale Leader und für Niklas Füllkrug wird das heute Abend mit Sicherheit ein sehr, sehr emotionales und auch besonderes Spiel werden, weil er ja auch nach seinem Wechsel von Werder zu Dortmund eben halt für den BVB gespielt hat. Und Daniel Thun hofft natürlich, dass der Lauf des Bremers weitergeht.
2: Ja, ist ja alles eine Riesenchance. Also das kann er machen und zwei Fliegen mit einer Klappe schlagen, gegen Dortmund treffen. Für Dortmund hat er ja sehr häufig getroffen und dann halt auch noch sein viertes Tor hintereinander folgen lässt. Würden wir uns alle drüber freuen und ist ihm definitiv auch gegönnt.
1: Aber zur Wahrheit gehört auch, Borussia Dortmund ist Tabellenführer, wie Daniel Thun sagte, die beste Mannschaft aktuell in Deutschland. Los geht es um 20.30 Uhr.
0: Gut, wir bleiben beim Fußball. In Karlsruhe gibt es heute ein Testländerspiel der deutschen Fußballerinnen. Und zwar das Team von Bundestrainer Christian Wück gegen Australien. Worum geht es in dem Test?
1: Ja, das ist die Eröffnung der Länderspielsaison. Ein richtig wichtiger Härtetest auf dem Weg zur Fußball-Weltmeisterschaft im nächsten Jahr in Brasilien. Da ist ja der Titel das erklärte Ziel. Also Deutschland will Weltmeister werden. Allerdings hat der Bundestrainer, du hast es angesprochen, Probleme. Es gibt viele Verletzungen. Kapitänin Julia Gwin vom FC Bayern München fällt aus. Vivien Endemann von Liverpool ist nicht dabei. Selina Cerci, Larissa Mühlhaus, alle Stammkräfte, die können nicht mitwirken. Dann muss sozusagen die zweite Reihe ran und zeigen, was sie kann. Und zur Erinnerung, also heute Abend gegen Australien und dann in der nächsten Woche am Dienstag gibt es das Länderspiel hier in Bremen, dann gegen die Auswahl Japans.
0: Gut, dann die Fischtown Penguins. Sie haben heute in der deutschen Eishockeyliga zu tun. Auswärtsspiel in Augsburg steht an und es gibt eine, ja, nennen wir es Verletztenmisere der Bremerhavener. Deshalb muss einiges umgestellt werden. Es gibt ein Novum. Sag uns bitte was.

0: Tja, also die Fishtown Penguins haben auf ihre verletzte Misere reagiert. 7 Verletzte haben sie und das gilt es irgendwie zu kompensieren. Und dann sind sie ganz schnell auf dem Transfermarkt aktiv geworden und haben am Mittwoch, also vor 2 Tagen, den Kanadier Keane Wasiurak verpflichtet, einen Stürmer. Und der hat sich nach seiner Ankunft in Bremerhaven sofort in den Bus gesetzt. Also die sind gestern nach Augsburg gefahren, 770 Kilometer. Hat nicht ein einziges Mal mit der Mannschaft trainiert. Geht heute Morgen in Augsburg das erste Mal beim Anschwitzen aufs Eis und wird dann heute Abend wahrscheinlich um 19.30 Uhr zum Einsatz kommen. Also viel Vorbereitung hatte der nicht.
1: Ja, aber dann kann der trotzdem, also wenn es so schnell gehen muss, kann ja auch mal was Gutes bei rauskommen. 9:05, das war der Sport mit Axel Pusitzky. Danke dir.
0: Gerne.

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5: Mit Alexander Wohlfahrt. Guten Morgen. In der norwegischen Hauptstadt Oslo wird heute bekannt gegeben, wer in diesem Jahr den Friedensnobelpreis bekommt. Auf der Nominierungsliste stehen fast 300 Persönlichkeiten und Organisationen. Wie immer ist die Entscheidung bis zuletzt streng geheim. Als mögliche Preisträger werden unter anderem Papst Leo, Save the Children, der Internationale Strafgerichtshof und Hilfsgruppen im Sudan gehandelt. Nach den tödlichen Schüssen auf zwei Behördenmitarbeiter in Berngau in Ostbayern hat die Polizei den mutmaßlichen Täter festgenommen. Wie ein Polizeisprecher sagte, wurde der Verdächtige dabei durch Schüsse ins Bein verletzt. Es handelt sich um einen 60-jährigen Deutschen. Der Mann hatte bei einer routinemäßigen Waffenkontrolle einen 45-jährigen Mitarbeiter des Landratsamtes und dessen 54-jährige Kollegin erschossen. Die Hinrichtung des Amokläufers, der 2009 auf einem US-Militärstützpunkt 13 Menschen erschossen hatte, soll öffentlich stattfinden. Laut US-Verteidigungsminister Pete Hegseth werde es ein Erschießungskommando geben und man werde dafür sorgen, dass die Leute zusehen können. Der Verurteilte, ein ehemaliger Armeepsychiater, hatte auf dem Stützpunkt im US-Bundesstaat Texas 13 Menschen getötet und weitere 32 verletzt. Der Weg für einen Neubau der Bahnstrecke Hamburg-Hannover ist endgültig frei. Am späten Abend hat der Bundestag einen entsprechenden Antrag angenommen. Auf der neuen Trasse entlang der Autobahn 7 und der Bundesstraße 3 sollen Fernzüge zwischen Hamburg und Hannover 18 Minuten kürzer unterwegs sein. Bis dort erste Bahnen fahren, kann es aber noch Jahrzehnte dauern. Die Frankfurter Buchmesse öffnet heute für das breite Publikum. Die Veranstalter rechnen mit einem großen Andrang, vor allem bei der Fantasy-Literatur und Verlagen mit sogenannten New Adult-Titeln. Das sind Romane, die sich speziell an junge Erwachsene richten. Die Frankfurter Buchmesse gilt als die größte ihrer Art weltweit. Und das waren die Nachrichten mit Alexander Wohlfahrt.
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6: Hier kommt es, habe ich extra für New Adults formuliert, dass Sie es auch verstehen. Also heute früh noch ein paar Schauer an der Küste und an der Elbe. Im Lauf des Vormittags vom Emsland her Regen, der lange anhält und am Nachmittag dann über die Lüneburger Heide zieht. Und dann kann es überall durchregnen bei uns bis in die Abendstunden 13 bis 15 Grad.
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6: Um 8.32 Uhr Bremervörde, die B74 neue Straße, ist zwischen Ludwigstraße und Brunnenstraße wegen Bauarbeiten bis 19 Uhr in beiden Richtungen gesperrt.
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6: Ja, schönen guten Morgen. Der britische Premierminister Andy Burnham war in Berlin zum Antrittsbesuch sozusagen bei Kanzler und Regierung. Und wir hören gleich mal, was dabei rumkam.

0: Lenny Kravitz und Peter Dauber, Till It's Over. 8:36 Uhr, Bremen 2 hier. Gestern war der britische Premierminister Andy Burnham zu Gast bei Bundeskanzler Friedrich Merz in Berlin. Die beiden haben sich eine deutsch-britische Freundschaft versprochen. Sie haben auch Konkretes besprochen. Sie haben Zusammenarbeit vereinbart. Und es waren auch Jugendliche dabei, die durften zugucken, so eine Besuchergruppe. Was sagt ein Kanzler, wenn er locker mit denen was besprechen will? So, wie geht's? Oder alternativ?
1: Und, hat euch das gefallen?
2: Das fragt Friedrich Merz die 12 Jugendlichen, die hinter ihm auf den Stufen im Kanzleramt stehen. Die Reaktion der Schülerinnen und Schüler eines Berliner Gymnasiums? Einige schauen regungslos, andere nicken etwas verschüchtert. Was die Schüler bewerten sollen, hat Merz wenige Minuten zuvor so beschrieben.
1: Ja, das ist ein in der Tat weiterer historischer Tag.
2: Historisch, weil ein neuer deutsch-britischer Freundschaftsvertrag in Kraft tritt. Das sogenannte Kensington-Abkommen. Mit Blick auf die schwierigen Jahre vor und seit dem Brexit lobt Merz das Abkommen.
1: Dieser Vertrag eröffnet neue Möglichkeiten für Großbritannien und für Deutschland in der Zusammenarbeit. Nachdem Großbritannien leider die Europäische Union verlassen hat, machen wir jetzt wenigstens bilateral einen Vertrag.
2: Das Kensington-Abkommen vertieft die Zusammenarbeit beider Länder, unter anderem wirtschaftlich, militärisch und sicherheitspolitisch. Es vereinfacht auch wieder Schüleraustausche. Deswegen stehen hinter den beiden Regierungschefs auch die 12 Schülerinnen und Schüler, die alle Englisch als Leistungskursfach gewählt haben. Aber es geht nicht nur um den Freundschaftsvertrag, wie Großbritanniens Premier Burnham erklärt. Heute kündigen wir eine Zusammenarbeit auf mehreren Ebenen an, insbesondere in den Bereichen Verteidigung und Sicherheit. Eine neue Partnerschaft zur Bekämpfung hybrider Angriffe. Das Vereinigte Königreich und Deutschland sind regelmäßig mit solchen Bedrohungen konfrontiert. Deshalb ist es sinnvoll, diesen Gefahren gemeinsam zu begegnen und uns gegenseitig bei ihrer Abwehr zu unterstützen. Burnham bietet Merz an, dass Deutschland an der Entwicklung eines Kampfflugzeugs im Rahmen des sogenannten GCAP-Programms teilnehmen könne. Dieses Projekt treibe man gemeinsam mit den Partnern Italien und Japan voran. FCAS, ein deutsch-französisches Kampfjet-Projekt, scheiterte zuletzt. Burnham brachte zuletzt auch eine Rückkehr Großbritanniens in die Europäische Union ins Spiel. Doch dazu äußert er sich nicht weiter. Ziel sei es, ganz grundsätzlich, sein Land wieder näher an Europa heranzuführen. Im November soll es in Brüssel einen Gipfel zwischen der Europäischen Union und Großbritannien geben. Nachdem Merz nach Ende der Pressekonferenz die Schüler noch fragt, wer schon mal in Großbritannien war und welche Städte sie besucht haben, streckt Burnham seinen Kopf nochmal zu Merz. Kann ich eine Frage stellen? Sicher, antwortet Merz. Ein wichtiges Thema hat der britische Premier nämlich noch auf der Liste. Fußball. Wie schlägt sich Harry Kane, will Burnham wissen. Der englische Fußballstar, der bei Bayern München Tore am Fließband schießt. Und gerne würde man hören, wie der Kanzler, bekennender Fan von Borussia Dortmund, den Stürmer von Dortmunds größtem Konkurrenten bewertet. Doch leider werden genau in diesem Moment die Mikrofone weggetragen.
0: Tja, Männer unter sich. Das war der Besuch des britischen Premiers beim deutschen Premier. Von Jasper Rupert zusammengefasst.

0: Paul Fischers waren das. Kisses on the window. Und jetzt wird hier nicht auf Fenster geküsst hier im Funkhaus. Gestern waren die Fensterputzer da. Es ist alles ordentlich jetzt und sauber. Und die waren auch echt nett. Die waren hier im Studio, während die Sendung lief, haben nett geschnackt mit uns. Und jetzt ist alles blitzeblank. Also keine Kussspuren hier auf Funkhausfenstern. Das möchte ich nicht haben. Wir möchten uns jetzt mal mit dem Überseemuseum beschäftigen in Bremen. Da sind ab morgen ungewöhnliche Klänge zu hören. Einerseits hört man das hier. Und dann gibt es noch diese besondere Katzenmusik. Und das alles in ein und derselben Ausstellung. Kult Katze heißt sie, für Besucherinnen und Besucher geöffnet ab Samstag. Und die Idee für diese Ausstellung kam der Kuratorin Renate Noda, übrigens, als sie im Kino einen Film über Katzen in Japan gesehen hat, die dort in einem Schrein leben. Und in der Ausstellung wird gezeigt, wie Katzen schon sehr früh das Leben der Menschen geprägt haben, kulturell, wirtschaftlich, aber auch wie sie das religiöse Leben beeinflusst haben. Die ältesten Exponate der Ausstellung stammen aus dem alten Ägypten, das sagt die Kuratorin Renate Noda.
1: Also die altägyptischen Exponate, die Bastet und auch die Darstellungen des Ahmed in der Vitrine und die Katzenmumie.
0: Bastet, das ist eine ägyptische Katzengöttin, die für Freude, Tanz, Musik, Liebe und Fruchtbarkeit stand. Sachmet dagegen ist in der ägyptischen Mythologie die mächtige, löwenköpfige Göttin des Krieges. Das haben wir nochmal extra nachgeguckt. Es gibt aber auch Katzen, die den Menschen nicht so wohlgesonnen sind. In Japan zum Beispiel gibt es die Legende der Baka Neko.
1: Die ist besonders gefährlich, die kann sich nämlich in eine alte Frau verwandeln. Und die frisst am liebsten Menschenfleisch. Also da gibt es Legenden und Sagen, wo dann diese alte Frau irgendwo im Gebirge wohnt und der Reisende dann nachts, wenn in ihrer Abwesenheit eine Tür aufmacht, nur sind lauter Menschenknochen.
0: Sagt Renate Noda. Das alles ist zu sehen in der Ausstellung Kult Katze ab Samstag, also ab morgen im Überseemuseum. Und jetzt ist heute und Freitag 8:48 Uhr.

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1: Mit Alexander Wolfert, guten Morgen. Nobelkomitee verkündet Träger des Friedensnobelpreises. USA und Ukraine treffen sich zu Gesprächen und Bahnstrecke Hannover-Hamburg kann gebaut werden. Das Wetter? Es gibt heute zunehmend dichte Wolken und Regen bei 17 Grad. In Norwegens Hauptstadt Oslo wird heute der Gewinner des Friedensnobelpreises bekannt gegeben. Die offiziellen Nominierungen sind geheim. Wer aktuell gehandelt wird, darüber berichtet aus Oslo Arne Bartram.
2: Als mögliche Gewinner gelten die Kinderhilfsorganisation Save the Children, eine ukrainische Organisation für Kinderrechte und ein Netzwerk von Helfern für Bürgerkriegsopfer im Sudan. Letztes Jahr, da gab es eine ziemlich umstrittene Entscheidung. Da bekam die venezolanische Oppositionspolitikerin Maria Corina Machado den Preis, die ihn dann symbolisch weitergegeben hat an Donald Trump. Welche Personen oder Organisationen den Friedenspreis bekommen, entscheiden die 5 Mitglieder des norwegischen Nobelkomitees. Wer alles unter den Nominierten war, bleibt übrigens 50 Jahre lang geheim.
1: An diesem Wochenende kommt das Parteipräsidium von CDU und CSU zu einer Klausursitzung zusammen. Die Union steht unter Druck, nicht zuletzt durch die Ergebnisse der jüngsten Landtagswahlen. Fraktionschef Thorsten Frey hat im Morgenmagazin von ARD und ZDF Geschlossenheit und Entschlossenheit der Union gefordert.
3: Ich glaube, es ist ganz wichtig, dass wir als Gesamtpartei in ihrer ganzen Breite, auch verankert in den Ländern, uns auf eine einheitliche Marschrichtung verständigen und so dann auch gemeinsam voranschreiten. Ich glaube, das Entscheidende ist, dass wenn wir Reformen ankündigen, wenn wir Maßnahmen ankündigen, wenn wir uns darauf verständigen, dass wir sie dann auch konsequent umsetzen. Das ist das, was die Menschen erwarten und nicht, dass wir eine Einigung verkünden, die wir dann einzeln wieder auseinandernehmen. Das ist nicht überzeugend, das ist nicht souverän.
1: In den USA soll es heute weitere Gespräche zwischen Unterhändlern der USA und der Ukraine geben. Auch Sicherheitsberater aus Deutschland, Frankreich und Großbritannien sollen eingeladen sein. Der ukrainische Präsident Volodymyr Zelensky hatte mitgeteilt, ein ukrainisches Verhandlungsteam sei auf dem Weg in die USA. Weitere Informationen dazu aus Washington von Nina Barth.
4: Von US-Seite hieß es, es solle ein neuer, abgestimmter Vorschlag erörtert werden, der alle Aspekte des Krieges umfasse und darauf abziele, ihn zu beenden. Das Nachrichtenportal Axios berichtet, Witkoff und Kushner hätten sich gestern mit Präsident Donald Trump getroffen, um ihm den neuesten US-Vorschlag vorzustellen und seine Meinung im Vorfeld der Gespräche einzuholen. Axios berichtet außerdem unter Berufung auf eine US-Quelle, dass Witkoff und Kushner möglicherweise noch in diesem Monat nach Moskau reisen könnten, um weitere Gespräche mit dem russischen Präsidenten Wladimir Putin zu führen.
1: Bundesverkehrsminister Steffen Bilger hat zum ersten Mal beziffert, wie viel Fahrschüler durch die geplante Führerscheinreform einsparen können. Vorgesehen sind unter anderem mehr digitaler Theorieunterricht, weniger Bürokratie und Änderungen bei der praktischen und theoretischen Prüfung. Bilger sagte der Welt, der Führerschein könne dadurch mehrere hundert, im besten Fall sogar bis zu 1.000 Euro günstiger werden. Die Kosten für den Führerschein der Klasse B liegen derzeit im Schnitt bei 3.400 Euro. Bundestag und Bundesrat müssen der geplanten Führerscheinreform noch zustimmen. Seit Jahren wird über eine wichtige Neubaustrecke der Bahn in Niedersachsen gestritten. Es geht um die Trasse Hannover-Hamburg. Jetzt hat der Bundestag den Weg dafür geebnet, dass die Pläne weiterverfolgt werden können. Es soll aber auch Verbesserungen an der bestehenden Strecke geben. Weitere Informationen aus Berlin von Mario Kubina.
5: Schwarz-Rot ist sich sicher. Nur mit einer Neubaustrecke lässt sich die Kapazität wie gewünscht erhöhen. Auch Teile der Opposition sehen das so. Die Grünen begrüßen die jetzt gefundene Lösung. Vorgesehen ist der zweigleisige Neubau zwischen Hannover-Finhorst und Meckelfeld bei Hamburg auf einer Länge von 109 Kilometern. Es soll auch Geld für zusätzlichen Lärmschutz bereitgestellt werden, auf der neuen und auf der bestehenden Strecke. Über die Bahnpläne in Niedersachsen wird seit Jahren gestritten. Auch Bundesfinanzminister Klingbeil äußerte sich in der Vergangenheit kritisch. Die neue Strecke soll durch seinen Wahlkreis verlaufen. Bis erste Züge auf den neuen Schienen fahren, kann es noch viele Jahre dauern.
1: Die Frankfurter Buchmesse öffnet heute für das breite Publikum. Die Veranstalter rechnen mit einem großen Andrang, vor allem bei der Fantasy-Literatur und Verlagen mit sogenannten New Adult-Titeln. Das sind Romane, die sich speziell an junge Erwachsene richten. Die Frankfurter Buchmesse gilt als die größte ihrer Art weltweit. Am Nachmittag wird dort außerdem der Deutsche Jugendliteraturpreis vergeben. Ausgezeichnet werden Werke in 7 Kategorien. Die Preise überreicht Familienministerin Karin Prien. Und das waren die Nachrichten mit Alexander Wolfert.
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6: Ich kann Ihnen verraten, wie es im Stadthafen von Stade aussieht. Da ist eine Webcam und ich gucke, was die mir abbildet. Ja, da ist graues Gewölk am Himmel, aber relativ hell. Also es könnte auflockern, irgendwann demnächst. Und Fahnen wehen da im Wind im Stadthafen. Aus westlichen Richtungen kommt der Wind und es sind... Die deutsche sehe ich hier gerade, französische Flagge, die britische Flagge. Das ist eine internationale Stadt, Stade, man merkt es bei der Gelegenheit. Ja, und sonst ganz aufgeräumt da, würde ich sagen. Ein Frachtschiff hat gerade angelegt und hat den Motor laufen. Könnte man mal ausmachen, finde ich, ne, der Umwelt zuliebe. Aber das nur am Rande.
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6: Achso, ich wollte Ihnen noch sagen, wie das Wetter wird, das soll ich auch sagen. Temperatur in Stade 11 Grad und auch sonst wo so etwa 9 bis 11 Grad im Moment. Und es gibt noch einzelne Schauer an der Küste und an der Elbe. Im Laufe des Vormittags dann vom Emsland her Regen, der lange anhält und am Nachmittag dann die Lüneburger Heide erreicht. Und es kann überall durchregnen bis in die Abendstunden. Temperatur 13 bis 15 Grad. Und jetzt, wie die Dame gesagt hat, die Verkehrsnachrichten auf Bremen 2. Es gibt eine Meldung von der 28. Vorsicht auf der A28 Bremen Richtung Oldenburg zwischen Hatten und Kreuz Oldenburg Ost Gegenstände und Bremervörde, die B71, B74 Neue Straße ist zwischen Ludwigstraße und Brunnenstraße wegen Bauarbeiten bis 19 Uhr in beiden Richtungen gesperrt.
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6: Ja, schönen guten Morgen. Wir müssen mal reden und zwar darüber, wie Deutschland riecht. Gleich mit Rainer Moritz hier, die Welt mit Moritz.

0: 9 Uhr und 10. Wir haben uns überlegt, wir müssen die Welt ein bisschen umkrempeln. Vieles geht so nicht. Thema Tourismus, da werben die meisten Städte immer noch mit ihrem Wahrzeichen, Dom, Marktplatz und so weiter, um Menschen anzulocken. Da gibt es viel bessere, auffälligere Alleinstellungsmerkmale, zum Beispiel den Geruch von Städten oder ganzen Landschaften. Es gibt da schon ganz gute Ansätze. Wir haben jetzt gerade Meldungen bekommen aus Siegen-Westfalen. Dort riecht es derzeit mysteriös nach verbranntem Leonberg, Baden-Württemberg, seit einiger Zeit chemisch derartiger Geruch. Rottweil, auch da unten, übelster Gestank in der Kirche wegen eines verwesenden Marders. Also es gibt schon Möglichkeiten, unseren Städten neue Anziehungskraft durch Duft zu geben oder vielleicht auch gerade nicht. Das wollen wir bereden.
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0: Ja, Herr Moritz, wie riecht's? Wie geht's?
2: Lieber Herr Albrecht, ich sitze hier in Frankfurt am Main. Es riecht nach fauligem Herbstlaub. Ich sehe auf einen Park und dieser durchdringende Geruch. Gestern hat es sehr stark geregnet. Die Blätter fallen, die Kastanien liegen herum. Also ich würde sagen, so fauliges Herbstlaub, das ist der Geruch, der im Moment um mich ist.
0: Ja, also ernsthaft, nach den Beispielen, die ich genannt habe, da steckt doch was drin, oder? Der Tourismusverband könnte doch eine Duftkarte Deutschland langsam mal herausgeben.
2: Ja, wenn man immer so genau wüsste, woher diese rätselhaften Gerüche herkommen. Sie haben den Marder erwähnt, ist noch ein ganz einfaches Beispiel, da hat man einen Grund. Mhm. Aber es gibt eben diese Gerüche schon seit vielen Jahren. Es hat in New York mal nach Ahornsirup gerochen, in Athen nach faulen Eiern. Man hat aber, und das ist bei Duft besonders schwierig, die Ursachen nicht sofort gefunden. Die Polizei hat alle möglichen Warngeräte eingesetzt, Messgeräte. Also Geruch ist sehr schwer zu identifizieren, aber Sie haben völlig recht, man kann. Und wer war schon immer der Erste? Wer hat die Luft in Flaschen gepackt? Natürlich Berlin. Berlin hat sehr früh schon erkannt, mit der Berliner Luft, die man kaufen konnte, das ist ein neues Merkmal, wie Sie es gesagt haben, ein Alleinstellungsmerkmal vielleicht sogar.
0: Ja, also ein Duftmarketing könnte man auch sagen. Man könnte auch den Mardergestank aus der Rottweiler Kirche abfüllen als Parfum mit Weihrauch vielleicht zusammen.
2: Nein, wir wissen, es sollen ja wo herrliche Gerüche sein. Leonberg, Sie haben Leonberg erwähnt, da weiß man noch nicht genau, wo der Geruch herkommt. Alle Firmen werden untersucht. Das passiert in Leonberg alle paar Jahre. Das ist sehr merkwürdig. Wir müssen ja auch daran denken, Gerüche hängen, das weiß jeder Wissenschaftler, mit Erinnerungen besonders stark zusammen. Wenn ich zum Beispiel Fleischbrühe rieche, lieber Herr Albrecht, Fleischbrühe. Ich bin in Heilbronn am Neckar aufgewacht, wo die Firma Knorr früher hergestellt. Immer wenn ich zum Freibad gegangen bin, Schwaden von Fleischbrühgeruch über Heilbronn am Neckar liegend. Heute wird kaum noch produziert in Heilbronn. Das heißt, immer wenn Sie mir jetzt eine Fleischbrühe kredenzen würden abends, ich wäre sofort wieder in der Heimat, in der Erinnerung. Das heißt, man muss als Duftmarketing, als Touristinformation, muss man das koppeln. Es muss ein Wohlgeruch sein, der die Menschen in ihre Erinnerung zurückführt.
0: Aber Sie nehmen auch ohne Maggi. Ich mache das ohne. Würden Sie auch nehmen?
2: Haben Sie gerade Maggi gesagt? Haben Sie gerade Maggi gesagt? Lieber Herr Albrecht, ich komme aus Heilbronn. Ich nehme nur Knorr-Produkte.
0: Ach, Knorr-Produkte. War das.
2: Maggi, das ist in Singen. Heilbronn ist Knorr. Ich kaufe nie ein Maggi-Produkt bis heute.
0: Ich wollte nur ausgewogen sein. Das sind wir im öffentlich-rechtlichen Radio. Ich muss auch über die andere Firma nennen.
2: Ich sofort,
0: das hat mich so eingetrichtert gekriegt.
2: Ist völlig richtig.
0: Ja, ich hätte auch noch das Wattenmeer zum Beispiel. Das stinkt auch manchmal erbärmlich. Also was da so angeschwemmt wird, wenn die Flut da ist, also Teile von Tieren, Plankton, Biomasse, das wird dann abgebaut, Sauerstoffzehrung, Luft geht nach oben, Faulgase. Ich kann es empfehlen.
2: Ja, aber Sie haben immer so üble Gerüche, Herr Albers. Sie haben immer so üble Gerüche. Ich finde, wenn man Touristen anlocken will, dann ist der faulige Geruch nur eine kleine Attraktion letztlich.
0: Naja, Knoll ist auch nicht besser.
2: Ahornsirup, das Beispiel, das ich aus New York genannt habe, wäre doch sehr schön. Ich weiß nicht, ob es in Lübeck manchmal nach Marzipan riecht, wenn die Produktion hochgefahren wird. Das weiß ich nicht. Es ist ja in der Not sehr schwierig. Was macht man gegen die Gerüche? Die Einwohner sind belästigt. Die Touristen mögen es auch nur, wenn es gut riecht. Sie kennen diese herrlichen Duftbäume. Wenn Sie in Taxis steigen, hängen manchmal am Rückspiegel diese herrlichen Duftbäume. Ich finde, die Gemeinde Leonberg bei Stuttgart, da kommt übrigens der Philosoph Schelling her, sollte einfach an den Straßenlaternen, jetzt in diesem schwierigen Zustand für Leonberg, überall Duftbäume.
0: Ja,
2: da kann man
0: nicht
2: bestimmen.
0: Auch nicht
2: Aprikosengeruch, Äpfelgeruch.
0: Ach sowas.
2: Äpfel, Aprikosen, das ist doch herrlich, solche Fahrt. Wenn Sie in ein Taxi steigen, Sie kennen das doch auch wahrscheinlich, wenn es plötzlich nach grünem Apfel riecht in einem Taxi und Sie froh sind, wenn Sie am Ziel sind. Das können wir Leonberg und Siegen empfehlen, glaube ich.
0: Gut, ich habe auch noch was Positives. Willst du richtig viel Gestank? setz dich in Stade auf eine Bank. Das war wieder nicht positiv genug.
2: Die Gemeinde Stade wird über ihren Beitrag sehr glücklich sein heute Morgen. Aber Stade ist eine sehr schöne Stadt. Ich korrigiere jetzt mal, so wie Sie Maggi und Knorr korrigiert haben. In Stade ist es sehr, sehr schön. Sehr schöne Altstadt. Herrliche Buchhandlung gibt es übrigens in Stade.
0: Auch, das riecht auch gut. Bücher riechen auch gut. Dankeschön.
2: Wunderbar.
0: Da wollten wir darauf hinaus, auf Bücher, bei Ihnen doch immer. Rainer Moritz, vielen Dank.
2: Tschüss.

0: nenntes Country-Musik ohne viel Schnickschnack. Ryan Harris, Pushing On to Nowhere. 9:22 ist es, was steht im Bundestag an heute. Er beschäftigt sich mit einem Gesetzentwurf der Bundesregierung, der die Bildungschancen von Kindern verbessern soll. Und zwar mit dem Startchancen- und Qualitätsentwicklungsgesetz soll spätestens im Alter von 4 Jahren der Entwicklungsstand von Kindern verbindlich angehoben werden. Es geht zum Beispiel um ihre Sprache, Motorik, mathematische Grundfähigkeiten. Bei Bedarf soll gezielt gefördert werden. So das im Groben mal. Nicole Markwald in unserem Hauptstadtstudio, was plant die Bundesregierung da genau?
1: Ja, der Gesetzentwurf von Familienministerin Karin Prien von der CDU sieht vor, dass in Zukunft alle 4-Jährigen auf Sprache und Entwicklung getestet werden. Manche Bundesländer testen das ja schon, aber es soll jetzt vereinheitlichte Standards für alle geben. Da geht es zum Beispiel auch um Motorik, um sozial-emotionale und mathematische Entwicklung. Und wenn dann festgestellt wird, dass ein Kind Unterstützung braucht, dann soll es gefördert werden. Und dann, das ist zumindest die Hoffnung, klappt auch der Übergang in die Grundschule besser. Außerdem sollen auch Kitas in herausfordernden Lagen besser unterstützt werden, zum Beispiel mit zusätzlichem Personal für Sprachförderung. Karin Prien sagt, das ist das wichtigste bildungspolitische Projekt der schwarz-roten Regierung.
0: Und wie geht es jetzt weiter? Wie wird es in die Praxis umgesetzt?
1: Jetzt befassen sich erstmal Bundestag und Bundesrat mit dem Gesetz und läuft alles nach Plan, soll es ab 2027 schrittweise in Kraft treten und dann ab 2029 vollgreifen. Aber für Kitas sind ja eigentlich die Länder zuständig. Bundesfamilienministerin Prien hofft, dass sie die auf ihrer Seite hat und sie sagt, zusätzliches Geld gibt es dann eben nur für die Qualitätsstandards, die der Bund setzt. Und da sieht sie auch keinen Verhandlungsspielraum. Gibt es eine Einigung, dann wird der Bund für 8 Jahre über 9 Milliarden Euro geben. Und Prien sieht darin den Schlüssel für eine Trendwende in der Bildungspolitik.
0: Nicole Markwald war das über das Startchancen- und Qualitätsentwicklungsgesetz, über den der Bundestag heute berät. Und wenn ein Kind Startchancen- und Qualitätsentwicklungsgesetz 5-mal hintereinander schnell sprechen kann, ohne Versprecher, dann hat das Kind einen gewissen Bildungsstand erreicht.

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5: Es gibt heute noch einzelne Schauer an der Küste und an der Elbe. Und im Laufe des Vormittags breitet sich dann vom Emsland her Regen aus, der lange anhält und am Nachmittag dann die Heide erreicht. Und dann kann es überall durchregnen bis in die Abendstunden bei 13 bis 15 Grad heute höchstens.
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5: Bremervörde, die B71, B74. Neue Straße ist zwischen Ludwigstraße und Brunnenstraße wegen Bauarbeiten bis 19 Uhr in beiden Richtungen gesperrt.
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5: Schönen guten Morgen allerseits.

0: Divine Comedy. 9.39 Uhr ist es. Und nu?
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0: Und zwar von Teenage Fan Club, die es bereits seit Ende der 80er Jahre gibt und damit heute wohl zu einer der langlebigsten britischen Indie-Rock-Bands zählen. Drittes Album, Bandwagon-esque, das war 1991, landete auf vielen besten Listen und die Band bringt nach wie vor zuverlässig neue Alben raus. Das neueste heißt Do Not Dare to Dream, das sie innerhalb von nur 14 Tagen eingespielt haben sollen. Laurina Schräder stellt es uns vor. Das Album kommt heute raus, Sie können aber schon ein paar Takte draus hören bei uns.
2: Nostalgie. Das neue Album von Teenage Fan Club fällt nicht nur ins Genre Folk, sondern hüllt einen in ein wohliges Gefühl. Es ist ein Klang, der heute in der westlichen Welt gar als zeitlos bezeichnet werden könnte, in Referenz zu einem Kanon, der von Simon & Garfunkel, den Byrds oder Nick Drake geprägt ist.
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2: Während Gitarren stets das prägende Instrument von Teenage Fan Club waren, hat sich der Klang mit ihrem 13. Studioalbum nach fast 40 Jahren doch deutlich verändert. Die jugendliche Aufregung und damit Verzerrungen und gelegentlich gut gesetzte Störelemente scheint vollends verflogen. Übernommen hat ein von Altersweisheit geprägter Groove, der vermittelt, alles halb so schlimm.

Die schottische Band rund um Norman Blake und Raymond McGinley kratzt musikalisch leicht am seichten Sunshine-Folk-Pop, der an fast vergessene Gruppen der 60er und 70er Jahre erinnert, wie The Seekers. Die Botschaft eines immerzu positiven Blicks auf das Leben scheint die Stimmung des gesamten Albums zu bestimmen und die Band weist mehrfach auf Do Not Dare to Dream darauf hin, sich schöne Momente bewusst zu machen und zu genießen.

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Vor allem im Titelsong widersetzt sich Teenage Fanclub allerdings bewusst einem zu naiven Optimismus, den man aus manchen Songzeilen durchaus heraushören könnte. Denn mit uneingeschränkten Versprechen und dem Schüren von Hoffnungen auf Aufstieg und grenzenlose Glückserfüllung in einer kommerzialisierten, individualisierten Gesellschaft kann sich die Band nicht identifizieren. So sind neben den schönen auch die negativen Aspekte des Alltags Teil ihrer Lieder und heben damit auch das Gefühl des Trostspendens noch einmal hervor.

0: Aufgenommen auf den äußeren Hebriden, den Inseln im Nordwesten Schottlands, hat Teenage Fanclub mit Do Not Dare to Dream also ein im positivsten Sinne zeitloses Album erarbeitet. Der Klang wirkt bekannt und vermittelt Beständigkeit, während die Aufgeregtheit eben an anderen Stellen des Lebens stattfindet. Für einen kurzen Hörmoment ist das einfach nur schön. Auf Dauer allerdings, trotz guter Umsetzung und mehrerer Reflexionsebenen, leider auch bei Teenage Fanclub etwas fade.
1: Do Not Dare to Dream heißt das Album von Teenage Fanclub. Laurina Schräder hat es uns vorgestellt. Und hier ist schon mal die Single draus aus dem neuen Album Be With You Tonight.

0: Teenage Fan Club aus dem Album, das heute rauskommt. Do Not Dare to Dream heißt das Album. Wir haben gehört Be With You Tonight, 9.46 Uhr.
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9.50 Uhr. 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

0: Ben Barrett, nächsten Mittwoch im exklusiven Radiokonzert von Bremen 2. Und ich glaube, fast sind alle Karten weg. Und viel Glück beim Konzert, viel Spaß. Hilke Thesen ist jetzt hier und verteilt schon ihre Sachen. Teekanne, Becher, Fenster aufgerissen. Und jetzt steht sie da und sagt, mach fertig, Albrecht. Das bin ich, Jörn Albrecht. Schönen Tag, bis dann.
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2: Am 8. Februar 2026 wäre Paula Modersohn Becker 150 Jahre alt geworden. In nur 14 Schaffensjahren schuf sie 750 Gemälde und etwa 1000 Zeichnungen.
3: Es ist ein sonderliches Gefühl, wie all das bunte, anerzogene, geschauspielerte, das ich besaß, wegfällt. Und eine vibrierende Einfachheit entsteht.
2: Schreibt die 21-jährige Paula Becker, nachdem sie zum ersten Mal die Künstlerkolonie Worpswede besucht. Jetzt feiern die Worpsweder Museen den 150. Geburtstag der Jahrhundertkünstlerin mit einer Ausstellungsreihe, die sich über 4 Museen erstreckt.
3: Mir haben sich neue Perspektiven aufgetan, Ergänzungen und Erläuterungen zu dem Alten, und ich fühle, dass es was wird.
2: Besucherinnen und Besucher der Worpsweder Museen erwartet eine spannende Fährte, der es zu folgen gilt. Das Leben und das Werk, die Inspirationen, die sie erhält und die sie gibt, in der Ausstellung Impuls Paula zum 150. Geburtstag von Paula Modersohn Becker. Noch bis zum 1. November in den Worpsweder Museen.

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1: Mit Alexander Wolfert. Guten Morgen. Bundestag debattiert über bessere Chancen für Kleinkinder. Nobelkomitee verkündet Träger des Friedensnobelpreises und Bremer Polizisten bekommen neue Regeln für religiöse Zeichen. Das Wetter: heute wird es zunehmend dichte Wolken geben und Regen bei 17 Grad. Der Bundestag beschäftigt sich heute in erster Lesung mit einem Gesetz, das die Bildungschancen von Kindern verbessern soll. Geplant ist, bei Kindern künftig spätestens im Alter von 4 Jahren den Entwicklungsstand verbindlich zu erheben. Dabei geht es um Sprache, Motorik oder mathematische Grundfähigkeiten. Vor der Debatte hat die Bundesbildungsministerin noch einmal eindringlich für die Pläne geworben. Weitere Informationen aus Berlin von Mario Kubina.
2: Karin Prien ist überzeugt. Ein Vierteljahrhundert nach dem ersten PISA-Schock ist es höchste Zeit dafür, die Bildungschancen von Kindern zu verbessern. Schon bei dem damaligen Bildungstest haben Schüler in Deutschland vergleichsweise schlecht abgeschnitten. Die Bundesbildungsministerin von der CDU weist im ARD-Morgenmagazin darauf hin,
3: dass wirklich alle Wissenschaftlerinnen und Wissenschaftler und auch die Praktiker uns sagen, das ist die entscheidende Stellschraube, um unser Bildungssystem voranzubringen, eine Trendwende zu schaffen, auch bei PISA und anderen Vergleichsstudien.
2: Mit dem geplanten Gesetz will die Bundesregierung Qualitätsvorgaben für die Kita-Betreuung einführen. Spätestens im Alter von 4 Jahren soll ermittelt werden, wie sich die Fähigkeiten von Kindern entwickeln, ob sprachlich, sozial oder mathematisch.
1: In Norwegen gibt die Nobeljury am Vormittag bekannt, wer den diesjährigen Friedensnobelpreis bekommt. Als mögliche Preisträger gelten die Kinderrechtsorganisation Save the Children, der Internationale Strafgerichtshof oder das Komitee zum Schutz von Journalisten. Insgesamt gingen in diesem Jahr knapp 300 Nominierungen ein. Selbst ins Spiel gebracht hat sich im Vorfeld auch wieder US-Präsident Donald Trump. Dass er den Preis bekommt, gilt aber als unwahrscheinlich. Der Friedensnobelpreis wird traditionell am 10. Dezember in Oslo überreicht, dem Todestag des Stifters Alfred Nobel. Er widmete den Preis Verdiensten um Völkerverständigung, Abrüstung und Frieden. An diesem Wochenende kommt das Parteipräsidium von CDU und CSU zu einer Klausursitzung zusammen. Die Union steht unter Druck, nicht zuletzt durch die Ergebnisse der jüngsten Landtagswahlen. Fraktionschef Thorsten Frey hat im Morgenmagazin von ARD und ZDF zu Geschlossenheit aufgerufen.
4: Ich glaube, es ist ganz wichtig, dass wir als Gesamtpartei in ihrer ganzen Breite, auch verankert in den Ländern, uns auf eine einheitliche Marschrichtung verständigen und so dann auch gemeinsam voranschreiten. Ich glaube, das Entscheidende ist, dass wenn wir Reformen ankündigen, wenn wir Maßnahmen ankündigen, wenn wir uns darauf verständigen, dass wir sie dann auch konsequent umsetzen. Das ist das, was die Menschen erwarten und nicht, dass wir eine Einigung verkünden, die wir dann einzeln wieder auseinandernehmen. Das ist nicht überzeugend, das ist nicht souverän.
1: In den USA soll es heute weitere Gespräche zwischen Unterhändlern der USA und der Ukraine geben. Auch Sicherheitsberater aus Deutschland, Frankreich und Großbritannien sollen eingeladen sein. Der ukrainische Präsident Volodymyr Zelensky hatte mitgeteilt, ein ukrainisches Verhandlungsteam sei auf dem Weg in die USA. Weitere Informationen dazu aus Washington von Nina Barth.
5: Von US-Seite hieß es, es solle ein neuer, abgestimmter Vorschlag erörtert werden, der alle Aspekte des Krieges umfasse und darauf abziele, ihn zu beenden. Das Nachrichtenportal Axios berichtet, Witkoff und Kushner hätten sich gestern mit Präsident Donald Trump getroffen, um ihm den neuesten US-Vorschlag vorzustellen und seine Meinung im Vorfeld der Gespräche einzuholen. Axios berichtet außerdem unter Berufung auf eine US-Quelle, dass Witkoff und Kushner möglicherweise noch in diesem Monat nach Moskau reisen könnten, um weitere Gespräche mit dem russischen Präsidenten Wladimir Putin zu führen.
1: Bremer Polizisten dürfen ab morgen im Außendienst keine religiösen oder weltanschaulichen Symbole wie Kreuze, Turbane oder Kopftücher tragen. Dann tritt eine entsprechende Verordnung der Innenbehörde in Kraft. Auslöser der neuen Regelung ist der Fall eines Polizeianwärters. Er gehört der religiösen Gemeinschaft der SIG an und trägt darum einen Turban. Er wurde deshalb nur im Innendienst eingesetzt und klagte dagegen. Weil das Tragen religiöser Symbole bislang unklar geregelt war, bekam er recht. Wie es in seinem Fall nun nach der neuen Regelung weitergeht, ist unklar. Die Frankfurter Buchmesse öffnet heute für das breite Publikum. Die Veranstalter rechnen mit einem großen Andrang, vor allem bei der Fantasy-Literatur und Verlagen mit sogenannten New Adult-Titeln. Das sind Romane, die sich speziell an junge Erwachsene richten. Die Frankfurter Buchmesse gilt als die größte ihrer Art weltweit. Und das waren die Nachrichten mit Alexander Wolferts.
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6: Ja, wenn in einem Wetterbericht steht, atlantische Tiefausläufer greifen auf Bremen, Bremerhaven und ganz Norddeutschland über, dann ahnen wir es. Es wird nicht schön. Heute gibt es viele dichte Wolken, immer wieder Regen, Höchstwerte 12 bis 17 Grad, dazu mäßiger bis frischer und manchmal auch stark böiger Wind. Die Temperaturen im Augenblick in Bassum, zum Beispiel am Tierpark im Petermoor, trocken bei 10 Grad in Bad Zwischenahn im Park der Gärten, bewölkt 10 Grad in Butjading am Langwader Groden, leichter Regen bei 11 Grad und in Bremen an der Schlachte ebenfalls leichter Regen bei 11 Grad. In der Nacht bleibt es wechselhaft, 12 bis 9 die Temperaturen und der Blick aufs Wochenende. Wolken, immer wieder Schauer, kurze Gewitter sind auch möglich. Es gibt auch mal trockene Abschnitte und die Sonne zeigt sich zwischendurch bei 14 bis 15 Grad.
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6: Die aktuelle Verkehrslage. Eine Eilmeldung ist hier gerade reingerauscht. Vorsicht bitte auf der A281. Das ist Bremen Richtung Airportstadt zwischen Bremen-Neustadt und Bremen-Airportstadt. Da ist ein defektes Fahrzeug und Achtung, dort sind auch Personen auf der Fahrbahn. Dann haben wir eine Meldung für Bremervörde. Die B71, B74 Neue Straße ist zwischen Ludwigstraße und Brunnenstraße wegen Bauarbeiten bis 19 Uhr in beiden Richtungen gesperrt. Und ja, das war's auch schon. Zwei Meldung. Das heißt, gute Fahrt, kommen Sie gut an.
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6: So, es ist Freitag, 9. Oktober. Die Kaffeemaschine läuft und wir starten gemeinsam durch in ein richtig herbstliches Wochenende. Moin.

0: Arthur James hier auf Bremen 2 am Freitagvormittag auf Bremen 2. Berlin könnte erstmals von einer linken Regierungschefin geführt werden. Die Linke ist ja stärkste Kraft bei der Landtagswahl geworden und will jetzt mit SPD und Grünen Sondierungsgespräche führen. Kritik genau daran kommt ganz heftig von der CSU und der CDU und jetzt sogar auch von der SPD. Was steckt hinter dieser Skepsis gegenüber einer linken geführten Regierung? Dazu spreche ich mit Gero Neugebauer. Er ist Politikwissenschaftler aus Berlin. Ich grüße Sie ganz herzlich. Guten Morgen.
1: Guten Morgen, Frau Thesen.
0: Also die Linke ist ja bei der Berlin-Wahl stärkste Kraft geworden und könnte jetzt regierende Bürgermeisterin stellen. Trotzdem wirkt es irgendwie so, als müssten SPD und Grüne erstmal davon überzeugt werden, dass die Linke überhaupt regierungsfähig ist. Warum ist das so?
1: Also die Grünen müssen eigentlich weniger überzeugt werden. Die sind in ihrer Mehrheit davon nämlich wieder überzeugt, dass das richtig ist, auch aufgrund des Wahlergebnisses. In der Sozialdemokratie gibt es sowohl als auch, da ist zurzeit noch eine Mehrheit, eine knappe Mehrheit für den Weg, nicht in die Koalition zu gehen. Und die müssen wahrscheinlich intern noch was regeln. Aber insgesamt hängt das damit zusammen, dass die Linke in Berlin eine Partei ist, die sich eigentlich neu aufstellt, die keine Ähnlichkeiten oder wenig Ähnlichkeiten hat mit der Politik, die vorher gemacht hat. Und das kommt vor allen Dingen, weil seit dem Merz oder der Bundeskanzler Merz einen Antrag formuliert hat zur Regelung der Migration und da die Stimmen der AfD kassierte, ein unheimlicher Mobilisierungsschub eingesetzt hat für die Linke, der sich auch in dem Stimmergebnis niederschlägt. Und da sind Menschen in die Partei reingekommen, die sehr unterschiedliche Auffassungen haben, aber in einem Punkt oder in zwei Punkten sich sicher sind. Sie sind für Wohnungsbau und sie sind für Antifaschismus und damit aber auch gleichzeitig in einem sehr weiten Sinne, der dazu führt, dass man manchmal nicht genau erkennt, welches Profil präsentieren die uns dann eigentlich.
0: Aber gerade beim Wohnungsbau, da haben Sie ja einen Punkt gemacht, ein wichtiges Thema. Der Bundesverteidigungsminister Boris Pistorius hat gestern nochmal nachgelegt und hat gesagt, die Zusammenarbeit mit dieser Berliner Linken könne er sich in der jetzigen Form nicht vorstellen, unter anderem wegen des Umgangs mit der Polizei und Verfassungsschutz und Antisemitismus. Wie viel davon ist denn tatsächlich eine echte inhaltliche Sorge und wie viel davon ist auch wieder parteipolitische Abgrenzung?
1: Das ist deshalb eine gute Frage, weil sie einen Blick in das Innenleben der Berliner Polizei und in die Sicherheitsbedürfnisse erforderlich macht. Also ich denke, dass Herr Pistorius eher aus den traditionellen Argumenten spricht, wo man sagt, die Linke zu sagen, ist falsch. Er könnte sagen, er kann gegen Personen und Gruppierungen in der Linken im Bezirksverband Neukölln Vorbehalte vorbringen, wo er dann sicherlich auf Zustimmung stoßen würde, weil es in der Tat in der Berliner Linken Vorbehalte gibt gegen die Art und Weise, wie die Polizei in manchen Bezirken oder manchen Kiezen eher vorgeht und dabei auch, Sicherheitsbedürfnisse vor allen Dingen gegenüber Migranten deutlich werden. Und das heißt, dass hier, wenn die Linke sagt, da müssen wir mal sorgfältiger gucken, dass nicht ein Schlag gegen die Sicherheit der Berliner Bevölkerung ist. In einem von den von Ihnen erwähnten Papieren ist das ausdrücklich erwähnt, dass man die Sicherheit garantieren will für alle, sondern ganz spezifische Formen. Und insofern ist das auch, glaube ich, eine Verunsicherung, die von diesen Linken, die unter anderem auch wegen ihrer migrantischen Herkunft Kontakte haben zu sozialen Gruppen im Bezirk, vor allen Dingen Neukölln, die eben aus Regionen kommen, wo die auch herkommen, dass man da sagt, ja, das ist unsicher. Nur, wir haben Unsicherheiten zwischen libanesisch-türkischen, libanesisch-kurdischen, palästinensisch-arabischen, türkischen Migrationsgruppen und insofern sind die einen jetzt ganz froh, dass da eine Frau mit türkischstämmigem Hintergrund ist, die Bedürfnisse der Migranten kennt, die den Wahlkampf auch deshalb gewonnen hat, weil sie sehr viel stärker auf die Migranten zugegangen ist, sie auch erklärt hat, dass sie die Migranten stärker in das politische System integrieren will, beispielsweise dadurch, dass sie vorschlägt, die bekommen, sobald sie 5 Jahre in Deutschland sind, ohne auch die deutsche Staatsbürgerschaft zu besitzen, Wahlrecht. Also es gibt eine ganze Reihe von Dingen, die geklärt werden müssen, aber wir haben zurzeit, ich bin jetzt mal ein bisschen flapsig, eine Hühnersuppe, alles drin, aber keiner weiß genau, wie es schmeckt und jeder zappt sich den Brocken raus, von dem er meint, da können wir Kritik üben.
0: Das finde ich ein sehr schönes Bild mit der Hühnersuppe. Könnten die eigentlich in Berlin auch was aus Bremen lernen? Hier regiert die Linke ja auch.
1: Ja, natürlich könnten Sie das lernen. Sie können lernen, wie das in Bremen geht. Sie können auch lernen, und in Bremen sind Berliner Sozialdemokraten auch, die so zurückkoppeln könnten an den Berliner Landesverband, der sehr schwach ist und eigentlich, naja, froh sein könnte, wenn er noch in eine Regierung reinkommt. Aber Sie können auch lernen unter Thüringer Landesregierung. Sie können auch lernen von der Mecklenburgischen Landesregierung, von Brandenburg. Sie können aber auch lernen, dass 1998 in Sachsen-Anhalt die damalige PDS eine SPD-grüne Minderheitenregierung unterstützt hat und das Verhältnis der Linken in Sachsen und in Thüringen zur CDU dort so ist, dass die beiden die Landesverbände die jeweiligen CDU-geführten Regierungen unterstützen, wenn entsprechende Anträge gestellt und Gespräche geführt werden. Also die Linke als ein Popanz aufzubauen, ja, das ist wirklich in der Situation, wo wir heute keine Konfrontation im Parteiensystem mehr zwischen links und rechts, sondern zwischen demokratischen und antidemokratischen Kräften haben, das ist wirklich ein Rückfall in der Vergangenheit. Aber manche schwimmen halt die Fälle weg und dann versuchen zu schreien, Hilfe, Hilfe, ich gehe jetzt unter. Ja.
0: Warum löst eine mögliche linken Regierung eine linken geführte Regierung gerade so viel Widerstand aus? Diese Frage haben wir diskutiert mit Gero Neugebauer. Er ist Politikwissenschaftler und Parteienforscher in Berlin. Ich danke Ihnen sehr für das Gespräch. Tschüss.
1: Gerne. Tschüss.

amerikanischen Singer-Songwriters Back. Das ist eine wunderschöne Single, sozusagen ein Soundtrack, wenn sich das Leben wie ein einziger langer Roadtrip anfühlt. Um Geschichten aus dem Leben geht es auch bei Tallest Man on Earth. Das ist das Pseudonym des schwedischen Folk-Rock-Musikers Christian Mattsson. Ironischerweise ist er mit einer Körpergröße von ca. 1,70 eher klein, aber musikalisch ist er ein großer. Sein Song Timothy dreht sich auch um das Suchen und das Finden und um die eher leisen Momente im Leben. Hier ist der Timothy bzw. The Tallest Man on Earth mit Timothy. Bitteschön.

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3: So, ich sag's Ihnen jetzt mal, wie es ist. Der Sommer 2026 ist Geschichte. Ab jetzt gilt Kuschelpulli XXL rausholen, Tee kochen und Bremen 2 hören. Es gibt heute viele dichte Wolken, weitere Regenfälle. Die Höchstwerte liegen bei 12 Grad in Bad Fallingbostel, über 13 Grad in Bremen. In Bassum 15 Grad und in Apen und auf den Inseln etwas kühler. In der Nacht bleibt es wechselhaft, 12 bis 9 Grad. Da die Temperaturen und der Blick aufs Wochenende, Wolken, immer wieder Schauer, kurze Gewitter sind auch möglich. Es gibt auch trockene Abschnitte und vielleicht lugt die Sonne hinter den Wolken auch mal hervor. Die Temperaturen 10 bis maximal 15 Grad.
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3: Die Verkehrslage um 10.31 Uhr für einen Ferienbeginntag und einen Freitag noch relativ ruhig. Zwei Meldungen haben wir vor sich bitte auf der B68. Das ist Osnabrück Richtung Kloppenburg. Zwischen Kneheim und Kloppenburg befindet sich eine ungesicherte Unfallstelle. Und Achtung, es laufen Schweine auf der Fahrbahn. In Bremervörde die B71, B74 neue Straße ist zwischen Ludwigstraße und Brunnenstraße wegen Bauarbeiten bis 19 Uhr in beiden Richtungen gesperrt. Ansonsten haben wir nichts. Gute Fahrt.
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3: Sie kennen das, manchmal geraten Menschen, die bereits verstorben sind, in Vergessenheit. Aber wir haben ja Gott sei Dank eine Rubrik auf Bremen 2, die uns diese Menschen und ihre Geschichte wieder in Erinnerung ruft. Und genau das machen wir gleich hier auf Bremen 2.

0: Musik aus Großbritannien, Barry Stan mit Evelyn hier auf Bremen 2.
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0: Ob mit dem ersten großen DEFA-Nachkriegsfilm, Die Mörder sind unter uns, dem meisterhaften Heinrich-Mann-Porträt, Der Untertan, oder seinen späteren unbequemen Arbeiten. Der Regisseur, der Nachkriegsregisseur Wolfgang Staudte, hat nie weggeschaut. Er stellte Fragen nach Schuldverantwortung und Zivilcourage zu einer Zeit, in der viele tatsächlich am liebsten weggeschaut hätten. Am 9. Oktober 1906, also heute vor 120 Jahren, wurde Wolfgang Staudte in Saarbrücken geboren und er gilt als einer der wichtigsten Regisseure des Nachkriegskinos. Lutz Hanka mit mehr.
2: Ausgerechnet ein sowjetischer Kulturoffizier gibt 1945 grünes Licht für den ersten deutschen Spielfilm der Nachkriegsgeschichte. Die Westalliierten wollen ihn nicht. Die Mörder sind unter uns. Regie Wolfgang Staudte. Ein Meisterwerk. Mit der jungen Hildegard Knef.
3: Ich hatte Angst vor der Freiheit. Angst vor dem Wiedersehen mit unserer Stadt.
2: Ein Trümmerfilm, gedreht inmitten der Ruinen von Berlin. Es geht um Schuld und Vergeltung. Ein Mann hat als NS-Offizier die Erschießung von polnischen Zivilisten befohlen und ist jetzt erfolgreicher Fabrikant, der Kochtöpfe aus alten Stahlhelmen herstellt, bis ein ehemaliger Untergebener Rechenschaft fordert.
4: 36 Männer, 54 Frauen, Munitionsverbrauch 347 Schuss.
5: Ja, was denn, um Gottes Willen, da war doch Krieg. Was habe ich denn heute damit zu tun? Wir haben doch Weihnachten.
2: Was kann jeder Einzelne tun gegen Diktatur und Unmenschlichkeit? Diese moralische Frage stellt Staudte auch sich selbst. Denn der gelernte Autoschlosser aus Saarbrücken, der als Synchronsprecher und Komparse anfängt, wird in seinen späten 20ern ein Mitläufer in der hitlerdeutschen Filmpropaganda.
6: Eine unpolitische Einstellung war es nicht, es war eine komplett feige Einstellung. Später habe ich mich auch geniert. Es gab nur ein einziges Prinzip: Überleben.
2: Aber Staudte schweigt nicht, sondern er trägt seine Schuld ab. Mit einem Kino, das unbequem ist und nervt. Zunächst in der Ostzone bei der DEFA. 1955 zieht Wolfgang Staudte in die Bundesrepublik. Aber hier gilt er als Ruhestörer und Nestbeschmutzer. Im spießigen Wirtschaftswunderwesten will man lieber Heimatfilme sehen. Für engagiertes Kino ist kein Geld da.
7: Meine Freunde nennen mich etwas spöttisch einen ewigen Weltverbesserer. Aber dann werden Sie erst recht verstehen, wie schwer es ist, die Welt verbessern zu wollen mit dem Geld von Leuten, die die Welt in Ordnung finden.
2: Trotzdem gelingt ihm 1959 ein Überraschungserfolg: Rosen für den Staatsanwalt. Die satirische Entlarvung eines Altnazis im Justizdienst. Verhandelt wird der Diebstahl von 2 Dosen Schokolade.
8: Als Motiv gibt er sehr glaubwürdig an, einen plötzlichen Heißhunger nach Süßigkeiten empfunden zu haben. Ja, ich beantrage demzufolge die Todesstrafe.
2: Weil er über beide Ohren verschuldet ist, arbeitet Staudte in den 1970er Jahren immer mehr fürs Fernsehen. Unterhaltung kann er auch. Er inszeniert viele Krimis für den Tatort und den Kommissar und dreht die Erfolgsserie MS Franziska über eine Binnenschifferfamilie auf dem Rhein.
9: Da vorne bei der Krümmung, da musst du den Kurs durch Peilung halten. Siehst du auf Backbord die Kirche, da hältst du genau den Buch drauf.
2: 1984 stirbt er während einer Drehpause. An seinem Geburtshaus in der Mainzer Straße 11 in Saarbrücken befindet sich eine Gedenktafel. Darauf steht:
10: Demokratie lebt vom Anstand und Mut ihrer Bürger. Feigheit macht jede Staatsform zur Diktatur.
2: Hier kam Wolfgang Staudte, Weltverbesserer und einer der wichtigsten Regisseure des deutschen Nachkriegskinos, am 9. Oktober 1906 zur Welt. Heute vor 120 Jahren.
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0: Overpass Graffiti von Ed Sheeran hier auf Bremen 2 um 11:12. Das heißt, in ein paar Minuten werden wir wissen, wer in diesem Jahr den Friedensnobelpreis erhält. Dieser Preis gilt ja als wichtigste Auszeichnung der Welt. Trump schielt schon länger darauf. Jedenfalls hält er sich weltweit für den geeignetsten Kandidaten.
1: Everyone says that I should get the Nobel Peace Prize.
2: There's a lot of unfairness in this world.
3: Der US-Präsident fühlt sich ungerecht behandelt, denn bekommen hat er den Preis nie. Seit seiner ersten Amtszeit beschwert sich Trump darüber. Schließlich sei sein Vorgänger Barack Obama auch ausgezeichnet worden.
4: They gave it to Obama for doing absolutely nothing.
3: Er habe dagegen 8 Kriege beendet, betont Trump immer wieder, unter anderem den zwischen Israel und dem Iran.
0: Tja, US-Präsident Donald Trump soll auch in diesem Jahr wieder unter den Nominierten sein. Dass er den Preis bekommt, dürfte in diesem wie auch im letzten Jahr relativ unwahrscheinlich sein. Wie gesagt, die norwegische Nobeljury, die wird in wenigen Minuten bekannt geben, das Geheimnis lüften, wer den Friedensnobelpreis erhält. Und das erfahren Sie natürlich sofort hier auf Bremen 2.

0: Schöne Musik aus Australien. Ziggy Alberts ist das mit Tattoos hier auf Bremen 2.
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0: Kommt von Jens Schellers.
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1: Mit Alexander Wohlfahrt. Nobelkomitee verkündet Träger des Friedensnobelpreises. Bundestag debattiert über bessere Chancen für Kleinkinder und Bremer Polizisten bekommen neue Regeln für religiöse Zeichen. Das Wetter: heute gibt es dichte Wolken und Regen bei 17 Grad. In diesen Minuten wird bekannt gegeben, wer in diesem Jahr den Friedensnobelpreis bekommt. Auf der Liste der Nominierten standen fast 290 Namen. Dazu aus der Nachrichtenredaktion Astrid Rolle.
2: Darunter waren 208 Personen und 79 Organisationen. Wer tatsächlich nominiert war, ist geheim. Es werden aber Favoriten gehandelt. Darunter die Kinderhilfsorganisation Save the Children, ein Netzwerk von Nothelfern im Sudan und eine ukrainische Kinderrechtsaktivistin. Aber auch internationale Gerichte oder die internationale Raumstation ISS gelten als Anwärter. Verliehen wird der Friedensnobelpreis traditionell am 10. Dezember in Oslo, am Todestag des Chemikers und Stifters Alfred Nobel.
1: Der Bundestag befasst sich heute zum ersten Mal mit einem Gesetz, das die Startchancen von Kindern verbessern soll. Mit dem Startchancen- und Qualitätsentwicklungsgesetz soll es bundesweit verbindliche Standards für Kitas geben. Weitere Informationen aus Berlin von Nicole Markwald.
3: Früh erkennen, früh gegensteuern. Das steckt im Kern des Startchancen- und Qualitätsentwicklungsgesetzes. Der Plan? Spätestens im Alter von 4 Jahren soll der Entwicklungsstand von Kindern verbindlich erhoben werden. Dabei geht es vor allem darum zu prüfen, wie gut ein Kind sprechen kann. Aber auch die motorische und sozial-emotionale Entwicklung spielt eine Rolle. Kinder mit Nachholbedarf sollen gezielt gefördert werden. Dafür sollen die Fachkräfte in Kitas mehr Zeit bekommen. Außerdem soll es erstmals bundesweite Mindeststandards für die Qualität in Kitas geben. Kindergärten in sozialen Brennpunkten sollen künftig stärker unterstützt werden, mit zusätzlichem Personal für Sprachförderung und Kitasozialarbeit. Mindestens 10% der Kitas in jedem Bundesland sollen davon profitieren.
1: Ein Mann ist bei einem Einsatz der Einwanderungsbehörde ICE im Stadtteil Bronx in New York angeschossen worden. Die Einsatzkräfte eröffneten den Behörden zufolge das Feuer auf das Auto des Mannes, in dem auch ein 5-jähriges Kind saß. Sie wollten den Mann aus der Dominikanischen Republik festnehmen, der keine gültigen Papiere hat und unter anderem wegen schwerer Körperverletzung und Raubes vorbestraft ist. Der Mann wurde verletzt und wird in einer Klinik behandelt. Bürgermeister Mandani verurteilte den Einsatz und sagte, er werde vom Präsident Donald Trump fordern, ICE-Einsätze in New York zu beenden. Die Bahnstrecken zwischen Bremen und Bremerhaven und zwischen Bremen und Hamburg werden später saniert als geplant. Die Deutsche Bahn und das Bundesverkehrsministerium haben die geplanten Generalsanierungen verschoben. Das hat das Bremer Mobilitätsressort mitgeteilt. Weitere Informationen aus der Regionalredaktion Buten und Binnen von Pascal Faltermann.
4: Eigentlich sollte die rund 74 Kilometer lange Bahnstrecke von Bremen nach Bremerhaven ab dem kommenden Sommer umfassend modernisiert werden. Geplant war, dafür jeweils ein Gleis im Wechsel zu sperren, doch die Arbeiten werden um mindestens 5 Jahre geschoben. Sie könnten dann ab 2032 starten. Einer der Hauptgründe: die Bauwirtschaft schafft es nicht, alle Aufträge zu erledigen. Laut dem Chef der Verkehrsabteilung Gunnar Polzin ist das positiv für Bremen, denn durch den späteren Zeitpunkt werde dann eine neue Signaltechnik eingebaut. Dementsprechend sei man dann technisch besser aufgestellt, so Polzin. Auch der Bahnabschnitt von Bremen nach Hamburg wird später saniert. Bislang waren die Arbeiten für 2031 geplant, jetzt wird das mindestens ein Jahr später sein.
1: Bremer Polizisten dürfen ab morgen im Außendienst keine religiösen oder weltanschaulichen Symbole wie Kreuze, Turbane oder Kopftücher tragen. Dann tritt eine entsprechende Verordnung der Innenbehörde in Kraft. Auslöser der neuen Regelung ist der Fall eines Polizeianwärters. Er gehört der religiösen Gemeinschaft der SIG an und trägt darum einen Turban. Er wurde deshalb nur im Innendienst eingesetzt und klagte dagegen. Weil das Tragen religiöser Symbole bislang unklar geregelt war, bekam er recht. Wie es in seinem Fall nun nach der neuen Regelung weitergeht, ist unklar. In Bremerhaven ist aktuell die Nordschleuse außer Betrieb. Ein Autotransporter hatte die Schleuse in der Nacht zu Donnerstag gerammt. Dabei wurde die Hochwasserschutzmauer beschädigt. Zur Stunde sind Taucher im Einsatz, um einen Granitblock im Wasser zu bergen. Bremen-Ports geht davon aus, dass die Schleuse im Laufe des Tages wieder in Betrieb gehen kann. Und das waren die Nachrichten mit Alexander Wohlfahrt.
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5: So, das Wetter zeigt sich heute herbstlich von so einer absolut klischeehaften Seite. Draußen ist es grau, windig und nass, also in einem Satz so, wie es sich für Oktober gehört. Es gibt heute viele dichte Wolken, weitere Regenfälle, Höchstwerte 12 bis 15 Grad und dazu weht ein mäßiger bis stark böiger Wind. Die Temperaturen in der Nacht, es bleibt wechselhaft bei 12 bis 9 Grad und schauen wir mal aufs Wochenende. Es gibt viele Wolken, immer wieder Schauer, kurze Gewitter sind auch möglich. Es gibt auch mal trockene Abschnitte und die Sonne zeigt sich. Insgesamt ist es aber und bleibt es auch wechselhaft bei 10 bis 15 Grad.
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5: Der Verkehrsservice um 11 Uhr und 5 Minuten ganz genau in Bremervörde. Die B71, B74 Neue Straße ist zwischen Ludwigstraße und Brunnenstraße wegen Bauarbeiten bis 19 Uhr in beiden Richtungen gesperrt. Und das war's schon. Es ist wenig für so einen Freitagvormittag. Ich wünsche Ihnen eine gute Fahrt.
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5: So, und der Name ist raus. Der Friedensnobelpreis 2026 geht an die südafrikanische Juristin Navi Kaili. Wer diese Frau ist und all das erfahren wir im Laufe der Sendung hier auf Bremen 2.

Bremen 2 ist hier am Freitagvormittag. Ich wiederhole nochmal, der Friedensnobelpreis geht in diesem Jahr an die südafrikanische Juristin Navi Pillay. Das gab die Jury in Oslo vor ein paar Minuten bekannt. Pillay war UN-Hochkommissarin für Menschenrechte. Wahrscheinlich eine spannende Frau. Wir werden mehr über sie erfahren im Laufe des Tages und natürlich auch hier auf Bremen 2. So, Sie kennen diese Situation bestimmt. Sie sitzen zu Hause beim Tee oder Kaffee. Im Hintergrund läuft Bremen 2 und plötzlich stellt die Moderatorin eine Frage, bei der sie sich denken, ah Mensch, da war doch was, irgendwas mit Epochen oder Quantenphysik. Sie wissen es nicht genau, aber sie wissen es besser als ihre Tischnachbarn. Und das ist der Moment, in dem sie sich ganz klar dafür entscheiden sollten, jetzt hier bei uns anzurufen und mit mir Halbwissen zu spielen. Und es soll ihr Schaden auch nicht sein, es gibt heute 2 Karten für das Konzert von Mena Richman. Und wenn Sie jetzt fragen, wer war das nochmal, Mena Richman?

hört sie sich an, die Mena Richmond. Ihr Künstlername ist eine Hommage, ein berühmtes Zitat von Cher, Mom, I'm a Richmond. Und genauso selbstbestimmt klingt auch ihre Musik. Mena Richmond verbindet feinsten Indie-Pop und Soul mit ganz klarer Stimme. Und wer diese Ausnahmekünstlerin und ihre Band live erleben möchte, der hat jetzt die Chance dazu. Es gibt heute Konzertkarten für Mena Richmond zu gewinnen. Sie spielt nämlich am 23. Oktober ab 20 Uhr im Theater Unikum in Oldenburg. So, und alles, was Sie jetzt noch brauchen, um mit mir zu spielen, ist eine Telefonnummer. Die reiche ich Ihnen jetzt rein. 0421 für Bremen 246624. Rufen Sie an, spielen Sie mit mir Halbwissen und gewinnen Sie tolle Konzertkarten. 0421 für Bremen 246624. Ich

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0: Sold My Soul, Cattle and Cain hier auf Bremen 2 am Freitagvormittag. Er muss nicht seine Seele verkaufen, er muss einfach nur anrufen und durchkommen. Herzlich willkommen, Matthias Wörner aus Rade.
1: Schönen guten Morgen, Frau Thesen.
0: Schönen guten Morgen. Sie sind mal eben rechts rangefahren, Sie waren unterwegs und ich habe Ihnen gerade die Frage gestellt, kennen Sie denn eigentlich die Mina Richmond, für die es heute Konzertkarten gibt?
1: Nein, tatsächlich nur, als das erste Lied gespielt wurde, als Sie das vorhin angespielt haben. Aber der Name sagte mir nichts, nein.
0: Aber Sie haben Lust, dorthin zu gehen?
1: Unbedingt.
0: Alles, was Sie jetzt nur noch von diesen Konzert

0: hätte und auch zutiefst davon überzeugt ist, diesen Preis verdient zu haben.
1: Ja, Donald J. Trump.
0: So ist richtig. In Frankfurt läuft gerade die weltgrößte Buchmesse und ab heute ist sie auch für Publikum geöffnet. Wissen Sie, wer in diesem Jahr das Gastland ist?
1: Nein, da muss ich passen.
0: Tschechien wäre es gewesen, macht aber nichts. Ein bestimmtes Wetterphänomen tritt alle 7 Jahre auf, also 2 bis 7 Jahre. Es entsteht, wenn sich im östlichen Pazifik in der Nähe des Äquators eine riesige Wassermenge erwärmt. In diesem Jahr fällt er besonders stark aus und bekommt deshalb den Zusatz Super...
1: El Niño.
0: Ah, richtig, alles klar. Nach einer 0-7 Pleite im Testspiel gegen Enschede musste der Werder-Trainer sein Team erstmal wieder aufbauen. Heute steht nun ein Klassiker auf dem Spielplan. Gegen wen und gegen welchen starken Gegner tritt Werder an heute Abend?
1: Auch da muss ich leider passen.
0: Borussia Dortmund wäre es gewesen.
1: Aha, okay.
0: Aber die letzte Frage, die wissen Sie bestimmt. Am 9. Oktober 1989 demonstrierten in der damaligen DDR mehr als 70.000 Menschen für Meinungsfreiheit und demokratische Wahlen. Der Massenprotest gilt als der Schlüsselmoment der friedlichen Revolution und der Auftakt der Wiedervereinigung. In welcher großen Stadt wurde heute vor 37 Jahren demonstriert? Ich gebe Ihnen mal einen kleinen Tipp. Da steht auch die Nikolaikirche.
1: Ja, Dresden.
0: Das ist leider falsch.
1: Nein. Ja, okay.
0: Macht aber nichts, Herr Wörner. Sie haben ja auf jeden Fall drei richtige Fragen. Es wäre Leipzig gewesen.
1: Ja, genau. Das lag ihm zur Aufsitzung.
0: So, okay, aber immerhin haben Sie schon gewusst, dass die Friedensnobelpreisträgerin UN-Hochkommissarin ist. Bitte. Also das ist doch wirklich Halbwissen at its best. Ich danke Ihnen fürs Mitspielen. Bleiben Sie in der Leitung und holen sich die Karten ab für Nina Richman. Bis dann.
1: Vielen Dank, Frau Thesen. Schönes Wochenende.
0: Ihnen auch. Tschüss.

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2: Schauen wir auf die aktuellen Temperaturen in Bremen. Gerade leichter Regen bei 10 Grad. In Bremerhaven am Auswendererhaus bewölkt bei 11 Grad. In Stur regnet es auch bei 10 Grad. Und in Bremervörde am Natur- und Erlebnispark, da gibt es wolkige 11 Grad. Heute gibt es durchweg viele dichte Wolken, zwischendurch immer wieder Regenfälle, Höchstwerte 12 bis 15 Grad und dazu wieder mäßiger bis frischer Wind. In der Nacht, da bleibt es wechselhaft. Die Temperaturen gehen zurück auf 12 bis 9 Grad, werden also einstellig und der Blick aufs Wochenende. Wolken, immer wieder Schauer, kurze Gewitter sind auch möglich. Es gibt auch mal trockene Abschnitte, die Sonne zeigt sich. Aber insgesamt haben wir am Wochenende drinnen Wetter.
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2: Die Verkehrslage um 11:30 Uhr, 11:30 Uhr, A1 Hamburg Richtung Osnabrück zwischen Opusen, Bremen, Mahndorf und Arsten, 5 Kilometer stockender Verkehr. A1 Osnabrück Richtung Bremen zwischen Bremen-Brinkum und Arsten, 4 Kilometer stockender Verkehr. Dann rauscht gerade noch diese aktuelle Meldung rein. Vorsicht bitte auf der A29 Ahorner Heide Richtung Oldenburg. Zwischen dem Kreuz Oldenburg-Ost aufpassen, da liegen Gegenstände auf der Fahrbahn. Und in Bremervörde die B71, B74 Neue Straße. Ist zwischen Ludwigstraße und Brunnenstraße wegen Bauarbeiten noch bis 19 Uhr in beiden Richtungen gesperrt. Kommen Sie gut an.
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2: Jo, schönen guten Tag draußen. Wie gesagt, drinnen Wetter. Der Herbst zeigt sich von seiner ungemütlichen Seite. Also für diese Drinnentage gibt es jetzt das absolute Gegenmittel, den perfekten Lesestoff für lange Abende. Erfahren Sie gleich, was es da Schönes Neues gibt hier auf Bremen 2.

0: Der tolle Robbie Williams hier auf Bremen 2. Und ehrlich gesagt, ich habe mich schon ein bisschen gewundert, es war so ruhig für so einen Freitag. Aber jetzt rauschen Sie rein, die Verkehrseilmeldung. Also hören Sie gut zu. Vorsicht bitte auf der A1 Bremen Richtung Osnabrück. Zwischen dem Dreieck Ahlhorner Heide und Kloppenburg aufpassen, da liegen Gegenstände. Weiterhin vorsichtig auf der A1 Bremen Richtung Osnabrück zwischen Holdorf und Neunkirchenförden. Auch dort liegen Gegenstände. Und Vorsicht bitte auf der A27 Bremerhaven Richtung Bremen zwischen Geestemünde und Bremerhaven-Wohlsdorf. Dort liegen Holzteile, man könnte auch sagen Gegenstände. Und das Problem haben wir auch auf der A29 Ahlhorner Heide Richtung Oldenburg im Kreuz Oldenburg-Ost. Auch dort liegen Gegenstände auf der Fahrbahn.
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0: Ja, man könnte meinen, dass je länger die inzwischen 86-jährige Helga Schubert schreibt, desto autobiografischer werden ihre Bücher. Der Text, mit dem sie 2020 den Ingeborg-Bachmann-Preis gewonnen hat, der handelt zum Beispiel von ihrem schwierigen Verhältnis zu ihrer Mutter. Sie schreibt sehr persönlich über den im Krieg gefallenen Vater, über das Arbeiten in der DDR, über das Leben mit ihrem pflegebedürftigen Mann, dem Maler Johannes Helm. Er ist vor einem Jahr gestorben und von diesem Abschied erzählt Helga Schubert in ihrem neuen Buch Die Woche danach. Juliane Bergmann hat es gelesen.
2: Eine Schriftstellerin erlebt ihren vielleicht größten Verlust. Der Mensch, den sie 6 Jahrzehnte geliebt hat, stirbt. Und sie tut, was sie tun muss. Sie schreibt darüber. Ein Morgen im August. Neumeteln bei Schwerin. Helga Schubert findet ihren Lebensmenschen, ihren Derden, wie sie ihn nennt, tot in seinem Bett. Sie ist nicht überrascht, ihm ging es seit Tagen sehr schlecht. Der Schmerz trifft sie trotzdem, sie erzählt von ihrer Trauer. Wie das Ende ihres bisherigen Lebens fühlt es sich für sie an.
3: Er war 98 Jahre alt geworden, mit 17 Jahren schon Soldat im Zweiten Weltkrieg, Kriegsgefangener im Steinkohlenbergbau in Belgien. Was für ein langes, widersprüchliches, reiches Leben. Ja, ich hatte über Jahrzehnte Ruhe in seinem Herzen gefunden. Im letzten Jahr vor seinem Tod fragte mich aber eine Besucherin, haben Sie eigentlich noch ein Gegenüber? Ich schwieg.
2: Wirklich anwesend war Schuberts Mann, Johannes Helm, ein Maler und Psychologe, zuletzt immer seltener. Er war dement, herzkrank und wurde seit 10 Jahren von ihr gepflegt. Nun beginnt die Logistik des Todes. Helga Schubert ruft die Kinder an, den Pfleger, den Arzt, den Pastor, den Bestatter. Leute erledigen den Abtransport. Schubert berichtet von diesen organisatorischen To-Dos zunächst erschreckend rational, fast kühl. Sie gibt es zu, sie ist sogar erleichtert. Das weckt gemischte Gefühle beim Lesen.
3: Ich in Freiheit, ich in Selbstbestimmung nach den Jahrzehnten mit ihm.
2: Ein radikaler Sog. Die Atmosphäre ist bedrückend. Schuberts Ton ist das Gegenteil von Kitsch. Eindringlich, eckig, unerschrocken hart. Auch wenn ihr scharfer Blick unnachahmlich Welten kreiert, geht sie manchmal zu weit. Warum beschreibt sie etwa seine Körperausscheidungen in den letzten Lebenstagen, seine Gerüche? Geht das nicht würdevoller?
3: Alles meins, sagtest du in der Nacht vor deinem Tod und umarmtest mich.
2: Die kleinen, stillen Momente sind stark. Immer dann kommt einem die Erzählerin näher. Sie zieht um ins Gästezimmer, braucht ein geschichtsloses Bett, behängt die Wände mit den Bildern des Verstorbenen. Sie trägt seinen Ehering über ihrem. Dann der Aufbruch. Bald schon stehen wieder Buchprojekte an, Auftritte, Reden. Schubert eröffnet den Ingeborg-Bachmann-Wettbewerb, den sie selbst 2020 gewonnen hat und an dem sie 1980 nicht teilnehmen durfte. Die DDR-Behörden hatten ihr die Ausreise nicht erlaubt. Dass ihre diesjährige Rede in voller Gänze abgedruckt ist, führt weit weg. Das stört. Es passt jedoch konsequent zu Schuberts Arbeitsweise. Alles fließt ineinander. Tod steht neben Leben, Schreibtisch neben Bühne. Mit dem Lesen treten wir ein. In das Haus aus Worten und Bildern, das diese beiden Menschen miteinander geschaffen haben. Ein unperfektes Haus. Ihre Liebe war ambivalent. Nie hat er ihre Texte gelesen. Erst jetzt erlaubt sie sich, darüber wütend zu sein. So bitter es ist, sein Verschwinden ist für sie auch eine Erweckung. Die Woche danach verhandelt die Suche nach Frieden und die Neusortierung eines Lebens. Waghalsig offen erzählt. Das ist verstörend. Und gerade deshalb menschlich.
0: Juliane Bergmann über die Woche danach. Das neue Buch von Helga Schubert. Es ist erschienen im DTV-Verlag und kostet 22 Euro. Bis Bremen 2.

0: Ich sag's Ihnen, es war einfach zu ruhig in den letzten 2 Stunden. Jetzt rauschen die Eilmeldungen einfach nur so rein. Jetzt vorsichtig nämlich bitte auf der A28 Oldenburg Richtung Leer. Im Dreieck Oldenburg West aufpassen, da befindet sich aktuell eine Ölspur auf der Fahrbahn. Ich wiederhole, auf der A28 Oldenburg Richtung Leer. Im Dreieck Oldenburg West befindet sich eine Ölspur auf der Fahrbahn.
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0: Bremen 2 ist hier am Freitagmittag. Es geht wieder los mit der Fußball-Bundesliga nach dieser unfassbar langen Länderspielwochenzeit. Das Bundesliga-Duell zwischen Borussia Dortmund und dem SV Werder Bremen steigt heute Abend 20.30 Uhr und die beiden Teams eröffnen damit im Signal Iduna Park in Dortmund den 5. Spieltag der Saison. Und auch wenn es eine Begegnung zwischen David und Goliath ist, Werder-Trainer Daniel Thun freut sich auf das Spiel.
1: Wir freuen uns auf diesen Rahmen. Ich finde auch, dass das ein besonderer Rahmen immer in Dortmund ist. Aber für alle Spieler geht es ja in erster Linie bei 0-0 los. Der Rasen ist grün. Wir spielen 11 gegen 11. 2 Tore, 1 links, 1 rechts. Also das ist, glaube ich, ganz, ganz wichtig für mich als Trainer, es darauf zu reduzieren.
0: Tja, und der Ball ist rund und der muss ins Eckige, so viel mit den Fußballweisheiten. Das 0-7 Debakel im jüngsten Testspiel beim niederländischen Erstligisten Twente Enschede, ja, das wollen die Werderaner schnell vergessen. Wir allerdings auch. Man muss aber auch sagen, sie haben viel richtig gemacht in den letzten Wochen. 7 Punkte nach 4 Spieltagen und Tabellenplatz 8, das kann sich sehen lassen. Unter wirtschaftlich schwierigen Bedingungen haben die Bremer den Kader zusammengestellt und der hat das Potenzial für eine gute Saison, vielleicht sogar mehr. Also an die Chancen glauben ist wichtig, sagt der Trainer Daniel Thun.
1: Wir werden nicht viel bekommen gegen die beste Abwehr der Liga, aber das, was wir bekommen, haben wir, glaube ich, in den letzten Wochen noch gezeigt, können wir effizient nutzen, weil das wird unerlässlich sein.
0: Tja, und wir drücken natürlich wie immer grün-weiß die Daumen gegen schwarz-gelb heute Abend. Ab 20.30 Uhr geht's los im Signal Iduna Park in Dortmund. Und hier ist Bremen 2 mit der Lighthouse Family und Lifted.

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1: Mit Thomas Becker-Glauch. Friedensnobelpreis geht in diesem Jahr an die südafrikanische Juristin Pillay. Schröder Besuch in Moskau stößt auf scharfe Kritik in Berlin. Bremer Stahlbranche trotzdem negativen Bundestrend. Das Wetter mit dichten Wolken und Regen bei 12 bis 15 Grad. Der Friedensnobelpreis 2026 geht an die Südafrikanerin Navanethem Pillay. Das hat das norwegische Nobelkomitee in Oslo bekannt gegeben. Die südafrikanische Juristin mit indischen Wurzeln wird für ihren mutigen Einsatz für das Völkerrecht und gegen Kriegsverbrechen und Genozid gewürdigt. Christian Stichler mit Einzelheiten.
2: Die südafrikanische Juristin hat ab 1995 zunächst als Richterin und später als Präsidentin am Internationalen Strafgerichtshof für Ruanda mitgewirkt. Von 2003 bis 2008 war sie Richterin am Internationalen Strafgerichtshof in Den Haag. Danach 6 Jahre lang Hohe Kommissarin der Vereinten Nationen für Menschenrechte. Mit ihrem Mut und ihrer Integrität habe sie den Weg zu einer umfassenden globalen Rechtsordnung geebnet und dazu beigetragen, dass Kriegsverbrechen, Verbrechen gegen die Menschlichkeit und Völkermord verfolgt werden, so die Begründung weiter. Das Nobelkomitee machte deutlich, dass es seine Entscheidung als Stärkung des Völkerrechts sieht. Dieses sei in einer Zeit existenzieller Herausforderungen nicht nur mehr eine Ergänzung zu Frieden und Sicherheit, es sei die Grundlage für eine friedliche Welt.
1: Gerhard Schröder hat am Mittwoch Kreml-Chef Wladimir Putin in Moskau besucht, zum dessen 74. Geburtstag. Nun hagelt es Kritik am Altkanzler aus der Bundespolitik. CDU-Generalsekretärin Franziska Hoppermann schrieb auf X, während Schröder mit Putin gefeiert habe, seien in der Ukraine Kinder durch russische Angriffe gestorben. Weitere Reaktionen von Georg Schwarte.
3: Die Grünen-Politikerin Göring-Eckardt nennt es eine Schande, einen Verrat an Europa und einen Bärendienst für den Frieden. Die FDP-Verteidigungspolitikerin Strack-Zimmermann wird noch deutlicher. Sie bezeichnet Schröder als frechsten Rentner Deutschlands. Zu krank für Untersuchungsausschüsse, aber für gut dotierte Mandate in Russland und eine Geburtstagsparty beim Kriegsverbrecher Putin reicht's noch. Für die FDP-Politikerin eine Schande sondergleichen. Der SPD-Außenpolitiker Stegner dagegen verteidigt den Ex-Kanzler. Der sei einer der wenigen in Deutschland, die noch Zugang zu Putin hätten. Wenn Schröders Besuch dem Frieden nur einen Millimeter gedient habe, sei er ein Erfolg, wird Stegner von mehreren Medien zitiert. Der 82-jährige Schröder hatte in Moskau erst die Filiale des russischen Ablegers der deutschen Supermarktkette Globus besucht. Anschließend hatte ihn Putin zu seinem 74. Geburtstag zu sich nach Hause eingeladen.
1: In Halle wird gleich an die Opfer des antisemitischen Anschlags heute vor 7 Jahren erinnert. Zum Zeitpunkt des Angriffs um kurz nach 12 Uhr sollen unter anderem die Straßenbahnen anhalten und die Kirchenglocken läuten. Ein Rechtsterrorist hatte 2019 am jüdischen Feiertag Yom Kippur versucht, eine Synagoge zu stürmen. Er scheiterte an der Tür und erschoss daraufhin auf der Straße 2 Menschen. Der Attentäter verbüßt eine lebenslange Haftstrafe. Die Bremer Stahlindustrie hat sich entgegen dem Bundestrend positiv entwickelt. Das geht aus einer Studie der Arbeitnehmerkammer hervor. Demnach ist die Zahl der Beschäftigten in der Bremer Stahlbranche innerhalb von 10 Jahren um 4% gestiegen. Bundesweit ist im gleichen Zeitraum fast jede 5. Stelle gestrichen worden. Einzelheiten aus der Regionalredaktion Buden und Binnen von Daniel Hoffmann.
4: Die Studie bezieht sich auf den Zeitraum von 2015 bis 2025. Zentrales Unternehmen der Bremer Metallbranche ist nach wie vor das Stahlwerk. Hier waren Ende 2025 fast 3.400 Menschen beschäftigt. Das sind 175 mehr als 10 Jahre davor. Das Bremer Stahlwerk hat aber auch bundesweit einen erheblichen Effekt, sagt die Studie. So habe es nicht nur ein Zehntel des gesamten Stahls geliefert, der letztes Jahr in Deutschland produziert wurde. Die Bremer Hütte habe auch für mehr als 12.000 zusätzliche Vollzeitstellen über Bremen hinaus gesorgt. Zwar hat dieser Jobeffekt in den letzten 10 Jahren nachgelassen, der Studie zufolge liegt das aber an der allgemeinen Abwärtsentwicklung der Metallbranche in Deutschland.
1: Der deutsche Tennisprofi Alexander Zverev hat sich den 1. Platz in der Weltrangliste gesichert. Das gelang ihm mit seinem Auftaktsieg bei den Shanghai Masters gegen den Chinesen Wu Jibing. Einzelheiten von Robin Niehaus.
5: Alexander Zverev wird sein bestes Karrierejahr mit dem 1. Platz der Tennis-Weltrangliste krönen. Zverev wird der 2. Deutsche, der das erreicht. Der 1. Platz gelang bisher nur Boris Becker im Jahr 1991. Zverev hat nach seinem Auftaktsieg bei den Shanghai Masters genug Punkte, um bis Jahresende an Jannik Sinner vorbei vorbeizuziehen. Der Italiener wird aufgrund anhaltender Knieprobleme in diesem Jahr nicht mehr spielen und deshalb in der Weltrangliste Punkte verlieren. Jetzt ist nur noch der Zeitpunkt offen, wann Zverev auch offiziell als Nummer 1 der Weltrangliste geführt wird. Frühestens kann ihm das Ende Oktober gelingen. In diesem Jahr gewann Zverev mit den French Open und den US Open bereits seine ersten beiden Grand-Slam-Titel.
1: Das waren die Nachrichten mit Thomas Becker-Glauch.
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6: Und wenn in einem Wetterbericht steht, atlantische Tiefausläufer greifen auf Bremen, Bremerhaven und Norddeutschland über, dann ahnen wir, es wird ungemütlich. Es gibt heute viele dichte Wolken, weitere Regenfälle. Die Höchstwerte reichen von 12 Grad in Bad Fallingbostel über 13 Grad in Bremen und Bassum und bis 15 Grad in Apen sowie auf den Inseln. In der Nacht bleibt es wechselhaft, die Temperaturen gehen zurück auf 12 bis 9 Grad. Und der Blick aufs Wochenende, Wolken, immer wieder Schauer, kurze Gewitter sind möglich. Es gibt auch mal trockene Abschnitte und vielleicht lugt auch mal die Sonne hervor. Die Temperaturen liegen bei 12 bis 15 Grad, aber insgesamt ist es drinnen Wetter.
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6: Die Verkehrslage um 12 Uhr und 6 Minuten. A1 Hamburg Richtung Osnabrück zwischen Euthen und Bremen-Arsten. 6 Kilometer stockender Verkehr. Nochmal A1 Osnabrück Richtung Bremen zwischen dem Dreieck Stur und Bremen-Hemmeligen. 5 Kilometer stockender Verkehr. Und eine Meldung haben wir noch für Bremerförde. Die B71, B74 Neue Straße ist zwischen Ludwigstraße und Brunnenstraße wegen Bauarbeiten bis 19 Uhr in beiden Richtungen gesperrt. Das war's. Kommen Sie gut durch.
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6: Ganz ehrlich, die Bürgerinnen und Bürger, die ächzen unter der Steuerlast, Spritpreisen und überhaupt das teure Leben. Die geplante Steuerreform, ja, die sollte Entlastung bringen. Ob sie das tut, mehr dazu gleich auf Bremen 2.

0: So, meine Damen und Herren, jetzt wieder Zimmerlautstärke, Radio wieder runterregeln. Wir haben Verkehrseilmeldungen für Sie und zwar auf der A28 Leerrichtung Oldenburg zwischen Wechleu und dem Dreieck Oldenburg-West. Da befindet sich aktuell eine ungesicherte Unfallstelle. Ich wiederhole es nochmal vorsichtig. Auf der A28 Leerrichtung Oldenburg zwischen Wechleu und dem Dreieck Oldenburg-West eine ungesicherte Unfallstelle. Und vorsichtig bitte auch im Kreis Vechta auf der Landesstraße zwischen Dümmerlohhausen und Eickhüppen. Auch dort liegen Gegenstände auf der Fahrbahn. So, die Lebenshaltungskosten, und da sage ich Ihnen nichts Neues, die steigen und steigen. Es ist alles teuer, die Miete, die Spritpreise und die Lebensmittel, alles ist wahnsinnig teuer. Die Bundesregierung, die will deshalb für Entlastung sorgen, und zwar mit einer Einkommenssteuerreform. Gestern hat der Bundestag zum ersten Mal über das Vorhaben von Schwarz-Rot diskutiert. Der Finanzminister lobte sich dafür, Bezieher von kleinen und mittleren Einkommen zu stärken. Die Richtung stimmt, aber da geht noch mehr, findet unser Kolumnist Mario Kubina.
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2: 10 Milliarden Euro, das ist eine ordentliche Summe. Da hat Lars Klingbeil schon recht. Und Arbeitnehmer brauchen dringend mehr Netto vom Brutto, nachdem wieder einmal ein Krieg die Inflation nach oben treibt. Auch da liegt der Finanzminister und SPD-Chef richtig. Aber voll und ganz werden die versprochenen Entlastungen bei der Einkommensteuer erst 2028 greifen. Zu spät, um den aktuellen Preisschock noch aufzufangen. Deshalb muss Schwarz-Rot jetzt nachbessern und mehr Entlastungen möglich machen. Der größte Schwachpunkt von Klingbeils Plänen, das ist die Sache mit der kalten Progression. Nach jetzigem Stand wird sie diesmal nicht vollständig ausgeglichen, anders als in früheren Jahren. Gemeint ist der Effekt, dass Menschen bei einer Gehaltserhöhung mehr Steuern zahlen, auch dann, wenn die Inflation das Gehaltsplus auffrisst. Ein Unding. Es kann nicht sein, dass Menschen am Ende von einem höheren Gehalt nichts haben als einen höheren Steuersatz. Schon klar, ein voller Ausgleich der kalten Progression, da sind wir schnell im Milliardenbereich. Aber bei einem Gesamthaushalt von mehr als 550 Milliarden Euro sollte sich das Geld auftreiben lassen. Es geht ja nicht um Steuergeschenke, sondern darum, dass der Staat nicht zum Profiteur der hohen Inflation wird. CDU und CSU haben hier einen Punkt und sollten so schnell wie möglich Vorschläge machen, was dafür gestrichen werden kann. Umweltschädliche Subventionen wie das Dienstwagenprivileg gibt es zuhauf. Gut möglich, dass die neue Wachstumsprognose der Bundesregierung Schwung in die Diskussion bringt. Fällt auch die anstehende Steuerschätzung besser aus als die letzte, könnte das zusätzliche Spielräume im Haushalt eröffnen. Und auch über die Einnahmenseite wäre noch mal zu reden. Denn bei der Einkommensteuer geht es ja um Menschen, die von ihrer Arbeit leben. Um sie zu entlasten, sollten Erben von Großvermögen stärker besteuert werden. Da trifft es sich gut, dass nächste Woche vor dem Bundesverfassungsgericht über die Erbschaftssteuer verhandelt wird. Das muss die Koalition zum Anlass nehmen, die überfällige Reform der Erbschaftssteuer endlich anzugehen.
0: Der Kommentar zum Thema Arbeitnehmer brauchen mehr Netto vom Brutto von unserem Kollegen Mario Kubina.

0: 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Vorsicht bitte auf der A1 Osnabrück Richtung Bremen. Im Dreieck Stur in der Überleitung zur A28 Oldenburg befindet sich eine Ölspur auf der Fahrbahn. Vorsichtig bitte auch auf der A29 Wilhelmshaven Richtung Oldenburg zwischen Zetel und Farel-Bockhorn eine ungesicherte Unfallstelle. Und vorsichtig auch auf der A28, das ist leer Richtung Oldenburg, zwischen Wechleu und dem Dreieck Oldenburg-West eine ungesicherte Unfallstelle. Der Entertainer Harpe Kerkeling, also unser Radio Bremen Hurz Harpe Kerkeling, der macht ja im Moment Schlagzeilen, aktuell nicht mit einer Sendung, nicht mit einem Film oder einem Buch, sondern mit seiner steten Forderung nach einem AfD-Verbot. Und mitten hinein in diese Debatte fiel gestern Abend eine Preisverleihung. Harpe Kerkeling bekam den Menschen in Europa Award im Medienzentrum in Passau in Österreich für seine Mischung aus Humor und Haltung. Marcel Kehrer war dabei.
1: Für Harpe Kerkeling war es eine Rückkehr zu seinen Wurzeln. 1983 hatte seine Karriere mit einem Kabarettpreis in Passau Fahrt aufgenommen. Er gewann das begehrte Scharfrichterbeil und erinnert sich noch heute daran, vor allem an die Absage im Vorfeld.
2: Na, am Westfalen, na, wirklich, da müssen sie auch anreisen und das lassen wir. Eine Woche später rief er mich wieder an und sagte, Sie, jetzt werden Sie vielleicht schauen, da ist mir einer ausgefallen. Jetzt hatten Sie ja so ein Interesse. Wenn Sie einspringen, ich sage, ja natürlich, dann springe ich ein.
1: Ernst ging es auch zu gestern Abend. Kerkeling bekräftigte seine Forderung nach einem AfD-Verbotsverfahren, mit der er seit einigen Tagen in den Schlagzeilen ist. Die Partei wolle den Parlamentarismus abschaffen.
2: Das ist ja keine normale Partei. Denn keine unserer demokratischen Parteien stellt ja unser parlamentarisches System in Frage, sondern wir sagen alle, das ist der Ort, an dem wir uns treffen, das ist der Ort, an dem alle Entscheidungen getroffen werden.
1: Es sei wichtig, dass jeder Bürger seine Meinung sagt, so Kerkeling.
0: So, ein Mann mit Humor und Haltung. Glückwunsch zum Menschen in Europa Award an Harpe Kerkeling von seinem Haussender Radio Bremen. Das waren Infos von meinem Kollegen Marcel Kehrer aus Passau und herzliche Glückwünsche gehen raus an Harpe. 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
3: Und wenn Sie neugierig sind, wie das Wetter am Wochenende wird, ich sag's Ihnen, meine Kollegin Britta Lummer würde sagen, es wird uselig. Im Augenblick in Bremen 9 Grad Regen, Bremerhaven 10 Grad Regen, Barnsdorf 9 Grad Regen, nur in Kloppenburg bewölkt, aber auch erst nur 9 Grad. 12 bis 15, mehr werden es heute nicht mehr. Den ganzen Tag gibt es dichte Wolken, weitere Regenfälle. Und in der Nacht, da bleibt es auch wechselhaft. Die Temperaturen gehen zurück auf 12 bis 9 Grad. Und der Blick aufs ganze Wochenende, Wolken, immer wieder Schauer. Kurze Gewitter sind möglich. Es gibt auch mal trockene Abschnitte. Die Sonne zeigt sich vielleicht zwischendurch auch mal. Aber insgesamt Herbst- und Drinnenwetter.
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3: Das ist heute mein Lieblingswort. Drinnenwetter. Vorsicht bitte auf der A29 Wilhelmshaven Richtung Oldenburg zwischen Zittel und Farel-Bockhorn. Aufpassen, eine ungesicherte Unfallstelle. A1 Hamburg Richtung Osnabrück zwischen Eutten und Bremen-Arsten 6 Kilometer stockender Verkehr. Nochmal A1 Osnabrück Richtung Bremen zwischen dem Dreieck Stur und Bremen-Hemmeling 5 Kilometer stockender Verkehr. Und eine Meldung haben wir noch für Bremervörde. Die B71, B74 Neue Straße ist zwischen Ludwigstraße und Brunnenstraße wegen Bauarbeiten bis 19 Uhr in beiden Richtungen gesperrt.
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3: Ich erzähle Ihnen vielleicht nichts Neues, wenn ich Ihnen sage, Kulinarik in England, das ist ja so eine Sache. Warum es dort doch eine Menge an genussvollen Sachen zu entdecken gibt, das erfahren Sie gleich in unserer Reihe, in unserer Kulinarik-Reihe hier auf Bremen 2.

0: Ben Queller war das mit I Don't Know Why hier auf Bremen 2, 12.38 Uhr, Freitagmittag. Und in unserer Genussrubrik, da schauen wir ja auch gerne mal auf Überraschendes und Kurioses aus der Welt der Kulinarik. Und unsere Radio Bremen Reporterin und Kollegin Lisa Maria Röhling, die arbeitet vorteilshafterweise seit dem Sommer als ARD-Korrespondentin in London. Und wir haben sie gebeten, für uns immer mal wieder ganz genau hinzuschauen, zu riechen und zu schmecken bei britischen Gerichten, die uns vielleicht mal erst oder zunächst komisch erscheinen, aber vielleicht dann doch ganz lecker sind. Heute spreche ich mit Lisa über eine ziemlich spezielle britische Knappentradition, den Sunday Roast. Hallo Lisa.
1: Hallo, schöne Grüße nach Bremen.
0: Was ist genau ein Sunday Roast?
1: Also der ist vom Prinzip mit einem deutschen Sonntagsbraten vergleichbar, hat aber weitaus mehr Variationen. Den gibt es traditionell wirklich jeden Sonntag in den meisten Pubs hier in Großbritannien. Das wird dann auch immer so groß auf Tafeln davor beworben. Today Sunday Roast. Und das sind wirklich riesige Teller mit sehr reichhaltigem Essen. Da würde ich ehrlich gesagt immer empfehlen, das mit großem Hunger anzugehen. Und selbst dann muss ich sagen, schafft man die Portion nicht immer.
0: Also Braten habe ich jetzt mitgenommen, aber was liegt denn da üblicherweise auf dem Teller?
1: Also extrem viel. Zum einen ist da immer eine Fleischkomponente, eine Lamm-, Schweine- oder ein Rinderbraten, aber zum Beispiel auch Hähnchenkeule und gute Nachrichten für mich als Vegetarierin. Inzwischen gibt es auch so Versionen mit so Bratenalternativen aus Pilzen oder Nüssen, die sind extrem lecker. Dazu kommen Kartoffeln, entweder als Püree oder noch traditioneller als Ofenkartoffeln und dann Ofengemüse. Dann gibt es dazu so eine richtig reichhaltige, dunkle Soße mit meistens so einer Beerennote und das sind dann, weil ja noch nicht genug Sattmacher auf dem Teller sind, kommt dann noch ein Yorkshire Pudding dazu.
0: So.
1: Und ja, dann sollte man viel Zeit mitgebracht haben, weil es ist echt eine riesige Mahlzeit.
0: Und viel Appetit sollte man auch mitbringen.
1: Ja.
0: Lass uns mal ganz kurz bei einer Zutat bleiben. Was ist denn so ein Yorkshire Pudding?
1: Der Begriff verwirrt immer total, denn in Deutschland ist ja ein Pudding üblicherweise
0: genau.
1: Was Süßes mit einem bestimmten, naja, mit einer Puddingkonsistenz. Ne? Im britisch-englischen Sprachraum sind Puddings sowohl Nachspeisen als auch herzhafte Gerichte. Ich habe es versucht zusammenzufassen. Ich würde sagen, alles, was irgendwie gebacken mit Teig ist, das ist irgendwie ein Pudding. So, und ein Yorkshire Pudding, das ist so ein, wie so ein herzhafter Hefeteigkuchen, der wie so eine kleine Schale aussieht. Und beim Sunday Roast ist er immer dabei. Einige füllen da die Soße rein, einige tauchen das dann so ein bisschen zerrupft in die Soße. Und andere nehmen es dann wie so ein Brötchen und machen am Ende damit den Teller sauber.
0: Also der Yorkshire Pudding ist wahrscheinlich der entscheidende Hinweis, der Sunday Roast kommt aus dem Norden Englands, richtig?
1: Ganz genau, das hat sich in den klassischen Arbeiter- oder Landwirtschaftsregionen, wo der Sonntag wirklich der Ruhetag war, etabliert über die Jahrhunderte. Da war es so aus christlicher Tradition üblich, am Sonntag vor dem Gottesdienst zu fasten und dann nach dem Gottesdienst ja so richtig reinzuhauen. Das wurde dann vor dem Gottesdiensten, also diese ganze Fleisch-Gemüsemischung in den Ofen gegeben, damit das wirklich richtig langsam garen und mitbacken kann. Deswegen gibt es eben auch heute noch diese Ofengemüse und Kartoffeln als Beilage. Vor einigen Jahren war es so in den Pubs noch so, dass der Sunday Roast auch noch mit einer ordentlichen Menge von Pints dazu eingenommen wurde, also so ein Frühschoppen nach dem Gottesdienst. Bei den Pubs, die ich jetzt bisher besucht habe, ist der Sunday Roast aber inzwischen echt so ein typisches britisches Gericht, ähnlich wie Fish and Chips, das einfach zu jeder Tageszeit am Sonntag bestellt und auch serviert wird. Bierkonsum habe ich dabei jetzt nicht beobachtet, ist jetzt aber auch ja eine schwere Mahlzeit, da muss vielleicht nicht noch eine Ladung Kohlehydrate drauf, aber ja, solche Traditionen, die verändern sich ja auch über die Zeit.
0: Lisa, du bist jetzt seit Sommer in England, ganz kurz, schmeckt es dir dort?
1: Mir schmeckt es hervorragend. Mich kann man ja aber auch immer mit Kartoffeln, salzigen oder frittierten glücklich machen. Von daher, ich bin in meinem Happy Place.
0: In unserer Genusskolumne haben wir heute Überraschendes und Kurioses aus der Welt der Kulinarik in England auf den Tisch gebracht. Und da unsere Kollegin Lisa Maria Röhling noch eine Weile in England sein wird, in London, werden wir mit ihr immer mal wieder auf den Teller schauen. Vielen Dank an unsere liebe Kollegin Lisa Maria Röhling in London für diesen Blick. Dankeschön und schönes Wochenende. Tschüss.
1: Danke, gerne.

0: Codeline mit Back to Me hier auf Bremen 2 um kurz vor 1 auf Bremen 2. Und wir müssen mal reden über einen Besuch bei Freunden. Nach diesem Besuch einer Geburtstagsfeier des russischen Präsidenten Putin in Moskau steht Altkanzler Gerhard Schröder massiv in der Kritik. Nach Kreml-Angaben hatte Schröder letzten Mittwoch mit Kreml-Chef Putin dessen 74. Geburtstag gefeiert. Georg Schwarte aus dem ARD-Hauptstadtstudio fasst die Reaktion mal kurz zusammen.
1: Scham sei kaum noch ein Ausdruck, schreibt die CDU-Generalsekretärin Hoppermann zum Geburtstagsbesuch des Ex-Kanzlers Gerhard Schröder beim russischen Präsidenten Putin in Moskau. Die Grünen-Politikerin Göring-Eckardt nennt es eine Schande, einen Verrat an Europa und einen Bärendienst für den Frieden. Die FDP-Verteidigungspolitikerin Strack-Zimmermann wird noch deutlicher. Sie bezeichnet Schröder als frechsten Rentner Deutschlands. Zu krank für Untersuchungsausschüsse, aber für gut dotierte Mandate in Russland und eine Geburtstagsparty beim Kriegsverbrecher Putin reicht's noch. Für die FDP-Politikerin eine Schande sondergleichen. Der SPD-Außenpolitiker Stegner dagegen verteidigt den Ex-Kanzler. Der sei einer der wenigen in Deutschland, die noch Zugang zu Putin hätten. Wenn Schröders Besuch dem Frieden nur einen Millimeter gedient habe, sei er ein Erfolg, wird Stegner von mehreren Medien zitiert. Der 82-jährige Schröder hatte in Moskau erst die Filiale des russischen Ablegers der deutschen Supermarktkette Globus besucht. Zuvor war er dort in den Aufsichtsrat berufen worden. Anschließend hatte ihn Putin zu seinem 74. Geburtstag zu sich nach Hause eingeladen.
0: Deutschlands frechster Rentner. Schröder steht wegen seiner engen Verbindung zu Putin und seines Engagements für russische Energieunternehmen seit Jahren massiv in der Kritik. Mehr zu diesem Besuch gleich um kurz nach 1 hier auf Bremen 2.

0: Lovers Back von Celeste hier auf Bremen 2 um kurz vor 1. Ich darf mich langsam verabschieden. Ich steige jetzt auf mein Fahrrad, radel schön im Regen ins Blockland. Ich wünsche Ihnen ein zauberhaftes Wochenende. Und Sie wissen ja, es kommt drinnen Wetter.
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1: 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Friedensnobelpreis geht in diesem Jahr an die südafrikanische Menschenrechtlerin Pillay. Schröder-Besuch in Moskau stößt auf scharfe Kritik in Berlin. Deutsche Bahn will bis 2031 deutlich weniger Strecken sanieren als bislang geplant. Das Wetter mit dichten Wolken und immer wieder Regen bei 12 bis 15 Grad. Der Friedensnobelpreis 2026 geht an die Südafrikanerin Navanethem Pillay. Das hat das norwegische Nobelkomitee in Oslo bekannt gegeben. Die südafrikanische Juristin mit indischen Wurzeln wird für ihren mutigen Einsatz für das Völkerrecht und gegen Kriegsverbrechen und Genozid gewürdigt. Christian Stichler mit Einzelheiten.
2: Die südafrikanische Juristin hat ab 1995 zunächst als Richterin und später als Präsidentin am Internationalen Strafgerichtshof für Ruanda mitgewirkt. Von 2003 bis 2008 war sie Richterin am Internationalen Strafgerichtshof in Den Haag. Danach 6 Jahre lang Hohe Kommissarin der Vereinten Nationen für Menschenrechte. Mit ihrem Mut und ihrer Integrität habe sie den Weg zu einer umfassenden globalen Rechtsordnung geebnet und dazu beigetragen, dass Kriegsverbrechen, Verbrechen gegen die Menschlichkeit und Völkermord verfolgt werden, so die Begründung weiter. Das Nobelkomitee machte deutlich, dass es seine Entscheidung als Stärkung des Völkerrechts sieht. Dieses sei in einer Zeit existenzieller Herausforderung nicht nur mehr eine Ergänzung zu Frieden und Sicherheit, es sei die Grundlage für eine friedliche Welt.
1: Bundeskanzler Friedrich Merz hat den Besuch von Altkanzler Gerhard Schröder bei Russlands Staatschef Wladimir Putin in Moskau scharf kritisiert. Der Kanzler sei zutiefst empört über das Treffen, sagte Vize-Regierungssprecher Steffen Mayer in Berlin.
3: Putin allein ist für den Krieg in der Ukraine verantwortlich. Seine Befehle sorgen dafür, für jeden Tag, für unermessliches Leid, für zivile Opfer, für Familien, die auseinandergerissen werden, für Tote und Verwundete. Der Bundeskanzler empfindet es vor diesem Hintergrund es als geradezu unmoralisch, dass Herr Schröder an einem solchen Tag mit Herrn Putin feiert.
1: Weitere Reaktionen hatte aus Berlin Georg Schwarte.
4: Scham sei kaum noch ein Ausdruck, schreibt die CDU-Generalsekretärin Hoppermann zum Geburtstagsbesuch des Ex-Kanzlers Gerhard Schröder beim russischen Präsidenten Putin in Moskau. Die Grünen-Politikerin Göring-Eckardt nennt es eine Schande, einen Verrat an Europa und einen Bärendienst für den Frieden. Die FDP-Verteidigungspolitikerin Strack-Zimmermann wird noch deutlicher. Sie bezeichnet Schröder als frechsten Rentner Deutschlands. Zu krank für Untersuchungsausschüsse, aber für gut dotierte Mandate in Russland und eine Geburtstagsparty beim Kriegsverbrecher Putin reicht's noch. Der 82-jährige Schröder hatte in Moskau erst die Filiale des russischen Ablegers der deutschen Supermarktkette Globus besucht. Zuvor war er dort in den Aufsichtsrat berufen worden. Anschließend hatte ihn Putin zu seinem 74. Geburtstag zu sich nach Hause eingeladen.
1: Mehr zum Altkanzler in Moskau gibt's gleich hier auf Bremen 2. Bahn und Bund wollen in den kommenden 5 Jahren deutlich weniger hochbelastete Strecken sanieren als bislang geplant. Bis 2031 sollen nur noch 13 statt 21 Strecken umfassend erneuert werden. Das haben die Deutsche Bahn und das Verkehrsministerium gemeinsam mitgeteilt. Die übrigen geplanten Streckensanierungen sollen demnach später erfolgen. Damit sollen die enormen Bauvolumina verlässlicher abgeschlossen werden und sowohl im Zeit- als auch im Kostenrahmen bleiben, heißt es von der Bahn. Die Bremer Stahlindustrie hat sich entgegen dem Bundestrend positiv entwickelt. Das geht aus einer Studie der Arbeitnehmerkammer hervor. Demnach ist die Zahl der Beschäftigten in der Bremer Stahlbranche innerhalb von 10 Jahren um 4% gestiegen. Bundesweit ist im gleichen Zeitraum fast jede 5. Stelle gestrichen worden. Aus der Regionalredaktion Buden und Binnen berichtet Daniel Hoffmann.
5: Die Studie bezieht sich auf den Zeitraum von 2015 bis 2025. Zentrales Unternehmen der Bremer Metallbranche ist nach wie vor das Stahlwerk. Hier waren Ende 2025 fast 3.400 Menschen beschäftigt. Das sind 175 mehr als 10 Jahre davor. Das Bremer Stahlwerk hat aber auch bundesweit einen erheblichen Effekt, sagt die Studie. So habe es nicht nur ein Zehntel des gesamten Stahls geliefert, der letztes Jahr in Deutschland produziert wurde. Die Bremer Hütte habe auch für mehr als 12.000 zusätzliche Vollzeitstellen über Bremen hinausgesorgt. Zwar hat dieser Jobeffekt in den letzten 10 Jahren nachgelassen, der Studie zufolge liegt das aber an der allgemeinen Abwärtsentwicklung der Metallbranche in Deutschland.
1: Das Institut für Arbeitsmarkt- und Berufsforschung geht davon aus, dass die Beschäftigung im kommenden Jahr in Bremen leicht sinken wird. Als Gründe nennen die Forscher die anhaltende Schwäche der Industrie und den demografischen Wandel. Zudem steht die Automobilbranche unter Druck und damit auch Mercedes als größter Arbeitgeber in Bremen. Den Prognosen zufolge wird die Beschäftigungsquote 2027 im Land Bremen deshalb um 0,6% sinken und damit stärker als in den meisten anderen Bundesländern. Für Niedersachsen sagt das Institut dagegen ein minimales Plus voraus. Das waren die Nachrichten mit Thomas Becker-Glauch.
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6: Das ist wieder so ein Wetter, bei dem die gefühlte Temperatur wichtiger wird als die gemessene Temperatur. Wir haben zum Beispiel jetzt in der Bremer Neustadt gemessen 11 Grad. Durch den Wind fühlt sich das aber an wie 4 Grad. Meine Güte. Und der Himmel, der bleibt überall grau und dicht bewölkt. Von der Ems und der Nordsee her zieht Regen durch, der später in Schauer übergeht. An der Küste kann es sogar blitzen und donnern. Bei maximal 13 Grad in Bremen und bis zu 15 Grad auf den Inseln. Dazu weht ein frischer, starker Bögerwind. An der See drohen, wie gesagt, auch Sturmböen. In der Nacht zieht der Regen langsam ab. Dahinter bleibt es wechselhaft mit einzelnen Schauern. Später lockert es auch mal auf. Die Tiefstwerte bei 9 Grad. Und das Wochenende startet morgen mit einem Mix aus Sonne, Wolken und Schauern, die vor allem an der Nordsee durchziehen. Am Nachmittag wird es im Binnenland ungemütlicher, da sind auch kräftige Schauer und kurze Gewitter möglich. Maximal 15 Grad wieder.
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6: Um 13 Uhr und 6 Minuten. Vorsicht bitte auf der A28, leer Richtung Oldenburg. Zwischen Oldenburg-Wechleu und Dreieck Oldenburg-West befindet sich eine ungesicherte Unfallstelle. Stockenden Verkehr gibt es auf der A1 Hamburg Richtung Bremen, zwischen Euthen und Bremen-Arsten 6 Kilometer stockender Verkehr. A1 Osnabrück Richtung Bremen, zwischen Dreieck Stur und Bremen-Hemeling 5 Kilometer stockender Verkehr. A29 Wilhelmshaven Richtung Oldenburg, zwischen Sande und Farel-Bockhorn 5 Kilometer stockender Verkehr. Da brauchen Sie eine gute halbe Stunde länger. Und Bremerförde, die B71, B74 Neue Straße, ist zwischen Ludwigstraße und Brunnenstraße wegen Bauarbeiten bis 19 Uhr in beiden Richtungen gesperrt. Ihnen eine gute und vor allem sichere Fahrt.
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6: Schönen guten Tag. Und schön, dass Sie dabei sind. Sonst hätten Sie nämlich Caro Emerald verpasst. Hier ist sie mit One Day.

0: Egal wie heftig ein Konflikt ist, irgendwann muss man ja wieder miteinander reden. Das gilt für Streit innerhalb der Familie, Streit mit Freunden, aber auch auf diplomatischer Ebene. Macht Ex-Kanzler Gerhard Schröder in Moskau genau gerade das oder überschreitet er eine Grenze? Mal wieder, wie einige sagen. Mitten in der Welle staatlicher Firmenübernahmen in Russland besucht der Altkanzler in Moskau als Aufsichtsrat eine Filiale von Hyperglobus, das ist eine Handelskette mit quasi deutschen Wurzeln, die jetzt enteignet worden ist. Und Schröder besucht Wladimir Putin zu dessen 74. Geburtstag. In Deutschland löst das Ganze Wut aus. Und wie? Über die Reaktion in Berlin spreche ich mit unserem ARD-Hauptstadtkorrespondenten Georg Schwarte. Einen schönen guten Tag nach Berlin, Herr Schwarte.
1: Ja, moin nach Bremen.
0: In Berlin gilt es ja schon fast als Reflex. Fällt der Name Gerhard Schröder, folgt parteiübergreifend scharfe Kritik, jetzt auch wieder Empörung pur. Was wird ihm denn vorgeworfen?
1: Ja, ihm wird vorgeworfen, dass er in der Tat beim 74. Geburtstag von Wladimir Putin überhaupt auftaucht. Wenig ist bekannt. Es gibt ein Bild, die beiden schütteln sich herzlich die Hand. Es ist nicht das erste Mal, gerade bei Geburtstagen, dass man sich gegenseitig besucht. Schröder ist auch nicht zum ersten Mal seit dem Beginn des Ukraine-Krieges in Moskau. Zum 60. Geburtstag von Schröder beispielsweise ist Wladimir Putin damals mit einem gesamten Kosakenkorps nach Hannover gereist. Zum 70. saß Schröder schlittenfahrend mit Putin in Petersburg und feierte dort, jetzt also beim 74. Geburtstag. Aber die Reaktionen, Sie haben es gesagt, das Wort Schande macht die Runde hier durch die Republik, auch in Berlin. Kollektives, resigniertes Kopfschütteln. Fangen wir ganz oben an beim Kanzleramt. Der stellvertretende Regierungssprecher Steffen Mayer hat im Namen des Kanzlers eben das hier gesagt.
2: Der Bundeskanzler ist über das Treffen von Herrn Schröder mit dem russischen Präsidenten Putin zutiefst empört.
1: Ja, zutiefst empört, weil dieser Putin verantwortlich sei für tausende Tote, für unendliches Leid in der Ukraine, und der stellvertretende Regierungssprecher sagte dann das noch.
2: Der Bundeskanzler empfindet es vor diesem Hintergrund es als geradezu unmoralisch, dass Herr Schröder an einem solchen Tag mit Herrn Putin feiert.
1: Ja, unmoralisch. Ich habe es erwähnt, das Wort Schande macht die Runde. Katrin Göring-Eckardt spricht von Schande, von Verrat an Europa, von einem Bärendienst für den Frieden und ja, noch krasser eigentlich die FDP-Außenpolitiker, Verteidigungspolitikerin Strack-Zimmermann. Die nennt diesen Gerhard Schröder Deutschlands frechsten Rentner. Zu krank für Untersuchungsausschüsse, schreibt sie, aber für gut dotierte Mandate in Russland. Und eine Geburtstagsparty beim Kriegsverbrecher Putin, da reicht es dann doch noch. Eine Schande, da ist sie wieder. Eine Schande sondergleichen.
0: In der Diplomatie gilt aber eigentlich das Prinzip, dass Gesprächsfäden selbst in tiefsten Krisen niemals abreißen dürfen. Wird in den Berliner Schaltzentralen registriert, dass Schröders Draht zum Kreml-Chef die womöglich letzte funktionierende Verbindung irgendwo darstellt? Gibt es da Leute, die das behaupten?
1: Ja, in Kreisen der Diplomatie, aber dieser Schröder wird nicht mehr dazugerechnet. Dieser Gerhard Schröder spricht nur noch für einen, und zwar für Gerhard Schröder allein. Er spricht nicht mehr für die Bundesrepublik, auch nicht als Altkanzler. Es gibt einige wenige, die ihn verteidigen, die auch damit argumentieren, der Mann hat noch einen Spalt in der Tür zu Putin. Ralf Stegner beispielsweise, SPD-Außenpolitiker, der hat gesagt, Schröder, der sei einer der wenigen in Deutschland, die noch Zugang zu Putin hätten. Und wenn Schröders Besuch dem Frieden nur einen Millimeter gedient habe, dann war dieser Besuch ein Erfolg. Wie gesagt, das ist eine Einzelmeinung bei der SPD. Kollektives, resigniertes Kopfschütteln schon lange über diesen Gerhard Schröder, der ja noch Parteimitglied ist bei den Sozis. Sie haben versucht, ihn rauszuwerfen. Es hat nicht geklappt. Bei der SPD gilt eigentlich das, was Bärbel Baas, die heutige Co-Chefin der SPD, vor einiger Zeit schon gesagt hat.
3: Am Ende so ein politisches Erbe auch selbst zu zerstören, finde ich einfach nur traurig.
1: Ja. Einfach nur traurig.
0: Jetzt wird auch über den Status des Altkanzlers und die Kosten für den Steuerzahler seit Jahren auch schon diskutiert. Jetzt hat der Steuerzahler auch für diesen Besuch wahrscheinlich auch nicht wenig ausgegeben. Wie viel ist das da? Was wurde da ausgegeben?
1: Also es war eine Privatreise wohl des Kanzlers. Das Außenministerium war nicht informiert, das Kanzleramt wusste nicht davon. Das Innenministerium, zuständig für den Personenschutz, den hat er nämlich noch, dieser Altkanzler, war auch nicht informiert. Er reiste allein, und also mit seiner Ehefrau, aber ohne Personenschutz. Insofern dürften da keine Kosten für den Steuerzahler entstanden sein. Und ich habe es gesagt, er spricht nicht mehr für diese Bundesrepublik Deutschland. Sein Büro hatten sie ihm entzogen, 2022 schon. Schröder hatte dagegen geklagt, er hat verloren. Was er noch hat, sind seine Altersbezüge und den eben schon erwähnten Personenschutz.
0: Das war über den Besuch von Gerhard Schröder in Moskau, ARD-Hauptstadtkorrespondent Georg Schwarte. Vielen Dank für das Gespräch.
1: Sehr gerne.

0: Der Freitag, Sie hören Bremen 2. Als ich diese Meldung hier gelesen habe, da war ich wirklich erstmal völlig sprachlos. Aktuell erschüttert ein Justizskandal die USA, weil die verurteilte Mörderin Krista Pike 2 Dosen der Todesspritze überlebt hat und jetzt im Krankenhaus liegt. Und mitten in diesem grausamen Debakel wird bekannt, die US-Regierung plant tatsächlich, Todesstrafen live im Internet zu streamen. Hinrichtungen, ja, zur besten Sendezeit direkt auf das Smartphone. Wenn man diesen Gedanken einmal weiterspinnt, fehlt eigentlich nur noch, dass das Weiße Haus ein exklusives irgendwie Pay-Per-View-Abo daraus macht. Würde mich nicht überraschen. Aber die Meldung über ein Livestreaming von Hinrichtungen ist durchaus ernst gemeint. ARD-Korrespondentin Nina Barth in Washington.
1: Eine Hinrichtung in den USA live anschauen, das klingt wie ein Film, aber die USA wollen das tatsächlich machen. Verteidigungsminister Pete Hegseth hat einem rechten Podcaster gesagt, dass der verurteilte Attentäter von einem Erschießungskommando hingerichtet wird und man dafür sorgen wird, dass die Öffentlichkeit das mitverfolgen kann. Und Hegseth hat dann noch ausgeführt, dass die Menschen verstehen müssten, dass solche Taten schwerwiegende Konsequenzen haben. Es geht um einen ehemaligen Militärpsychiater. Er hat 2009 auf einem Militärstützpunkt 13 Menschen erschossen und mehr als 30 verletzt. Danach hat er gesagt, er wollte Rache nehmen für die Kriege der USA in der muslimischen Welt. Der Militärstützpunkt damals war Fort Hood in Texas und da soll der Mann auch hingerichtet werden am 3. Dezember. Und das wäre die erste Militärhinrichtung in den USA seit

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1: Regen, der später noch in Schauer übergeht. An der Küste kann es auch mal blitzen und donnern. Maximal 13 Grad im Binnenland und 15 Grad auf den Inseln. Dazu ein frischer, starker, böiger Wind. In der Nacht, da zieht der Regen langsam ab. Dahinter bleibt es aber wechselhaft mit einzelnen Schauern. Und die Tiefstwerte liegen bei 9 Grad. Morgen erstmal ein Mix aus Sonne und Wolken. Die Schauer, die ziehen an der Nordsee durch und am Nachmittag wird es dann im Binnenland auch ungemütlicher. Da sind kräftige Schauer und kurze Gewitter möglich, maximal 15 Grad.
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1: Um 13.30 Uhr. 4 Meldungen insgesamt. A1 Hamburg Richtung Osnabrück zwischen Olten und Bremen-Hemeling. 6 Kilometer stockender Verkehr im Baustellenbereich. Da dauert es eine halbe Stunde länger. A1 Osnabrück Richtung Bremen zwischen Dreieck Stur und Bremen-Arsten. 5 Kilometer stockender Verkehr. Auch da eine gute halbe Stunde länger. A29 Wilhelmshaven Richtung Oldenburg zwischen Sande und Varel-Bockhorn. 6 Kilometer Stau, auch hier dauert es eine halbe Stunde länger. Und auch eine Meldung für Bremerförde, die B71, B74, Neue Straße. Die ist zwischen Ludwigstraße und Brunnenstraße wegen Bauarbeiten bis 19 Uhr in beiden Richtungen gesperrt. Gute Fahrt.
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1: Hallo zusammen. Fühlen Sie sich gut? Ich hoffe. Dann geht's Ihnen wie Michael Bublé. Der kommt gleich mit Feeling Good nach Colin Hay und Frozen Fields of Snow.

0: Michael Bublé hier auf Bremen 2. Es ist der Traum wahrscheinlich von jedem, der schreibt, einmal ganz oben in den Bestsellerlisten zu stehen. Aber wie wird ein Buch eigentlich zum absoluten Kassenschlager? Ist das Glück, Zufall oder eiskaltes Kalkül? Ja, unsere Korrespondentin Julia Herzka hat bei der Frankfurter Buchmesse mal, also passend, sich auf die Suche nach der Antwort auf die Frage aller Fragen gemacht und auch rumgefragt. Julia, wie landet man einen Riesenhit?
1: Ja, also das ist eine wirklich große Frage, für die ich mir auch das ein oder andere Augenrollen abgeholt habe, weil wenn es wirklich dieses eine Rezept gäbe, dann würden das ja alle Verlage anwenden. Aber wir können uns mal so ein bisschen durchhangeln, welche Faktoren zumindest einen Erfolg begünstigen können. Faktor 1, der Name. Du hast eben Nele Neuhaus genannt, Platz 3 der Spiegel-Bestsellerliste, und die hat mir relativ offen gesagt, ich bin so bekannt, das zieht einfach.
2: Ich glaube, es gibt kein wirkliches Rezept dafür. Allerdings kann ich mir mittlerweile relativ sicher sein, dass meine Bücher immer in den Bestsellerlisten landen, weil so viele Menschen eben meine Figuren, die Ermittler Oliver von Bodenstein und Pia Sander, lieben und meine Taunus-Krimis ja tatsächlich schon sehnsüchtig erwartet werden von den Lesern.
0: Wie ist das mit den neuen Debütantinnen? Wie werden die bekannt?
1: Also ich habe dazu mit mehreren Verlagsvertretern gesprochen und das Erste, was alle sagen, ist, es muss ein guter Text sein. Ja, okay, die spannende Frage ist ja aber, wie erfährst du als Leserin von diesem guten Text? Und da braucht es Multiplikatorinnen, also ganz klassisch, Berichte im Radio, Fernsehen, der Zeitung, aber mittlerweile vielleicht genauso wichtig, Bloggerinnen und BookTok, also Hauptsache, irgendwer redet über dieses Buch. Und das ist jetzt die große Kunst. Welche Multiplikatorinnen brauche ich für meine Zielgruppe? Eva Schubert vom Penguin Verlag fasst das so zusammen.
3: Man muss zuerst mal klar haben, an welche LeserInnen richtet sich ein Buch, und davon hängt dann vieles ab, wie man es macht.
1: Heißt, für einen New Adult Titel ist vielleicht gut, wenn der auf BookTok zündet. Für ein Buch, der vor allem Intellektuelle zum Beispiel erreichen soll, ist das klassische Feuilleton noch wichtig oder der Aufkleber Shortlist Deutscher Buchpreis.
0: Und wie wichtig ist es, dass ich als Autor, als Autorin eine Community habe?
1: Also Eva Schubert vom Penguin Verlag sagt sehr diplomatisch.
3: Also grundsätzlich ist es immer hilfreich, wenn AutorInnen vernetzt sind. Ich würde jetzt aber auch nicht sagen, dass man unbedingt zwingend eine große Online-Community braucht. Bücher haben schon ihren Weg in eine breite Öffentlichkeit gefunden, bei denen das überhaupt nicht der Fall war. Und andere haben gerade deswegen sozusagen große Sichtbarkeit erlangt.
1: Was aber auch zur Wahrheit gehört, wenn du viele Menschen hast, die dich kennen, bestellen im besten Fall auch mehr Menschen dein Buch vor. Und das sichert dir einen Platz in den besten Listen und damit einen Platz in den Buchhandlungen. Deshalb landen auch so oft Influencer auf den besten Listen. Die Frage ist dann aber, ob sie sich da auch halten können, weil dafür müssen sie natürlich auch das Publikum außerhalb ihrer eigenen Bubble überzeugen.
0: Darüber, wie man einen Bestseller schreibt, war das Julia Herzka von der Frankfurter Buchmesse hier auf Bremen 2.

Bremen 2 Uhr um gleich 10 vor 2. Jetzt kommt ein absolutes Meisterwerk für Sie. Ein mathematisches Meisterwerk auch. Denn in diesem Song, den Sie gleich hören, da wechselt der Rhythmus ständig den Takt. Dieser Song hier. Aus dem Jahr 1981. The Stranglers mit Golden Brown. Die Plattenfirma, die wollte das Lied damals auch nicht veröffentlichen, weil man angeblich nicht dazu tanzen konnte. Hat sich dann als Irrtum rausgestellt. Zum Glück. Also, hier kann man jetzt tanzen mit Golden Brown.

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1: Mit Thomas Becker-Glauch. Südafrikanische Juristin Pillay erhält den Friedensnobelpreis 2026. Schröder-Besuch in Moskau stößt auf scharfe Kritik in Berlin. Deutsche Bahn will bis 2031 deutlich weniger Hauptstrecken sanieren als eigentlich geplant. Das Wetter mit dichten Wolken und Regen bei 12 bis 15 Grad. Die südafrikanische Menschenrechtlerin Nawathem Pillay bekommt den diesjährigen Friedensnobelpreis. Die 85 Jahre alte Juristin wird für ihren mutigen Einsatz für das Völkerrecht und gegen Kriegsverbrechen und Genozid gewürdigt. Das teilte das norwegische Nobelkomitee in Oslo mit. Von dort berichtet Jana Sinram.
2: Navi Pillays Engagement für Gerechtigkeit und Menschenwürde sei eine Quelle der Hoffnung und Inspiration für all jene, die sich für eine friedlichere Welt einsetzen, so der Vorsitzende des norwegischen Nobelkomitees Jürgen Vatne Frydnes.
3: She has served as a judge on the High Court in South Africa.
4: Sie war Richterin am High Court in Südafrika, am Internationalen Straftribunal für Ruanda und am Internationalen Strafgerichtshof. Sie war hohe Kommissarin der Vereinten Nationen für Menschenrechte und hatte bis vor kurzem den Vorsitz der unabhängigen Internationalen Untersuchungskommission der Vereinten Nationen für die besetzten palästinensischen Gebiete inne.
3: National Commission of Inquiry on the Occupied Palestinian Territory.
2: Mit der Entscheidung für die 85-jährige Pillay will das Nobelkomitee laut Frydnes auch das Völkerrecht insgesamt stärken. Es sei nicht nur eine Ergänzung zu Frieden und Sicherheit, sondern eine absolute Notwendigkeit und stehe in einer Zeit existenzieller Herausforderungen unter enormem Druck.
1: Bundeskanzler Friedrich Merz hat den Besuch von Altkanzler Gerhard Schröder bei Russland-Staatschef Wladimir Putin in Moskau scharf kritisiert. Der Kanzler sei zutiefst empört über das Treffen, sagte Vize-Regierungssprecher Steffen Mayer in Berlin.
5: Putin allein ist für den Krieg in der Ukraine verantwortlich. Seine Befehle sorgen dafür, für jeden Tag, für unermessliches Leid, für zivile Opfer, für Familien, die auseinandergerissen werden, für Tote und Verwundete. Der Bundeskanzler empfindet es vor diesem Hintergrund es als geradezu unmoralisch, dass Herr Schröder an einem solchen Tag mit Herrn Putin feiert.
1: Weitere Reaktionen aus Berlin von Georg Schwarte.
6: Scham sei kaum noch ein Ausdruck, schreibt die CDU-Generalsekretärin Hoppermann zum Geburtstagsbesuch des Ex-Kanzlers Gerhard Schröder beim russischen Präsidenten Putin in Moskau. Die Grünen-Politikerin Göring-Eckardt nennt es eine Schande, einen Verrat an Europa und einen Bärendienst für den Frieden. Die FDP-Verteidigungspolitikerin Strack-Zimmermann wird noch deutlicher. Sie bezeichnet Schröder als frechsten Rentner Deutschlands. Zu krank für Untersuchungsausschüsse, aber für gut dotierte Mandate in Russland und eine Geburtstagsparty beim Kriegsverbrecher Putin reicht's noch. Der 82-jährige Schröder hatte in Moskau erst die Filiale des russischen Ablegers der deutschen Supermarktkette Globus besucht. Zuvor war er dort in den Aufsichtsrat berufen worden. Anschließend hatte ihn Putin zu seinem 74. Geburtstag zu sich nach Hause eingeladen.
1: Bahn und Bund wollen in den kommenden 5 Jahren deutlich weniger hochbelastete Strecken sanieren als bislang geplant. Bis 2031 sollen nur noch 13 statt 21 Strecken umfassend erneuert werden. Das haben die Deutsche Bahn und das Verkehrsministerium mitgeteilt. Die übrigen geplanten Streckensanierungen sollen demnach später erfolgen. Bundesverkehrsminister Steffen Bilger sagte, die Idee der Korridorsanierung sei richtig. In der Vergangenheit habe die Umsetzung jedoch zu oft nicht die gewünschten Ergebnisse gebracht. In mehreren Veranstaltungen wird heute in Halle der Opfer des antisemitisch und rechtsextrem motivierten Anschlags an der Synagoge vor 7 Jahren gedacht. 2 Menschen kamen damals ums Leben. Bei einer Gedenkveranstaltung auf dem Gelände der Synagoge hat eine Menschenkette dem AfD-Politiker und Vizepräsidenten des Landtages in Sachsen-Anhalt, Hans-Joachim Tillschneider, den Zugang verwehrt. Mitglieder der Versammlungsbehörde hätten zwischen dem Politiker und den Demonstrierenden vermittelt. Die Situation sei ruhig geblieben, teilte die Polizei mit. Noch länger Diskussion, aber der AfD-Politiker den Ort schließlich verlassen. In Bremerhaven hat ein Autotransporter die Nordschleuse gerammt und beschädigt. Deshalb war sie 1,5 Tage außer Betrieb. Inzwischen können wieder Schiffe durchfahren. Einzelheiten aus der Buten- und Binnenregionalredaktion von Sina Deritschinski.
7: Die Kollision mit der Schleuse war so heftig, dass die Hochwasserschutzmauer beschädigt und ein Betonblock verschoben wurde. Dadurch bestand die Gefahr, dass die Schleusentore beim Öffnen gegen den Block stoßen und die Tore verkeilen. Der Betrieb der Schleuse wurde sicherheitshalber eingestellt. Der Betonblock wurde entfernt. Mittlerweile konnte die Nordschleuse wieder für den Schiffsverkehr freigegeben und in Betrieb genommen werden. In den kommenden Wochen werden die Schäden an der Hochwasserschutzmauer repariert. Die Ursache des Unfalls und die genaue Höhe des Schadens sind noch unklar.
1: Das waren die Nachrichten mit Thomas Becker-Glauch.
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8: Das ist für mich ein Wärmflaschenwetter. Ja, schöne Wärmflasche, dazu eine Decke, einkuscheln und nicht mehr rausgehen. Es ist nämlich die ganze Zeit grau und dicht bewölkt und Regen und Schauer an der Küste, kann sogar auch blitzen und donnern. Bei maximal 13 Grad im Binnenland und 15 Grad auf den Inseln. Dazu noch ein frischer bis starker böiger Wind. An der Nordsee drohen auch Sturmböen. In der Nacht, da zieht der Regen erst mal langsam ab, dahinter wird es wechselhaft, aber dann gibt es immer noch einzelne Schauer und die tiefsten Werte liegen bei 9 Grad. Und morgen, das Wochenende, startet mit einem Mix aus Sonne und Wolken und auch Schauern, die vor allem an der Nordsee durchziehen. Dann am Nachmittag wird es überall ungemütlich, dann sind auch kräftige Schauer und kurze Gewitter möglich, maximal 15 Grad.
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8: Um 14 Uhr und jetzt genau 6 Minuten. Vorsicht auf der A1 Bremen Richtung Osnabrück. Zwischen Uphusen, Bremen-Mahndorf und Hemeling steht ein kaputtes Auto. A1 Hamburg Richtung Osnabrück. Zwischen Olten und Bremen-Hemeling 6 Kilometer stockender Verkehr im Baustellenbereich. Da dauert es eine gute halbe Stunde länger. A1 Osnabrück Richtung Bremen zwischen Dreieck-Stur und Bremen-Arsten 5 Kilometer stockender Verkehr. Da müssen Sie noch ein bisschen länger mehr Geduld haben. Da dauert es nämlich eine gute Dreiviertelstunde länger. Geduld brauchen Sie auch auf der A28 Leer Richtung Oldenburg zwischen Neuenkruge und Dreieck-Oldenburg-West 4 Kilometer Stau. Da dauert es eine knappe halbe Stunde länger. Bremervörde, die B71, B74, neue Straße, ist zwischen Ludwigstraße und Brunnenstraße wegen Bauarbeiten bis 19 Uhr in beiden Richtungen gesperrt. Und gerade eben noch reingekommen, A29 Wilhelmshaven Richtung Oldenburg, zwischen Sande und Fahrradbockhorn, da gibt es 2 Kilometer Stau. 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
8: Schönen guten Tag. Haben Sie schon mal gefragt, warum Ihre Katze die teure Erdbeertorte, die Sie auf dem Boden haben stehen lassen, links liegen lässt? Ganz einfach. Katzen können genetisch bedingt überhaupt nichts Süßes schmecken. Mehr Skurriles und mehr Geheimnisse vor allem über die unangefochtene Nummer 1 der Haustiere bei uns in Bremen und Niedersachsen lüften wir in wenigen Minuten. Es gibt nämlich eine neue Katzenausstellung im Bremer Überseemuseum. Darüber sprechen wir.

0: Sie hören Bremen 2 an diesem, was haben wir heute? Freitag, ne? Oh mein Gott, wie konnte ich das vergessen? Herrlich, an so einem Freitag vergisst man das nicht. Sie sind, es geht jetzt um Platzhirsche, die auf so vielen Sofas zwischen Cuxhaven und Bremervörde die unangefochtene Nummer 1 sind, nämlich, ja, Katzen, ne? Sie wurden, wie wurden die sanften Stubentiger eigentlich zu echten Kultfiguren? Das zeigt ab morgen eine brandneue Ausstellung, über die das Überseemuseum in Bremen komplett auf den Kopf stellt. Kultkatze heißt die Ausstellung. Und die Kollegin Sipora Rubina hat sich für uns mal schon mal durch die Ausstellung geschlichen. Sipora, jetzt müssen wir einiges klären. Erstmal hallo, und ich muss dein Mikrofon auch mal aufdrehen. Mal gucken, ob das funktioniert. Das kriegen wir nicht hin. Wir verschieben das auf gleich. Wir schieben nochmal einen Titel rein, bis ich mal hier die Einstellung nochmal hinkriege. Na, so ist das manchmal mit dem Reifreide. Du bleibst hier so lange?
1: Jo.
0: Sehr schön, dann machen wir das so. Und dann spielen wir erstmal das hier.

0: So, jetzt versuchen wir es nochmal. Wir wollen über eine Katzenausstellung sprechen, die jetzt hier gerade im Bremer Überseemuseum morgen startet. Und die Kollegin Sipora Rubina, die hat sich für uns die Katzenausstellung mal angeguckt. Miss Sipora, jetzt klären wir das mal. Also sind da alles nur Exponate drin oder auch echte Katzen?
1: Es ist ja kein Katzencafé, das heißt, die Besucherinnen und Besucher können jetzt nicht mit Katzen da kuscheln. Die Exponate kommen aus dem Bestand des Überseemuseums, aber einige wurden auch ausgeliehen aus dem Museum König zum Beispiel. Die kann man eben da bewundern, es sind Katzenfiguren dabei, ein Katzensarkophag, ohne die Mumie allerdings, und ein paar Bilder eben, die Katzen zeigen.
0: So, nimm uns mal mit, was bekommen die Besucher und Besucherinnen mal zu sehen?
1: Ganz am Anfang kann man sehen, riesige Raubkatzen, kleine und große, die ausgestopft sind. Und man kann sie tatsächlich auch hören. Wenn man durch diese Ausstellung geht, gibt es einige Knöpfe, die man drücken kann. Und dann hört man dieses hier.
0: Wie kommt man denn auf die Idee, eine ganze Ausstellung mit dem Thema Katze zu widmen?
1: Die Kuratorin Renate Noder hat nämlich einmal erzählt, dass sie einen Katzenfilm sehen wird. Da ging es um Katzen in einem Schrein in Japan. Darüber hat sie mit ihren Kolleginnen gesprochen und so wie es manchmal halt ist, sie stand am Kopierer, da kam noch eine andere Kollegin dazu und dann kam ihr eben diese Idee.
2: Und ich habe dann einfach erzählt, heute Abend gehen wir in einen Katzenfilm. Und da machte es Klick bei uns allen dreien und wir dachten, Katzen? Das wär's doch vielleicht. Und so ist im Grunde diese Idee zu einer Ausstellung über Katzen entstanden.
0: Gibt es irgendwie eine kritische Auseinandersetzung mit dem Thema?
1: Tatsächlich ja, es gibt auch kritische Töne, denn Katzen jagen ja auch. Das bedeutet, dass manche Singvögel manchmal verschwinden, weil sie wirklich die Fressfeinde sind von den Katzen. Oder andersrum, dass die Katzen eben die Fressfeinde von diesen Vögeln sind. Und in Neuseeland gibt es eine Geschichte, da gibt es eine Insel, da ist eine Vogelart, die nicht fliegen kann, die sich quasi nicht retten konnte, komplett ausgerottet worden durch Katzen, die von Menschen dorthin gebracht werden. Es geht natürlich auch um die Züchtung der Katze. Die Menschen haben ja bestimmte Vorstellungen, wie schöne Katzen auszusehen haben. Das ist nicht unumstritten.
0: Was ist denn, wenn man gar kein Katzenmensch ist? Ist die Ausstellung trotzdem interessant?
1: Fand ich tatsächlich ja. Wie gesagt, man muss nicht mit Katzen kuscheln, um durch diese Ausstellung zu kommen. Man kann einiges erfahren über die gesellschaftliche, die kulturelle Bedeutung von Katzen, aber auch im religiösen Kontext. Also wenn du durchgehst, ist zum Beispiel ein großes Katzenbild zu sehen vor einer Moschee und es wird erzählt, dass Mohammed, der Prophet Mohammed, Katzen auch gerne hatte. Deshalb sind das die Tiere, die tatsächlich in Moscheen auch erlaubt sind. Das ist etwas zum Beispiel, was ich nicht wusste. Das heißt, man kann in dieser Ausstellung noch einiges erfahren über die Katze.
0: Also heute Abend die offizielle Eröffnung für Besucher, dann ab morgen im Überseemuseum in Bremen. Die absolute Katze, die Kollegin Sipora Rubina. Vielen Dank.
1: Gerne.

0: Endlich wieder. Es geht los mit der Fußball-Bundesliga nach 3 langen Länderspielwochen. Werder muss heute Abend zum Auftakt gegen Dortmund ran und das in Dortmund beim aktuellen Tabellenführer, ja, das ist keine leichte Aufgabe. Trainer Niko Kovac, der greift mal tief in die Weisheitenkiste eines Trainers, wenn es darum geht, Tabellenführer zu bleiben.
1: Klar, jetzt bist du der Gejagte. Aber wir werden mit Sicherheit nicht denken, dass alles von alleine geht. Das ging es bis jetzt nicht und wird es von heute an auch nicht in den nächsten 30 Spielen sein. Also von daher arbeiten, dran glauben und weiterhin positiv bleiben.
0: So, wenn Sie denken, wer das Trainer Daniel Thun, der könnte diese Trainerweisheit nicht glanzvoll kontern, dann haben Sie sich mal getäuscht. Dann hören Sie.
2: Wir freuen uns auf diesen Rahmen. Ich finde auch, dass das ein besonderer Rahmen immer in Dortmund ist. Aber für alle Spieler geht es ja in erster Linie bei 0-0 los. Der Rasen ist grün. Wir spielen 11 gegen 11. 2 Tore, 1 links, 1 rechts. Also das ist, glaube ich, ganz, ganz wichtig für mich als Trainer, es darauf zu reduzieren.
0: Das würde mit so einem Phrasenschwein teuer werden. Ich glaube, 1.000 Euro innerhalb von 5 Sekunden. Also Werder gegen Dortmund heute Abend ab 20.30 Uhr im Bezahlfernsehen zu sehen auf Sky.

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5: Ach, regnerisch, Schauer hier und da, Regen da. An der Küste kann es blitzen und donnern. Also es ist nicht wahnsinnig schön, sagen wir es mal so. Bis 13 Grad in Bremen und bis zu 15 Grad auf den Inseln. Dazu ein starker Wind. In der Nacht zieht der Regen langsam ab. Dahinter bleibt es wechselhaft, aber es gibt immer noch einzelne Schauer. Die Tiefstwerte bei 9 Grad. Und morgen am Samstag geht's los mit dem Mix aus Sonne, Wolken und paar Schauern, die vor allem durch die an der Nordsee langziehen. Am Nachmittag wird's aber richtig ungemütlich, dann kräftige Schauer überall, kurze Gewitter möglich, maximal 15 Grad.
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5: Um 14.31 Uhr, so ein paar Meldungen und da ist ordentlich was drin. Also zum Beispiel wieder euer A1 Hamburg Richtung Osnabrück. Zwischen Olten und Bremen-Hemeling gibt es nur 6 Kilometer stockender Verkehr im Baustellenbereich. Dauert aber eine halbe Stunde länger. Deutlich länger dauert es auf der A1 Osnabrück Richtung Bremen. Zwischen Dreieck-Stur und Bremen-Arsten 5 Kilometer stockender Verkehr. Da brauchen Sie gut eine Stunde länger. A28 leer Richtung Oldenburg, zwischen Neuenkruge und Dreieck Oldenburg-West 4 Kilometer stockender Verkehr. Und A29 Wilhelmshaven Richtung Oldenburg, zwischen Sande und Farid-Bockhorn gibt es 2 Kilometer Stau. Gute Fahrt!
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5: Schönen guten Tag und wir gehen so ein paar Jährchen mal zusammen zurück ins Jahr 2003. Da kam dieser Song hier raus. Er lief rauf und runter, auch völlig zu Recht. Fantastisch guter Song, Nelly Furtado mit Powerless, Say What You Want. Schön, dass Sie dabei sind.

0: Russlands Taktik im Krieg gegen die Ukraine ist klar. Die Versorgungswege der Ukraine sollen abgeschnitten werden. Darum stehen Züge und Bahnhöfe ja quasi unter Dauerbeschuss. Für das Bahnpersonal bedeutet das, jede Schicht ist im Prinzip ein Spießrutenlauf auf Leben und Tod. Wie fühlt sich die Arbeit unter permanenten Raketenalarm an? ARD-Korrespondent Marc Dugge ist mit ihnen für ein paar Stunden mitgefahren.
1: Kurz vor 8 Uhr morgens am Bahnhof von Kiew. Der Nachtzug aus Kharkiv ist pünktlich. Gleich geht's weiter Richtung Polen. Lokführer Denis wird gleich ins Führerhaus steigen. Die Lokomotiven nehmen die Russen besonders häufig ins Visier. Kein Job für schwache Nerven.
2: Man kann sich auf die Gefahr nicht vorbereiten. Du kannst nur versuchen, innerlich Abstand zu der Situation zu bekommen und tief in deinem Herzen darauf vertrauen, dass alles gut laufen wird.
1: Denis hat sich an die ständige Bedrohung mittlerweile gewöhnt, sagt er. Es geht los. Der Zug ist sauber und bequem. Im Schlafwagen kann ich die Füße hochlegen und abschalten. Aber ich checke lieber nochmal die Luftalarm-App und halte mein Gepäck griffbereit für den Fall, dass der Zug evakuiert werden muss. Mut liegt in unserer DNA, steht auf einem Plakat der ukrainischen Bahn zu lesen. Zugchef Serhii Kowalczuk. Ja, natürlich braucht es hier Mut. Wenn wir losfahren, wissen wir nicht, ob wir auch wieder nach Hause kommen. Wir fahren ins Ungewisse. Wir sind alle mutig, weil wir keine andere Wahl haben. Wir haben diesen Job gewählt. Wir müssen ihn machen. Zwischenhalt. Kowalczuk steigt aus, kontrolliert den Bahnsteig. Auf dem Gleis nebenan steht ein Güterzug. So einer ist schon mal neben ihm in die Luft geflogen. Er hatte Sprengstoff an Bord. Glücklicherweise blieben alle unverletzt. Der Zug wurde rechtzeitig geräumt, erzählt er. Seit Beginn des Angriffskriegs vor 4 Jahren hat Russland mehr als 520 Lokomotiven beschädigt oder komplett zerstört. Gut 300 davon allein seit Anfang des Jahres. Bahnsprecher Serhii Leschenko. Im Winter haben die Russen angefangen, Lokomotiven anzugreifen. Sie haben Jagd auf sie gemacht. Jeden Tag können wir 3, 4, 5 Loks verlieren. Das ist schon Routine geworden. Einfach unglaublich. Russland will den Betrieb der ukrainischen Bahn zum Stillstand bringen. Die Reparatur der Loks ist aufwendig und kann Jahre dauern. Auch rund 400 Waggons wurden beschädigt. Die Bahn versucht, den Fahrplan aufrechtzuerhalten und verfolgt genau, ob Drohnen oder Raketen im Anflug sind. Serhii Leschenko. Unsere Erfahrung hat uns gelehrt, die Flugbahn der Drohnen zu verfolgen. Wenn sie etwa 10 Minuten vom Zug entfernt sind, kündigen wir die Evakuierung des Zugs an. Das kommt bei den Passagieren nicht immer gut an, vor allem im Winter nicht, mitten in der Nacht. Zugbegleiterin Oksana muss manchmal mit Engelszungen auf die Passagiere einreden, damit sie aufstehen und den Waggon verlassen.
2: Wir können es nur mit Überzeugungsarbeit versuchen. Wir sagen den Leuten, bitte, es geht um ihr Leben, verlassen Sie den Zug. Alle schauen wir Nachrichten, alle wissen doch, was los ist. Irgendwann versteht es jeder. Keiner bleibt im Zug zurück.
1: Immerhin unterstützt sich das Team hier wie eine große Familie, sagt Oksana. Oft finden sie kaum Ruhepausen. Massive Verspätungen sind häufig wegen der ständigen Evakuierungen. Es braucht Geduld und gute Nerven. Ein Reisender aus Kharkiv hat die längst. Er ist auf dem Weg nach Koblenz zu seiner Tochter.
2: In Kharkiv werden wir jeden Tag beschossen. Hier eine Explosion, dort ein Einschlag. Daran sind wir gewöhnt.
1: Nach 6 Stunden Ankunft in Lviv. Bis hier eine Fahrt ohne Störungen und ohne Verspätung. Nochmal gut 2, 3 Stunden bis zur Grenze, wenn nichts Unerwartetes passiert. Im NATO-Land Polen haben Denis und sein Team dann 4 Stunden Aufenthalt, 4 Stunden in Sicherheit.
0: Marc Dugge war das für Bremen 2.

10 vor 3 ist es. Wir springen jetzt ins Jahr 1979 zu einem Song der Eagles, der heißt I Can't Tell You Why. Das war der erste fertige Song für ein neues Album, hieß damals The Long Run. Und die Band, die war so im Studio schon zerstritten und blockiert, dass sie monatelang keinen einzigen weiteren Song zustande gebracht hat. Die verzweifelte Plattenfirma, die nannte das Album hinterher nur noch The Long One, also das Langwierige. Zum Glück ist dieser Song hier rechtzeitig und vorher schon fertig gewesen. Eagles mit I Can't Tell You Why.

0: the Eagles.
1: I can't tell you why. Um 14.54 Uhr.
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3: Ihr seht also, die Redensart, jemandem Würmer aus der Nase ziehen, hat die Welt mir zu verdanken.
4: Captain Blaubär, glauben Sie ihm nichts, alles Seemannsgarn. Aber mir können Sie glauben. Zum Beispiel, dass es in Bremerhaven seit jüngstem sprechende Schiffsbohrmuscheln gibt. Ernsthaft. Die Schiffsbohrmuschel hat ganze Flotten zum Sinken gebracht und aktuell droht sie in Bremerhaven sogar Brücken und andere Hafenbereiche zum Einsturz zu bringen.
5: Ich musste schon ziemlich lachen, dass wir jetzt hier vor der Tür eine Situation haben, die mit einem Helden unserer Ausstellung verbunden ist.
4: Die Ausstellung Tiere an Bord – Wissen, wahre Wunder zeigt Tiere, die gewünschte Begleiter auf See waren und sind oder gefährliche, ungebetene Passagiere. Ein Beispiel aus jüngster Vergangenheit, die schwarze Witwe an Bord eines Autofrachters.
6: Und klar war die Frage, wie schafft es so ein kleines Tier, also die schwarze Witwe, den internationalen Schiffsverkehr aufzuhalten. Das fanden wir schon eine starke Story und wollten die auch in die Ausstellung bringen.
3: Ja, ich darf in aller Bescheidenheit sagen, dass dies wieder mal eine Meisterleistung von mir war.
4: Glauben Sie ihm nichts, aber das ist wahr. Tiere an Bord, Wissen, wahre Wunder. Die Ausstellung im Deutschen Schifffahrtsmuseum in Bremerhaven.

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1: Mit Thomas Becker-Glauch. Vereinten Nationen gratulieren der neuen Friedensnobelpreisträgerin Pillay. Schröder Besuch in Moskau stößt auf parteiübergreifende Kritik in Berlin. Afrika spürt erste Folgen des Wetterphänomens El Niño. Das Wetter mit dichten Wolken und Regen bei 12 bis 15 Grad. Bei den Vereinten Nationen Genf ist die Freude darüber groß, dass die Menschenrechtler Navi Pillay den diesjährigen Friedensnobelpreis erhält. Der UN-Hochkommissar für Menschenrechte Volker Türk sagte, dies sei ein stolzer Moment für die weltweite Menschenrechtsbewegung.
2: Viele meiner Kolleginnen und Kollegen haben mit ihr eng zusammengearbeitet und alle sind so begeistert. Es ist eine sehr emotionale Stimmung. Also Navi Pillay ist eine ganz starke Verfechterin der Menschenrechte. Sie ist immer für das Völkerrecht eingestanden. Sie ist eine eminente Persönlichkeit des Völkerrechts, der Menschenrechte. Für uns hat es große Symbolkraft, weil sie eben auch etwas darstellt, was für uns ganz besonders wichtig ist. Und das ist der Kampf um die Menschenrechte, das ist der Kampf ums Völkerrecht, das ist auch der Kampf darum, dass Rechenschaft gefordert wird. Also ja, das ist fantastisch.
1: Die 85-jährige Pillay war in Südafrika seit den 1960er Jahren als Anwältin tätig, verteidigte unter anderem Anti-Apartheid-Aktivisten und setzte sich gegen Folter ein. Später war sie als Richterin am Internationalen Strafgerichtshof für Ruanda tätig. Weitere Reaktionen auf den Friedensnobelpreis für Pillay gibt's gleich hier auf Bremen 2 bei Resa. Der Besuch von Altkanzler Gerhard Schröder beim Kreml-Chef Wladimir Putin stößt in Berlin auf scharfe Kritik. Der Bundeskanzler sei zutiefst empört, sagte Vize-Regierungssprecher Steffen Mayer. Nach Kreml-Angaben hatte Schröder am Mittwoch mit Putin dessen 74. Geburtstag in Moskau gefeiert. Aus Berlin berichtet Georg Schwarte.
3: Völlig inakzeptabel. Das fällt dem SPD-Vizekanzler Klingbeil ein. Bei der SPD kollektives, resigniertes Kopfschütteln über den Mann, den sie vergeblich aus ihrer Partei werfen wollten. Die Grüne Katrin Göring-Eckardt. Sie ist nicht traurig, sondern wütend, schreibt von einer Schande, einem Verrat an Europa, einem Bärendienst für den Frieden. Noch deutlicher da FDP-Politikerin Strack-Zimmermann. Sie nennt den 82-jährigen Schröder Deutschlands frechsten Rentner und schreibt:
4: Zu krank für Untersuchungsausschüsse, ganz schlimmer Burnout. Aber für gut dotierte Mandate in Russland und Geburtstagsparty zu Hause bei Kriegsverbrecher Putin reicht's dann doch noch. Eine Schande sondergleichen.
3: Einer immerhin verteidigt den Ex-Kanzler, SPD-Außenpolitiker Stegner, sagte mehreren Medien, Schröder sei einer der wenigen in Deutschland, die noch Zugang zu Putin hätten. Wenn der Besuch bei Putin dem Frieden auch nur einen Millimeter gedient habe, sei er ein Erfolg.
1: Bahn und Bund wollen in den kommenden 5 Jahren deutlich weniger hochbelastete Strecken sanieren als bislang geplant. Bis 2031 sollen nur noch 13 statt 21 Strecken umfassend erneuert werden. Das haben die Deutsche Bahn und das Verkehrsministerium mitgeteilt. Die übrigen geplanten Streckensanierungen sollen demnach später erfolgen. Bundesverkehrsminister Steffen Bilger sagte, die Idee der Korridorsanierung sei richtig. In der Vergangenheit habe die Umsetzung jedoch zu nicht gewünschten Ergebnissen geführt. Der ungewöhnlich starke El Niño wird für viele Länder im Süden des afrikanischen Kontinents deutlich weniger Regen und größere Hitze bringen. Die Folgen sind in weiten Teilen der Region unmittelbar zu spüren. Einsleiten von Stefan Überbach.
5: Die Folgen sind in weiten Teilen der Region dann unmittelbar zu spüren. Vor allem da, wo viele Menschen direkt von der Landwirtschaft leben und wo es kaum künstliche Bewässerungssysteme gibt. Lange Dürren führen zu erheblichen Ernteausfällen, zum Teil um mehr als die Hälfte, zum Beispiel bei Hauptnahrungsmitteln wie Mais, Bohnen, Kartoffeln, Tomaten, Salat und anderen Gemüsen, die Sommerregen brauchen. Nutztiere sind bedroht, weil Futter fehlt, Weideflächen vertrocknen und Wasserquellen versiegen. Landwirte verlieren Einkommen, gleichzeitig steigen die Preise. Es drohen Mangelernährung, wachsende Armut und mehr Krankheiten.
1: Der Oldenburger Energieversorger EWE plant eine weitere große Anlage zur Herstellung von grünem Wasserstoff im Nordwesten Niedersachsens. In der Wesermarsch soll voraussichtlich bis 2032 ein sogenannter Elektrolyseur mit einer Leistung von 500 Megawatt entstehen. Das teilte der Energieversorger mit. EWE baut bereits eine 320-Megawatt-Anlage im ostfriesischen Emden. Diese soll beim geplanten Produktionsstart Ende 2027 eine der bislang größten Anlagen ihrer Art in Europa werden. Eine groß angelegte und zunächst gescheiterte Suche nach einem vermissten Surfer vor Borkum hat ein glückliches Ende genommen. Das hat die Deutsche Gesellschaft zur Rettung Schiffbrüchiger mitgeteilt. Der etwa 70-jährige Insulaner wurde bereits seit gestern Nachmittag vermisst und konnte trotz des Einsatzes von Schiffen und Hubschraubern zunächst nicht gefunden werden. Dem Mann gelang es laut DGZRS aber aus eigener Kraft, wieder auf die Nordseeinsel zurückzukommen. Er hatte zuvor offenbar Probleme mit seiner Ausrüstung gehabt und war ohne Surfsegel später wieder in Richtung Borkum getrieben. Der Mann blieb unverletzt. Das waren die Nachrichten mit Thomas Meckerglauch.
6: Und Thomas, wir beide haben ein bisschen Glück bei dem Wetter.
1: Ja, warum?
6: Wenn es regnet, müssen wir nicht um unsere Frisur fürchten. Wir haben nämlich keine.
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6: Alle anderen müssen um die Frisur fürchten, denn es ist wirklich die ganze Zeit regnerisch. Ich gucke ja gerade auf den Regenradar. Blau, blau, blau, überall Wasser. Schauer den ganzen Nachmittag über und geht auch bis zu dem Abend so weiter. Höchstwerte 13 Grad in Bremen und bis zu 15 Grad auf den Inseln. Dazu noch ein starker Wind. In der Nacht zieht der Regen langsam ab. Das hört sich gut an, aber dahinter bleibt es wechselhaft und es gibt einzelne Schauer, also immer mal wieder. Aber irgendwann zum Morgen lockert es auf. Die Tiefstwerte in der Nacht um 9 Grad. Und das Wochenende startet mit einem Mix aus Sonne, Wolken und, dreimal dürfen Sie raten, Schauer, die vor allem an der Nordsee durchziehen. Aber am Nachmittag kommt ihr dann auch ins Binnenland. Und dann wird es richtig ungemütlich mit kräftigen Schauern und kurzen Gewittern bei maximal 15 Grad.
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6: Um 15 Uhr und 6 Minuten A1 Hamburg Richtung Osnabrück zwischen Euten und Bremen-Hemeling. 6 Kilometer stockender Verkehr im Baustellenbereich, da brauchen Sie eine gute halbe Stunde länger. Und A1 Osnabrück Richtung Bremen zwischen Dreieck-Stur und Bremen-Arsten 5 Kilometer stockender Verkehr. Da dauert es eine gute Stunde länger. Also ja, ein bisschen durchhalten und ja, auf die Blitze achten, wenn Sie welche sehen. Beziehungsweise die haben die auf bremen2.de. So, also dann nochmal gucken.
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6: Ja, hier gleich gibt's hier bei uns großes Kino. Ganz große Emotionen, viel Gefühl. Bringt alles Lady Gaga und Bruno Mars in den einen Song. Die with a Smile. Kommt in eine Viertelstunde hier. Schön, dass ihr dabei seid.

0: So, stellen Sie sich mal vor, das Nobelkomitee, das will Ihnen die wichtigste Auszeichnung der Welt verleihen und ruft bei Ihnen an. Und Sie gehen einfach nicht ans Telefon. Genau das ist in Oslo passiert, als die Jury am Vormittag den Friedensnobelpreis an die südafrikanische Juristin Navi Pillay, als sie ihn verkündet hat. Die ist aber nicht rangegangen. Inzwischen hat man sie erreicht. Das weiß ARD-Korrespondentin Jana Sinnram in Stockholm. Einen schönen guten Tag, Frau Sinnram. Grüße Sie.
1: Hallo.
0: Wo und wie hat denn jetzt die 85-Jährige letztendlich von ihrem Glück erfahren?
1: Also diese Nachricht hat sie auf einer Tagung in Nürnberg erreicht. Seit 2017 ist sie Mitglied der deutschen Stiftung Internationale Akademie Nürnberger Prinzipien und sie hatte wohl einfach ihr Handy aus, als der Vorsitzende der norwegischen Nobelkommission angerufen hat. Und als sie dann darüber informiert wurde, hat sie erstmal gesagt, das sei wohl ein Scherz. Und als es dann applaudiert wurde, hat sie gesagt, okay, also bevor sie jetzt Glückwünsche entgegennehme, müsse sie erstmal überprüfen, ob das überhaupt stimme.
0: Pillay ist in Südafrika während der Apartheid aufgewachsen und stammt aus einer Familie mit indischen Wurzeln. Wahrscheinlich hat sie diese persönliche Erfahrung auch mit Diskriminierung und Unrecht auf ihren ganzen Lebensweg geprägt, ne?
1: Ja, sie ist im Apartheidsregime ja aufgewachsen. Sie hat 1973 schon erkämpft für politische Häftlinge auf der Gefängnisinsel Robben Island, wo auch der spätere Präsident und Nationalheld Nelson Mandela festgehalten wurde, dass die ein Recht auf Zugang zu Anwälten bekommen. Und das hat dann ihren gesamten weiteren beruflichen Lebensweg geprägt. Sie war am Internationalen Straftribunal für die Aufarbeitung des Völkermords in Ruanda. Da hat sie 1998 mit Kollegen in einem wirklich wegweisenden Urteil Vergewaltigungen als Akt des Völkermords eingestuft. Von 2003 bis 2008 war sie Richterin am Internationalen Strafgerichtshof. Ab 2014 hatte sie dann das Amt der UNO-Menschenrechtskommissarin inne und hat sich eigentlich immer wieder hervorgetan als wirklich unerschrocken und vor allen Dingen auch hat sie sich keine Gedanken gemacht um Kontroversen und ob sie mächtigen Staaten irgendwie auf die Füße tritt. Sie hat als UNO-Menschenrechtskommissarin zum Beispiel das US-Gefangenenlager Guantanamo angeprangert hat oder auch die Diskriminierung von Homosexuellen in Russland. Also sie hatte überhaupt kein Problem damit, sich Feinde zu machen.
0: Ja, und einen Feind hat sie wahrscheinlich in Israel, denn als Leiterin einer UN-Kommission hat sie Israel im Gazastreifen ganz klar Völkermord vorgeworfen und den Haftbefehlsantrag gegen Benjamin Netanyahu gestützt. Ist die Entscheidung für sie, also für, damit sie, dass sie den Nobelpreis bekommt, im Prinzip ein deutliches Signal auch an Israel?
1: Ja, das ist es sicherlich, weil in Norwegen generell Israel und das Vorgehen im Gazastreifen sehr, sehr kritisch gesehen werden. Und sie selbst hat es heute nochmal wiederholt. Also das, was im Gazastreifen passiere, das sei Genozid. Sie hat aber in der Vergangenheit auch immer den Vorwurf des Antisemitismus zurückgeworfen, hat gesagt, es wäre lustig, wenn es nicht so absurd wäre. Also auch da hat sie kein Problem, sich eben diesen mächtigen Feind sozusagen zu machen. Ich glaube aber vom Nobelkomitee geht es gar nicht so sehr um diesen einen Punkt, sondern die haben eher wirklich hervorgehoben die Bedeutung des Völkerrechts und die Tatsache, dass dieses Völkerrecht von sehr, sehr vielen Seiten unter Druck steht. Und ich glaube, da wollten sie einfach ein ganz klares Statement setzen, wie wichtig das ist, dass das einfach weiter gilt und wie wichtig das ist, das durchzusetzen.
0: Wie sind denn die Reaktionen darauf, dass sie den Friedensnobelpreis bekommen hat, vor allem auch aus Israel?
1: Ja, die sind sehr unterschiedlich. Also aus Israel kommt natürlich wirklich sehr, sehr scharfe Kritik. Das Außenministerium hat ihr in wirklich drastischen Worten politisch motivierte Dämonisierung Israels vorgeworfen. Und sie sprechen von einer Instrumentalisierung eines Preises, um anti-israelischen Hass zu legitimieren. Aber andererseits gibt es super viele positive Reaktionen von anderer Seite. Der UNO-Hochkommissar für Menschenrechte, Volker Türk, der spricht von einem starken Signal für die Menschenrechte. Die südafrikanische Regierung hat gratuliert, die norwegische Regierung und auch die Bundesregierung. Pillay habe über Jahrzehnte hinweg mit großem persönlichen Engagement und beeindruckender Beharrlichkeit für Menschenrechte, Gerechtigkeit und die Durchsetzung des Völkerrechts gekämpft.
0: Zur Vergabe des Friedensnobelpreises an die Südafrikanerin Navi Pillay war das ARD-Korrespondentin Jana Sinnram.
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Bremen 2 hier. Jetzt gibt's bei uns Musik auf Rezept. Das Rezept gibt's von einer echten Ärztin, also einer approbierten Ärztin, Dota Kehr, nämlich aus Berlin. Die hat tatsächlich Medizin studiert und immer nebenbei mal quasi gesungen. Hier ist sie mit DD.

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1: Ist schlecht. So, damit können wir nicht aufhören. Also maximal 13 Grad im Moment. Es ist, da sehe ich nichts Neues, regnerisch. Bleibt auch erstmal so in der Nacht, da zieht der Regen so langsamer, wirklich sehr langsam nur ab. Es bleibt aber wechselhaft, vereinzelt bleiben die Schauer. Die Tiefstwerte in der Nacht bei 9 Grad, fühlt sich durch den starken Wind aber nochmal deutlich kälter an. Morgen geht's los mit einem Mix aus Sonne, Wolken und Schauern, vor allem an der Nordsee. Am Nachmittag überall kräftige Schauer, kurze Gewitter möglich, maximal 15 Grad.
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1: Um genau 3:30 A1 Hamburg Richtung Osnabrück, zwischen Euthen und Bremen-Hemeling, 6 Kilometer stockender Verkehr im Baustellenbereich. Da dauert es eine knappe Dreiviertelstunde länger. Und noch eine Meldung für die A1, Osnabrück Richtung Bremen, zwischen Dreieck Stuhr und Bremen-Arsten, 5 Kilometer stockender Verkehr. Auch da dauert es länger, und zwar eine knappe Stunde. Halten Sie durch!
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1: Und das Durchhalten geht immer leichter mit Musik. Da haben wir so einiges zu bieten in der kommenden halben Stunde, unter anderem von Emily Sunday oder In Excess. Und Jamie Lawson, jetzt für Sie.

0: Wer viel mit der Bahn hier im Norden unterwegs ist, der weiß, es läuft nicht gerade rund. Und es wird auch nicht gerade besser, gerade rund um Bremen. Viele Strecken, Gleise und Züge, die bräuchten mal eigentlich ein technisches Update. Aber jetzt ist bekannt geworden, dass mehrere Projekte, die eigentlich bald hätten ins Rollen kommen sollen, jetzt erstmal wieder, sagen wir mal, in den langsamen Fahrmodus gehen. Bei mir ist Volkert Lenz aus der Regionalredaktion Buten und Binn. Moin erstmal, Volkert, moin, grüß dich. Moin. Unter anderem die Strecke von Bremen nach Bremerhaven, da kommt das nicht wirklich gut ins Rollen. Die Trasse sollte eigentlich ab dem kommenden Jahr saniert werden. Das könnte sich jetzt noch ein bisschen verzögern, ne?
1: Ja, so ist es. Eigentlich sollte die Generalsanierung der Strecke ja in der zweiten Jahreshälfte 2027 laufen. Mhm. 91 Kilometer neue Gleise, 96 Weichen neu, 18 Kilometer Oberleitung, 6 Bahnübergänge, alles neu. Und in diesem Sommer mussten sich Fahrgäste ja schon mit Einschränkungen, mit Zugausfällen, mit Schienenersatzverkehr arrangieren. Wegen der Vorarbeiten dafür. Mhm. Und nun heißt es plötzlich, sorry, das Ganze wird erst 5 Jahre später was. Frühestens 2032 soll es jetzt losgehen mit den Arbeiten.
0: Woran liegt es?
1: Fairerweise muss man mal sagen, es hat jetzt nichts mit Bremen oder Bremerhaven zu tun, sondern schlicht damit, dass die neue deutsche Bauwirtschaft es im Moment nicht schafft, alle Aufträge der Bahn zu erledigen. Der Hintergrund, die in Anführungsstrichen neue Bahnchefin Evelyn Paller, die hatte ja kurz nach ihrem Amtsantritt im vergangenen Herbst verkündet, dass man alle maroden Hauptstrecken mit einem Programm bis Anfang der 30er Jahre, der 2030er Jahre wieder fit machen will. Da hatte sie aber wohl nicht bedacht, dass es ja nicht genug Firmen gibt, die das jetzt alles mal eben so kurzfristig stemmen können. Und deswegen gab es jetzt vor ein paar Wochen den neuen Zeithorizont. Bis 2036 soll bei der Bahn alles wieder halbwegs neu sein. Und dabei ist eben auch die anstehende Sanierung zwischen Bremen und Bremerhaven unter die Räder gekommen.
0: Blöd gelaufen, kann man sagen. Was sagt denn das Bremer Verkehrsressort dazu?
1: Ja, da findet man die Verzögerung gar nicht so schlimm. Denn wenn die Strecke erst 2032 modernisiert wird, habe ich gestern gehört, dann könnte man es sich ja sparen, noch herkömmliche Signalanlagen einzubauen, hieß es. Weil künftig soll die Zugsteuerung ja voll elektronisch laufen. Mhm. Ich ahne aber, dass die Bremerhavener Hafenwirtschaft zum Beispiel mit den Verzögerungen nicht ganz so glücklich ist. Die musste jetzt ja noch 5 Jahre länger mit einer störanfälligen Strecke, mit maroder Technik für ihre Hinterlandverkehre zurechtkommen. Hm. Das finden die nicht so gut, glaube ich.
0: Kann ich mir auch vorstellen. Auch die Strecke zwischen Bremen und Hamburg, die wollte die Bahn ja in Angriff nehmen. Aber auch da gibt es Verzögerungen, ne?
1: Ja, und der Grund ist derselbe. Die Generalsanierung dieser Strecke, die muss zeitlich gestreckt werden, weil Baukapazitäten fehlen und weil auch, das hat man gemerkt jetzt im Laufe der letzten Monate, weil Gleissperrung oder Teilsperrung für Turbobaustellen wohl doch nicht so gut funktionieren, wie erhofft. Den Abschnitt Bremen-Hamburg wollte die Bahn eigentlich 2031 in Angriff nehmen. Jetzt wird das wohl erst ein Jahr später der Fall sein. Und die Pläne dafür sollen übrigens bei der Verkehrsministerkonferenz übernächste Woche offiziell bekannt gegeben werden.
0: So, auf modernen Gleisen sollen eigentlich auch moderne Züge fahren. Jetzt ist auch da bekannt geworden, dass Bremen noch länger warten muss, bis endlich neues Material auf den Regionalstrecken rollt. Was ist denn da los?
1: Ja, das ist ja im Grunde eine Never-Ending-Story, anders kann man schon nicht mehr sagen. Seit Jahren warten Pendlerinnen und Reisende rund um Bremen auf moderne Waggons für die Regionalzüge, für die S-Bahn hier. Schon Ende 2024 wollte die Firma Alstom neue elektrische Doppelstockzüge liefern, 34 Stück. Und der Termin wurde jetzt gerade zum 7. Mal verschoben. Nochmal um ein Jahr, und das heißt, dass die Züge erst 2028 kommen. Und deswegen sind im sogenannten Expresskreuz, das sind also die Linien zwischen, ich sag mal, Hannover, Oldenburg, Norddeich, Bremerhaven, noch die alten Waggons unterwegs. Das merken wir ja auch alle täglich. Einige Züge, auch das merken wir, sind ganz schön abgerockt. Manche der Ersatzzüge sind kürzer, andere sind nicht doppelstöckig, bieten deshalb nicht so viele Plätze. Da sind jetzt also mindestens noch 2 Jahre lang Geduld und Gelassenheit der Bahnpassagiere rund um Bremen angesagt.
0: Da ist man aber auch schon geübt, würde ich sagen.
1: Wenn
0: man
1: ich viel glaube, mit der das Bahn. Ist ja Gewohnheit. Man wäre ja fast überrascht, wenn jetzt plötzlich ein nagelneuer Zug da reinkommt.
0: Ach, so sieht's
1: ich würde
0: aus.
1: Mich freuen.
0: So, Volkert Lenz im Expresswaggon hier bei Bremen 2. Vielen Dank.
1: Ohne viel Verspätung. Bitteschön.
0: Das wollen wir mal checken.

Bremen 2 hier jetzt mit einem ganz bekannten Sound. Diesen hier mit einer Band, die 80er und auch die 90er geprägt hat. In Excess aus dem Jahr 1993 mit Beautiful Girl jetzt für Sie.

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2: Wir gehen ins Krankenzimmer. Und dort, in einem dieser austauschbaren Räume, liegt mein Mann und sieht noch sterbender aus als beim letzten Besuch.
3: Manchmal bricht das Leben über uns zusammen und genau dort, zwischen Abschied und Neuanfang, finden sich oft die berührendsten Geschichten.
2: Lea steht in der Ecke, als wäre ihr Vater ein Monster.
3: Von so einer Geschichte erzählt die Hamburger Autorin Nefeli Cavouras in ihrem berührenden Debütroman »Gelb ist auch ein schöner Gedanke«.
4: Gerade als sehr junge Person hatte ich das Gefühl, ich muss den Tod oder das Sterben verstehen, bevor ich mich selber auf das Leben richtig einlassen kann.
3: Im Zentrum steht die 15-jährige Lea. Während ihre Mutter Ruth sich völlig in der Pflege des sterbenden Vaters verliert, sehnt sich Lea nach dem, was Jugend ausmacht. Leichtigkeit, erste Liebe und ein bisschen Normalität.
5: Warum will niemand verstehen, dass ich möchte, dass er weg ist? Wenn Mama ihn nicht so bescheuert pflegen würde, wäre er längst tot und ich hätte ein richtiges Leben.
3: Nefeli Cavouras erzählt meisterhaft vom Abschiednehmen und von der Suche nach dem eigenen Glück in so einer Ausnahmesituation. Nefeli Cavouras liest aus ihrem Debütroman »Gelb ist auch ein schöner Gedanke« am 15. Oktober um 19 Uhr in der Kulturetage in Oldenburg.
1: Gleich 4:05, der Kollege Martin Busch übernimmt gleich. Mein Name ist Reza Waffa, ich bin raus. Ich wünsche Ihnen ein schönes Wochenende und bis in Sonne.

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1: Mit Thomas Becker-Glauch. Vereinte Nationen gratulieren der neuen Friedensnobelpreisträgerin Pillay. Altkanzler Schröder löst mit seinem Moskau-Besuch parteiübergreifende Empörung aus. In Mecklenburg-Vorpommern einigen sich SPD, Grüne und Linke auf die Aufnahme von Koalitionsverhandlungen. Das Wetter mit dichten Wolken und Regen bei 12 bis 15 Grad. Bei den Vereinten Nationen in Genf ist die Freude darüber groß, dass die Menschenrechtlerin Navi Pillay den diesjährigen Friedensnobelpreis erhält. Der UN-Hochkommissar für Menschenrechte Volker Türk sagte, dies sei ein stolzer Moment für die weltweite Menschenrechtsbewegung. Einzelheiten aus Genf von Sandra Bieger.
2: Volker Türk bedankte sich bei Navi Pillay im Namen aller Mitarbeiterinnen und Mitarbeiter beim UN-Menschenrechtsbüro in Genf. Die Juristin sei eine Inspiration für sie alle, genauso wie für Millionen andere Menschen. Türk sagte wörtlich, wir werden uns durchsetzen. Für ihn sei die Auszeichnung für Navi Pillay eine Anerkennung und Bekräftigung dessen, dass Menschenrechte, Rechtsstaatlichkeit, Gerechtigkeit und Verantwortung die Grundlage für Frieden, Sicherheit und Wohlstand bilden. Navi Pillay ist eine Vorgängerin von Volker Türk. Zwischen 2008 und 2014 war sie in Genf UN-Hochkommissarin für Menschenrechte. Später leitete sie eine UN-Untersuchungskommission zu den palästinensischen Gebieten. In dieser Funktion stellte sie vor einem Jahr einen Bericht vor, in dem sie Israel einen Völkermord im Gazastreifen vorwarf.
1: Schande, unmoralisch und völlig inakzeptabel. Altkanzler Gerhard Schröder hat mit seinem Besuch bei Kreml-Chef Wladimir Putin in Moskau einen Sturm der Entrüstung ausgelöst. Bundeskanzler Friedrich Merz zeigte sich über das Treffen ebenso empört wie Vizekanzler Lars Klingbeil. Aus Berlin berichtet Birte Sönnissen.
3: SPD-Vizekanzler Lars Klingbeil sagt der Süddeutschen Zeitung, dieser Besuch sei völlig inakzeptabel. Klingbeil erinnert daran, dass Russland einen brutalen Angriffskrieg gegen die Ukraine führt und dort unermessliches Leid über die Menschen bringt. Auch die stellvertretende SPD-Fraktionsvorsitzende Siemtje Möller äußert sich entsetzt. Sie sei fassungslos, dass der Altbundeskanzler fröhlich mit dem Kriegsverbrecher Wladimir Putin die Sektkorken knallen lasse. Schröder ist seit Jahren mit Putin befreundet. Vor der Geburtstagsparty hatte Schröder eine Filiale einer Supermarktkette in Moskau besucht. Zuvor war er in den Aufsichtsrat des Unternehmens berufen worden.
1: In Mecklenburg-Vorpommern wollen SPD, Grüne und Linke Koalitionsgespräche aufnehmen. Das haben die drei Parteien in einer gemeinsamen Erklärung mitgeteilt. Ziel sei eine Koalition, die auf Verlässlichkeit, Stabilität und Vertrauen setze, heißt es darin. Die Gremien der Parteien müssen noch zustimmen. Bei der Landtagswahl Ende September war die AfD stärkste Kraft im Land geworden. Mit 32 Sitzen hat sie aber keine Mehrheit im Schweriner Landtag. SPD und Grüne verfügen dagegen zusammen über mehr als die Hälfte der Sitze. Zentrale Vorhaben der möglichen neuen Regierung sind beitragsfreie Kitas und mehr Bürgerbeteiligung. Vereinbart wurde auch ein parlamentarischer Untersuchungsausschuss zu rechtsextremen Netzwerken. Schon heute Morgen haben wir darüber berichtet, dass die Bahnstrecke Bremen-Bremerhaven nicht schon im nächsten Jahr saniert wird, sondern mindestens 5 Jahre später. Jetzt haben Bahn und Bund die geänderten Pläne komplett auf den Tisch gelegt. Demnach sollen bis zum Jahr 2031 insgesamt nur noch 13 statt 21 Strecken umfassend erneuert werden. Aus Berlin berichtet Sören Hinze.
4: Ein neuer 5-Punkte-Plan soll mehr Pünktlichkeit und weniger Baustellenchaos garantieren. Unter anderem ist geplant, nach Bauende den Zugverkehr schrittweise wieder aufzunehmen, statt alle Schienen gleichzeitig freizugeben. Dadurch soll der Bahnverkehr zuverlässiger werden. 8 Korridorsanierungen werden auf die Zeit nach 2031 verschoben. Darunter Strecken zwischen Hamburg und Nordrhein-Westfalen sowie die Korridore Stuttgart-Ulm, Koblenz-Mainz und Frankfurt-Karlsruhe über Heidelberg. Die Verschiebung soll ermöglichen, stabilere Umleitungen für den Güter- und Personenverkehr anzubieten. Außerdem plant die Bahn nun eine zügigere Digitalisierung der Schiene. Ab Anfang der 2030er Jahre soll grundsätzlich bei jeder Korridorsanierung direkt ETCS Level 2 verbaut werden, also Strecken, die ganz ohne klassische Leuchtsignale auskommen.
1: Werder Bremen öffnet am Abend den 5. Spieltag in der Fußball-Bundesliga. Um 20.30 Uhr treten die Bremer bei Borussia Dortmund an. Aus der Sportredaktion Olaf Rathje.
5: Über 80.000 Fans werden am Abend im Westfalenstadion live dabei sein. Darunter auch 8.000 aus Bremen und umzu. Und diese Unterstützung wird für Werder wohl auch nötig sein. Schließlich haben die Bremer gegen den BVB seit 7 Bundesligaspielen nicht mehr gewinnen können. Zudem ist die Borussia so gut gestartet wie seit Jahren nicht mehr. Mit 4 Siegen aus den ersten 4 Spielen thronen die Dortmunder an der Tabellenspitze. Doch auch Werder ist in der Liga aktuell gut in Form. Das Team von Trainer Daniel Thun ist seit 3 Spielen ungeschlagen und will heute vor allem mit seiner Zweikampfstärke beim Spitzenreiter dagegenhalten.
1: Das waren die Nachrichten mit Thomas Becker-Glauch.
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6: Dichte Wolken, gebietsweise auch Regen, der runterkommt. Einzelne Gewitter sind möglich. Der Wind mäßig bis frisch, stark böig aus südwestlicher Richtung. Ja, es ist Herbst. Im Moment überall 10 Grad. Am Aeronautikum in Nordholz, am Rathaus in Sieke und auch hier in Bremen an der Kunsthalle 10 Grad. Kommende Nacht ändert sich nicht so richtig viel temperaturmäßig. Es geht runter bis auf 9 Grad. Morgen maximal 15 und zunächst vor allem an der Küste Niederschlag. Später dann teilweise auch im Binnenland. Die Sonne zeigt sich zwischendurch aber auch mal. Und der Wind ist auch weiterhin spürbar, weiter aus südwestlicher Richtung.
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6: Um 16 Uhr und 6 Minuten A1 Hamburg Richtung Osnabrück zwischen Euthen und Bremen-Hemelingen 6 Kilometer stockender Verkehr. Die A1 Osnabrück-Bremen wird zwischen Vechta und Kloppenburg wegen Brückenarbeiten ab morgen früh 4 Uhr bis Montag früh 5 Uhr in beiden Richtungen gesperrt. Eine Umleitung ist eingerichtet, also zwischen Vechta und Kloppenburg in beide Richtungen diese Sperrung. A1 Osnabrück Richtung Bremen zwischen Dreieckstur und Bremen-Arsten 5 Kilometer stockender Verkehr.
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6: Schönen Freitagnachmittag, hallo.

Bremen 2 hier, der Friedensnobelpreis, der wird uns nachher noch beschäftigen, beziehungsweise die Frau, die ihn in diesem Jahr erhält. Wussten Sie denn, dass auch mal ein gebürtiger Bremer diese wichtige Auszeichnung bekommen hat? Ludwig Quidde, 1927, zusammen mit dem Franzosen Ferdinand Buisson, der linksliberale Historiker, Publizist, Pazifist war er auch. Quidde zählte zu den einflussreichsten Politikern in der Zeit des Kaiserreichs und der Weimarer Republik, war ein prominenter Kritiker von Wilhelm II. Nach der Machtübernahme der Nazis emigrierte er ziemlich fix im März 1933 nach Genf und 1941 starb er dann. Bis dahin hat er unter schwierigsten Verhältnissen dort in der Migration gelebt, im Exil wollte ich sagen. Ein bisschen in Vergessenheit geraten, der Gute. Sein Biograf Karl Holl betont, Bremen kann stolz sein auf diesen großen Sohn. Wie gesagt, so in einer Stunde sprechen wir über die diesjährige Preisträgerin. Jetzt erstmal Musik von Pink.

0: Bodins waren das. Gehört auf Bremen 2. Markus Söder ist vorsorglich empört. Rot-Grün-Rot in Berlin wäre ein absoluter Tabubruch, sagte der bayerische Ministerpräsident der Bild-Zeitung heute. Und weiter: mit diesen Linken würde zum ersten Mal in der Nachkriegsgeschichte unseres Landes eine in Teilen antisemitische und polizeikritische Partei eine Landesregierung anführen. Zitat Ende. Hajo Schumacher ist Journalist, Autor, Kolumnist, Podcaster mittlerweile auch und ein Zeitgenosse, dem ebenfalls nicht egal sein dürfte, was politisch passiert in Berlin. Grüß Sie, Herr Schumacher.
1: So ist das. Hallo, ja, ne? Schönen Tag.
0: Nun haben sich die drei potenziellen Bündnispartner ja gestern auf ein Regelwerk zum Umgang mit Antisemitismus geeinigt. Müsste jetzt eigentlich alles in Butter sein.
1: Also ich widerspreche Markus Söder ja höchst ungern, aber diese Zuschreibung, die er da getroffen hat, die ist natürlich in dieser Pauschalität nicht ganz richtig. Wir erinnern uns, schon Mitte der 90er Jahre hat die Linke, die damals noch eher die SED-Nachfolgepartei war, die SPD von Reinhard Höppner in Sachsen-Anhalt toleriert. Die Linke hat einen Ministerpräsidenten gestellt in Thüringen mit Bodo Ramelow. Die Linke hat hier auch schon mitregiert.
0: Ja, er meint, glaube ich, den speziellen Verband
1: oder Rot-Grün. Ja, und jetzt kommen wir genau zum Thema. Ist diese Partei, ist dieser Verband, insbesondere Neukölln, ist der wirklich antisemitisch oder sind es nur bestimmte Elemente, die sich da an die Partei randrängeln? Und insofern ist dieses Papier, was die drei da verabschiedet haben gestern, wirklich bemerkenswert. Skeptiker sagen, naja, da stehen ja nur Selbstverständlichkeiten drin, also Schutz jüdischen Lebens, die Polizei sensibilisieren, Feste und Kultur sichtbar machen. Allerdings kann man auch davon ausgehen, dass viele der Linken in gerade im Landes im Kreisverband Neukölln dieses Papier nicht unterschrieben hätten. Insofern ist das ein Stresstest für die Linke und die Frage ist, ob die Bürgermeisterkandidatin Elif Iralp die Macht hat, den Laden zusammenzuhalten, ob da nicht dann doch welche ausbüchsen.
0: Ja, Papier ist ja auch geduldig.
1: So, aber in dem Papier stehen natürlich auch einige, ich sag mal, Automatismen oder Mechanismen drin. Was ist denn, wenn im Senat, also ein Senator, eine Senatorin der Linken oder eben im Abgeordnetenhaus, wo die Parlamentarier sitzen, wenn da klare antisemitische Tendenzen zu beobachten sind? Und da haben SPD und Grüne natürlich, ja, ich sag mal, den Zeitzünder in der Hand. Die können jederzeit aussteigen. Insofern liegt der Nachweis der Unbedenklichkeit jetzt bei den Linken und das ist ein offenes Spiel, also ein Experiment.
0: Der beliebteste Politiker im Land ist er, glaube ich, noch, Boris Pistorius, unser Bundesverteidigungsminister. Der hat auf jeden Fall gestern gesagt, dass er weiterhin skeptisch ist, dass das nicht reicht, was aufzuschreiben.
1: Ich finde, die Skepsis ist auch durchaus angemessen. Auf der anderen Seite kann man sich, glaube ich, kaum vorstellen, dass die Partei am anderen Ende des politischen Spektrums und, ne, Stichwort Hufeisentheorie, kann man die vergleichen oder nicht. Ich kann mir nicht vorstellen, dass die AfD ein solches Papier unterschrieben hätte, das wirklich doch sehr quer zu dem steht, was manche der Mitglieder da vertreten. Insofern ist das schon mal der Nachweis, dass es die Linken ernst meinen, zumindest Teile in der Führung. Und wie gesagt, was spannend ist, dass vielleicht noch so als Insight, Elif Iralp ist die Tochter von türkischen klassischen Gastarbeitern. Die anderen migrantischen Gruppen in dieser Linken sind zum Beispiel Palästinenser oder aber die berüchtigten Clans, Großfamilien, die haben eher so libanesisch-kurdische Wurzeln. Das heißt, nur weil diese Menschen migrantisch sind, heißt das noch lange nicht, dass sie auf eine Frau mit türkischen Wurzeln hören. Also auch das Thema Frau und Respekt spielt da eine große Rolle. Und da gucken wir mal, wie die Herrschaften sich da, ich sag mal, Yalla Intifada, wie die sich aufführen.
0: Sagt Hajo Schumacher, Journalist, Autor, Kolumnist und Podcaster auf Bremen 2. Wir werden das beobachten, mitbekommen und dann vielleicht wieder thematisieren. Herr Schumacher, danke.
1: Schönes Wochenende.
0: Bis dann. Tschüss.

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5: 11 Grad haben wir im Moment im Schnitt. Das ist auf jeden Fall der Jahreszeit angemessen, würde ich sagen. Viele Wolken, hier und da auch Regen, einzelne Gewitter nicht ausgeschlossen. Atlantische Tiefausläufer haben uns meteorologisch im Griff dieser Tage. Bis Mitternacht zieht der Regen dann so langsam Richtung Lüneburger Heide und weiter. Im Laufe der zweiten Nachthälfte dann auch mal trocken, falls Sie umherwandern sollten. Die Temperaturen gehen runter bis auf 9 Grad, also von 11 auf 9. Passiert nicht viel. Morgen dann maximal 15 Grad und es bleibt wechselhaft.
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5: Um jetzt sowas von genau eine Minute nach 4:30. Vorsicht auf der A1 Bremen Richtung Osnabrück zwischen Holdorf und Neunkirchenförden. Dort liegen Gegenstände. Vorsicht auf der Kreisstraße Oldenburg Richtung Donnerschwe zwischen Nadorster Straße und Donnerschwe. Da steht ein defektes Fahrzeug. A1 Hamburg Richtung Osnabrück zwischen Euthen und Bremen-Hemelingen, 6 Kilometer stockender Verkehr. A1 Osnabrück Richtung Bremen zwischen Dreieck-Stur und Bremen-Arsten, 5 Kilometer stockender Verkehr. Und es wird eine Sperrung geben zwischen Vechta und Kloppenburg auf der A1, und zwar in beiden Richtungen ab kommende Nacht 4 Uhr bis Montag früh 5 Uhr. Eine Umleitung ist eingerichtet.
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5: Schönen Nachmittag Ihnen. Die Frau, deren Schicksal die Massenproteste in Sachen Wohnungsmarkt in Spanien ausgelöst hat, ist ja vorgestern gestorben. Gestern Abend gab es ihr zu Ehren einen Trauermarsch. Unser Thema gleich.

0: Marie Carmen Abascal war eine spanische Mieterin. So steht es bei Wikipedia. Gemeint ist die Frau, die mit 87 Jahren aus ihrer Wohnung getragen wurde. Eine Zwangsräumung, die weltweit Beachtung fand. Das ist 2 Wochen her. Vorgestern starb Abascal und auch ihr Tod hat etwas bewirkt, berichtet unser Korrespondent Hans Günther Kellner aus Madrid.
1: Als vor dem Haus, in dem Marie Carmen Abascal 71 Jahre lang gewohnt hat, ein Chor in El Pozo Maria Luisa singt, bekommt der Trauermarsch endgültig einen fast religiösen Abschluss. Unzählige Grablichter liegen auf dem Boden, davor Fotos der am Mittwoch im Krankenhaus gestorbenen Rentnerin. In dem alten asturianischen Arbeiterlied berichtet ein Bergarbeiter seiner Frau vom Tod seiner Kumpel in der Mine. So andächtig geht es nicht den ganzen Abend zu. Marie Carmen lebt, der Kampf geht weiter, skandieren die rund 20.000 Demonstrierenden auf dem Trauermarsch quer durch die Madrider Innenstadt. Auch Laura ist davon überzeugt, dass Marie Carmen an den Folgen der Zwangsräumung gestorben ist. Sonst wäre das nicht passiert. Das war entscheidend für diese Verschlechterung ihrer Gesundheit. So etwas macht jeden fertig, egal in welchem Alter. Aber mit 87 ist das natürlich noch viel schlimmer. Auch sie habe mit ihrem Freund schon ähnliche Probleme gehabt. Der Vermieter habe die Miete von 800 Euro verdreifacht, als der Vertrag wie üblich nach 5 Jahren auslief. Ich fühle Wut und gleichzeitig Ohnmacht. Wenn schon eine so alte Frau in dieser Notlage aus ihrem Zuhause vertrieben wird, was soll aus dem Rest der Bevölkerung werden? Welche Hoffnung und welche Möglichkeiten haben wir, langfristig ein stabiles Leben zu führen? Ein Mietvertrag ist in Spanien in der Regel auf 5 Jahre befristet. Läuft er aus, kann ein Vermieter die Miete unbegrenzt erhöhen. Ein Gesetz von 2023 sieht zwar eine Mietpreisbremse vor, doch die konservativ regierten Regionen wenden das Instrument nicht an. Das wird sich ändern, sagt Anna überzeugt, mit Freund und Hund am Trauermarsch teilnimmt. So kann es nicht weitergehen. Das ist doch bei vielen sozialen Errungenschaften ähnlich gewesen. Erst kommt es zur Tragödie, das berührt die Menschen emotional, sie gehen auf die Straße. Jetzt sind die Leute sehr betroffen. Ich glaube, dieser Protest ebbt nicht einfach so ab. Es muss sich etwas ändern. Die Demonstrierenden richten ihren Protest nicht nur gegen Spaniens Konservative, sie rufen auch: Wo ist die linke Regierung? Die Sozialisten regierten ja bereits seit 8 Jahren zusammen mit kleineren linken Parteien. Immerhin, Spaniens Regierung hat Dekrete erlassen, die Zwangsräumungen in den meisten Fällen für die nächsten Jahre aussetzen und Mietverträge verlängern. Und Ferienwohnungen sollen jetzt mit 10% Mehrwertsteuer besteuert werden, hat Marta erfahren, die vor dem ehemaligen Haus Marie Carmens steht. Auf meine Tampons zahle ich Mehrwertsteuer und die sind ziemlich teuer. Warum werden Ferienwohnungen dann nicht besteuert? Eine Ferienwohnung ist schließlich kein Grundbedarf wie ein Tampon. Das hat mich wirklich überrascht. Die linken Parteien hoffen, dass die Mieterproteste ihre Anhänger mobilisieren und sie an der auf Ende November vorgezogenen Parlamentswahl teilnehmen. Konservative und Ultrarechte sehen sich beim Thema Mieterschutz dagegen in der Defensive. Sie werfen den Linken jetzt vor, Marie Carmens Tod zu instrumentalisieren. Dabei gehörte sie schon Jahre vor ihrem Tod der Bewegung gegen Zwangsräumungen an. Daran erinnert Alicia del Rio, die Sprecherin der sogenannten Mieterinnengewerkschaft, zum Ende des Gedenkens an Marie Carmen Abascal im Madrider Zentrum. Wir liegen heute am Boden, aber wir sind dankbar für das, was du uns gelehrt hast. Auf immer, Compañera Marie Carmen. Du bist Teil der Familie dieser Gewerkschaft.
0: Von einer einfachen Mieterin zur Symbolfigur für die Auswüchse auf dem Mietwohnungsmarkt in Spanien. Hans-Günther Kellner berichtete über den Trauermarsch für Marie Carmen Abascal. 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

0: So, die Länderspielpause ist vorbei. Die 44 Männer sind wieder bei ihren Vereinen. Werder Bremen eröffnet heute Abend den 5. Spieltag der Fußball-Bundesliga. Und das nicht irgendwo, nein, in Dortmund. Darüber ist zu reden mit Heiko Neugebauer aus der Sportredaktion. Hallo.
1: Hallo.
0: Heiko, der BVB hat in dieser Saison bislang 6 Spiele gemacht und davon bitte wie viele gewonnen?
1: Ja, alle 6. 4 in der Bundesliga, 1 im Pokal und 1 in der Champions League. Aber es gibt einige Fragezeichen personeller Art beim BVB. Schlotterbeck, haben wir mitbekommen, hatte sich bei der Nationalmannschaft verletzt. Einsatz fraglich. Karezas, der neue Superstar, junger Mann aus Griechenland. Sein Einsatz ist ebenso fraglich wie der von Riason. Das sind nur einige von denen. Und dazu weiß man ja eben auch nicht immer so ganz genau, wo man steht. Nach 3 Wochen Pause, sagt der Trainer des BVB, Niko Kovac.
2: Wir haben jetzt die Problematik nicht nur, dass wir jetzt vielleicht Kranke oder auch den einen oder anderen Verletzten haben, sondern es geht ja auch darum, du hast 2,5 Wochen, hast du gar keinen Rhythmus. Ich hoffe, dass wir das so hinkriegen, dass wir trotzdem jetzt gegen Werder Bremen ein gutes Spiel hinlegen und dann die nötigen Punkte holen, die wir dann auch brauchen, um dann wieder in den Flow zu kommen.
1: Also kein Flow, kein Rhythmus, das gilt für die Dortmunder, aber natürlich für Werder ganz genauso.
0: Ja, könnte man sagen, wenn schon in Dortmund, dann halt jetzt.
1: Ja, ich finde, das ist eigentlich ein ganz, ganz guter Gedanke, wenn die Dortmunder erstmal richtig drin sind in ihrem Rhythmus mit den internationalen Spielen auf allerhöchstem Niveau, wenn sie sich da bewiesen haben und dann mehr Selbstvertrauen haben, als sie ohnehin schon jetzt zur Verfügung haben, dann wird es natürlich umso schwerer, gerade auf dem Abendspiel mit Flutlicht und so weiter und so fort im vollbesetzten Haus dort in Dortmund mit 80.000. Also das kann natürlich schon eine Überlegung sein, dass du darauf hoffst, dass du selber schon so ein bisschen weiter bist, dass es bei dir aus welchen Gründen auch immer von Anfang an eigentlich ganz gut funktioniert, während die Dortmundern eben dann doch vielleicht noch das eine andere Problem haben, so die Automatismen wieder so ein bisschen einzustellen. Das kann alles schon angehen, das ist auf jeden Fall so, aber Werder reist auch nicht völlig unbeschwert nach Dortmund. Wir erinnern uns an die grauenhafte 0:7 Testspielpleite bei Twente Enschede in der letzten Woche. Verletzungsprobleme gibt es auch, viele offene Fragen, aber Daniel Thun weiß ein Mal ganz sicher, und das weiß man eigentlich immer, wenn es nach Dortmund geht.
3: Ich freue mich erstmal auf eine fantastische Atmosphäre, auf die beste Mannschaft der Liga aktuell. Also ich glaube, wir werden eine Menge aushalten müssen, eine Menge ertragen müssen. Wir werden auf eine aktuell der konterstärksten Mannschaften treffen, die halt nach Ballverlust dann auch sehr, sehr schnell umschaltet.
1: Das Gute bei solchen Spielen, du hast ja eigentlich nichts zu verlieren. Wenn überhaupt jemand was zu verlieren hat, dann ist das der Topfavorit, und das ist nun mal der BVB. Heute Abend 20:30 geht's los.
0: Ja, und Niklas Füllkrug ist bestimmt auch motiviert, denke ich mal.
1: Ja, also da wird natürlich jetzt viel von gemacht. Ich glaube, der war jetzt ein Jahr da, also das ist die große Wiedersehensfreude, die große Rückkehr, und so ist das ja nun auch alles nicht. Also mein Gott, nochmal.
0: Egal, Hauptsache er trifft.
1: Genau.
0: Verletzungssorgen haben auf jeden Fall auch die Fischtown Pinguins, richtig große. Zuletzt hatten die Bremerhavener sogar Probleme, Heiko, den Spieltagskader vollzukriegen.
1: Ja, das ist in der Tat relativ selten in der DEL, in der Eishockey-Bundesliga, wenn man so will, dass du eine Mannschaft hast, die nicht mal die vollen Reihen sozusagen voll bekommt. Denn ein Spieltagskader besteht in einmal aus 4 Sturmreihen, aus je 3 Spielern. Und dazu gibt es dann 3 Verteidigerpärchen mit einem Springer sozusagen. Und das hatten die Bremerhavener zuletzt überhaupt nicht mehr hinbekommen. Die haben eigentlich nur mit 3 Sturmreihen gespielt. Und dann war noch einer übrig, der mal hier und da eingesetzt wurde. Aber das bedeutet natürlich für jeden Einzelnen viel mehr Eiszeit als sonst. Und das muss man ja auch sehen in einer Sportart, wo die Spieler, naja, eine Minute, anderthalb, maximal 2 Minuten auf dem Eis sind, weil sie dann kaputt sind und wieder runter müssen. Das ist ja nun ein Sport, wo du dich während des Spiels nicht erholen kannst. Beim Fußball ist das was anderes. Da hast du eine Ecke, da stehst du hinten am eigenen Strafraum rum, stemmst die Hemde in die Hüfte und guckst mal, was die da vorne machen. Das geht ja beim Eishockey nicht, und das ist dann natürlich noch mal mehr ein Handicap. Jetzt haben sie personell nachgelegt. Jetzt müssen wir mal gucken, wie sich das an diesem Wochenende darstellt. Geht los heute mit einem Auswärtsspiel in Augsburg. Die sind noch so etwa auf Augenhöhe, aber am Sonntag ist dann der Meister zu Gast in Bremerhaven, die Eisbären aus Berlin.
0: Eishockey und Fußball im Zentrum des Sports an diesem Freitag auf Bremen 2. Werder heute Abend also 20:30 Uhr bei Borussia Dortmund. Heiko Neugebauer, vielen Dank.
1: Gerne.

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2: Du befindest dich auf dem Gelände der ehemaligen Martin Brinkmann AG.
3: Wohnhafte werden wissen, Woltmershausen.
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1: Mit Thomas Becker-Glauch. Friedensnobelpreis für die Menschenrechtlerin Pillay stößt international auf breite Zustimmung. SPD, Grüne und Linke in Mecklenburg-Vorpommern wollen Koalitionsgespräche aufnehmen. China einigt sich mit der EU darauf, weniger Hybridfahrzeuge zu exportieren. Das Wetter mit dichten Wolken und Regen bei 12 bis 15 Grad. Die Vereinten Nationen, die EU und die Bundesregierung haben die Vergabe des Friedensnobelpreises an die frühere Richterin am Internationalen Strafgerichtshof und ehemalige UN-Menschenrechtskommissarin Navi Pillay begrüßt. Bundesaußenminister Johann Wadufuhl sagte, Pillay stehe für die Idee, dass Frieden auf Recht gründet. Die 85-Jährige hatte auf einer Konferenz in Nürnberg erfahren, dass sie den Preis erhält. Von dort berichtet Michael Reiner.
2: Langer Applaus, als Navanitin Pillay den historischen Saal 600 im Nürnberger Justizpalast betritt. Sie nahm an der Jahrestagung der Akademie Nürnberger Prinzipien teil, als sie von der Nachricht erfuhr. Sie habe schon viele Preise und Ehrungen erhalten, sagte sie, aber der Nobelpreis sei die höchste Ehrung.
3: Let me dedicate this award to all of the survivors of international crimes.
2: Sie widmete die Auszeichnung allen Opfern von Verstößen gegen die Menschenrechte. Der Preis stehe für eine unabhängige Justiz, die auf internationalen Regeln basiere, sagte sie in ihrem Statement.
1: Die US-Regierung hat weitere Sanktionen gegen den Internationalen Strafgerichtshof verhängt. Der Schritt erfolgte nur wenige Stunden, nachdem die ehemalige Richterin in Den Haag, Pillay, mit dem Friedensnobelpreis ausgezeichnet worden war. Außenminister Marco Rubio erklärte, man werde Transaktionen mit dem Gericht untersagen, seine Ressourcen abschneiden und seine Handlungsfähigkeit einschränken. Washington stößt sich insbesondere an den im vergangenen Jahr erlassenen Haftbefehlen des Gerichts gegen israelische Regierungsvertreter, darunter auch Ministerpräsident Benjamin Netanyahu. In Mecklenburg-Vorpommern wollen SPD, Grüne und Linke offiziell Koalitionsgespräche aufnehmen. Das haben die drei Parteien in einer gemeinsamen Erklärung mitgeteilt. Nun müssen noch die Gremien zustimmen. Ins Leiten von Caroline Kock.
4: Man wolle eine Koalition für alle sein. In der Stadt und auf dem Land, für Junge und Ältere, für die Wählerinnen und Wähler, genauso für die, die skeptisch sind. So Ministerpräsidentin und SPD-Verhandlungsführerin Schwesig. Auf einige Punkte haben sich die drei Parteien schon verständigt. So soll die Kita beitragsfrei bleiben, Schulen weiter modernisiert und die Unterrichtsversorgung verbessert werden. Die mögliche rot-rot-grüne Koalition will außerdem einen parlamentarischen Untersuchungsausschuss zu rechtsextremen Netzwerken einsetzen. Eine Zusammenarbeit mit der AfD, die als einzige Oppositionsfraktion im Landtag sitzen wird, schließen alle drei Parteien aus. Auch mehr Beteiligungsmöglichkeiten stehen im Sondierungspapier, etwa durch Bürgerdialoge, Bürgerräte und Volksbefragungen.
1: Die EU und China haben sich auf eine Drosselung chinesischer Exporte von Hybridautos verständigt. Die Lieferungen in die Europäische Union könnte dadurch um mehr als die Hälfte zurückgehen. Das erklärte EU-Handelskommissar Marco Šefčovič nach Gesprächen in Peking. Die Ergebnisse sollen nun Kommissionspräsidentin Ursula von der Leyen und später den EU-Mitgliedstaaten vorgelegt werden. Die Herbstferien beginnen in Bremen, Niedersachsen und einigen anderen Bundesländern. Passend dazu kommt vom ADAC die übliche Warnung vor Staus und vollen Autobahnen. Eins leiten von Michael Kück.
5: Ab heute Abend 21 Uhr bis Montagmorgen wird die Autobahn 1 zwischen dem Kreuz Hamburg-Ost und dem Dreieck Norderelbe wegen Bauarbeiten in beide Richtungen gesperrt. Die Autobahn GmbH empfiehlt Reisenden Richtung Norden über die A261 und die A7 auszuweichen. Das wiederum dürfte den üblicherweise stark befahrenen Elbtunnel zusätzlich belasten. Eine weitere Vollsperrung auf der A1 bremst den Verkehr in Richtung Süden aus. Weil neue Brücken über der Autobahn gebaut werden, ist der Abschnitt zwischen Vechta und Kloppenburg in beide Richtungen dicht, von morgen früh bis Montagmorgen. Dazu kommen die täglichen Staus rund um die Weserbrücke in Bremen. Der ADAC empfiehlt deshalb, wenn möglich, die Fahrten auf den frühen Morgen oder späteren Abend zu verlegen.
1: Werder Bremen eröffnet am Abend den 5. Spieltag in der Fußball-Bundesliga. Um 20.30 Uhr treten die Bremer bei Borussia Dortmund an. Einzelheiten aus der Sportredaktion von Olaf Rathje.
6: Über 80.000 Fans werden am Abend im Westfalenstadion live dabei sein. Darunter auch 8.000 aus Bremen und umzu. Und diese Unterstützung wird für Werder wohl auch nötig sein. Schließlich haben die Bremer gegen den BVB seit 7 Bundesligaspielen nicht mehr gewinnen können. Zudem ist die Borussia so gut gestartet wie seit Jahren nicht mehr. Mit 4 Siegen aus den ersten 4 Spielen thronen die Dortmunder an der Tabellenspitze. Doch auch Werder ist in der Liga aktuell gut in Form. Das Team von Trainer Daniel Thun ist seit 3 Spielen ungeschlagen und will heute vor allem mit seiner Zweikampfstärke beim Spitzenreiter dagegenhalten.
1: Das waren die Nachrichten mit Thomas Becker-Glauch.
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7: Sonne ist Fehlanzeige heute Nachmittag, auch in Bremerhaven. Die Webcam am Fischereihafen dort zeigt ganz verschiedenste Grautöne. Okay, die Fassaden da von den Häusern haben teilweise auch andere Farben, aber der Blick zum Himmel zumindest. Der zeigt, dass da eine dichte Wolkendecke ist, aus der auch durchaus mal was runterkommen kann. Das liegt an den atlantischen Tiefausläufern, heute und auch in den nächsten Tagen. In der Nacht ändern sich die Temperaturen aber kaum. Es geht runter bis auf 9 Grad. In der zweiten Hälfte der Nacht dann vielleicht auch mal trocken. Morgen weiterhin wechselhaft, weiterhin windig. Aus südwestlicher Richtung kommt er weiterhin der Bögewind. 15 Grad maximal. Sonntag ganz ähnlich.
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7: Um 17 Uhr und gleich 6 Minuten. A1 Hamburg Richtung Osnabrück zwischen Euthen und Bremen-Hemelingen. 6 Kilometer stockender Verkehr. A1 Osnabrück Richtung Bremen zwischen Dreieckstur und Bremen-Arsten. 5 Kilometer stockender Verkehr. Und wegen Brückenarbeiten wird die A1 zwischen Vechta und Kloppenburg und Kloppenburg und Vechta, also in beiden Richtungen, ab morgen früh 4 Uhr gesperrt. Bis Montag früh 5 Uhr. Eine Umleitung ist natürlich für Sie eingerichtet.
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7: Guten Tag. Die südafrikanische Juristin Nevenethemba Pillay erhält den Friedensnobelpreis. Sie haben es in den Nachrichten gehört. Nevenethemba, so, das ist richtig. Ich habe es doch vorher extra geübt, sag mal. Die 85-Jährige wird für ihren Einsatz für Frieden und Völkerrecht geehrt. Einer, der ein bisschen mehr über sie weiß und wahrscheinlich auch fehlerfrei ausspricht, ist Albrecht von Lucke und mit dem spreche ich gleich.

0: Sie war Präsidentin des Internationalen Strafgerichtshofs für Ruanda. Dort wurde ja der Genozid von 1994 aufgearbeitet. Später lautete ihr Titel Hohe Kommissarin der Vereinten Nationen für Menschenrechte. Die Südafrikanerin Nevenethim Pillay bekommt in diesem Jahr den Friedensnobelpreis. Und als sie davon erfahren hat, dachte sie zunächst, es sei ein Witz.
1: I said, it must be a joke.
0: Schließlich ist sie Anwältin, deshalb muss diese Neuigkeit natürlich überprüft werden.
1: But being a lawyer and a judge, I still want to verify this information.
0: Aber sie hat es dann, glaube ich, letztlich geglaubt. Albrecht von Lucke, Redakteur der Blätter für deutsche und internationale Politik, sollte 2022 mal eine Laudatio auf Pillay halten. Dazu kam es nicht, wegen des Vorwurfs, sie sei anti-israelisch, antisemitisch gar. Schönen guten Tag, Herr von Lucke.
2: Schönen guten Tag, Herr Busch.
0: Hallo. Zunächst, sind Sie überrascht von der Entscheidung des Nobelpreiskomitees oder hatten Sie es letztlich erwartet?
2: Nein, erwartet hatte ich es keineswegs, aber überrascht in dem Sinne, dass es hier eine Person träfe, die es nicht verdiente, bin ich keineswegs. Frau Pillay ist eine ungeheuerlich beeindruckende Person, eine der beeindruckendsten Juristinnen, die ich überhaupt kenne. Von ihrer Vita so beeindruckend, sie ist als junge Frau tamilischen Elternhauses aus einer, also von daher Minderheitsgruppe, die ja, wie wir wissen, in Südafrika es nicht leicht hatte. Sie ist obendrein aus einer eher Arbeiterklassenfamilie stammt, Vater Busfahrer, Mutter Hausfrau. Sie ist einen Weg gegangen, der so einzigartig ist, früh Justiz beziehungsweise Jura studierend, erste schwarze oder farbige Anwältin, muss man ja sagen, eigentlich damit noch vielleicht diskriminierter. Und dann Verteidigung Mandelas, dann später, immer sich übrigens interessanterweise auch mit der deutschen, europäischen Rechtsgeschichte beschäftigt. Nürnberger Prozesse sehr intensiv, in Harvard studierend. Also eine Pionierin in jeder Hinsicht, dann Richterin am UN-Menschenrechtshof. Das heißt, das ist eine Biografie, wie sie einzigartig ist und mit ihrem Einsatz, sie sagt Ruanda, man könnte auch das Verfahren zur Verteidigung der Rohingyas bringen, immer wieder in großen Prozessen tätig. Da trifft es eine Frau, die sich ungemein verdient gemacht hat.
0: Von Amnesty International hört man auch jetzt Zufriedenheit über die Entscheidung. Die Generalsekretärin Julia Ducho sagt über Pillay, sie habe sich nie gescheut, Verbrechen beim Namen zu nennen, ganz gleich, wer sie begangen hat. Und doch wurde ihr in jüngster Zeit vorgeworfen, im Nahostkonflikt einseitig pro-palästinensisch zu argumentieren, voreingenommen zu sein. Können Sie diese Kritik denn nachvollziehen? Hört man heute auch aus Israel?
2: Ja, die Kritik kann ich durchaus nachvollziehen. Sie war tätig in einer Untersuchungskommission und man muss natürlich die Geschichte begreifen. Sie hat schon früh Kritik an Israel geübt, vielleicht zu einem Zeitpunkt übrigens, zu dem die deutsche Regierung veranlasst gewesen wäre, stärker Kritik zu üben, sogar sicherlich. Damals kam, und das muss man auch einordnen, der Apartheid-Vorwurf. Das ist ein Vorwurf, der ja weit über das oder unterhalb dessen liegt, was jetzt gegenwärtig im Raum ist. Aber dieser Apartheid-Vorwurf, den hat sie auch zum Teil erhoben, als natürlich eine, die aus Südafrika mit einer Apartheid-Tradition vertraut war. Das ist durchaus nachvollziehbar gewesen. Wo ich tatsächlich große Probleme habe, das ist die Untersuchung der letzten Kommission, bei der sie tätig war. Und dort wurde der Genozidvorwurf im Kommissionsbericht getätigt. Der geht sehr weit. Da ist sie aber keineswegs die Einzige, die unterstellt, Israel habe mit Absicht die vier Genozid-Voraussetzungen erfüllt von fünfen. Das ist etwas, was ich mir nicht zu eigen machen würde, weil ich nach wie vor der Meinung bin, man muss das Urteil des Menschenrechtsgerichtshofs abwarten. Aber macht sie sich angreifbar. Ich meine unnötigerweise, denn ansonsten steht ihr Lebenswerk für einen beeindruckenden Einsatz für Menschenrechte, gerade auch gegen Vorfälle, die einen genozidalen Charakter haben. Da müssen wir an Ruanda denken oder auch an die Rohingyas.
0: Ja, jetzt kam gerade eben die Meldung, dass die USA die Sanktionen verschärfen gegen das Weltstrafgericht. Ist ja naheliegend, dass es mit der Entscheidung des Nobelpreiskomitees zu tun hat.
2: Ja, unbedingt. Das ist natürlich eine Ansage, die auch vor dem Hintergrund übrigens interessanterweise auch des letztjährigen Preises natürlich eine gewisse Rolle spielte. Der wurde ja dann damals von der Preisträgerin, der venezolanischen Menschenrechtsaktivistin, wurde dann damals Donald Trump gewidmet, wenn wir uns recht erinnern. Dieses ist natürlich ein Gegenpreis und man muss auch dazu sagen, mit der Tatsache, das will ich auch deutlich sagen, des Genozidvorwurfs bin ich nicht nur glücklich. Das ist in der Tat der einzige Punkt, den ich an der neuen Preisträgerin nicht positiv finde, weil es natürlich eine Bewegung sehr stärkt und weiter munitioniert, die für mein Verständnis gerade auch in Deutschland zum Teil überschießend und auch übrigens nicht sehr geprüft in Teilen den Genozidvorwurf gegen Israel hebt. Das ist etwas, was natürlich viele jetzt als Munition wahrnehmen werden und ein Stück weit auch dem Vorwurf, den man Frau Pillay ja auch machte oder jedenfalls dem Kommissionsbericht, die Hamas-Verbrechen wären in letzter Zeit nicht hinreichend betont worden, der leistet dem Vorschub. Früher hat sie das, da muss man sie auch in Schutz nehmen, sehr ausdrücklich gemacht. Auch die Hamas wurde von ihr kritisiert. Aber jetzt droht das, dieser Preis, diese Preisträger ein Stück weit zerrieben zu werden, kann man böse sagen, in diesem ganz großen, in der großen Auseinandersetzung um Israel und den Genozidvorwurf.
0: Sagt Albrecht von Lucke, Redakteur der Blätter für deutsche und internationale Politik, zur Verleihung des Friedensnobelpreises 2026 an die südafrikanische Anwältin und Menschenrechtlerin Nevenethem Pillay. Ich danke Ihnen für Ihre Einschätzung auf Frame 2.
2: Ich danke Ihnen, Herr Busch.
0: Tschüss.

0: Genau, 7 Minuten vor 5:30 am Freitagnachmittag, hier ist Bremen 2. Gestern haben wir ja darüber berichtet, dass es einige Menschen gibt, einige Dutzend sogar, die am vergangenen Wochenende im Rahmen der Festivitäten hier rund um den Tag der Deutschen Einheit in Bremen das Vorgehen der Polizei als unnötig hart empfunden haben. Heute geht es um Gewalt gegen Einsatz und Rettungskräfte, denn die nehmen in unserer Gesellschaft definitiv zu.
1: Schlagen, spucken, treten, das ganze Programm.
2: Ja, verpisst euch und ja, scheiß Bullen, ich fick euch und solche Sachen.
0: Allein 2025 gab es im Land Bremen 784 Angriffe auf Polizisten. In den Kliniken kommt es ebenfalls immer öfter zu solchen Situationen. Fabian Metzner aus der Regionalredaktion Buden und Binnen hat mit Betroffenen gesprochen.
3: Tobias Hübner ist noch immer fassungslos, auch Jahre danach.
4: Drückte sich auf einmal mit dem Fuß vom Wagen ab und spuckt mir mitten ins Auge.
3: Dabei fing der Einsatz des Polizisten ganz normal an.
4: Das war eigentlich einfach nur eine Dame, die sich in einem Heim für Geflüchtete daneben benommen hat. Und die Heimleitung bzw. die Securities wollten die Dame vom Gelände einmal entfernt haben.
3: Deshalb sind Tobias Hübner und sein Kollege ausgerückt und wollten die Dame

0: Staffordshire Archer erlebt das immer häufiger.
1: Ich selbst hatte auch schon mal eine Situation von einem Patienten, der angefangen hat zu spucken, der gedroht hat, der dann übergriffig wurde. Dort haben wir dann auch direkt die Polizei hinzugezogen. Und ich bin auch ein Charakterzug, der hat nicht so schnell Angst. Aber auch ich habe schon Situationen, wo ich gesagt habe, jetzt gehst du mal einen Gang zurück und holst dir Unterstützung, weil ich dann das Gefühl hatte, so, das wird jetzt hier eskalieren, weil dann die Körperhaltung und so schon was anderes gesprochen hat.
0: Meistens reagieren die Patienten so, weil sie ihrer Meinung nach zu lange warten müssen. Aber für Forger Archer kommt auch noch ein anderer wichtiger Punkt dazu.
1: Jeder sieht sich selbst als Priorität. Die denken, ich bin das Wichtigste jetzt hier. Es geht nicht nur um Wartezeiten, es geht auch die Selbstreflexion. Es spielt hier auch ein ganz großes Thema, dass jeder sich selbst an oberste Stelle sieht.
0: So funktioniert aber die Notaufnahme nicht. Hier behandelt das Personal nach Lage und nicht, wer zuerst kommt. Damit kommen einige nicht zurecht und werden eben aggressiv.
2: Das dürfen wir nicht hinnehmen, dass gerade diejenigen, die unser Land in öffentlicher Funktion zum Laufen bringen, am Laufen halten, angegriffen werden.
0: Sagt Bundesjustizministerin Stefanie Hubig. Die Bundesregierung will ein Gesetz auf den Weg bringen, das die Angreifer in solchen Fällen härter bestraft. Die Gewerkschaften sind dafür. Betroffene, wie Tobias Hübner oder auch Forger Archer, sind da eher verhalten.
3: Härtere Strafen sind das eine. Also wenn man jetzt nach wissenschaftlicher Evidenz geht, dann ist tatsächlich eine härtere Strafe nicht wirklich mit abschreckender Wirkung irgendwie behaftet. Was wirkt, ist, dass die Strafe, die kommt, auch eng verknüpft ist mit dem, was getan ist. Also dass beispielsweise das Gerichtsverfahren auch zeitnah nach der Tat kommt.
1: Ich habe so zwei Meinungen. Es kann wirken, es kann aber natürlich auch in die andere Richtung schlagen, dass die Leute noch gereizter sind, noch aggressiver sind. Man muss in der Öffentlichkeit eine Präsenz zeigen, warum gibt es lange Wartezeiten in der Notaufnahme. Und ich glaube, dann trifft man auch auf mehr Verständnis.
0: Auch wenn beide Übergriffe erlebt haben, ihren Job in der Notaufnahme oder bei der Polizei, lieben sie trotzdem noch und wollen den Menschen auch weiterhin helfen.
4: Und dafür an dieser Stelle von hier ein riesengroßes Dankeschön. 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

0: Musik aus Norwegen von Harry We Never Knew.
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0: Ja, ist so lala, würde ich sagen. 12, 13 Grad haben wir im Moment noch und eine dichte Wolkendecke. Stark böigen Wind aus südwestlicher Richtung und dann und wann auch ein bisschen Regen dabei. Gewitter kann auch mal sich dazwischen mogeln. Bis Mitternacht zieht der Regen dann Richtung Lüneburger Heide ab. In der zweiten Nachthälfte kann es auch mal trocken bleiben. Temperaturen sinken bis auf 9 Grad. Klettern morgen mühsam wieder bis auf 15 Grad. Morgen Vormittag vor allem so Richtung Nordsee Niederschlag. Später dann auch im Binnenland mal Regen mit dabei. Es bleibt wechselhaft, es bleibt windig. Maximal 15 Grad habe ich gesagt, ne? Und Sonntag auch.
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0: Um kurz nach 5:30. Die A1 Lübeck-Hamburg wird zwischen Kreuz Hamburg-Ost und Dreieck Norderelbe wegen Bauarbeiten ab ca. 21 Uhr in beiden Richtungen gesperrt. Also Lübeck-Hamburg, Hamburg-Lübeck. Bis Montag früh ca. 5 Uhr bleibt diese Sperrung. Eine Umleitung ist eingerichtet. A1 Hamburg Richtung Osnabrück zwischen Opusen-Bremen-Mahndorf und Hemelingen. 5 Kilometer stockender Verkehr. A1 Osnabrück Richtung Bremen zwischen Dreieckstur und Bremen-Arsten. 5 Kilometer Stau. Und noch eine Sperrung, die bevorsteht, zwischen Vechta und Kloppenburg. Auch beide Richtungen, also auch Kloppenburg Richtung Vechta auf der A1 wegen Brückenarbeiten. Von morgen früh 4 Uhr bis Montag früh 5 Uhr. Auch da gibt es eine Umleitung für Sie.
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0: Und mit Thea Gilmore und Triggerfinger. Der beginnt in dieser halben Stunde musikalisch. Viel Spaß.

0: In Leipzig war ich ja schon mal vor einigen Jahren auf der Buchmesse in Frankfurt, der größten ihrer Art, leider noch nicht, anders als die Kollegin Katrin Krämer, die die Veranstaltung für uns besucht. Und mit ihr bin ich jetzt verbunden. Hallo Katrin.
1: Hallo Martin, ich grüße dich.
0: Für das Publikum war heute Tag 1. Seit Mittwoch läuft sie schon für die Profis sozusagen. Und das heißt also volle Hallen, lange Schlangen an den Verlagsständen und bei den Signierstunden sicherlich. Und heute wurde der Deutsche Verlagspreis verliehen. Fand diese Veranstaltung, die neben dem Deutschen Buchpreis zum Auftakt zu einer der wichtigen der Messe gehört, auch in den großen Messehallen vor Publikum statt?
1: Fand sie nicht. Dafür ist immer einer der vielen großen Veranstaltungssäle reserviert. Alles findet also eher unter Ausschluss der Öffentlichkeit statt. Was auch völlig in Ordnung ist, denn die Branche feiert sich ja mit diesem Preis auch ein bisschen selbst. Und seit 2019 wird er schon vergeben mit dem Ziel, Zitat, die wirtschaftliche Wettbewerbsfähigkeit kleiner, unabhängiger Verlage in Deutschland zu stärken. Ins Leben gerufen hatte ihn Kulturstaatsministerin Monika Grütters und ihr Nachfolger Wolfram Weimer hat darum auch wie beim Deutschen Buchhandel die Aufsicht sozusagen. Und darum waren die Sicherheitsvorkehrungen heute besonders hoch. Ohne Akkreditierung lief da nichts. Überall stand Security. Das war auch, glaube ich, eher ein Novum bei dieser Preisverleihung.
0: Wurde denn erwartet, dass es ähnliche Aufregung geben könnte wie um den Buchhandlungspreis, bei dem ja drei als links geltende Buchhandlungen von der Liste genommen wurden, weil es nachrichtendienstliche Erkenntnisse gegeben haben sollte?
1: Ja, unter den Journalisten wurde so ein bisschen drauf spekuliert. Da hätte man natürlich wieder Schlagzeilen gehabt. Aber das sogenannte Haber-Prüfverfahren wurde diesmal gar nicht angewendet. Also das Vorgehen zur Überprüfung öffentlich geförderter Projektträger durch das Bundesamt für Verfassungsschutz. Zudem gab es dann ja auch diesmal eine unabhängige Jury als Kontrollinstanz als Folge des Eklats vom Buchhandlungspreis. Aber das Stimmungsbarometer, das ging dann doch gleich zu Beginn von Wolfram Weimers Eröffnungsrede auch mal kurz hoch.
2: Wir erleben im politischen Raum auch eine Woche der Einschnitte, die außergewöhnlich ist, weil wir haben in dieser Woche ein Bundesland an die rechte Extreme fast verloren. Und in Berlin sieht es so aus, als würden wir ein Land an das linke äußere Spektrum verlieren. Und beides zusammen ist natürlich kein gutes Zeichen für die politische Kultur in Deutschland.
1: Ja, danach wurde es dann aber eine sehr friedlich-fröhliche Feier, äußerst launig moderiert mit einer Slam-Poetry-Show-Einlage, die die Arbeit der Lektorin und Korrektorin im Verlagswesen gewürdigt hat. Mhm.
0: Du hast es schon angedeutet, es geht bei diesem Preis um die kleinen, unabhängigen Verlage, die konzerneigenen wie Penguin, Random House oder Rowohlt, was ja zur Holzbrink-Gruppe gehört, standen nicht zur Wahl. Wer durfte sich am Ende freuen?
1: Insgesamt 85 Verlage, wovon ein großer Teil mir völlig unbekannt war, aber auch Mattes und Seitz, die Friedensnobelpreisträgerin Ann Carson verlegen oder der bei Hannover ansässige Zuklampen Verlag, die haben gejubelt. An 76 Verlage dieser langen Liste gehen je 18.000 Euro und dann gab es noch hochdotierte Sonderpreise, zum ersten Mal auch einen Innovationspreis, den hat der Hamburger Mayrisch Verlag bekommen. Und auf dieser langen 18.000 Euro Liste steht auch Trommelwirbel, der Verlag aus Bremen, der iranischstämmige Verleger Mojed Mahid, der feiert in diesem Jahr gleichzeitig sein 30-jähriges Bestehen. Aber der kämpft auch ganz schön um die Existenz seines kleinen Verlags. Es gab im vergangenen Jahr eine Crowdfunding-Aktion zur Verlagsrettung. Also man braucht dieses Geld hier dringend. Zum ersten Mal verzichtet Mojed Mahid in Frankfurt auch auf seinen eigenen Verlag. Stand einfach viel zu teuer. Also das Preisgeld, das kommt deswegen gerade recht.
3: Dieses Geld bietet uns an, mehr einfach für die Bücher machen, ein bisschen einsetzen dafür, dass es dann auch besser das Buch präsentiert wird und auf dem Markt einfach so, wie sagt man, ein bisschen beworben wird.
1: Also er will das Geld eben dafür einsetzen, seine Titel sichtbar zu machen. Und Mojed Mahid, der den Preis auch 2024 schon mal bekommen hat, der betont auch, dass dieses Sichtbarsein als kleiner Verlag so wichtig ist zum Überleben. Und darum freut er sich eben so über diese Auszeichnung.
0: 1,62 Millionen Euro werden für den Deutschen Verlagspreis insgesamt ausgegeben. Warum ist er so wichtig, Katrin?
1: Na, es geht, wie Majid Mohit eben sagte, auch darum, dass diese Arbeit wirklich wahrgenommen wird, dass man in der Branche wahrgenommen wird. Und Sebastian Gogolz, das ist der Vorsteher des Börsenvereins des Deutschen Buchhandels, der wie die Kurt-Wolf-Stiftung, die sich eben auch für die Vielfalt in der Literatur engagiert, den Preis initiiert, der hat mir Folgendes gesagt.
4: Wir alle sehen die Wirtschaftszahlen draußen, die nicht gerade rosig aussehen, und das schlägt sich auch im Buchmarkt nieder. Das heißt, gerade die kleinen und unabhängigen Verlage und auch Buchhandlungen sind enorm unter Druck, was die steigenden Mieten, die Energiekosten und so weiter angeht. Umso wichtiger ist es, nicht nur zum einen das Preisgeld, sondern auch diese politische Anerkennung. Also die Anerkennung, dass das, was wir tun, eine gesellschaftliche Relevanz hat. Deswegen hat dieser Verlagspreis, also die Auszeichnung für das Tun, eine wirklich in mehrfacher Hinsicht große Bedeutung.
1: Ja, und Gogolz sagt auch, dass die Verlagslandschaft über diesen Preis hinaus eigentlich noch viel mehr braucht, nämlich eine strukturelle Förderung, wenn man diese Vielfalt erhalten will.
0: Katrin Krämer live aus Frankfurt am Main von der Frankfurter Buchmesse. Und am Sonntag gibt es eine Schwerpunktsendung bei uns. Da senden Katrin und Katharina Mild live aus Frankfurt, 12 bis 14 Uhr. Bis spätestens dann, Katrin.
1: Ja, Martin, tschüss. Bis dahin. Tschüss.

0: Mumford & Sons auf Bremen 2. Der Bildungserfolg hängt vom familiären Background ab, heißt es immer wieder. Es ist ein viel diskutierter Makel unseres Gesellschaftssystems. In der Gesprächszeit lernen Sie heute eine Frau kennen, die diese Korrelation bewusst missachtet und sich zu einem wunderbaren Gegenbeispiel entwickelt hat. Ramona Wuttig, aufgewachsen in ärmlichen Verhältnissen bei ihren Großeltern. Die Mutter war früh gestorben, der Vater weg. Mit 16 zog sie dann alleine nach Erfurt, um aufs Gymnasium zu gehen.
1: Als ich dann aber wusste, dass es die Chance gibt, dass ich ausziehen kann, da habe ich alle Kraft da rausgezogen. Ich habe Strichliste in meinem Hausaufgabenheft geführt, so viele Tage sind es noch bis zum Realschulabschluss und bis ich die Chance habe zu gehen, dann habe ich 4,50 Euro damals bekommen, damit ich ein Zugticket mir kaufen kann, um nach Erfurt zu fahren, um mich da umzusehen. Da bin ich in ein Internetcafé gegangen, habe ich das erste Mal so richtig das Internet benutzt und habe danach Wohnungen gesucht, habe mir das alles so selber angelesen. Das hat mir so viel Energie gegeben, dass ich das Gefühl hatte, ich kann das jetzt machen. Man hält mich nicht auf.
0: Und diesen Wissensdurst hat sie bis heute. Im Moment absolviert Ramona Wuttig ihren dritten Studiengang. Die beeindruckende Geschichte dieser Frau hören Sie im Anschluss an die Nachrichten um 18 Uhr auf Bremen 2.

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1: In 3 Minuten ist es 18 Uhr. Martin Busch geht, Maria Hecht kommt. Tollen Start ins Wochenende Ihnen. Tschüss.

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1: Mit Katrin Martens. Guten Abend. Bahn und Bund sanieren vorerst weniger Strecken als geplant. China will künftig weniger Hybridautos in die EU exportieren. ADAC rechnet zum Ferienstart mit vollen Straßen und Staus. Das Wetter auch am Abend windig, bewölkt und nass bei Temperaturen bis 15 Grad. Die USA verschärfen ihre Sanktionen gegen den Internationalen Strafgerichtshof. Die Entscheidung der US-Regierung kommt, nachdem bekannt wurde, dass die ehemalige Richterin Navi Pillay den Friedensnobelpreis erhält. Ob die Sanktionen damit zusammenhängen, ist bisher unklar. Die Vereinten Nationen begrüßten, dass der Preis an die südafrikanische Menschenrechtlerin geht. Sie selbst erfuhr davon bei einem Besuch in Nürnberg. Von dort berichtet Michael Reiner.
2: Langer Applaus, als Navanitin Pillay den historischen Saal 600 im Nürnberger Justizpalast betritt. Sie nahm an der Jahrestagung der Akademie Nürnberger Prinzipien teil, als sie von der Nachricht erfuhr. Sie widmete die Auszeichnung allen Opfern von Verstößen gegen die Menschenrechte. Der Preis stehe für eine unabhängige Justiz, die auf internationalen Regeln basiere, sagte sie in ihrem Statement.
1: China will künftig offenbar weniger Hybridautos in die EU exportieren. Das teilte EU-Handelskommissar Maroš Šefčovič mit. Er ist zu Verhandlungen nach Peking gereist. Demnach könnten die Lieferungen um mehr als die Hälfte zurückgehen. Die finale Entscheidung stehe aber noch aus. Die EU hatte 2024 Strafzölle auf Elektroautos aus China verhängt und das mit unfairen Staatshilfen aus Peking begründet. Seitdem verkauften chinesische Hersteller mehr Hybridautos nach Europa. Die Deutsche Bahn und der Bund drosseln das Tempo bei der Sanierung des maroden Schienennetzes. Bis 2031 sollen nur noch 13 statt der bisher geplanten 21 Hauptstrecken umfassend erneuert werden. Das haben die Bahn und das Verkehrsministerium mitgeteilt. Ziel ist auch, für mehr Verlässlichkeit bei den Bauarbeiten und im Zugverkehr zu sorgen. Nach hinten verschoben wird auch die sogenannte Sanierung der Strecke Bremen-Bremerhaven. Die sollte ursprünglich im kommenden Jahr beginnen. Mit dem Start der Herbstferien in Bremen, Niedersachsen und weiteren Bundesländern rechnet der ADAC mit vollen Straßen und Staus. Die A1 ist über das Wochenende in nördliche und südliche Richtung voll gesperrt. Aus der Nachrichtenredaktion berichtet Peter Behrendt.
3: Ab heute Abend 21 Uhr bis Montagmorgen wird die Autobahn 1 zwischen dem Kreuz Hamburg-Ost und dem Dreieck Norderelbe wegen Bauarbeiten in beide Richtungen gesperrt. Die Autobahn GmbH empfiehlt Reisenden Richtung Norden über die A261 und die A7 auszuweichen. Das wiederum dürfte den üblicherweise stark befahrenen Elbtunnel zusätzlich belasten. Eine weitere Vollsperrung auf der A1 bremst den Verkehr in Richtung Süden aus. Weil neue Brücken über die Autobahn gebaut werden, ist der Abschnitt zwischen Vechta und Kloppenburg in beide Richtungen dicht, von morgen früh bis Montagmorgen.
1: In der Fußball-Bundesliga wird heute der 5. Spieltag eröffnet. Werder Bremen spielt am Abend auswärts bei Borussia Dortmund. Aus der Sportredaktion berichtet Heiko Neugebauer.
4: 6 Pflichtspiele hat Borussia Dortmund in dieser Saison absolviert und alle 6 gewonnen. Allerdings gibt es beim BVB nach der Länderspielpause einige personelle Fragezeichen. Der Einsatz von Nico Schlotterbeck ist ebenso fraglich wie der von Neuzugang Carrezas. Bei Werder wird die große Frage sein, wie die Mannschaft die blamable Testspielniederlage von 0-7 bei Twente Enschede verdaut hat. Trainer Daniel Thun betonte aber, man habe die Angelegenheit inzwischen aufgearbeitet und die richtigen Schlüsse daraus gezogen. Anpfiff in Dortmund ist um 20:30 Uhr.
1: Das waren die Nachrichten mit Katrin Martens.
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5: 12 Grad ist im Moment der Durchschnittswert hier in unserer Gegend. Es ist dicht bewölkt. Hin und wieder kann auch Regen runterkommen. Einzelne Gewitter sind nicht ausgeschlossen. Der Wind ist nach wie vor ein Thema aus südwestlicher Richtung mit Böen versehen. Kommende Nacht sinken die Temperaturen bis auf 9 Grad. Vor allem in der zweiten Nachthälfte ist es dann auch mal länger trocken. Morgen Vormittag vor allem an der Nordsee Niederschlag. Später kann dann auch im Binnenland mal Regen fallen. Es bleibt wechselhaft und windig. Höchstens 15 Grad morgen.
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5: Um 18:04 Uhr, Vorsicht auf der A29 Oldenburg Richtung Wilhelmshaven zwischen Farel, Bockhorn und Zetel, eine ungesicherte Unfallstelle. Die A1 Lübeck-Hamburg, Hamburg-Lübeck wird zwischen Kreuz Hamburg-Ost und Dreieck Norderelbe in beiden Richtungen ab heute Abend 21 Uhr gesperrt bis Montag früh ca. 5 Uhr. Bauarbeiten sind der Grund, eine Umleitung ist eingerichtet. A1 Hamburg Richtung Osnabrück zwischen Opusen, Bremen, Mahndorf und Hemelingen 4 Kilometer stockender Verkehr. und A1 Osnabrück Richtung Bremen zwischen Dreieck Stur und Bremen-Arsten 4 Kilometer Stau. Auf der A1 gibt es auch ab kommender Nacht 4 Uhr, also 4 Uhr morgens, eine Sperrung, und zwar zwischen Vechta und Kloppenburg. In beiden Richtungen, Kloppenburg-Vechta auch, bleibt bis Montag früh 5 Uhr wegen Brückenarbeiten das Ganze. Eine Umleitung gibt es da ebenfalls.
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6: Heute ist Ramona Wuttig in der Gesprächszeit zu Gast. Sie ist Soziologin, Autorin, Content-Creatorin, auf Social Media auch mit dem Account Klasse Gesellschaft bekannt. Sie ist eine Frau mit einer bemerkenswerten Biografie, einer Aufstiegsbiografie, wie sie selbst sagt. Denn sie wächst in sehr ärmlichen Verhältnissen auf und macht die Erfahrung, dass die Herkunft immer noch zementieren kann, wie so ein Lebensweg dann verläuft. Dazu hat Ramona Wuttig ein Buch geschrieben. Aller Aufstieg ist schwer, arm, ostdeutsch, Arbeiterkind, die Lüge von der Chancengleichheit, das erschienen ist bei Rowohlt. Hallo Ramona Wuttig, wie schön, dass Sie bei uns zu Gast sind.
7: Ja, hallo, ich bedanke mich herzlich, dass ich da sein darf.
6: Frau Wuttig, ich steige jetzt mal ein bisschen frecher ein oder härter in unser Gespräch. Wann haben Sie zuletzt von sich selber gedacht, ach, dafür bin ich zu dumm oder nicht schlau genug, das schaffe ich nicht, das ist nichts für Leute wie mich?
7: Zum Beispiel, bis ich mein Buch geschrieben habe, bis dahin dachte ich, dass über das Buch schreiben.
6: Okay.
7: Weil Autorin sein, das machen andere Leute, das Leute, die sich sehr eloquent ausdrücken können, die ein Talent dafür haben, aber das betrifft nicht mich. Also, und das würde nie jemand lesen.
6: Also, weil man muss dazu sagen, mit diesen Selbstabwertungen sind Sie auch aufgewachsen.
7: Ja.
6: Das heißt, das passiert Ihnen heute nicht mehr so häufig, dass Sie das denken. Haben Sie da einen Trick, sofort zu stoppen?
7: Das hat sich über die Jahre sehr gut weiterentwickelt. Also ich habe ganz lange ganz schlimm am sogenannten Imposter-Syndrom gelitten. Das bedeutet eben, mich immer minderwertig gefühlt zu haben oder als würde man bald feststellen, dass ich eigentlich hier, und das können jetzt verschiedene Räume sein, wie zum Beispiel die Uni oder Arbeitgeber oder sonstiges, dass ich hier nicht hingehöre. Je mehr Erfahrung ich gesammelt habe und je mehr ich bemerkt habe, dass ich mir da was erarbeiten konnte und man mich immer ernster nahm, desto selbstbewusster wurde ich mit der Zeit.
6: Mhm.
7: Aber es ist auf jeden Fall deutlich kleiner, wenn nicht in vielen Punkten meines Lebens auch weg, dieses Gefühl von, ich bin nicht genug und oh mein Gott, die anderen merken, wie inkompetent ich bin. Das hat sich sehr verkleinert.
6: Mhm. Mit Ramona Wuttig sprechen wir in der kommenden Stunde auf Bremen 2 über eine Kindheit in Armut, was es bedeutet, als Mensch aufzuwachsen, an den keiner so recht glaubt und wie man es aber trotzdem schafft, aufzusteigen. Und mein Name ist Maria Hecht.

0: Ramona Wuttig ist zu Gast in der Gesprächszeit auf Bremen 2. Sie ist Autorin, Soziologin und Keynote-Speakerin zum Thema Armut und Klassismus. Das sind auch zwei Themen, ja, die Ihren Lebensweg, Frau Wuttig, ganz stark ausmachen. Nehmen Sie uns mal mit in die Zeit, in die Umstände, unter denen Sie aufgewachsen sind. Also ich mache mal so den Rahmen. Sie sind 1991 geboren und dann in einem Dorf in Thüringen aufgewachsen bei Ihren Großeltern Gertrud und Willi.
1: Ich bin Nachwendekind. Ich bin bei meinen Großeltern aufgewachsen, weil meine Mutter schon sehr früh nach meiner Geburt verstorben ist an Krebs. Mein Vater hat noch eine Weile, 2 Jahre lang, bei meinen Großeltern mit im Haus gelebt. Nach einem großen Bruch zwischen den beiden Parteien ist er gegangen und ich bin bei meinen Großeltern zurückgeblieben. Und meine Großeltern waren das, was man heute klassisch Wendeverlierer nennen würde. Sie hatten zu der DDR-Zeit ganz normale Arbeit, waren Arbeiter. Und dann kam die Wende, die Wiedervereinigung, viele Betriebe schlossen. Und meine Oma hat zuerst ihren Job verloren und war damals Mitte 40 und hat nie wieder gearbeitet, weil sie in diesem kleinen Dorf mehr oder weniger gefangen war. Es gab keinen öffentlichen Nahverkehr außer den Schulbus. Sie hatte keinen Führerschein und kein Auto. Und in diesem Ort konnte man keiner Arbeit mehr nachgehen dann nach dieser Zeit. Und mein Opa war auch eine Weile arbeitslos und hat dann wieder einen Job gefunden, sehr wenig Geld verdient. Und wir haben gemeinsam zu dritt in so einem ganz, ganz alten Bauernhaus gelebt, das ja am Zerfallen war an allen Ecken und Enden. Es gab kein fließend warmes Wasser, es gab Fenster, die nicht dicht waren, Öfen, die gequalmt haben und wir dann ständig in diesem Qualm saßen. Die einzige Lüftungsoption war die Haustür. Keine Dusche, kein Telefon sowieso nicht und auch bis zum Tod meiner Großeltern kein Internet. Und das war 2020. Dieses Haus ist vor sich hin zerfallen. Und meine Großeltern hatten aber keine Ressourcen, vor allem keine finanziellen, aber auch keine Kraft, so wie ich das einschätze, dem was entgegenzusetzen.
0: Wie sah das denn aus? Haben Sie so Mangel erlebt? Also ich meine, man würde es jetzt sofort rückschließen, aber gab es immer genug zu essen beispielsweise?
1: Ja, Essen gab es tatsächlich, weil wir eben dieses alte Bauernhaus hatten mit einem Garten drumherum, war da sehr viel Selbstversorgung bei uns zu Hause. Wir hatten Hühner, Enten, in den 90ern zumindest noch jedes Jahr ein Schwein. Das heißt, wir waren nicht so stark darauf angewiesen, wie die Lebensmittelpreise waren. Wir haben natürlich trotzdem im Supermarkt eingekauft. Das heißt, gehungert habe ich nie. Aber eben keine Dusche, kein fließend warmes Wasser. Die hygienischen Zustände waren grauselig. Ich hatte abgetragene alte Kleidung an, die wir aus sogenannten Kleiderspenden geholt haben oder von Märkten aus Polen und Tschechien, wo wir immer einmal im Jahr im Sommer hingefahren sind, weil man da einfach sehr günstig was bekommen hat. Also an diesen beiden Standorten. Wir haben niemals irgendwo anders Kleidung gekauft. Entweder gefälschte Marken oder eben diese abgetragene Kleidung aus Haushaltsauflösungen, die es dann eben bei dieser Kleiderspende gab. Meine Großeltern haben viel nicht gewusst und gekannt, wie eben zum Beispiel die Sache mit den hygienischen Zuständen. Aber sie haben all das Geld, was sie hatten, also zu einem sehr großen Teil in mich gesteckt, was dann bedeutet hat, dass meine Oma ist bis zu ihrem Tod in ganz, ganz alten, kaputten Schürzen rumgelaufen, die sie immer wieder selbst behelfsmäßig zusammengenäht hat, immer wieder. Und mir dafür dann alles ermöglicht, was sie mit ihren finanziellen Möglichkeiten konnten. Das heißt, mir dann tatsächlich auch Dinge geschenkt und versucht auch so, dass sie mir vielleicht emotional Dinge nicht überbringen konnten, wie zum Beispiel eine Umarmung, sowas gab es zu Hause nicht, auf eine andere Art und Weise zu geben, indem sie mir zum Beispiel dann zu Weihnachten tolle Geschenke machen, also Geld ausgeben, was sie für sich selbst nie im Leben ausgegeben hätten.
0: Wann haben Sie denn zum ersten Mal bemerkt, dass Sie da anders sind, dass Sie scheinbar ärmer aufwachsen als andere oder dass es sowas, so einen materiellen Mangel irgendwie gibt?
1: In meiner Kindergartenzeit habe ich das alles überhaupt nicht bemerkt. Da war ich ja natürlich auch noch entsprechend jung. Aber in der Grundschule habe ich dann gemerkt, dass bei uns irgendwas anders sein muss, auch wenn ich da nicht arm gesagt hätte, weil ich dann anfing, andere Kinder kennenzulernen. Und dann war ich so ein paar Mal eingeladen bei Freundinnen im gleichen Alter, so mit 9 Jahren, und habe festgestellt, da sieht es ja ganz anders aus als bei mir. Das ist ordentlicher, irgendwie sind die Möbel sind ganz, die haben so viel mehr. Wenn ich in der Schule saß, wurde sehr gerne nach Ferien, besonders nach den Sommerferien gefragt, wo ist man denn mit den Eltern hingefahren in der Zeit? Und dann haben Leute von irgendwelchen Urlaubsreisen und von Flügen erzählt. Das fand ich ja ganz abstrus, dass das Leute machen. Und habe dann angefangen, mich zu schämen und dann auch teilweise zu lügen, weil sowas bei uns halt einfach überhaupt nicht gab. Meine Großeltern mir aber da auch Lügen erzählt haben. Naja, das ist, weil wir das Haus bewirtschaften müssen und weil wir Hühner haben. Deswegen können wir nicht wegfahren. Und ganz besonders gemerkt habe ich es dann, als dann entsprechende Kinder auch anfingen und meinten, na Ramona, nimm uns doch auch mal mit zu dir und zeig uns doch mal dein Zimmer und so. Und das durfte ich nicht. Das war strengstens verboten. Meine Großeltern, vor allem meine Oma, hat da regelrecht Panik bekommen. Zu uns durfte niemals, auf jeden Fall niemand nach Hause kommen. Es war ein Gefühl von irgendwas läuft bei uns falsch, machen wir vielleicht falsch, denn sonst würden wir es ja so vernünftig hinkriegen wie die anderen. Was auch lustig war, meine Großeltern haben nie gesagt, wir sind arm und die anderen haben normales Geld, ist Mittelstand, wie auch immer. Sondern die haben gesagt, die anderen sind sehr reich. Es ist sowas wie eine Dusche zu haben mit warmem Wasser, das ist nur so für mich das griffigste Beispiel, war für meine Großeltern ein Zeichen von, das sind reiche Leute, die auf uns auch herabschauen. Und deswegen dürfen die auf keinen Fall wissen, wie es bei uns wirklich aussieht, obwohl dann natürlich auch geredet wurde, warum dürfen wir bei der nicht rein, was ist denn da los?
0: Bei allem Mangel, woran es überhaupt nicht gemangelt hat, ist, dass sie eine total gute Schülerin gewesen sind und eben auch wirklich ganz schlau. Sie wollten, das kann man nachlesen, gerne als Kind schon Tierärztin werden und wussten auch schon, dafür müssen sie aufs Gymnasium, da fährt man ungefähr eine Stunde mit dem Bus, den hatten sie ja schon erwähnt, den Schulbus, das haben ja andere Kinder auch gemacht. Für sie war das aber unmöglich. Warum?
1: Genau, also ich war sehr gut in der Schule, in der Grundschule und dann auch später. Ich war ein sehr lesefreudiges und wissbegieriges Kind. Das war auch so ein Ding. An der Kleiderspende konnte ich für 50 Cent mir immer Bücher aussuchen. Fand ich großartig. Ich bin auch angekommen also bei den Lehrkräften als interessiertes Kind. Für mich war klar, ich gehe auf die Schule, wo ich am meisten lernen kann. Und dann kamen aber meine Großeltern und meinten, nee, das ist eine schlechte Idee. Dir kann niemand helfen, wir können dir nicht helfen, Nachhilfe und sowas, das gibt's hier nicht, das können wir uns auch nicht leisten. Du wirst da völlig untergehen, außerdem bist du ein sehr kleines Mädchen. Ja, ich war körperlich klein, aber das ist ja kompletter Quatsch. Und weil ich so klein bin, sollte ich besser nicht die Stunde mit dem Schulbus aufs Gymnasium fahren. Da ist doch die Realschule oder Regelschule, heißt das in Thüringen, besser hier vor der Tür. Das haben die dann auch mit meiner Grundschullehrerin besprochen. Bei uns hat keiner Abitur gemacht, bei uns hat niemand außer meine Mutter, die ja nun schon dann lange tot war, einen 10. Klasse Abschluss gemacht. In meiner Familie haben alle die Schule mit der 8. Klasse beendet. Und ein nicht unrelevanter Teil meiner Familie konnte auch nicht besonders gut lesen und schreiben. Die Bildung in meiner Familie war sehr schlecht. Und die Idee davon, dass da jemand mehr, also vor allem noch mehr als einen 10. Klasse Abschluss machen könnte, das war nicht vorzustellen für meine Großeltern und sie wollten mich schützen.
0: Aber auch die Lehrerin hat ihnen dann die Empfehlung fürs Gymnasium vorenthalten. Was meinen Sie, warum hat die das auch so entschieden?
1: Ja, da bin ich der Statistik zum Opfer gefallen. Also wir kennen das aus den sozialwissenschaftlichen Zahlen, dass Kinder, die aus armutsbetroffenen Verhältnissen kommen oder sogar auch nur Arbeiterkinder, dazu muss man ja nicht armutsbetroffen sein, viel seltener eine Gymnasialempfehlung bekommen, auch bei gleichen Leistungen, als es Kinder tun, die aus einem Elternhaus kommen, wo mindestens einer von beiden akademischen Abschluss hat. Lehrerinnen und Lehrer meinen das nicht böse. Ich will das zumindest den meisten nicht unterstellen. Aber da sind natürlich ganz, ganz viele Vorurteile bei diesen Menschen vertreten. Und eins davon ist, dass der Lebensweg eines Kindes sich also an den Eltern gut messen lässt, gut zeigen lässt. Und sie kannten meine Großeltern. Meine Großeltern haben natürlich viel versucht zu verstecken, aber man hat ihnen ja trotzdem gewisse Dinge angesehen. Ich erwähne nochmal die kaputte Schürze. Insgesamt, so wie sie meine Großeltern kennengelernt haben und eben auch, wie sie miteinander im Gespräch waren, sind sie gemeinsam eben zu dem Entschluss gekommen, das ist eine gute Sache, wenn ich doch auf die Regelschule ginge und damit würde man mir ja nichts verbauen.
0: Wie es Ramona Wuttig aber trotzdem geschafft hat, aufzusteigen und auch aus dieser Statistik da wieder zu verschwinden, dazu sprechen wir gleich weiter auf Bremen 2.

0: die Autorin und Soziologin Ramona Wuttig ist zu Gast. Wir haben gerade darüber gesprochen, wie ihnen auch aufgrund von Armut die Türen zu einer höheren Schulbildung verschlossen wurden. Die blieben auch lange verschlossen. Sie sind dann auf die Realschule, da sind sie auch erstmal geblieben. Mögen Sie uns mal erzählen, wie es Ihnen dann doch noch gelungen ist, das Abi zu machen? Und ich möchte das wirklich mit ganz vielen Ausrufezeichen sagen, 3 Fächer zu studieren, Soziologie, Psychologie, aktuell auch noch Jura. Das machen Sie gerade neben dem Job. Um es mal ein bisschen einen Punkt zu nennen, den ich ganz spannend fand. Sie wurden in der Realschule sehr gemobbt und haben sich dann aufgemacht, beim Jugendamt Hilfe zu holen. Und da passierte dann, da kam dann einiges ins Rollen, wenn ich das richtig nachlesen konnte.
1: Genau, das war der Wendepunkt. Ich versuche es mal ganz kurz zu skizzieren, was davor passiert ist. In den Jahren zuvor, ich wollte eigentlich von Tag 1 nicht auf dieser Regelschule sein, weil ich wollte aufs Gymnasium, Punkt. Und das hat man aber nicht ernst genommen, auch wenn ich dann auf dieser Regelschule, also Realschule, noch bessere Noten hatte, als ich in der Grundschule hatte und immer wieder davon erzählt habe. Und dann habe ich es in der 6. Klasse nochmal versucht und bin abgeblitzt mit einem, ja, du hättest dich vor 2 Wochen melden müssen, jetzt sind die Fristen vergangen. Und ich war einfach

0: Man hat meine Nummer in irgendwelche dann Internetforen gepackt, als ich dann so 14, 15 war. Und dann haben mich irgendwelche Männer angeschrieben. Also mieses Zeug. Und irgendwann wurde mir mal mein Hausaufgabenheft geklaut im Winter und zerrissen und draußen in den Schnee gesteckt. Also die einzelnen Zettel. Und darauf standen sehr, sehr schlimme Dinge, dass ich mich doch bitte umbringen soll, weil ich so hässlich und eklig bin. Und das habe ich gefunden, war natürlich, also ich war völlig überfordert und wusste nicht, wohin mit mir. Bin da erst zum Direktor, der mir nicht weiterhelfen wollte, und dann zur Vertrauenslehrerin gegangen. Und das war dann die erste Person nach all den Jahren, die mich ernst genommen hat und die mich dann zum Jugendamt weitergeleitet hat. Es gab eine Mitarbeiterin des Jugendamts, die lustigerweise die war, die auch in meiner Kindheit für mich zuständig war, weil ich ja eben Pflegeeltern hatte und nicht bei meinen leiblichen Eltern aufwuchs. Zu der bin ich dann hin und mit der habe ich offen gesprochen, habe gesagt, ich möchte hier ausziehen, auch wenn ich noch minderjährig bin, sobald ich meinen Realschulabschluss in der Tasche habe. Und das war nach meiner Lehrerin dann die erste, die das tatsächlich wirklich ernst genommen hat, mein Großvater zur Seite genommen hat, mit ihm geredet hat. Er hat das überhaupt nicht ernst genommen. Der hat mich da auch vor ihr recht beleidigt. Die hat es aber dann geschafft, ihn zu überzeugen, dass es in Ordnung wäre, wenn ich nach Erfurt zöge, was ungefähr 50 Kilometer entfernt war, also eben in die nächstgrößere Großstadt. Dazu musste er einen Mietvertrag unterschreiben, weil ich ja eben dazu noch nicht befähigt war. Und der Deal war, dass ich mir das aber alles alleine suchen muss, weil die überhaupt nicht in der Lage dazu wären, meine Großeltern. Also weder eine Schule zu suchen, noch eine Wohnung zu suchen, noch irgendwas zu tun. Sie würden nur, wenn ich was hätte, was machbar wäre, dafür unterschreiben und mir nicht im Wege stehen. Und das war dann der Türöffner.
1: Sie hatten diese Vertrauenslehrerin, dann kam die Frau vom Jugendamt. Ich habe mich gefragt, waren das dann die Personen, die Sie auch emotional immer mal wieder aufgebaut haben? Weil Sie haben ja gerade von diesem großen Glücksfall ja gesprochen, ja, dass Sie da mal eine Person finden, wo die Ohren nicht zu sind. Ne? Aber wie hält man das denn durch?
0: Gar nicht. Mir ging es ganz, ganz schlecht. Mir ging es psychisch sehr, sehr, sehr schlecht. Die Dinge, die sie mir da auf die Zettel geschrieben hatten, über diese Dinge habe ich sehr bewusst nachgedacht. Und für mich gab es dann irgendwann, und das war dann der Hoffnungsschimmer, wo ich alle Kraft daraus gezogen habe, dass ich da ausziehen kann, weil ich für mich irgendwann gesagt habe, es gibt zwei Möglichkeiten. Entweder ich schaffe es, hier wegzuziehen, oder mein Leben ist vorbei. Und das werde ich dann auch forcieren, dass es dann auch vorbei sein wird, sozusagen. Und als ich dann aber wusste, dass es die Chance gibt zu Option 1, dass ich ausziehen kann, da habe ich alle Kraft da rausgezogen. Ich habe Strichliste in meinem Hausaufgabenheft geführt, so viele Tage sind es noch bis zum Realschulabschluss und bis ich die Chance habe zu gehen, dann habe ich 4,50 Euro damals bekommen, damit ich ein Zugticket mir kaufen kann, um nach Erfurt zu fahren, um mich da umzusehen. Da bin ich in ein Internetcafé gegangen, habe ich das erste Mal so richtig das Internet benutzt und habe danach Wohnungen gesucht, habe mir das alles so selber angelesen. Das hat mir so viel Energie gegeben, dass ich das Gefühl hatte, ich kann das jetzt machen. Man hält mich nicht auf.
1: Sie haben dann in Erfurt das Abitur gemacht. Also das war eigentlich der Grund, ne, sozusagen,
0: ja,
1: da in eine andere Stadt zu gehen oder überhaupt in eine Stadt zu gehen, wo man dann eben auch dieses Gymnasium besuchen kann. Ich fand einen Satz ganz krass. Also Sie haben ja dann so eine Selbstermächtigung erlebt sozusagen.
0: Ja.
1: Ich möchte den mal zitieren aus Ihrem Buch. Niemals schwor ich mir, werde ich mich in so einer Situation wie Willi und Gertrud wiederfinden. Das haben Sie ja auch gerade schon beschrieben. Sie wurden auf der einen Seite gemobbt, was ein großer Antrieb war. Ja, also das ging ja richtig um Überlebenskampf. Auf der anderen Seite finde ich so einen Satz. Wie hat sich das denn auf Ihr Familienverhältnis ausgewirkt? Weil Sie müssen ja ganz krass in die Distanz gehen, ja? Und
0: ja,
1: da ist ja trotzdem aber auch wenn es vielleicht keine Berührung gab, aber ist ja trotzdem auch eine gewisse Liebe im Spiel.
0: Ja, also der Satz geht ja dann noch weiter, vor allem nicht Gertrud, also nicht so zu werden wie Sie, weil meine Großeltern haben eine ganz furchtbare, auch der Armut geschuldeten, aber auch diesem Verhältnis geschuldeten und diesem Dorfverhältnis geschuldeten Abhängigkeitsbeziehung gelebt. Meine Oma hat sich sehr, sehr minderwertig und dumm gefühlt, noch viel mehr als mein Opa. Also da gab es viel Geschrei, viel Streit zu Hause. Meine Oma war sehr war sehr auf sich allein gestellt und musste da sehr, sehr viel aushalten. Und die war gefangen in diesen Strukturen und in diesem Dorf. Und ich, auch aus meiner Perspektive von außen, wüsste wirklich nicht, wie sie es hätte da

0: ausschaffen sollen, außer vielleicht mit einem Koffer vor der Tür stehend bei irgendeiner sozialen Einrichtung. Aber also keine Ahnung, die hatte überhaupt keine Chance. Und mein Opa hatte ein bisschen mehr die Möglichkeit, ein Tor zur Welt zu haben, weil er immerhin ein Auto mit einem Führerschein hatte. Das war ja die einzige Möglichkeit, aus diesem Dorf rauszukommen. Aber auch der war gefangen eben in diesem System der Armut. Und das war ganz furchtbar für mich mit anzusehen, die beiden, wie sie zerfallen sind. Also so wie das Haus zerfallen ist, sind die beiden zerfallen. Und das war so furchtbar für mich, dass ich jegliche Möglichkeit, die ich gesehen habe, in so ein Verhältnis nicht reinzurutschen, also auch eben in so ein Dorfverhältnis, aber auch in so ein Beziehungsverhältnis, in dieses ganze Lebenskonstrukt, dass ich jede Chance ergreifen werde, um da eben nicht reinzufallen.
1: Ich habe schon eingangs gesagt, Sie haben 3 Studiengänge aufzuweisen, also eine sehr erfolgreiche Karriere haben Sie hingelegt. Kommt daher auch, also aus dem, was Sie gerade geschildert haben, so dieser Hunger nach Bildung? Also, oder würden Sie sagen, das ist jetzt zu kurz gegriffen zu sagen, ja nee, das hängt jetzt nur an der bildungsfernen Sozialisation?
0: Also auch, aber ich glaube, dieses du darfst nicht, das ist nicht für uns, das erlauben wir dir nicht. Das war zum Beispiel auch sowas wie Geige spielen, als ich in der Grundschule war. Das ist nicht für Arbeiter wie uns, war dann die Antwort. Wir hätten es uns auch nicht leisten können, aber das wollten sie mir ja nicht sagen. Also haben sie das eben so benannt. Das ist etwas, was mich dann noch zusätzlich angetrieben hat, dass ich jetzt erst recht lernen will. Und dann habe ich einfach gemerkt, als ich es dann konnte, das heißt, als ich dann Abitur hatte und dann auch mein erstes Studium abgeschlossen habe, habe ich dann gemerkt, naja, wer hält mich jetzt, also gibt ja gar keine Regeln für ein weiteres Leben mehr, wer hält mich jetzt auf, weiterzulernen und weiterzumachen? Und dann habe ich mich einfach in eine Fernschule wieder eingeschrieben, also in die einzige staatliche Fernschule, die es in Deutschland gibt, und das dann einfach gemacht. Also einfach, in Anführungszeichen, ist natürlich schwer, aber es hat mir so viel Freude gegeben und gibt mir immer noch Freude, weiterlernen zu dürfen, dass ich das jetzt einfach mache. Und es gibt für mich keine Nachteile, außer dass ich einen Semesterbeitrag zahlen muss. Aber im Zweifel werde ich ja nur schlauer davon.
1: Wir sprechen gleich über etwas, worüber man in Deutschland schrecklich ungern redet, nämlich über Geld. 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

0: Ramona Wuttig ist bei mir in der Gesprächszeit zu Gast. Sie hat sich trotz Armut und einigen gesellschaftlichen Hürden 3 Studienfächer erkämpft. Lassen Sie uns Frau Wuttig über Geld sprechen. Sie sind mit 16 ausgezogen, haben allein in Erfurt erlebt, besuchten die Schule, haben gejobbt. Dann haben sie eine Ausbildung gemacht. Dann kam der zweite Bildungsweg, das heiß ersehnte Abi. Dann kam die Unilaufbahn. Auch da gibt es Rückschläge. Aber ich will noch mal auf die 16-jährige Ramona Wuttig schauen, die es sich so hart erkämpft hat, selbstständig zu leben, in einer Wohnung in Erfurt für sich zu sein. Ja, wie sind Sie denn da finanziell klargekommen? Denn wie gesagt, Oma, Opa waren ja überhaupt nicht überzeugt. Aber haben Sie in diesem Zeitpunkt gelernt, auch mit Geld umzugehen?
1: Ich habe gelernt, mit sehr wenig Geld sehr lange umzugehen. Mhm. Also das war was ich mir aufgebaut habe, gut mit Geld umzugehen. Das heißt, was sparen zu können, an später zu denken, solche Dinge, das habe ich erst viel, viel später gelernt. Aber ich habe gelernt, mit wirklich wenig Geld eine Woche, zwei, lange zu überleben und nicht zu verhungern. Ich hatte damals Kindergeld und Halbwaisenrente, einfach wegen der verstorbenen Mutter. Dann habe ich so ein bisschen nebenbei gejobbt und Regale eingeräumt in einem Geschäft. Also die erste Zeit war am allerknappesten. Da hatte ich 100 Euro im Monat zum Leben, nachdem alles bezahlt war. Ich habe damals in einer unglaublich günstigen Wohnung gelebt. Das würde heute auch alles so nicht mehr funktionieren. Die hat damals 271 Euro gekostet, das weiß ich noch sehr genau. Das, was meine Großeltern weiterhin, um mich zu unterstützen, auch wenn sie fanden, dass das Mist war, was ich mache, aber sie wollten ja nicht, dass ich verhungere oder auf der Straße lande oder irgendwie meine Miete nicht zahle oder irgendwas. Deswegen haben sie mir gegeben, was sie mir geben konnten, und das war immer, wenn ich zu Besuch kam. Das war die erste Zeit immer Sonntag, später seltener. Hatte mir meine Oma schon vorgekocht, eingefroren und mir diese Sachen dann mitgegeben, sodass ich dann wieder einige Tage davon essen konnte. Mhm. So haben sie versucht, mich zu unterstützen, auch wenn sie nicht müde wurden, vor allem mein Opa nicht, mir zu erklären, dass ich wirklich doof bin.
0: Und eigentlich so gesehen, Oma und Opa haben ja auch schon mit sehr wenig Geld leben können, ne? Ganz egal, wie das dann ausschaut, ne? Aber so eine Grundkompetenz ist ja auf jeden Fall vorhanden gewesen.
1: Ja.
0: Ne?
1: Ja. Also wir haben, das Wichtigste war, und das ist das, was ich immer mitbekommen habe, mach keine Schulden. Mhm. Keine. Wenn du es dir nicht leisten kannst, Pech, dann hast du das halt einfach nicht. Und das hat, also dieser Grundsatz hat dazu geführt, dass eben meine Großeltern nicht noch weiter abgerutscht sind. Es war nichts da, aber es war zumindest nicht Minus da. Mhm. Meine Oma hat tatsächlich dann noch eine Sterbeversicherung abgeschlossen irgendwann, dass sie, wenn sie stirbt, ich nicht viele tausend Euro dafür bezahlen muss, sie ordentlich zu beerdigen, sondern ich dann einfach von dem, was ich dann aus der Versicherung bekommen hatte, ihr eine würdige Beerdigung geben konnte. Und damit war alles in Ordnung.
0: Ich habe mich gefragt, welches Verhältnis haben Sie denn zu Geld heute?
1: Ich finde Geld super spannend. Also so vor ungefähr 7 Jahren habe ich angefangen, mich intensiv mit dem Thema Geld auseinanderzusetzen, weil ich ganz lange das Thema weggeschoben habe und immer gesagt habe, ich werde sowieso nie vernünftig Geld haben. Ich werde später mal altersarm sein. Das habe ich sogar gesagt, als ich schon fertig war mit Studieren und Geld verdient habe, wo meine Großeltern davon ihr Leben lang hätten träumen können. Dann irgendwann hat es aber mal auch so Klack gemacht in meinem Kopf und ich dachte, das kann ja nicht sein. Ich kann ja jetzt nicht die nächsten 40, 50 Jahre erzählen und dann ist es eine selbsterfüllende Prophezeiung. Mhm. Ich muss mir jetzt mal, ich muss mir auch hier mal die Bildung holen, die ich nie bekommen habe, weil ich eben so aufgewachsen bin, aber das ist ja jetzt kein Grund mehr. Ich habe ja jetzt die Möglichkeit, mir die Bildung zu holen, also hole ich sie mir jetzt gefälligst. Und dann wurde ich in relativ kurzer Zeit zu einer Person, die in meinem Umfeld gerne bei Steuererklärung, also bei Einkommensteuererklärungen hilft, weil mir das große Freude gemacht hat. Ich mag einfach Zahlen. Ich habe auch, ich habe mal als Statistikdozentin gearbeitet und so solche Dinge. Also ich bin einfach zahlenaffin und habe halt gemerkt, habe mich dann ins Finanzsystem als solches tief eingegraben, verstanden, wie funktioniert eigentlich der Aktienmarkt, wie kann ich eigentlich für mein Alter oder mittelfristig überhaupt erstmal vorsorgen. Wie funktioniert Sparen überhaupt, außer dass man irgendwie was auf dem Girokonto liegen lässt und also nicht alles ausgegeben hat von dem, was man am Anfang des Monats bekommen hat. Und das hat dann dazu geführt, dass ich dann irgendwann anfing, über meine Community da auch Workshops zu geben zu diesen Themen. Tatsächlich pausiere ich das gerade, weil, und da sieht man ja diesen Bildungshunger tatsächlich wieder, ich möchte das gerne in ein echtes Zertifikat gießen, bevor ich damit weitermache, um halt auch vorweisen zu können, dass ich es wirklich kann. Und deswegen mache ich jetzt gerade, werde ich die Finanzanlagenfachfrau bzw. Fachmann Prüfung bei der IHK bald ablegen. Und wenn ich das dann getan habe, dann mache ich wieder diese Workshops dazu, einfach um auch selber sagen zu können, ich kenne mich damit wirklich aus.
0: Spielt das bei Ihnen beim Thema Geld, also dieses Emotionale, eine Rolle? Haben Sie sowas wie Luxus? Gönnen Sie sich was? Sind Sie auch mal ganz verschwenderisch für sich selber?
1: Auch komplett. Ja. Also ich habe für mich ein System entwickelt. Das System heißt, das ist auch keins, was ich erfunden habe, pay yourself first, also bezahl dich am Anfang zuerst. Und dann habe ich auch überhaupt gar kein schlechtes Gewissen für einen gar nicht so niedrigen Geldbetrag, also für einen fünfstelligen Geldbetrag tatsächlich, nach Feuerland zu reisen, weil das mein absoluter Traumort ist. Das ist jetzt schon ein paar Jahre her, aber trotzdem, da habe ich mal richtig viel Geld für eine Reise ausgegeben und war halt da an der Südspitze von Südamerika und das war ein absoluter Traum, da Pinguine in der Wildnis zu sehen. Das habe ich mir geleistet, weil ich mir das so erspart habe, ohne das schlechte Gewissen. Und das liegt eben daran, dass ich heute deutlich mehr Geld habe, als meine Großeltern sich hier hatten. Das sind ja Dimensionen, in denen hätte ich damals und hätten sie auch damals nie denken können. Mhm. Aber was so zurückgeblieben ist, ist immer noch dieses keine Schulden machen Ding. Das ist in den meisten Fällen ein sehr guter Ratgeber. Aber für große Investitionen, zum Beispiel jetzt für eine Immobilie, da tue ich mich sehr, sehr schwer mit, überhaupt darüber nachzudenken, weil das bedeuten würde, da würde ich ja einen unfassbaren Berg Schulden aufnehmen. Und das ist für mich emotional sehr schwer zu überkommen. Die Idee davon, dass ich mich dann mein Leben lang oder zumindest viele Jahrzehnte verschulden würde.
0: Wir sprechen gleich weiter über Armut und Chancengleichheit auf Bremen 2.

0: Die Soziologin, angehende Juristin und Autorin Ramona Wuttig ist bei uns zu Gast. Frau Wuttig, Sie sind heute neben den drei Studienfächern auch Keynote-Speakerin. Sie machen ja nebenbei noch eine andere Ausbildung, wie Sie uns erzählt haben. Aber Sie sind vor allen Dingen auch Keynote-Speakerin für das Thema Armut und Klassismus, ja eben auch aufgrund Ihrer eigenen Geschichte. Also Sie schreiben in Ihrem Buch, das fand ich ganz spannend, die Gesellschaft, unsere Gesellschaft liebt nicht so sehr wie Aufstiegsgeschichten, weil ja. Das ja auch diesen Satz so prägt, ne? Jeder, jede kann es schaffen, wenn sie sich nur anstrengt. Das heißt, das ist dann auch ein Problem.
1: Ja, weil also wir wünschen uns ja so eine gerechte Welt. Und wenn wir dann daran glauben, dass jeder Mensch, sofern er sich nur genug anstrengt, alles im Leben erreichen kann, was er möchte, dann ist das einfach, ja, dann ist das eine Hoffnung, dann ist das was Schönes, dann ist das was, eine Selbstwirksamkeit, an die wir glauben möchten als Gesellschaft. Ja. Und sagen, wie schön, was bei uns in dieser Gesellschaft möglich ist. Es steht alles offen, wir müssen uns nicht schlecht fühlen. Und damit verdrängen wir aber diese vielen, vielen, vielen anderen Menschen, die hinter dieser Person stehen, die dann diese Aufstiegsgeschichte hat, die es nicht geschafft haben und die überhaupt keine Stimme bekommen. Wäre ich dieses Mädchen mit den schwarzen Zähnen geblieben, die keine vernünftige Bildung gekriegt hat und vielleicht in irgendeinem, keine Ahnung, in irgendeinem Niedriglohnjob gelandet wäre, selbst wenn ich das mal reflektiert hätte, würde mir heute keiner zuhören. Also wenn ich Glück hätte, in Anführungszeichen, wenn man mich irgendwie mitbekommen würde, dann würde man mich durch den Kakao ziehen. Das hat man ja wunderbar hört, sieht man das ja auch in Medien, da gibt es tolle, in Anführungszeichen, Medienformate oder gab es vor allem auch in den letzten 20, 30 Jahren, wo Leute dargestellt werden, die sind dumm, guck dir mal die Wohnung an und außerdem sprechen die auch noch einen ganz, ganz komischen Dialekt. Ja. Da guckt man gerne drauf runter als Person, freut sich über die und denkt, haha, so dumm wie die bin ich nicht, ne, ein Glück.
0: Ja, so eine Entlastungsfunktion.
1: Genau.
0: Ne?
1: Schiebt dabei einfach diese ganzen gesellschaftlichen Mechanismen, dieses, wer einmal arm ist, wie schwer es ist, da rauszukommen und manchmal eben auch ganz verschlossen, siehe am Beispiel meiner Oma, und da gibt es immer noch ganz viele, gerade Frauen, die in solchen Beziehungskonstellationen leben und da nicht rauskommen, die schieben wir weg. Diese Problematiken, die gesellschaftlich, politisch bedingt sind, über die wollen wir nichts hören. Wir ändern dann entsprechend auch gesellschaftlich nichts. Das Thema Klassismus, das Thema soziale Ungleichheit ist ein unbequemes, unangenehmes Thema, über das wir nicht reden möchten, das keine besondere Aufmerksamkeit bekommt, auf jeden Fall viel zu wenig. Ja.
0: Sie haben sich ja mit dem Thema im Studium ja dann auch in all den Facetten von Armut, ne, die schlechtere Gesundheit, die Lebenserwartung, das hat bei Ihren Großeltern auch eine große Rolle gespielt, ja, auch Aufklärung, ne, was Medizin und so angeht, ja, und auch diese Chancenfrage befasst. Ich habe mir überlegt, was hat das denn mit Ihnen gemacht? Sie sitzen da in der Uni und merken auf einmal so, wie ich und meine Großeltern auch gelebt haben, das ist ja gar kein Einzelschicksal. Also hat sie das versöhnt? Hat das irgendwas erklärt oder hat sie das auch richtig wütend gemacht?
1: Oh, da ist mein Kopf geplatzt, als das passiert ist. Also irgendwann hatte ich mal den guten Soziologen Bourdieu im Studium.
0: Der Bourdieu aus Frankreich, ja.
1: Genau, das ist ein, ja, der hat Sozialstrukturanalyse gemacht, so nennt man das in der Soziologie, also sich angeguckt, wie Gesellschaften funktionieren, was es für Schichten und Klassenzugehörigkeiten in Gesellschaften gibt. Also es geht nicht nur ums Geld, sondern es geht eben auch um Kultur, Netzwerke, Kontakte, und der hat ziemlich feingliedrig so eine Gesellschaftsstruktur aufgebaut. Zusätzlich zu ihm hatte ich dann eben ganz viel aus diesem Fachbereich Sozialstrukturanalyse und dann auch belegt, weil es mich so interessiert hat, und festgestellt, na Mensch, es gibt ja richtig, richtig viele Studien und richtig viel Wissen zu dem Thema Armut. Und wir waren nicht einfach nur doof und abgehängt. Mhm. Da gibt es viele Mechanismen, die wirklich schon vortrefflich untersucht sind, aber von denen ich jetzt hier halt in der Uni zum ersten Mal höre und meine Großeltern mit ins Grab genommen haben, die Gewissheit, sie waren einfach ein bisschen doof. Mhm. So, das hat, also wie ich ja schon meinte, das hat meinen Kopf zum Platzen gebracht. Das hat dann dazu geführt, dass ich, dass das ein Spezialinteresse von mir geworden ist. Ich habe dann so viele Bücher gelesen, in diesem Bereich auch am Anfang gearbeitet, direkt nach der Universität. Es vergeht heute noch kein Tag, an dem ich nicht an Bourdieu denke, sage ich immer. Ich gehe durch die Welt mit ganz anderen Augen und schaue mir auch Leute an und denke so, oh, wenn ich so in einem Kreis sitze und davon hat die Hälfte einen Doktortitel, das ist schon ein sehr erlesener und sehr spezieller Kreis, die teilweise keine Ahnung haben von dem, was zum Beispiel ich erlebt habe. Und ich habe natürlich auch keine Ahnung von noch ganz anderen Schicksalen. Man kann ja noch deutlich schwieriger und mit noch viel weniger Chancen und Möglichkeiten aufwachsen, als ich es tat.
0: Wo sind Sie heute angekommen würden? Denn Ihre Großeltern, die leben ja beide nicht mehr, das haben Sie ja auch schon gesagt. Würden die sagen, sie gehören jetzt auch zu den feinen Leuten?
1: Ah, schon vorher.
0: Ja.
1: Also das hat meine Oma schon gesagt, als ich studiert habe. Und da hatte ich ja nun wirklich wenig Geld, wie halt eine Studentin wenig Geld hat. Selbst da hatte ich schon mehr Geld, als meine Oma hatte. Mhm. Und da war ich schon feine Leute, weil meine Sprache sich geändert hat. Ich habe plötzlich dann Wörter verwendet, ganz automatisch, weil ich mich ja mit anderen Leuten umgeben habe. Und dann lernt man halt auch anders zu sprechen. Und da war ich dann, da hat sie manchmal mal die Wörter, also oder mich so nachgemacht. Hoho, die feine Dame. so, und da hatte ich ja noch gar kein, also nicht viel Geld zumindest. Sie haben leider beide nicht erlebt, wie ich das erste Mal Geld verdient habe und dann eben nicht mehr Studentin war. Also ich bin heute ein guter Mittelstand, würde ich sagen. Aber für meine Großeltern wäre das ein unfassbarer Reichtum gewesen und sehr weit weg von dem, was sie sich jemals hätten im Leben vorstellen können.
0: Und fühlen Sie sich da angekommen? Also fühlen Sie sich wohl? Ist es so geworden, wie Sie es sich vorgestellt haben? Oder haben Sie immer noch Momente, wo Sie sich vielleicht ein bisschen fremd fühlen?
1: Na, tatsächlich habe ich... bin ich noch mehr geworden, als ich mir jemals hätte vorstellen können. Ich bin immer nur auf Sicht gefahren. Ich wollte halt immer nur einfach weitermachen.
0: Ja.
1: Und all das, was ich erreicht habe, darauf bin ich heute sehr, sehr stolz. Das konnte ich auch lange nicht sagen, aber heute kann ich das sagen. Und ich bin sehr glücklich über das, was ich geschafft habe. Und heute, mein Leben habe ich mir so gebaut, wie ich es mir gewünscht habe. Tatsächlich ist es auch mit den Jahren immer besser geworden. Die 20er waren schon besser als die Teenie-Zeit. Und jetzt, in meinen 30ern, geht es mir noch mal deutlich besser, als es mir in meinen 20ern ging, weil ich einfach viel unabhängiger bin, mein Leben einfach so bauen konnte, wie ich es wollte und einen ganz, ganz großen Wert auf Freiheit und Unabhängigkeit für mein Leben lege. Und da mich einfach drüber freue, dass ich das so machen kann, wie ich es tue. Und ansonsten ist immer so die Frage nach Ankommen oder nicht Ankommen. Mein Leben, also ich wünsche mir, dass ich nicht angekommen bin, weil Ankommen für mich klingt wie, ich bin da jetzt und bleibe ich, da bleibe ich auch, bis ich irgendwann mal in eine Kiste hüpfe. Und das finde ich eher beängstigend, diese Vorstellung, dass ich jetzt einfach so bleibe. Ich möchte halt immer weiter Dinge tun, also immer weiter Projekte verfolgen. Jetzt habe ich gerade dieses Projekt des Buches abgeschlossen. Ich möchte gerne weitere Projekte in meinem Leben verfolgen. Ich möchte mein Jurastudium weiter verfolgen zum Beispiel. Und auch mein Selbstständigsein als Speakerin und als Autorin und so weiter weiter forcieren und weiter auch dieses Thema bekannt machen und mit diesem Thema auch der Gesellschaft, den Medien, der Politik auf die Nerven gehen. Und da möchte ich mich einfach immer weiterentwickeln und ankommen als solches ist nicht mein Ziel, sondern einfach immer weitermachen.
0: Frau Wuttig, ich wünsche Ihnen, dass Sie noch ganz, ganz lange unterwegs sind und danke Ihnen für das schöne Gespräch.
1: Ganz vielen Dank auch an Sie.
0: Wer mehr über Ramona Wuttig und ihr Engagement erfahren will, der kann ihrem Projekt, ihrem Kanal Klasse Gesellschaft auf allen gängigen Social-Media-Plattformen folgen oder auch ihr Buch lesen. Aller Aufstieg ist schwer. Arm ostdeutsch Arbeiterkind, die Lüge von der Chancengleichheit, erschien bei Rowohlt. 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
1: Mit Katrin Martens. Guten Abend. USA verschärfen Sanktionen gegen internationalen Strafgerichtshof. China will künftig weniger Hybridautos in die EU exportieren. Werder Bremen ist am Abend zu Gast bei Borussia Dortmund. Das Wetter am Abend weiter dicht bewölkt und regnerisch, an der Küste auch Gewitter möglich, bei Temperaturen bis 15 Grad. Die USA verschärfen ihre Sanktionen gegen den Internationalen Strafgerichtshof. Die Entscheidung kommt, nachdem bekannt wurde, dass die ehemalige Richterin Navi Pillay den Friedensnobelpreis erhält. Ob die Sanktionen damit zusammenhängen, ist bisher unklar. Wie die USA die Strafmaßnahmen begründen, berichtet Laura Kreuzhager aus der Nachrichtenredaktion.
2: US-Präsident Donald Trump wird niemals zulassen, dass der Internationale Strafgerichtshof US-Bürger verfolgt. So US-Außenminister Marco Rubio zu dem Schritt. Damit könnten die Ermittlungen des Gerichts zu mutmaßlichen Verbrechen von US-Soldaten in Afghanistan gemeint sein. Diese hat der Gerichtshof mittlerweile nach eigenen Angaben zurückgestellt. Bisher hatte sich Washington auch an den Haftbefehlen gegen israelische Regierungsmitglieder gestört, von denen auch Ministerpräsident Benjamin Netanyahu betroffen ist. Mit den neuen Strafmaßnahmen werden sämtliche Vermögenswerte des Internationalen Strafgerichtshofs durch die USA gesperrt. Der Internationale Strafgerichtshof und die Menschenrechtsorganisation Amnesty International verurteilen die Sanktionen.
1: China will künftig offenbar weniger Hybridautos in die EU exportieren. Das teilte EU-Handelskommissar Maroš Šefčovič mit. Er ist zu Verhandlungen nach Peking gereist. Demnach könnten die Lieferungen um mehr als die Hälfte zurückgehen. Die finale Entscheidung stehe aber noch aus. Die EU hatte 2024 Strafzölle auf Elektroautos aus China verhängt und das mit unfairen Staatshilfen aus Peking begründet. SPD, Linke und Grüne wollen in Mecklenburg-Vorpommern über eine Koalition verhandeln. Das haben die drei Parteien bekannt gegeben. In den vergangenen Wochen hatten sie schon Sondierungsgespräche geführt und sich auf mehrere Vorhaben geeinigt. Damit steuert Mecklenburg-Vorpommern auf die erste rot-grüne Landesregierung in der Geschichte des Bundeslandes zu. Bremen und Bremerhaven haben die Entscheidung der Bahn grundsätzlich begrüßt, die Modernisierung der Bahnstrecke zwischen den beiden Städten zu verschieben. Allerdings wirft der Beschluss auch Fragen und Bedenken auf. Welche das sind, berichtet Sina Derizinski.
3: Bremens Mobilitätssenatorin Özlem Ünsal hat den Bund aufgefordert, alle für Bremen und Bremerhaven wirtschaftlichen wichtigen Strecken jetzt entschlossen voranzubringen. Beide Städte seien mit ihren Häfen ein wichtiger Streckenpunkt. Bremerhavens Oberbürgermeister Martin Güntner spricht bei der Verschiebung der Streckenmodernisierung zwar von einer Entlastung angesichts des bevorstehenden Stadtjubiläums, andererseits müsse genau geschaut werden, welche Folgen das für das ohnehin stark belastete Schienennetz habe. Es müsse sichergestellt sein, dass Bremerhaven die Anschlussfähigkeit nicht verliere.
1: In der Fußball-Bundesliga wird heute der 5. Spieltag eröffnet. Werder Bremen spielt am Abend bei Borussia Dortmund. Aus der Sportredaktion Heiko Neugebauer.
4: 6 Pflichtspiele hat Borussia Dortmund in dieser Saison absolviert und alle 6 gewonnen. Allerdings gibt es beim BVB nach der Länderspielpause einige personelle Fragezeichen. Der Einsatz von Nico Schlotterbeck ist ebenso fraglich wie der von Neuzugang Karezas. Bei Werder wird die große Frage sein, wie die Mannschaft die blamable Testspielniederlage von 0-7 bei Twente Enschede verdaut hat. Trainer Daniel Thun betonte aber, man habe die Angelegenheit inzwischen aufgearbeitet und die richtigen Schlüsse daraus gezogen. Anpfiff in Dortmund ist um 20:30 Uhr.
1: Das waren die Nachrichten mit Katrin Martens.
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5: Dicht bewölkt und viel Regen, das dominiert den Abend. Tiefdruckgebiet Gabriela dominiert derzeit unser Wetter und das ziemlich deutlich. In der Nacht weiter viele dichte Wolken und Schauer. Vereinzelt kann es auch Gewitter geben. Im Verlauf der Nacht klart es aber noch auf und es zeigen sich dann auch ein paar Sterne bei 9 bis 11 Grad im Binnenland und 12 bis 13 auf den Inseln. Der Samstag, der wird ein Mix aus Sonne und Wolken, mehrheitlich sogar trocken, bis dann im Verlauf des Nachmittags wieder mehr Schauer und auch Gewitter einsetzen können. Das bei 13 Grad in Friseute, 14 in Hemmoor und bis zu 15 Grad in Bremen und Nienburg. Am Sonntag ebenfalls eher bewölkt und immer wieder regnerisch.
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5: Mit 3 Meldungen, die A1 Lübeck-Hamburg wird zwischen Kreuz Hamburg-Ost und Dreieck Norderelbe wegen Bauarbeiten von ca. 21 Uhr bis Montag ca. 5 Uhr in beiden Richtungen gesperrt. Eine Umleitung ist eingerichtet. A1 Hamburg Richtung Osnabrück zwischen Uphusen, Bremen-Mahndorf und Hemeling 3 Kilometer stockender Verkehr vor der Baustelle. Und die A1 Osnabrück-Bremen wird zwischen Vechta und Kloppenburg wegen Brückenarbeiten von morgen 4 Uhr bis Montag 5 Uhr in beiden Richtungen gesperrt. Eine Umleitung ist eingerichtet. Gute Fahrt und kommen Sie gut durch.
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5: Einen schönen guten Abend. Was war denn so das letzte Buch, was Sie gelesen haben, das Ihnen richtig gut gefallen hat? Was liegt gerade vielleicht auf Ihrem Nachttisch? Ich lese zum Beispiel gerade die Geschichte über die Floßreise der Kon-Tiki von Peru nach Polynesien, als 6 verrückte Norweger tatsächlich einmal quer über den Pazifik gesegelt sind. Inspiration für neue Bücher gibt's ab 20 Uhr. Da übertragen wir hier die ARD Büchernacht von der Frankfurter Buchmesse. Deswegen unsere Sounds hier heute nur eine Stunde. Aber dennoch, die machen wir es uns ganz schön miteinander. Und hier sind Chat 7 mit People Will Talk.

Adam Harper's Sisters mit Those Words You Don't Mean. Bremen 2 Verkehrsservice um 19.12 Uhr. Vorsicht bitte auf der A28 Oldenburg Richtung Leer. Zwischen Oldenburg-Harentor und Dreieck Oldenburg-West befindet sich eine ungesicherte Unfallstelle. Ja, es ist schon ein bisschen her, dass Sie hier in Bremen waren. Wyvern Lingo, das Trio aus Irland. Das Projekt ist eigentlich auf Eis gelegt. Die drei Freundinnen gehen eigene Wege. Cuiva de Barra, die ist nach Berlin gezogen, sie macht dort Solomusik. Karen Cowley ist noch in Irland, macht auch dort Solosachen. Und Serge Duane auch in Irland und macht auch Solosachen. Aber ihre Trio-Band Wyvern Lingo, die war schon wirklich was sehr Besonderes. Tiefes Verständnis hatten die drei füreinander, denn sie kannten sich immerhin aus Sandkastenzeiten schon. Wir hören jetzt das Stück Full Height von der britisch, sag ich schon, irischen Band Wyvern Lingo. Mhm.

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Y von Lingo war vor ein paar Jahren so einer und in diesem Sommer war es Asaf Avidan im Kulturzentrum Schlachthof. Organisiert vom Schlachthof, aufgenommen von Bremen 2. Und der israelische Musiker ist mit seiner Band gekommen, mit dem Orchesteralbum Unfurl im Gepäck. Und aufgrund von modernster Technik kann man natürlich auch Streicher über Keyboards abspielen. Und die Band hat das wirklich mit einer Energie gemacht. Und Asaf Avidan ist wirklich ein Performer, ein Schauspieler, ein Tausendsasser, ein Charakterdarsteller auf der Bühne. Er hat ausführliche Geschichten zwischendrin erzählt, darüber, wie er zum Beispiel zu seinen Stories kommt. Die waren dann auch von Musik begleitet. Er hat da richtig so ein szenisches Spiel draus gemacht. Und nächste Woche, Samstag, am 17. Oktober, können Sie das komplette Konzert von Asaf Avidan am Samstagabend 22 Uhr in unserer Sendung Sounds in Concert hören. Hier ist ein Vorgeschmack. Serenity, Avidan live im Schlachthof Bremen.

0: Yes.
1: Schiere Wahnsinn. Asaf Avidan im Schlachthof Bremen live am 24. Juli 2026 und nächste Woche Samstag am 17. Oktober können Sie das ganze Konzert hier auf Bremen 2 in Sounds in Concert hören. 22 Uhr Samstagabend nächste Woche. Apropos Live-Geschichten, es ist noch nicht so lange her, da war eine ganz junge Band aus Norwegen bei uns, die heißt Websestic, kommen aus Bergen, 4 Freundinnen aus Schulzeiten und sie haben in unserem Women in Emotion Festival gespielt und sie stehen kurz davor, endlich ihr Debütalbum zu veröffentlichen. Und jetzt haben sie eine neue Single davon in den Orbit geschickt, die heißt Brave till Copenhagen, ein Brief nach Kopenhagen. Und das ist eine Geschichte über Herzschmerz. Ein Brief an jemanden, der einem das Herz gebrochen hat. Eine wahre Geschichte, und zwar der Herzschmerz von Bassistin Agnes Scherulf. Und beim Konzert haben sie es ganz wunderbar gesungen, aber in der Studioversion klingt es auch absolut fantastisch, vor allem wenn die vier

0: Ein Brief nach Kopenhagen aus Bergen in Norwegen. Webstastic waren das gerade. Sie waren vor kurzem in unserem Women in Emotion Festival im Kito zu Gast. Und die Konzertaufnahme mit der jungen norwegischen Band, die hören Sie dann im Dezember hier auf Bremen 2. Ist also noch ein bisschen hin.
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3: 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Das Wetter.
0: Frühherbst, Schmuddelwetter, heute mit viel Regen, der auch in der Nacht weitergeht. In der zweiten Hälfte kommen aber hinter den Wolken auch mal die Sterne durch. Da geht richtig hier der norddeutsche Himmel mit durch, ne? Morgen am Samstag auch eher durchwachsen. Nur seltene Sonnenmomente, viele Wolken und immer wieder Regen. Und dazu kann es am Nachmittag auch Gewitter geben. Das bei 13 bis 15 Grad. Auch am Sonntag eher starke Bewölkung und immer wieder regnerisch.
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0: Vorsicht bitte, auf der A27 Bremen Richtung Walsrode zwischen Bremer Kreuz und Achim Nord liegen Gegenstände. Die A1 Lübeck-Hamburg wird zwischen Kreuz Hamburg-Ost und Dreieck Norderelbe wegen Bauarbeiten von ca. 21 Uhr bis Montag ca. 5 Uhr in beiden Richtungen gesperrt. Eine Umleitung ist eingerichtet. A1 Hamburg Richtung Osnabrück zwischen Uphusen, Bremen-Mahndorf und Hemelingen 12 Kilometer stockender Verkehr vor der Baustelle. Die A1 Osnabrück-Bremen wird zwischen Vechta und Kloppenburg wegen Brückenarbeiten von morgen 4 Uhr bis Montag 5 Uhr in beiden Richtungen gesperrt. Eine Umleitung ist eingerichtet. Kommen Sie gut durch.
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0: Moin, den Song 9 Million Bicycles von Katie Melua, den kennen Sie natürlich.

0: natürlich 9 Millionen Fahrräder in Beijing. Und jetzt habe ich Bombay Bicycle Club für Sie. Und jetzt habe ich mich vor der Sendung gefragt, wie viele Fahrräder gibt es wohl in Indiens Hauptstadt? Laut dem Ease of Moving Index besitzen knapp 40% der Menschen in Bombay mindestens ein Fahrrad. Es könnten also so circa 4,5 Millionen Fahrräder sein, aber so richtig verlässlich ist das nicht. Dennoch, hier sind Bombay Bicycle Club mit Good Day.
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Das ist Bombay Bicycle Club mit Good Day. Und jetzt habe ich eben behauptet, Bombay oder Mumbai wäre die Hauptstadt Indiens. Und während ich es gesagt habe, kam es mir schon irgendwie falsch vor. Und es ist natürlich auch falsch. Neu-Delhi ist natürlich die Hauptstadt von Indien als Teil der großen Metropolregion Delhi. Und Mumbai wiederum ist aber die Hauptstadt des westlichen indischen Bundesstaates Maharashtra. Und so lernt man doch immer wieder was Neues. This is Curtis Harding. 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

Flüsse und Meere gehen oft eine besondere Beziehung ein. Der eine ergießt sich in das andere. Die Mündung ist quasi so der Moment, der Ort der Verbindung. Vielleicht sogar so ein Liebesakt im übertragenen Sinne. 2019 hat Joan Shelley aus den USA ihr Album Like the River Loves the Sea rausgebracht und es handelt von der Ausdehnung von Land und Wasser. Der Atlantik breitet sich anscheinend pro Jahr einen Inch weiter aus und futtert so ganz langsam Amerika und Europa auf. Island hingegen liegt so hoch im Atlantik, dass es Land dazu gewinnt. Ja, und von solchen Fakten und Geschichten handelt dieses Album oft eben als Metapher, als Bild für anderes. Und hier ist Coming Down for You von Joan Shelley und Bonnie Prince Billy, der singt hier Harmoniegesang.

John Shelley, coming down for you. Dass Joshua Tillman, alias Father John Misty, ein geschickter Geschichtenerzähler ist, der sich immer hinter Figuren und Charakteren versteckt, das ist mittlerweile bekannt. Seine neueste Single könnte zum Beispiel in Gotham spielen, der Stadt von Batman. Dort gibt es die Irrenanstalt Arkham Asylum, da sitzt auch der Joker mal ein. Und Father John Misty erzählt in dem neuen Song von einer Frau, die in die Psychiatrie kommt, weil sie sich für die letzte Hoffnung des Universums hält. Die Ärzte diagnostizieren das aber als geistige Verwirrung. Aber wer hat nun recht? Und was, wenn wir die Warnung mancher Menschen nicht wirklich ernst genug nehmen, weil sie uns eben verrückt vorkommen? Auf diesem Grad wandelt die Geschichte und wie immer bei Father John Misty schön orchestral verpackt.

The Expanded Universe. Father John Misty, seine neueste Single hier in den Sounds of Bremen 2. Damit kommen wir zu May Powell, einer Singer-Songwriterin aus den USA. Letztes Jahr ist ihr zweites Album namens Making Room for the Light rausgekommen. Zeitloser Sound, so ein bisschen verwaschen das Ganze, so ein bisschen Indie, ein bisschen Jazz, Lagerfeuermusik könnte man noch sagen. Und jetzt hat sie ein Demo aus den Sessions veröffentlicht, und zwar nur sie und ihre Gitarre. Das ganze Bandarrangement ist weg. Und ich bin unterm Kopfhörer richtig positiv gesprochen weggedämmert. Linger, das ist ein Song über Herzschmerz und Verlust, und das Demo, das wirkt eben so, als würde sie direkt neben einem sitzen und sagen, hey, kann ich dir meinen neuen Song vorspielen? Und irgendwie schlägt's in den Bann, finde ich. Hier ist May Powell mit Linger, einem Demo dieses Songs.

0: Na gut, ein bisschen Hintergrundgeräusch und leichter Synthesizer war auch mit dabei. May Powell aus San Diego, USA, Linger, eine Demo-Version ihres Songs, der letztes Jahr bereits auf ihrem zweiten Album erschienen ist.
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0: Ein Tipp von Hilke Thesen und mein Name ist Till Lorenzen. Ich sage jetzt schon tschüss, heute die Sounds eben nur eine Stunde lang, weil wir gleich zur ARD Büchernacht schalten, live nach Frankfurt. Und bis dahin begleiten Sie Ian Anderson und seine Band Jethro Tull, Curious Ruminant. Bis dahin, machen Sie es gut, schönen Abend.

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1: 20 Uhr mit Mike Oeske. Die US-Regierung hat Sanktionen gegen den Internationalen Strafgerichtshof verhängt, kurz nachdem bekannt wurde, dass die ehemalige Vorsitzende des Gerichtshofs Pillay den Friedensnobelpreis bekommt. US-Außenminister Rubio sagte, die USA würden sämtliche Geschäfte mit diesem wörtlich Schurkengericht verbieten. Aus Washington, ARD-Korrespondentin Anne Schneider.
2: Nach eigenen Angaben will Washington den Gerichtshof damit finanziell schwächen und so Ermittlungen gegen US-Bürger stoppen. Die US-Regierung versteht das ausdrücklich als ersten Schritt und droht mit weiteren Verschärfungen, falls der Gerichtshof ihre Forderungen nicht erfüllt. Die US-Regierung verlangt seit langem, dass der ICC Ermittlungen gegen Amerikaner grundsätzlich ausschließt.
1: Knapp 3 Wochen nach der Landtagswahl in Mecklenburg-Vorpommern haben sich SPD, Linke und Grüne auf Koalitionsverhandlungen geeinigt. Die drei Parteien teilten mit, man wolle dafür sorgen, dass Kitas beitragsfrei bleiben und alle Krankenhausstandorte erhalten bleiben. Falls es zu der Koalition kommt, ist die AfD die einzige Oppositionspartei im Landtag. Deutsche Autobauer bekommen in Zukunft wohl etwas weniger Konkurrenz aus China. Das Land soll in Zukunft nur noch etwa halb so viele Hybridautos nach Europa exportieren wie bisher. Darauf hat es sich mit der EU-Kommission geeinigt. ARD-China-Korrespondent Christoph Kober.
3: Innerhalb eines Zeitraums von 4 Jahren kämen so mehrere Millionen weniger chinesische Autos in die Europäische Union. Die EU hatte 2024 Strafzölle auf Elektroautos aus China verhängt und diese mit unfairen Staatshilfen begründet. Seitdem haben chinesische Hersteller mehr Hybridautos nach Europa verkauft. Einen freiwilligen Verzicht auf einen Teil dieser Ausfuhren hatte Peking abgelehnt, bislang.
1: Die Schufa, Deutschlands größte Wirtschaftsauskunftei, will ihre sogenannte Schattendatenbank öffnen. Verbraucher sollen Auskunft bekommen, welche alten Daten darin über sie gespeichert sind. Das hat das Unternehmen angekündigt. Das Datenarchiv war lange öffentlich unbekannt. Vor 3 Monaten hatten NDR und Süddeutsche Zeitung darüber berichtet. Verbraucherschützer halten die Datenbank für illegal und wollen dagegen klagen. Anfang September waren aus dem Renoir-Museum in Südfrankreich 2 der wertvollsten Gemälde gestohlen worden. Jetzt sind sie wieder da. Mehrere Medien berichten, die Polizei habe sie unbeschädigt sicherstellen können. Unbekannte hatten beide Renoirs bei einem Einbruch gestohlen. 2 weitere Bilder ließen sie auf der Flucht zurück. Das waren die Nachrichten. Das Wetter, in der Nacht zeitweise Regen, bei Tiefstwerten von 12 Grad an der Nordsee bis 7 Grad an den Alpen. Morgen im Süden noch Regen, sonst mal sonnig, mal wolkig und einzelne Schauer, bei Höchstwerten von 12 bis 19 Grad. Die weiteren Aussichten, es bleibt wechselhaft, am Sonntag einzelne Schauer, vor allem im Norden, maximal 18 Grad, am Montag meist trocken bis 19 Grad. Die Zeit 20.03 Uhr.
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5: Wir schalten nun um in den HR-Sendesaal des Hessischen Rundfunks zur ARD Radio Kulturnacht der Bücher, wo Sie unsere beiden Moderatoren Katrin Mund und Christoph Schröder schon erwarten.
6: Die ARD Radio Kulturnacht der Bücher hier im Sendesaal des Hessischen Rundfunks. Es ist einfach toll, dass Sie alle dabei sind. Wir freuen uns auf diesen Abend mit Ihnen und mit 15 Autorinnen und Autoren, die alle mit uns über ihre neuen Bücher sprechen werden. Und wir sind sicher, da ist einiges dabei, das Sie anregt, das Sie neugierig macht, das Sie auch unterhält. Freuen Sie sich mit uns auf einen unterhaltsamen und auch literarischen Abend mit tollen Autorinnen und Autoren und natürlich mit Ihren neuen Büchern.
7: Wir grüßen auch ganz herzlich alle Hörerinnen und Hörer von SWR Kultur, NDR Kultur, RBB Radio 3, MDR Kultur, SR Kultur, Bremen 2 und Bayern 2. Wir grüßen alle im Saal, im Radio, im Livestream und die, die diesen Abend live in der ARD Audiothek verfolgen.
6: Und natürlich begrüßen wir auch all unsere Hörerinnen und Hörer von HR2 Kultur. Am Mikrofon sind
7: Christoph Schröder
6: und Katrin Mund. Guten Abend.
7: Die Bücher, die wir Ihnen heute Abend vorstellen, drehen sich um Erinnerungen, um die eigenen Väter und Mütter, um rivalisierende Brüder, um das Großwerden zwischen 2 Ländern. um eine Reise in die Berge nach St. Moritz und um Schwerelosigkeit als Erfahrung und Metapher. Es sind Geschichten von Mut, von Neugier und das aus ganz neuen Blickwinkeln.
6: 15 Autorinnen und Autoren haben wir für Sie eingeladen. Sie alle werden mit uns über ihre Neuerscheinungen sprechen. Und das sind wirklich alles tolle Bücher. Ich habe es mehrfach gesagt. Bücher, die Spaß machen. Eine wirklich gute thematische Mischung. Es ist alles dabei. Politische Bücher, gesellschaftskritische Bücher, Bücher, die Sie aufhorchen und vielleicht sogar auch staunen lassen. Und vielleicht werden Sie auch an Ihre eigene Geschichte erinnert, an Ihre Väter oder an Ihre Brüder. Man weiß es ja nie. Eins auf jeden Fall haben alle Bücher heute Abend hier gemeinsam. Sie werden sie unterhalten, sie werden sie zum Nachdenken anregen, vielleicht sogar auch berühren. Und wir haben alles dabei. Wir haben schweren Stoff dabei, unterhaltsam, leichten Stoff dabei, Bücher, über die man lachen kann, Bücher, über die man nachdenken kann. Alles ist dabei.
7: Ja, wir freuen uns zum Beispiel sehr auf Shayda Basiar, die Trägerin des Deutschen Buchpreises, und auf Namen wie Dörte Hansen, Nathalie Amiri, Sven Regener, Caroline Wahl, Christoph Kramer und Ingo Schulze.
6: Und für das Gastland Tschechien haben wir natürlich auch jemanden eingeladen, Jaroslav Rudisch, mit einer Geschichte über eine Reise in einem weißen Sarg. Und was es damit auf sich hat, das werden Sie natürlich heute Abend erfahren. Mit Mojit Vatif werden wir über Wasser als Lebensgrundlage sprechen und über die Frage, wie sorgen wir denn dafür, dass wir alle immer genug Wasser haben?
7: 4 Stunden Programm. Alle Autorinnen und Autoren sind live bei uns und feiern mit uns diese Frankfurter Buchmesse und den Ehrengast Tschechien.
6: Und dazu gibt es Musik von diesen 4 Herren. Das ist das Tom Schlüter Quartett, die Sie heute Abend hier begleiten werden. Bis 24 Uhr haben wir ein wirklich abwechslungsreiches, ein ganz kurzweiliges Programm für Sie zusammengestellt. Freuen Sie sich mit uns auf diesen Bücherabend.
7: Ja, wir wünschen Ihnen einen schönen, einen anregenden Abend hier im Sendesaal des Hessischen Rundfunks an den Radiogeräten vor Ihren Computern. Freuen Sie sich mit uns auf die ARD Radiokulturnacht der Bücher 2026. Jetzt geht's los.

0: Ja, meine Damen und Herren, bitte begrüßen Sie sehr herzlich Dörte Hansen. Dörte Hansen wurde in Husum geboren, lebt auch mit ihrer Familie in Nordfriesland. Und eben dort, in einer Kleinstadt am Meer, spielt auch ihr neuer Roman Broder. Frau Hansen, das ist ein sehr schönes, ein melancholisches, auch ein trauriges Buch mit sehr feinen Menschenzeichnungen. Ich war von Anfang an gefangen von diesem Ton, der in diesem Roman herrscht, von ihrem ruhigen Ton, von den Schauplätzen, in die sie dann ihre Figuren sehr sorgfältig hineinsetzen. Sie blicken sehr genau auf diese Landschaft, in der Sie auch leben. Und ich habe mich beim Lesen gefragt, ob vielleicht auch die Landschaft so ein bisschen den Tonfall setzt in diesem Buch.
1: Ja, und in diesem Fall hat sie eine besonders große Rolle gespielt für mich, weil es ja um diese Landwirtsfamilie Bahnsen geht. Und für mich ist die Natur schon relativ wichtig, weil ich jeden Tag draußen unterwegs bin. Aber für eine Familie, die auf das Wetter und auf die Jahreszeiten angewiesen ist, die mit ihrer ganzen Existenz vielleicht daran hängt, ob der Februar zu trocken ist oder der November zu nass, für die hat die Natur natürlich eine ganz andere Bedeutung. Und darum spielt sie auch in diesem Buch eine größere Rolle als sonst.
0: Und das spürt man auch. Der Name der Hauptfigur, der Vorname ist Broder, so wie das Buch auch heißt. Es ist zugleich das plattdeutsche Wort für Bruder, aber es ist auch tatsächlich der Name. Es geht um eine, ich sage mal, Landwirtschaftsdynastie, um einen Bauernhof, um eine Familie, die über mehrere Generationen einen Bauernhof geführt hat und um zwei Zwillingsbrüder und deren Konkurrenz und Zuneigung, also Broder und sein um wenige Minuten älterer Zwilling. Wer ist dieser Broder, der für mich die eindeutige Hauptfigur ist und was ist das für ein Verhältnis, das er zu seinem Bruder Henning hat? Es ist ja fast so ein bisschen eine biblische Geschichte, die Sie erzählen, von Neid, Konkurrenz, aber auch Zuneigung.
1: Ja, diese beiden Brüder stehen sich in ihrer Kindheit und Jugend sehr nah. Die sehen sich zum Verwechseln ähnlich. Die haben fast ein symbiotisches Verhältnis und eine ganz große Liebe zueinander. So sehr, dass Broder, der immer ein bisschen im Schatten dieses Henning steht, dass ihn das nicht mal stört. Dass er ganz lange sagt, er braucht gar kein Ich, solange es dieses Wir gibt. Und dann irgendwann kommt zwischen diese beiden engen Brüder eben dieses große Rivalitätsthema. Also die Frage, wer bekommt diesen Hof? Und das ist für Broder, der sich immer als den Nachfolger gesehen hat, deswegen bitter, weil Henning den Hof ursprünglich gar nicht wollte, sich umentscheidet und ihn dann bekommt. Und diese Verletzung, die Broder da davon trägt, an der trägt er schwer und die führt zum Beispiel dazu, dass er so unkontrollierte Wutanfälle hat, ein großes Wutthema und ist damit selbst oft überfordert.
0: Sie haben es gesagt, Henning hat den Hof bekommen, Broder ist Tierarzt von Beruf. Auch er kehrt dann zurück in diese Kleinstadt, obwohl sein Bruder den Hof hat, trotz dieser Verletzung. Warum kehrt er zurück?
1: Es braucht eine Katastrophe, damit er zurückkehrt. Also es passiert ein Unglück in der Familie und in dieser Familie ist es so, dass diese Herde dann zusammenrückt, wenn eine Not entsteht. Und in dieser Not kommt er zurück und dann kommt so eine Wiederannäherung, die er sonst nicht gesucht hätte. Und dann ist er sozusagen aus der Sicht seiner Frau wieder gefangen in diesem Familienclan. Er kommt da eigentlich nicht wieder raus. Diese Nähe zum Zwilling ist dann doch wieder verlockend. Und er behandelt dann die Tiere seines Vaters und seines Bruders auch. Und da entsteht eben diese Nähe, die ihn dann auch zu diesen unkontrollierten Wutanfällen irgendwann bringt.
0: Es ist ein sehr interessantes Bild von Landwirtschaft, das Sie zeichnen. Auch von moderner Landwirtschaft und in Rückblicken auch davon, was Landwirtschaft war. Und auch diese Kindheitsbilder, die Sie in diesem Roman beschreiben. Der Hof muss gehalten werden, das Eigentum muss bewahrt werden. Und der alte Paul Bahnsen, der Vater der Zwillinge, manchmal hat man das Gefühl, er betrachtet seine Söhne, als sie Kinder sind, gar nicht so als Individuen, sondern als Funktionsträger. Also er unterscheidet sie auch oft nicht voneinander. Wie nützlich sind sie für den Hof? Das ist die Frage. Also was ist das für ein Verhältnis, für ein Eltern-Kind-Verhältnis?
1: Also Paul Bahnsen kann seine Tiere eindeutig besser auseinanderhalten als seine Söhne, eine Zeit lang. Und es ist ihm auch nicht so wahnsinnig wichtig, wer da gerade kommt. Wenn der Junge ruft, kommt einer von den beiden. Manchmal kommen beide. Und das reicht für ihn. Aber so ähnlich geht er selbst mit sich auch um, weil er dieses Gefühl hat, dem Hof ist es letztlich auch egal, wer sich um ihn kümmert und wer diesen Hof bewirtschaftet. Dieser Hof steht eigentlich über allem. Und das hat dieser Paul Bahnsen sehr verinnerlicht. Deswegen geht es nachher bei der Hofübergabe auch nicht um Sympathie oder um irgendwelche Bevorzugungen oder so, sondern nur darum, wer könnte den wahrscheinlich besser in die Zukunft führen.
0: Es ist eine Dorfwelt, Aber es ist ganz gewiss keine heile Welt, die Sie beschreiben. Eigentlich fast das Gegenteil davon. Die Menschen sind unter Druck, die Bauern sind unter Druck. Der Lehrsatz, ich glaube, mit diesem Satz endete auch Ihr Buch Mittagsstunde, lautet Wachsen oder Weichen. Was macht dieser Druck, diese permanente Anforderung, die Leistung zu steigern mit den Bauern? Was geht da vor?
1: Ja, das ist eben genau die Frage. Ne? Sind wir da vielleicht an der Grenze dieser Leistung? Und das ist die Frage, die am Anfang dieses Romans steht für mich. Ob dieser Lehrsatz, der ja der Lehrsatz der modernen Landwirtschaft wurde, Ende der 1960er Jahre, wachsen oder weichen, ob der eigentlich noch stimmt oder ob man jetzt wieder umdenken muss und sagen, wir müssen vielleicht wieder kleiner denken. Jedenfalls krankt dieser Hof daran, dass er immer alles richtig gemacht hat und trotzdem plötzlich merkt, es geht nicht weiter. Und die Tiere und auch die Menschen pfeifen aus dem letzten Loch.
0: Wir wollen nicht verraten, was dort dann alles schief geht, auch bis zu einem tragischen Vorfall. Aber dieses Scheitern ist natürlich eigentlich programmiert. Und die Digitalisierung hat Einzug gehalten. Also ich finde das eigentlich so schön, dass dieser alte Bauer sich nicht danach sehnt, dass er die Kühe noch mit der Hand gemolken hat, sondern er sehnt sich nach den alten Melkmaschinen, während man jetzt nun alles über Apps auf dem Handy steuert. Aber was dahinter steckt und was ein Motiv ist in diesem Buch auf ganz vielen Ebenen, ist ja das Verhältnis zwischen Mensch und Tier, das sich verändert. Wie geht's da in diesem Buch zu? Wie steht es um dieses Verhältnis?
1: Ich glaube, das verändert sich tatsächlich sehr stark und wir haben alle ja ein sehr, oder viele von uns, die meisten von uns, ein sehr inkonsequentes und widersprüchliches Verhalten zu Tieren. Einerseits essen wir sie, andererseits verhätscheln wir unsere Haustiere. Wir lieben unsere Katzen, fragen uns aber nicht, was in der Katzenfutterdose ist. Wir trauern um einen Wal, essen dabei eine Currywurst. Also wir haben sehr bizarre Beziehungen zu Tieren und wir haben auch ganz starke Überzeugungen davon, wie wir uns ernähren sollten und wie diese Nahrungsmittel hergestellt werden sollten. Aber wir wissen oft sehr wenig darüber. Das ist mir jedenfalls so gegangen. Ich habe es bei der Recherche gemerkt. Ich komme vom Land. Ich bin im Bauerndorf aufgewachsen und trotzdem wusste ich erschreckend wenig darüber, wie heute Milch produziert wird zum Beispiel.
0: Aber es gibt auch dieses sehr eindrückliche Beispiel eines Reitpferdes, ein Schulreitpferd, ja. Zu dem die Kinder im Grunde genommen alle gut sein wollen, natürlich, ja. Aber die ist im Grunde genommen...
1: Es wird kaputt geliebt.
0: Ja.
1: Es wird kaputt geliebt. Und ich weiß nicht, ob es immer noch so ist. Zu meiner Zeit war das leider so und ich kann nur Abbitte tun gegenüber allen Schulpferden, die ich kaputt geliebt habe. Ich bekenne mich schuldig.
0: Ich würde gerne noch, wir haben jetzt nur über Väter und Söhne gesprochen, ich würde gerne über die Frauenfiguren noch in diesem Roman sprechen, die eine ganz andere Rolle spielen, die in meinen Augen fast die vernünftigeren und vielleicht auch die etwas progressiveren Menschen sind. Allen voran Broders Tochter Claire, die bei ihm auch ein Praktikum macht. Das ist ziemlich verheerend. Aber die bringt ganz andere Perspektiven auf dieses Dorf, auf die Geschichte. Und können Sie etwas dazu sagen, wie möglicherweise diese jüngeren und auch weiblichen Generationen so etwas sind wie auch eine Hoffnung für dieses ganze Konstrukt?
1: Ja, Claire wird ja irgendwann zu so einer Art Über-Ich für ihren Vater. Sie macht ein Praktikum bei ihm, sie muss diese Pflichtpraktika machen, weil sie Tierärztin werden will. Und dann kommt so eine wirklich ziemlich verheerende Feedbackrunde nach diesen 4 Wochen und sie kreidet ihm alles an, was er in diesen 4 Wochen nicht gemacht hat oder was er gemacht hat, was er unterlassen hat, wo er den Tieren nicht gerecht geworden ist, was er nicht angeprangert hat und nicht verändert hat. Und obwohl er weiß, dass ihre Haltung, Nutztiere ganz und gar abzulehnen, nicht seine sein wird, weiß Broder auch, dass er viele Sachen nicht richtig macht. Und dieses Dilemma, in dem stecken viele von diesen Großtierärzten, dass sie auf der einen Seite mit diesem Kostendruck der Bauern leben müssen, auf der anderen Seite für die Tiere verantwortlich sind. Und ich glaube tatsächlich, dass wir natürlich in so einem Umdenkenprozess sind und dass das gut ist. Broder wird von dieser Tochter was lernen, ob sie das nachher weiterführt oder nicht, wissen wir nicht. Aber genauso ist es bei Maybrit, der Tochter von Henning, auch. Es sind diese Töchter mit ihren neuen Perspektiven, die irgendwann eine Lösung bringen. Ich glaube ja, dass die Frauen auf den Höfen schon immer sehr viel geregelt und geschafft haben, nur waren sie dabei nicht sichtbar. Und das ändert sich gerade. Jetzt treten sie eben auch sichtbar auf.
0: Eine Frage noch, weil wir haben viel davon gesprochen und es ist tatsächlich auch ein Roman, in dem sehr viel Tragisches passiert. Sie schildern das gar nicht drastisch oder reißerisch, aber diese Tragödien sind da. Und die Menschen, die diese Tragödien erleiden, ertragen sie und machen einfach immer weiter. Und ich hatte so das Gefühl, das ist der Trost dieses Buchs.
1: Ja, es ist nicht unbedingt eine Lösung oder ein Happy End, aber es ist so, dass diese Figuren alle ja eine große Resilienz haben. Und das haben sie oft, weil sie sich irgendwie miteinander durch so ein Tal ziehen oder durch den Hof, wie Ellen zum Beispiel nach so einer Katastrophe merkt, irgendwann schließt sie sich an diesen Hofkreislauf wieder an. Und ich glaube, diese großen Tragödien, die bleiben ja niemanden von uns eigentlich erspart. Aber wenn man damit die Bücher enden ließe oder meine Bücher immer enden ließe, ich glaube, dann würde ich aufhören zu schreiben. Es wäre mir selbst zu schlimm.
0: Tun Sie das bitte nicht. Broder heißt der neue Roman von Dörte Hansen. Er ist im Penguin Verlag erschienen. Frau Hansen, vielen Dank für das Gespräch.
1: Danke Ihnen.

0: Das Tom-Schlüter-Quartett, meine Damen und Herren. Empörung ist schnell. Wirkliches Zuhören dauert schon ein bisschen länger, würde ich sagen. Also Empörung führt oft zu sehr vorschnellen Urteilen und Zuhören dagegen verlangt Zeit, Neugier und Bereitschaft. Bereitschaft, andere Meinungen auch auszuhalten. In ihrem gemeinsamen Buch Die Empörungsfalle plädieren Saba Nushima und Meron Mendel für eine lebendige Debattenkultur. Und der Untertitel lautet, wie wir wieder streiten lernen. Meron Mendel ist Direktor der Bildungsstätte Anne Frank und Professor für transnationale soziale Arbeit. Seine Themen sind Antisemitismus, Rassismus und politische Bildung. Saba Nushima ist Politologin und engagiert sich ebenfalls in der politischen Bildungsarbeit unter anderem zu Antisemitismus, antimuslimischem Rassismus bzw. Islamfeindlichkeit. Und jetzt freue ich mich, mit beiden über Empörung, den Dialog und die Frage zu sprechen, wie wir demokratisch streiten können. Herzlich willkommen in der ARD Radiokultur nach der Bücher, Saba Nushima und Meron Mendel. Empörung gehört zu einer Demokratie ja schon dazu. Wann, sagen Sie, wird es zum Problem und wann wird es auch zu einer Empörungsfalle?
1: Es geht uns vor allem darum, welche Fragen diese Empörung, das Gefühl der Empörung eigentlich nach diesem großen Skandal, nach einem bestimmten Skandal eigentlich stellt. Wir haben in den letzten 3 Jahren sehr viele Veranstaltungen besucht, organisiert, Diskussionsveranstaltungen mit Menschen aus ganz Deutschland, also von Kiel bis Konstanz, von Erfurt bis Köln und haben unglaublich viele Gespräche geführt mit empörten Menschen, mit Menschen, die sich über viele Dinge, die gerade in diesem Land passieren, ärgern und haben dann eben festgestellt, naja, es gibt sowas wie eine gute, berechtigte Empörung, die ist, wie Sie gerade formuliert haben, auch Teil von demokratischen Emotionen, ja, also natürlich Empörung gegenüber Unrecht ist genau richtig, das brauchen wir, Empörung kann auch mobilisieren, um auf die Straße zu gehen und gegen Unrecht eben zu demonstrieren und so weiter und so fort, aber was wir beobachtet haben, ist eine sehr weit verbreitete Empörungskultur, die eher eine destruktive Empörung beschreibt und zwar geht es da nicht um die Frage, was ist passiert, was muss sich jetzt politisch ändern, sondern wer ist eigentlich schuld und wer muss jetzt bestraft werden? Und das haben wir, ich habe jetzt gerade gesagt, 3 Jahre lang. Wir waren 3 Jahre deshalb unterwegs, weil wir vor allem nach dem 7. Oktober 23, nach dem Massaker der Hamas auf Israel, sehr häufig eingeladen worden sind als jüdisch-muslimisches Paar. Ich glaube, da haben sich viele gedacht, ein Jude, eine Muslimin,

0: um die Emotionalisierung gesprochen und es ging uns nicht darum zu sagen, oh, was ist die richtige Seite pro Israel, pro Palästina, sondern vielmehr den Dialog zu suchen und nicht mit dem Ziel, wir müssen zu einem Konsens kommen, sondern wie können wir miteinander streiten, ohne die andere Position moralisch zu delegitimieren.
1: Also ich verstehe, es ist ein konstruktiver Dialog, den Sie suchen. Gibt es denn auch Grenzen des Sagbaren?
2: Das ist fast die meistgestellte immer Frage. Alle suchen nach Grenzen. Und wir haben das mal auf den Kopf gestellt. Wir haben nicht gesagt, wo ist die Grenze, sondern ganz im Gegenteil. Wir wollen mit jedem sprechen. Was wird passieren? Also es gab auch Situationen, wo bevor wir auf die Bühne gestiegen sind, war der Veranstalter oder der Moderator, der da vorne stand und hat so gesagt, ja, hier darf kein Antisemitismus und kein Rassismus und keine diskriminierenden Äußerungen ausgesprochen werden. Und passt mal auf, es gibt Code of Conduct, die das regeln sollte. Und wenn jemand dagegen verstoßt, dann wird Gebrauch von der Hausrecht gemacht und so weiter. Und irgendwie war es bei uns unangenehm. Also immer diese Suche nach Grenzen und die Leute so anzumahnen. Und wenn so eine Disclaimer ausgesprochen wurde, dann kamen wir drauf und wir haben gesagt, alles, was gesagt wurde, können Sie jetzt vergessen. Alles ist sagbar. Sie können alles sagen, was Sie wollen, fragen, was Sie wollen, was Sie interessieren, was Sie, wo die Schuhe drückt. Und interessanterweise, das führte nicht dazu, dass die Veranstaltungen zum Skandal wurden, dass es alles explodiert. Es war immer wieder sehr emotional, es war immer wieder auch mächtiger Gegenwind, zu was wir gesagt haben, wenn mal eine Frau Frage stellen wollte und sie war so wütend, dass sie in Tränen ausgebrochen ist. Aber es war authentisch und niemand war so beklemmt, weil es gesagt hat, ja, jetzt darf ich das fragen, darf ich nicht, das ist der richtige Begriff. Und von daher, sicherlich gibt es die Grenze, aber vielleicht können wir uns mal entspannen und erstmal in den realen Welt, nicht in den sozialen Medien, in den realen Welt, in den Augen den anderen schauen und wirklich zuhören, was der andere zu sagen hat.
1: Sie sagen im Prinzip, dass wir über alles reden können. Dennoch sprechen Sie ja auch von einer Empörungsfalle. Das ist ja ein negativer Begriff.
0: Das stimmt. Und es geht sozusagen vor allem um die Art und Weise, wie wir von einem Skandal zum nächsten kommen. Kaum ist sozusagen Stadtbild gesagt worden, sind wir nur dabei zu diskutieren, ob man das jetzt gut findet oder rassistisch. Und es findet keine konstruktive, sachliche, vielleicht auch sozusagen durchaus kontroverse Diskussion darüber statt, um nicht Menschen gleich als Rassisten zu markieren, die vielleicht sagen, ich verstehe, was gemeint ist. Und wir kommen direkt schon zum nächsten Skandal. Das sind diese Dauerempörungsschleifen. Bernhard Pörksen spricht von einer Empörungsdemokratie, also wo soziale Medien, Politiker und Journalisten sich gegenseitig eigentlich befeuern und wir gar nicht rauskommen, wir gar nicht sozusagen in den Moment des Dialoges eigentlich kommen, um sozusagen diese Schwarz-Weiß-Denken ein bisschen aufzubrechen. Und die Rolle der sozialen Medien kann man dabei natürlich überhaupt nicht zu sehr überschätzen, weil sie sind im Prinzip mit ihren Algorithmen, mit ihrer Logik so gemacht, dass Wut und Empörung funktioniert. Also das sind die Gefühle, die die Tech-Konzerne natürlich zu ihrem Geschäftsmodell gemacht haben. Für uns aber war es gleichzeitig zu einfach zu sagen, naja, sind jetzt die Tech-Konzerne schuld und die Algorithmen. Es sind ja immer noch Menschen, wir, die klicken, liken und sharen. Und es macht uns irgendwie Spaß. Und diese kurzlebige Empörung, die bringt mir, also die bringt auch ein bisschen Spaß mit sich tatsächlich, weil ich schnell weiß, was soll ich denken, zu wem gehöre ich. Es hat viel mit Zugehörigkeit auszutun. Wenn ich in sozialen Medien sehe, meine Freundin, mein Kumpel oder meine Gruppe, wie auch immer, hat dies und jenes geteilt, das heißt, so denke ich auch. Das heißt, wir geben auch sehr viel Kompetenz über sozusagen unsere Urteilsfähigkeit im Prinzip, die geben wir ab an ein Kollektiv und lassen andere entscheiden, wie wir eigentlich bestimmte Sachverhalte vielleicht auch durchaus differenzierter sehen würden.
1: Das heißt, die sozialen Medien geben einfach auch sehr, sehr viel Tempo. Seit Dienstag hat Sachsen-Anhalt mit Tobias Rausch zum ersten Mal einen AfD-Politiker an der Spitze eines deutschen Landes.

0: des Parlaments die Nachricht hat, das war erwartbar, sehr starke Reaktionen hervorgerufen. Die einen fanden es super, die anderen waren empört. Inwiefern ist das auch ein Beispiel für die Empörungsfalle, von der Sie immer wieder sprechen? Und wie kann man auf eine solche politische Zäsur reagieren, ohne eben genau in diese Dynamik so reingezogen zu werden?
1: Ich denke, das ist erstmal ein Beispiel dafür, wie abgestumpft sind wir. Also dadurch, dass wir ständig die Öffentlichkeit ständig in diesem Empörungszustand ist, immer so auf diese Steroiden, und dann passiert so eine Erdrutsch. Und ich würde jetzt nicht sagen, dass besonders große Empörung auf der Straße zu sein. Wir sind hier gekommen, es gab keine Demonstrationen. Vielleicht haben Sie was gesehen. Also eigentlich, ja, wenn man in sozialen Medien schaut, es ist ziemlich egal, ob jetzt der Bundeskanzler von Stadtbild redet oder irgendwelche Moderatorin sich versprochen hat oder ein Rechtsextremist zum Landtagspräsident wird und bald zum Ministerpräsident. Alles ist ungefähr der gleiche Pegel der Empörung. Und das zeigt genau die Problematik. Wenn es alles ein Anlass zur Empörung ist und die Empörungen ersetzen sich dann eigentlich lückenlos, dann merken wir sind als Öffentlichkeit irgendwie abgestumpft. Und das ist Teil oder vielleicht das große Problem.
0: Empören Sie sich nie? Empören Sie sich nicht, selber nie?
1: Doch, ich bin zutiefst empört. Zutiefst. Und das ist genau der Punkt, weil ich mich frage, also wofür lohnt es sich zu empören und was können wir einfach zur Kenntnis nehmen? Sind wir überhaupt in der Gesellschaft zwischen Wichtige und Unwichtige zu unterscheiden? Also wir diskutieren beispielsweise im Buch die Frage, die immer wieder sozusagen als Chiffre zu Rassismus verhandelt wird. Die Frage, woher kommst du? Und die führt immer zu großer Empörung und es ist eine rassistische Frage und so weiter. Und wir fragen jetzt nicht vielleicht ein Stück ruhiger damit umzugehen und sagen, ja, manchmal es passt, manchmal passt nicht. Es gibt Leute, die irgendwie genervt sind, weil sie in Anführungszeichen anders aussehen, weil ihre Hautfarbe etwas dunkler ist und sie mit der Frage öfter konfrontiert werden. Das ist wie immer, machen wir immer uns beide die Vergleich. Saber wird öfter darüber gefragt, woher sie kommt, als ich, obwohl ich der eigentliche Migrant bin.
0: Aber sie ist in Frankfurt geboren.
1: Und Saber ist gebürtige Frankfurterin. Doch wir gehen irgendwie ziemlich entspannt damit um und nicht gleich mit der Zeigefinger und moralisieren, du bist jetzt Rassist. Und so wollen wir eigentlich mit dem Buch gerade dahin steuern, dass wir als Gesellschaft, als Individuum mehr in der Lage wären, zu sehen, wo ist ein richtiger Anlass zur Empörung, wo muss man sich Koalitionen bilden, wo müssen wir sehr unterschiedliche Menschen zusammen auftreten, um etwas in der Gesellschaft zu verändern, strukturell, institutionell, und wo sind irgendwelche mal ab und zu ein Begriff, der eine für unpassend empfindet und vielleicht da kann man auch mal als Individuum oder als Gesellschaft darüber hinausschauen.
0: Der Untertitel Ihres Buches lautet, wie wir wieder streiten lernen. Was kann denn jede und jeder von uns hier im Saal, an den Radios, an den Endgeräten ganz konkret tun, um morgen besser zu streiten und vielleicht nicht in die Empörungsfalle zu tappen?
2: Im Prinzip gibt es unterschiedliche Ebenen auch eines Streites. Das eine ist natürlich die Sachebene, Argumente auszutauschen und zu versuchen, in konstruktive Dialoge zu kommen. Sei es eben, wenn es um diese Triggerthemen geht, Migration, Islam, Gender, ne? Das sind sozusagen auch die Themen, die wir immer wieder auch diskutiert haben. Und häufig, vielleicht sogar sehr häufig, machen wir die Erfahrung, dass viele Emotionen im Spiel sind und dass es viel wichtiger manchmal in einem Moment, in einem Gespräch ist, in dieser Beziehung zu bleiben und den Fokus darauf zu legen. Wir haben das auch eben während der Pandemie natürlich sehr häufig erlebt. Da habe ich mit vielen Menschen auch gesprochen, die das kennen, wo es in der Familie oder im Freundeskreis dann doch den einen oder den anderen gab, der eine fundamental andere Meinung hatte, der vielleicht auch schon für einen war das verschwörungstheoretisch, für den anderen nicht und so weiter sozusagen, die ganzen Maßnahmen, die es zu dem Zeitpunkt gegeben hat. Und ich glaube, da einfach auch klar zu sagen, okay, wir können sozusagen völlig anderer Meinung sein, aber wir bleiben in Beziehung und in 2-3 Jahren sieht es auch schon wieder anders aus. Ist etwas, was wir als ein ganz, ganz notwendiges Fundament sehen, einfach um in der Gesellschaft auch weiterhin miteinander zu funktionieren. Aber es betrifft eben auch die, sozusagen die Frage schlechthin, wenn es gerade um AfD und AfD-Wählerinnen und Wähler geht. Es geht viel um das Thema Migration und wir erleben, dass sehr schnell Menschen, die ein bisschen kritisch sind, die vielleicht sagen, naja, ich wäre eher für eine restriktive Migrationspolitik, sehr häufig eben mit so einem Stempel Rassist eben sozusagen diffamiert werden. Und das gilt auch für den Antisemitismus, für den Sexismus und so weiter. Und da würden wir sagen, bitte nicht inflationär verwenden, weil wir dann das reale Phänomen, wenn es vorkommt, eigentlich überhaupt gar nicht mehr unterscheiden können. Das verwässert natürlich dann.
0: Ein Plädoyer für mehr Dialogbereitschaft und für demokratische Streitkultur in einer Zeit, in der Empörung oft wichtiger erscheint als das Gespräch. Die Empörungsfalle von Saba Nushima und Meron Mendel erschienen bei Kiepenheuer und Witt. Danke Ihnen. Applaus

0: Ja, meine Damen und Herren, er ist Musiker, Schriftsteller, Bestsellerautor und der Erfinder von Herrn Lehmann. Und nun ist er in der ARD Radio Kultur nach der Bücher. Herzlich willkommen, Sven Regner.
1: Ja, hallo.
0: Frankie und Freddy heißt der neue Roman. Frankie, das ist Frank Lehmann. Freddy ist sein älterer Bruder Manfred. Das Buch spielt an einem einzigen Tag, am 23.12.1980. Und dieser Tag beginnt damit, dass Frank seinen Bruder in einem Hotel am Kudamm abholt unter etwas merkwürdigen Umständen. Was hat Freddy dort getan?
1: Naja, er war Proband in einem Medikamentenversuchsprojekt. Also das, man kennt das ja mit den Medikamentenzulassungen. Man muss sie an Leuten ausprobieren, die Wirkungen und Nebenwirkungen testen und so weiter. Und er war das für Psychopharmazeutika, das heißt, er hat die heftigen Dinge bekommen und dafür auch dann, um auch dann viel Geld zu bekommen, weil er will ja direkt nach Weihnachten dann nach New York, weil er da ein einjähriges Stipendium vom DARD bekommen hat und er geht davon aus, dass er deutlich mehr Geld braucht, als er es einbringt. Also hat er das gemacht und ist geistig recht wackelig auf den Beinen und sein Bruder holt ihn ab oder will ihn abholen mit dem Opel Kadett, der ihm gehört, aber der nicht anspringt. Und so geht das dann los und ja, dann passieren einige Dinge.
0: Ja. Passieren so den ganzen Tag über ziemlich viele Dinge. Ich habe mich tatsächlich gefragt, also diese Psychopharmaka haben ja dann auch noch deutliche Auswirkungen über den ganzen Tag. Auch sowas wie, heute nennt man es Panikattacken, also U-Bahn fahren schwierig und so weiter. Gab es das oder gibt es das bis heute, dass man da in so einem Hotel ist und Geld braucht und sagt, ich lasse mich jetzt mit Psychopharmaka zuballern?
1: Natürlich, klar. Das ist der normale Weg bei Medikamentenzulassungen, dass man das so einen Probanden braucht. Und je gefährlicher oder je risikoreicher das ist, desto höher natürlich auch das entsprechende Honorar. Und ich kannte auch Leute, die das gemacht haben. Und ja. Und dafür gibt es solche Orte. In West-Berlin war das auch viel, weil wir reden über West-Berlin. Der einzig große Konzern in West-Berlin, der überhaupt noch da war, war ja Schering, der heute zu Bayer gehört. War ja der einzige DAX-Konzern, der in Berlin saß. Und die hatten halt, deshalb war das grundsätzlich einfach auch ein Standort für pharmazeutische Industrie und es wurden viele solche Sachen dort gemacht. Und ich kannte auch viele Leute aus der Bohème, also wo es nicht so einfach ist, mal eben schnell an viel Geld zu kommen, die diese Möglichkeit auch wahrgenommen haben. Wenn Sie natürlich jetzt, wenn es um eine Hautsalbe geht gegen Schuppenflechte, kriegen Sie nicht so viel Geld. Das ist dann.
0: Vielleicht sind die Nebenwirkungen auch nicht so.
1: Ja.
0: Frank ist ja kürzlich erst nach Berlin gekommen aus Bremen. Freddy plant, Sie haben es gesagt, demnächst nach New York zu gehen mit einem Stipendium, mit einem Künstlerstipendium. Das ist ja ein Buch auch über Konkurrenz und Liebe zwischen zwei Brüdern gleichzeitig. Wie stehen die beiden so zueinander?
1: Ja, das ist ja die große, dieses ganze Buch, diesen ganzen Tag durchziehende Melancholie. Das ist so einer ihrer letzten gemeinsamen Tage. Ist das im Grunde genommen, dass der endgültige große Abschied ist? Ich meine, wir reden auch über das Jahr 1980. Wenn da jemand nach Amerika ging, dann war der weg. Also ja. Allein ein Telefonat ist so teuer gewesen. Von Bildtelefonie und Internet müssen wir nicht reden. Und auch Briefe haben durchaus ihre Zeit gebraucht. Und es ist einfach klar, dass der Bruder weggeht und auch Frank geht auch davon aus, dass sein Bruder auch nicht mehr wiederkommt. Weil er ist ja nach West-Berlin gegangen, weil er in Bremen sozusagen seine Existenz ist rausgeflogen aus der Stadt praktisch. Ging nach Berlin, um seinen Bruder zu treffen. Der Einzige, mit dem er meinte, sich darüber aussprechen zu können und vielleicht auch sich Rat zu holen. Und dann kommt es eben in diesem Buch, nachdem er jetzt die ganzen Wochen gewartet hat und ihn da in diesem Pillenprojekt besucht hat, in dem er kaum ganze Sätze sprechen konnte, kommt er jetzt raus und jetzt kommt es dann plötzlich zur großen Freddy-Enttäuschung, zur großen Große-Bruder-Enttäuschung, weil der ihm natürlich überhaupt keinen guten Rat geben kann. Und weil der eigentlich auch, ihm das gar nicht so recht ist, dass der kleine Bruder jetzt gekommen ist, weil er wollte eigentlich so mehr so heimlichen Abgang machen, sagt er. Und aber das Problem ist halt, sie sind einerseits an diesem Tag sehr beschäftigt, weil sie eine verlorene Tasche hinterher jagen müssen, die für Freddy sehr wichtig ist. Was Freddy aber eben noch nur sehr schwer kann, weil er so, wie soll ich sagen, geistig wackelig auf den Beinen ist, wie es Frank Lehmann formuliert. Deshalb sein Bruder natürlich mit ihm zusammen das macht und auch Chrissy, eine gemeinsame Freundin, das auch mit ihnen zusammen macht. Und sie marodieren sozusagen durch dieses immer mehr eingeschneite Berlin. Das ist auch so ein bisschen große Schneekatastrophe, ein typischer Berliner Winter der damaligen Zeit auch. Das ist kalt und übel und matschig und dreckig. Und sie quälen sich durch diese ganze Stadt auf der Suche und gleichzeitig müssen sie eben diese ganzen Sachen verhandeln und klären. Das ist ja die letzte Möglichkeit, eigentlich sich so ein Gespräch zu führen. Warum hast du mich damals im Stich gelassen? Du bist einfach nach Berlin gegangen, hast mich mit den Eltern allein gelassen, solche Dinge. Wo dann der andere sagt, was willst du eigentlich? Ich kann doch nicht mein Leben lang dafür sorgen, dass du mit deinen Eltern nicht allein bist oder so. Und diese Dinge, die im Grunde genommen ja nur Hilflosigkeiten sind, weil es ja nicht darum geht, dass sie... Was sie natürlich wissen, dass einfach ein Teil ihres Lebens zu Ende geht und dann nicht mehr wiederkommt. Nämlich diese starke Gebundenheit an diese Familie, auch an die Eltern und eben auch untereinander. Und gleichzeitig ist es so, dass am nächsten Tag ist Heiligabend. Und die große Frage auch, fahren wir jetzt doch noch nach Bremen zu den Eltern oder eben nicht? Wie geht man damit um? Heiligabend so, wie soll ich sagen, für jeden, der mit Weihnachten aufgewachsen ist, eben auch so, gerade was Familie betrifft, extrem belastetes Gebiet. Da ist ja keiner davon frei, also ohne Scheiß mal. Selbst die Leute, die auf die Malediven fahren, fahren genau in der Zeit auf die Malediven, weil sie dem entgehen wollen, was auch nichts anderes ist, als dass man darauf reagieren muss, dass da diese Familie ist und man sich irgendwie dazu verhalten muss. Also auch Flucht ist ja eine Reaktion auf etwas, was einfach da ist. Kommt jemand, ist gelassen und lässig und sagt, mir doch egal, Weihnachten nie gehört oder so. Das passiert da eigentlich nicht so. Und ich glaube, das lädt diese Situation extra auf. Es ist kein Weihnachtsroman, weil Weihnachten eben nur vor diesem Hintergrund eine Rolle spielt, dass sie also eigentlich ja auch nicht nur eben sich untereinander verlassen, sondern auch ihre Eltern eigentlich endgültig lassen. Ihre Jugend ist damit eigentlich auch definitiv vorbei und gleichzeitig, und das hat was sehr Beängstigendes auch, aber eben auch, es tut sich auch so ein Reich der Freiheit auf und das hat eben auch eine kalte Seite. Und die müssen, mit all diesen Dingen müssen sie umgehen. Frank hat sich auch noch in die Christi verliebt, um Gottes Willen, und dann müssen sie das alles noch klären. Und gleichzeitig müssen sie, was weiß ich, unter dem Ostberlin durch in Wedding mit der U-Bahn fahren, weil da der Typ ist, der hat wohl diesen Job, der putzt da in der Disco und der weiß vielleicht die Adresse von dem Typen, der vielleicht die Tasche hat. So, das ist, und also es ist auch eine... Ja. Gestern hat jemand was Interessantes gesagt, hatte ich gar nicht dran gedacht. Er hat gesagt, das ist ja vielleicht aber auch die letzte richtig kindliche Aktion, die beiden zusammen machen. So was wie eine Schnitzeljagd.
0: Ja.
1: Ne? Also dass man so, da können so zwei Rabaukenbrüder aus dem Neubauviertel können noch mal so einen Quatsch zusammen machen, so eine Schnitzeljagd durch so eine Stadt unter sehr erschwerten Bedingungen auch. Aber Busse fahren plötzlich nicht mehr weiter, weil irgendwie Stau ist und so. Sie müssen dann zu Fuß über den Breitscheidplatz, das ist ein Weihnachtsmarkt und der ganze Kram. Saxophonisten an jeder Ecke, so Sachen. Und das ist...
0: auch schlimm.
1: Ja, das ist halt auch eine besondere Zeit in einer besonderen Stadt, die es so nicht mehr gibt. Beides gibt es nicht mehr. Diese Stadt gibt es auch nicht mehr. Aber die war schon sehr speziell und sehr besonders.
0: Sagen Sie doch noch was zu dieser Stadt, weil ich finde diesen Schauplatz Berlin 1980, den ich so nie erlebt habe, ich lese das wahnsinnig gerne bei Ihnen, weil das ist ja eigentlich eine Stadt im totalen Niedergang, die ist kaputt, die ist von außen sozusagen nur künstlich belebt und dann gibt es Leute, die eigentlich am liebsten sie zubetonieren würden mit Autobahnen. Ja. Diese Stadt hat ja auch ein besonderes Fluidum hervorgebracht, das in diesem Buch spürbar ist.
1: Ja, das ist erstmal was auch selbst da, selbst als eben nur diese Teilstadt, die ja irgendwie dann doch zum Westen und zur Bundesrepublik gehörte, eigentlich die einzig richtig große deutsche Stadt, also wo die ganzen für so richtig große Städte auch so normalen Clash stattfinden, wie eben zum Beispiel zwischen Zugezogenen und dort Wohnenden, aber da mit diesem besonders grimmigen Beigeschmack, dass die dort schon lange Lebenden das alles erlebt haben mit dem Mauerbau und diesen ganzen Kram, die ihre Familien wurden auseinandergerissen. Die anderen kommen und sagen, hey, Punkrock, hier haben wir Spaß, das ist ja geil, hier sind alle Ruinen und so, wie stark ist das denn? Und diese Widersprüche auch, die muss man ja auch aushalten. Und auch das spiegelt sich auch zwischen den beiden Brüdern. Der Freddy macht ja gerade den Absprung, den Abgang nach New York und hat natürlich, lässt dann auch erstmal kein gutes Haar an der Stadt, ist ja klar, weil er muss sich das ja irgendwie auch aus dem Herzen reißen. Er hat da eigentlich sein Erwachsenen Leben begonnen, seine Künstlerkarriere, all das, und muss das jetzt sozusagen alles zurücklassen und macht das erstmal so ordentlich schlecht. Während Frank eher so sagt, na ja gut, aber was soll's oder so. Also irgendwie so eher das eher als eine Befreiung sieht. Aber auch dieser Effekt, zwei Grenzen zwischen uns und der Stadt, wo wir herkommen, also wie im Ausland zu sein, ohne im Ausland zu sein eigentlich. Ne? Eine Riesenschwelle auch für Eltern oder so einen zu besuchen, was ja ein Thema dann in einem anderen Roman, das ist in Herr Lehmann, dass so diese Eltern plötzlich zu Besuch kommen. Um Gottes Willen, was mache ich jetzt und so. Und ich glaube, dass alles überwölben oder sagen wir, unter allem drunter liegende ist diese Melancholie, die darin besteht, dass egal wie dieser Vertrag verläuft, es wird einer ihrer letzten sein. Und das ist wie so ein richtiger Abschied. Und das hat mir auch Spaß gemacht zu schreiben, muss ich ganz ehrlich sagen. Weil das bin ja nicht ich oder so, das ist ja nicht meine Autobiografie. Ich habe auch einen Bruder, aber der macht ganz andere Sachen, ist ganz woanders.
0: Ich muss darauf verweisen, dass Sie das im Buch nachlesen. Es gibt auch fantastische Dialoge in diesem Buch. Mein Liebster ist der zwischen Frankie und einer Apothekerin, die aussieht wie die Großmutter von Pippi Langstrumpf. Das steht alles in diesem Buch, Frankie und Freddy, im neuen Roman von Sven Regner, erschienen bei Galliani Berlin. Herr Regner, vielen Dank.
1: Sehr gerne.
0: Danke.

0: Kann ich Astronautin werden? Die Frau, die diese Frage gestellt hat, hat natürlich nur ein Ja akzeptiert. Und sie hat dieses Ja auch bekommen. Michaela Benthaus sitzt nach einem Mountainbike-Unfall querschnittsgelähmt im Rollstuhl. Und sie war da, ja, da, wo sie wirklich unbedingt hin wollte, im All. Und darüber schreibt sie in ihrem Buch Zwischen Schwerkraft und Schwerelosigkeit, warum kein Traum zu groß sein sollte. Und jetzt freue ich mich, dass sie heute Abend hier ist, um mir von diesem Traum zu erzählen. Herzlich willkommen, Michaela Benthaus.
1: Dankeschön.
0: Sie sind der erste Mensch, der mit dem Rollstuhl in den Weltraum geflogen ist, egal wie oft Sie das bestimmt schon gehört haben. Ich denke, Sie haben es schon tausendmal gehört. Wie fühlt sich das für Sie an, wenn ich das jetzt sage?
1: Ich glaube, ich fühle mich unglaublich dankbar, dass ich das machen durfte. Das war alles andere als selbstverständlich.
0: Was hat Sie denn an der Raumfahrt so fasziniert, dass aus dem Traum, kann ich Astronautin werden, irgendwann auch ein ganz, ganz konkretes Ziel wurde?
1: Also ins All fliegen wollte ich eigentlich schon immer gerne, aber wie die meisten vielleicht mal gehört haben, sind die ESA-Astronauten-Auswahlen wirklich ziemlich schwierig, also es ist sehr competitive und irgendwie war das sowas, was ich immer so als Traum hatte, aber gleichzeitig habe ich nie oder ja, bin ich nie davon ausgegangen, dass das was ist, was ich tatsächlich irgendwann mal machen könnte. Und habe dann Luft- und Raumfahrttechnik studiert und ja, habe mein Leben als in Anführungsstrichen normale Ingenieurin gelebt und hatte einen Unfall beim Mountainbiken, genau, und dachte, damit ist der Traum endgültig vorbei. Also, was auch so ein Kriterium der ESA ist völlige Gesundheit und ja, man darf halt keine Behinderung haben. Und gleichzeitig habe ich mir gedacht, ich kann das aber jetzt nicht aufgeben. Das ist mein Lebenstraum, den will ich nicht hergeben. Und ja, habe versucht, Wege zu finden, wie ich vielleicht doch ein bisschen Grenzen verschieben kann.
0: Von diesem Lebenstraum schreiben Sie in diesem Buch. Ich finde, Sie schreiben wirklich sehr berührend auch darüber. Sie sind Raumfahrtswissenschaftlerin. Sie beschäftigen sich beruflich mit dem All. Das heißt, Ihr Flug war keine touristische Reise, sondern Teil einer wissenschaftlich motivierten Mission. Wie kam es überhaupt dazu, dass aus Ihrer Arbeit schließlich die Chance dann auch entstand, selbst ins All zu fliegen?
1: Ja, das ist ein bisschen parallel gelaufen. Also ich habe, ja wie gesagt, Luft- und Raumfahrttechnik im Master studiert nach meinem Unfall und habe mir halt so überlegt, okay, was kann ich irgendwie machen, um Grenzen in der astronautischen Raumfahrt zu verschieben? Und da habe ich mal was gemacht, das ist ein Parabelflug. Da fliegt man mit dem Flugzeug so auf normale Reiseflughöhe und fliegt dann immer so Parabeln und dann ist man so 20 Sekunden schwerelos. Und danach war ich motivierter denn je, weil ich mir gedacht habe, krass, dass das schon geklappt hat. Und habe mir dann irgendwie überlegt, okay, ich habe immer noch keine Ahnung, wie ich ins All kommen kann. Was kann ich sonst noch so machen? Und habe dann so analoge Astronautenmissionen gefunden. Da lebt man so 2 Wochen isoliert in einem Habitat oder bei manchen vielleicht auch länger. Wir waren eine Gruppe aus 5 Fremden. Wir hatten gar kein Fenster, kein natürliches Licht. Mussten ganz viele Fragebögen immer zur Isolation ausfüllen, wie es uns geht und ja, wie sich das so auf unsere Gruppendynamik auswirkt. Und während ich all das gemacht habe, habe ich jemanden kennengelernt, der heißt Hans Königsmann und der war der 4. Angestellte bei SpaceX, ist ein deutscher Ingenieur. Und den habe ich dann eben, wie Sie am Anfang gesagt haben, gefragt, können Leute wie ich eigentlich auch Astronauten werden? Und er war der Erste, der nicht gleich Nein gesagt hat. Und ja, so ist es zustande gekommen.
0: Sie beschreiben sehr eindrücklich, wie glücklich sie das gemacht hat und was für Gefühle das freigesetzt hat. Beschreiben Sie mir diesen Moment der Schwerelosigkeit.
1: Also die Schwerelosigkeit ist das eine. Die ist natürlich für mich super schön, weil ich mich einfach ohne meinen Rollstuhl bewegen kann. Das kann ich auf der Erde nicht mehr. Und ja, diese Freiheit einfach wieder zu haben, ist super schön. Aber ich muss ganz ehrlich sagen, der Blick auf die Erde war das viel beeindruckendere und das viel schönere.
0: Erzählen Sie uns davon. Wie sieht das aus?
1: Also, das ist auch ganz schwer zu beschreiben. Aber was mich am meisten beeindruckt hat, war tatsächlich die Atmosphäre. Das haben, glaube ich, viele von uns schon mal gehört, wie schön blau die halt um die Erde rum ist. Und ja, da wird wirklich kein Foto der Realität gerecht. Und gleichzeitig war das All wirklich extrem schwarz. Also das hat man auch schon alles oft gehört. Aber das selber zu sehen ist ja einfach nochmal was völlig anderes. Also ich vergleiche es immer gern mit so einem richtig krassen Sonnenuntergang. Wenn man wo sitzt und sich so denkt, oh, der Sonnenuntergang ist so schön, unsere Erde schaut so schön aus. Und dann macht man ein Foto und das ist auch schön. Aber das wird einfach niemals der Realität gerecht. Und so in etwa war es. Mit dem Blick auch.
0: Ich habe gelernt, das ist der Overview-Effekt.
1: Ja, das ist das Fachwort dafür.
0: In Ihrem Buch beschreiben Sie, eine Querschnittslähmung bedeutet einen täglichen Kampf mit dem eigenen Körper gegen äußere Umstände, gegen die Gesellschaft und gegen die eigene Psyche. Was davon fordert Sie bis heute am meisten?
1: Alles davon mehr oder weniger jeden Tag. Also ich habe wahnsinnig coole Dinge machen dürfen und wahnsinnig viel erleben in den letzten Jahren. Da bin ich unglaublich dankbar. Und ja, Grenzen zu verschieben und eine Rollstuhlfahrerin ins All zu bringen, war definitiv was, was ich als Ingenieurin super spannend finde. Und trotzdem bin ich halt jeden Tag hier auf der Erde, die mich hier im Rollstuhl sitzt. Und ich habe jeden Tag schon mit Barrierefreiheit zu kämpfen, mal mehr, mal weniger. Also mein Alltag ist natürlich so eingerichtet, dass er für mich gut passt. Aber trotzdem ist ein Thema, was mich jeden Tag verfolgt und an manchen Tagen macht es mich mehr traurig und an manchen weniger. Und deswegen ein ganz, ganz großer weiterer Aspekt meiner Mission war, ich wollte oder will immer noch Sichtbarkeit für Menschen mit Behinderung schaffen, weil ich glaube, dass das super wichtig ist. So, bevor ich meinen Unfall hatte, habe ich mir nie über Menschen mit Behinderung Gedanken gemacht. Also die waren, war einfach keiner in meinem Leben. Und auch als ich zurück an die Uni gekommen bin, ich habe die Welt und die Uni mit anderen Augen gesehen. Und ich glaube, ich möchte einfach irgendwie gerne Leute ein bisschen darauf aufmerksam machen. Und das ist auch so ein ganz, ganz großer Teil von meiner Mission. Mhm. Danke.
0: Raumfahrt soll inklusiver werden. Was muss sich denn ändern, damit Menschen mit Behinderungen künftig, ja, vielleicht sogar selbstverständlich Teil der Raumfahrt werden?
1: Ich glaube, dass es ganz groß ein Thema des Mindsets ist. Das knüpft so ein bisschen an das an, worüber wir gerade geredet haben, weil die technischen Herausforderungen, die sind da, aber die lassen sich lösen. Und je mehr ich mir Gedanken darüber jetzt gemacht habe in letzter Zeit, desto mehr bin ich davon überzeugt. Die Frage ist halt immer, wer traut sich dazu, Ja zu sagen? Und Blue Origin und Hans haben dazu Ja gesagt. Und ich finde, wir haben damit schon unglaublich viel bewegt. Ich denke, das ist so ein Thema. Und was auch, finde ich, immer ganz wichtig ist, es ist nicht nur, dass man Menschen mit Behinderung inkludieren will in Raumfahrtmissionen, sondern wenn man einfach mal so darüber nachdenkt, wie viele Hürden wir jeden Tag gegenüberstehen und wie kreativ wir sein müssen in dem, wie wir täglich unser Leben bewältigen, dann haben wir eine ziemlich gute Resilienz und ziemlich viele Problemlöser-Skills. Und das ist ganz wichtig bei Raumfahrtmissionen, weil da läuft eigentlich nie alles nach Plan.
0: Aber erzählen Sie uns von Ihren technischen Herausforderungen vielleicht doch nochmal. Es war ja nicht alles so einfach. Sie haben das sehr, sehr gut vorbereitet und sehr lange auch vorbereitet.
1: Ja, genau. Also da wir die Ersten waren, die das oder sich mit dem Thema beschäftigt haben, wussten wir halt auch gar nicht so richtig, was auf uns zukommt. Das Allerwichtigste, womit so Missionen stehen und fallen, sind aber immer die Notfallprozeduren, weil klar, wir wollen Raumfahrt so sicher wie möglich gestalten und dazu zählt halt in erster Linie, was passiert im Notfall. Und die Rakete hat so ein Launch-Escape-System, heißt das. Also im Notfall detektiert das System automatisch Fehler und kann die Kapsel von dem Booster, also von der unteren Raketenstufe, so wegsprengen, also solange die halt noch voll betankt ist oder man sich im Flug befindet. Aber es gibt auch einen Fall, wo das noch nicht eingeschaltet ist und wo man eventuell möglichst schnell raus aus der Kapsel in so einen kleinen Bunker auf dem Launch Tower müsste, weil der kann der Explosion vom Booster standhalten. Und damit zum Beispiel herausgefunden, dass ich mich eigentlich ganz gut alleine vom Sitz auf den Boden setzen konnte, das wussten wir auch nicht, und zur Luke rüberrutschen kann, aber dann konnte ich halt den Schritt nicht machen. Und da ist Hans ins Spiel gekommen und deswegen sind wir auch als Team geflogen, da hat er mir dann geholfen. Und zum Beispiel auch, wenn man landet, also nach der Landung, könnte es theoretisch sein, dass man Feuer hat oder sowas, super unwahrscheinlich, aber für alle diese Fälle muss man sich vorbereiten. Und dann hatten wir eben auch noch ganz viele andere Fragen, wie wie komme ich im Normalfall rein und raus? Das wollten wir so eigenständig wie möglich gestalten. Was machen meine Beine in Schwerelosigkeit? Die schweben halt so rum, wie sie rumschweben wollen. Habe ich ja keine Kontrolle drüber. Ja, also viel, viel zu bedenken.
0: Wenn heute... Wenn heute im Publikum ein junger Mensch mit Behinderung sitzt und sagt, ich will Astronaut werden. Was sagen Sie ihm?
1: Nicht aufgeben. Also es ist immer noch super unwahrscheinlich und ich habe wahnsinnig Glück gehabt mit dem, dass ich das machen durfte. Ich würde ja diesen Weg niemandem versprechen natürlich, aber unbedingt daran festhalten. Egal was es ist, nicht nur ins All zu fliegen. Das soll das Buch auch so ein bisschen vermitteln, dass man an seine Träume und Ziele glauben soll, egal wie vermeintlich hoch sie sein mögen. Ja.
0: Ein wunderbares Schlusswort. Michaela Benthaus zwischen Schwerkraft und Schwerelosigkeit als erste Rollstuhlfahrerin im All, warum kein Traum zu groß sein sollte, erschienen bei Goldmann. Ganz, ganz herzlichen Dank, Frau Benthaus. Dankeschön. Weiter geht's mit dem Tom-Schlüter-Quartett.

0: Ja, es gibt sehr viele Möglichkeiten, unseren nächsten Gast vorzustellen, der hier sitzt und den Sie alle kennen. Ich versuche es so, hier sitzt Christoph Kramer, Weltmeister und Bestsellerautor. Herzlich willkommen.
1: Anmoderation ist okay für mich.
0: Ist okay?
1: Ja, ist okay.
0: Es ist ja auch die Wahrheit, beides. Wolkenberührpunkt heißt der zweite Roman. Auf der zweiten Seite dieses neuen Romans sagen Sie das Wort okay und schreiben dann das erste okay meines Lebens, das mir Angst machte. Was war das für ein okay?
2: Es war ein okay mitten in der Phase, wo ich bei Borussia Mönchengladbach meinen Auflösungsvertrag unterschreiben musste. Ja, musste. Das war so eine Nachricht, die ich bekommen habe, wo es dann feststand, dass ich das morgen mache. Darauf habe ich mit okay geantwortet und das war das erste okay meines Lebens, wo ich so wirklich ein bisschen Angst vor hatte, weil ich mein ganzes Leben lang in Fußballkabinen saß, mein ganzes Leben lang Fußball gespielt habe und damit war es irgendwie so halb besiegelt, dass das jetzt ein Ende hat und das hat mir logischerweise irgendwie Angst gemacht.
0: Aber Sie spielen ab und zu noch Fußball?
2: Ja, halt, ich spiele sogar gut Fußball.
0: Nur das wissen wir alle.
2: Nur halt jetzt ohne Kamera, was total schade ist, weil ich würde sagen, ich spiele besser, als ich noch aktiv gespielt habe. Deswegen, es wird nur nicht mehr begleitet.
0: Wo denn?
2: Meistens unter so einer Brücke in Düsseldorf. Da ist so ein Kunstrasenbolzplatz, da spiele ich meistens.
0: Machen Sie auch sonst noch viel Sport?
2: Ja, ich spiele viel Paddle. Also man muss tatsächlich sein Herz so ein bisschen abtrainieren. Das kann auch sonst gefährlich werden, weil ich irgendwie mein ganzes Leben lang viel Sport gemacht habe. Und deswegen habe ich nicht nur menschlich, sondern auch anatomisch ein sehr großes Herz. Und deswswegen muss ich das so langsam abtrainieren und mache deswegen jeden Tag Sport.
0: Sie haben es ja angedeutet, Sie hatten als Fußballprofi ein extrem geregeltes Leben. Ich habe mal ein Interview mit Ihnen gelesen, wo Sie erzählt haben, dass eigentlich seit Ihrem 6. Lebensjahr, Sie waren ja sehr früh schon sozusagen in den Leistungsebenen drin, eigentlich sehr viel Struktur hatten im Leben, was positiv sein kann oder auch negativ. Und dann fällt das weg und Sie haben Ihren ersten Roman geschrieben, Das Leben fing im Sommer an. Und ich habe mich gefragt, ob das auch vielleicht so eine Art Anker war, um auch eine Struktur im Leben zu haben, weil Schreiben ist ja auch eine Frage der Disziplin. Es ist ja nicht einfach so, dass man sich mal hinsetzt.
2: Auf jeden Fall. Also ich würde jetzt nicht sagen, dass mein erstes Motiv war, mir Struktur zu geben. Das wäre gelogen, aber trotzdem hat es mir am Ende geholfen. Also das Buch, das vorzustellen, die ganze Lesereise, alles, was ich damit gemacht habe, hat mir voll viel Ablenkung gegeben. Und ich weiß, dass Ablenkung eigentlich etwas sehr Toxisches ist, was man nicht unbedingt machen sollte. Aber wenn so ein großer Teil in deinem Leben wegfällt, also ich habe mein Leben lang, war in der Schule und dann habe ich halt Fußball gespielt. Und wenn das dann so wegfällt, dann gibt es zu Recht, glaube ich, diese große Sorge vor einem Loch, in das man fallen kann. Und das Schreiben hat mir definitiv geholfen, dass ich nicht in so ein Loch falle, dass ich mich anderweitig beschäftige, dass ich etwas habe, was mir großen Spaß macht. Es war nicht das Motiv, mich damit unbedingt abzulenken oder meinem Leben Struktur zu geben. Aber es hat es auf jeden Fall. Und dann gibt es halt so Sachen, an die man ja gar nicht denkt. Also ich musste mir zum Beispiel nie Frühstück machen. Ich musste nie zu Hause meine Dusche benutzen. Dann wollte ich irgendwann zu Hause duschen, dann war erstmal das Ding kaputt. Und das war schon alles, also hört sich immer witziger an, als es ist. Also es ist schon witzig, weiß ich auch, fand ich auch, aber das waren ernstzunehmende Sachen. Ne?
0: Wäsche waschen.
2: Genau, sowas. Ja, also es ist ja wirklich so, nach dem Sport, ich weiß nicht, wann ich das letzte Mal meine Sportsachen gewaschen habe, vor 20 Jahren oder so. Ne? Und das ist dann schon einfach komisch, dieses Leben. Aber hat auch positive Seiten. Also zum Beispiel Wochenende, ich hatte ja nie Wochenende. Ja. Ne? Wochenende, krass geil, kann man lange aufbleiben und so. Also ich will mich nicht beschweren, logischerweise.
0: Aber es ist ja ganz sicher nicht so, dass Sie sich Sie haben ja Ihre Karriere, glaube ich, gar nicht offiziell beendet. Also offiziell, es gab kein Abschiedsspiel. Eigentlich sind Sie ja noch irgendwie.
2: Wer mich unter der Brücke sieht, wüsste das. Nein, aber es ist, also ich wollte nicht irgendwie, ich habe dann irgendwie auch den Moment verpasst zu sagen, das war's, weil ich eigentlich auch nochmal weiterspielen wollte. Das hat aber sich aber alles nicht mehr so ergeben irgendwie. Und dann fand ich es irgendwie doof, nach einem halben Jahr oder Jahr, wo jeder weiß, der hat aufgehört, mhm. dass ich dann nochmal sage, Leute, ich habe übrigens aufgehört. Das habe ich mir dann gespart.
0: Nein, aber ich wollte ja nur sagen, aber Sie haben ja dann nicht gesagt, so und jetzt fange ich mal an zu schreiben. Sie haben wahrscheinlich noch vorher schon geschrieben.
2: Ja, ich habe viel Tagebuch geschrieben, viel Kurzgeschichten. Also ich habe mein ganzes Leben, also seitdem ich so 12, 13 bin, habe ich viel geschrieben, ja. Mhm.
0: Sprechen wir über das neue Buch, das sehr viel mit Ihrem ersten Buch zu tun hat, nämlich vor allen Dingen auch am Anfang. Es ist der Tag des Erscheinens Ihres Debütromans. Sie gehen in Ihre Düsseldorfer Lieblingsbuchhandlung. Sie sehen den Stapel mit Ihren Büchern, mit dem ersten Roman. Sie machen das, was, wie ich gehört habe, sehr viele Autoren machen. Sie rücken das Buch ganz nach vorne auf den Tisch, den Stapel, damit jeder, der reinkommt, es sieht. Dann ziehen Sie sich eine Basecap auf, holen sich, glaube ich, einen Kakao, lassen die Sonnenbrille auf und setzen sich in eine Ecke und beobachten diesen Buchstapel.
2: Ja.
0: Haben Sie das wirklich gemacht?
2: Ja. Und ich... Also ich verstehe auch jeden, der sagt, boah, wie gruselig ist der Kramer so, ne? Ist auch ein bisschen gruselig, aber ich habe es zum Beispiel heute bei Kiwi auf der Buchmesse habe ich es wieder gemacht. Also ich bin da schon sehr bedacht, dass dieses wunderschöne Cover auch gesehen wird. Ich glaube, das ist irgendwie voll nachvollziehbar. Also wenn man, ich habe da anderthalb Jahre dran geschrieben, da ist so viel Leidenschaft, so viel Arbeit, so viel alles von mir reingeflossen. Und dann will ich ja auch, dass das gesehen wird und will nicht, dass das hinter irgendeinem Buch steht.
0: Ich finde das auch nicht gruselig, ich finde das eigentlich ganz lustig.
2: Ja, wobei, wenn ich jemanden beobachte, also wenn du jetzt in die Buchhandlung gehst und du siehst dann so da oben schräg rechts, wie jemand mit einer Sonnenbrille und einer Basecap guckt, ob du das Buch kaufst, kann auch einen gruseligen Moment haben, aber ja.
0: Na gut, im Roman ist ja dann etwas passiert. Wir brauchen jetzt gar nicht drüber reden, ob das dann erfunden ist oder nicht. Ich nehme ja an, steht Roman drauf. Es kommt jemand und kauft dieses Buch und Sie sprechen ihn an. Wer ist das? Was passiert dann?
2: Also da sind wir wieder beim Punkt, dass es schon gruselig ist. Ich habe ihn dann angesprochen, weil er hat, also er war tatsächlich der Erste, der mein Buch gekauft hat. Allein das war ein sehr besonderer Moment für mich. Und er hat das Buch mit Münzen bezahlt. Und so im Jahr, das war damals 2025, man sieht ja keinen Menschen mehr, der mit Münzen irgendwie bezahlt. Und ich hatte jetzt kein Mitleid mit dem, aber ich habe schon gemerkt, dass das jemand ist, dem 23 Euro viel mehr bedeuten, als 23 Euro mir bedeuten. Und deswegen hatten wir eine sehr intensive Begegnung über ein paar Minuten und er hat mich sehr inspiriert für meinen neuen Roman. Mhm.
0: Im Roman ist es dann so, dass er, Roman heißt er, Ihnen seine Lebensgeschichte erzählt. Und diese Lebensgeschichte ist hart. Sie haben in Ihrem ersten Buch und auch in Interviews immer wieder davon gesprochen, dass Sie eine so sehr aufgehobene und im besten Sinne, im positiven Sinne, sehr behütete Kindheit und Jugend, ein sehr gutes, ein sehr schönes Elternhaus hatten. Roman, die Hauptfigur in Ihrem Buch, hat das nicht. Er hat eine andere Geschichte, das brauchen wir jetzt nicht verraten, das kann man ja nachlesen. Aber war das für Sie auch als Kontrast so ein Antrieb zu sagen, Sie möchten vielleicht die Lebensgeschichte von jemandem erzählen, der nicht so, ich sag mal dieses blöde Wort, privilegiert aufgewachsen ist,
2: ja, wie Sie? Ja, ganz sicher sogar. Also ich hatte ganz großes Glück in meinem Leben. Ich meine jetzt gar nicht damit, dass ich Fußballprofi geworden bin, sondern eher mit meinem Elternhaus und für die Dinge, für die man nichts kann, hatte ich sehr, sehr, sehr, sehr viel Glück in meinem Leben. Ich wollte unbedingt mal ein Leben abbilden, das nicht so einfach und leicht war wie mein eigenes. Ich habe durch mein erstes Buch viele Schullesungen gemacht. Ich war viel in Nordrhein-Westfalen, war in vielen Brennpunktschulen und glaubt mir, wir haben mehr Brennpunkte, als wir denken in Deutschland. Da sind viele Kinder, die können nicht davon träumen, Fußballprofi zu werden. Die träumen davon, dass sie gesehen werden, dass sie geliebt werden, dass sie anerkannt werden. Das sind ganz, ganz kleine Träume, die für mich immer selbstverständlich waren. Es hat mich sehr zum Nachdenken angeregt. Es hat mich auch sehr beschäftigt. Ich bin teilweise von den Schulen gefahren und hatte so einen richtigen Kloß im Hals. Und deswegen wollte ich unbedingt mal ein Buch und ein Leben, ein Buch schreiben über ein Leben, was nicht so leicht und einfach war wie mein eigenes. Und ja, ist mir gut gelungen.
0: Es gibt so eine Brücke zwischen Ihnen und dieser Figur im Roman, das finde ich einen wahnsinnigen Satz. Dieser Roman sagt nämlich einmal dann zu Ihnen, zu Christoph Kramer, Ist das nicht einsam, wenn alle einen sehen, aber keiner weiß, wer man ist? Ich finde, das ist eine ziemlich harte Frage. Und da Sie diese Frage ja sich ausgedacht haben und aufgeschrieben haben, ist das ja wahrscheinlich eine Frage, die Sie sich auch gestellt haben. Also ist dieser Profisport, obwohl es ein Mannschaftssport ist, auch ein einsamer Sport?
2: Ja, schon. Also erstmal möchte ich vorwegstellen, ich möchte mich auf gar keinen Fall in irgendeiner Weise nur 1% über mein Leben beschweren. Ich möchte mich aber auch nicht entschuldigen. Ich habe das Gefühl, im Jahr 2026 entschuldigen wir uns immer viel dafür, wenn wir ein privilegiertes Leben haben. Ich habe ein sehr privilegiertes Leben. Ich weiß aber auch, welchen Preis ich dafür gezahlt habe, dass ich dieses privilegierte Leben führe. Ich nehme, also ich weiß, und das ist mir richtig bewusst geworden durch die Schullesung und als ich mein erstes Buch mit vielen Tagebüchern geschrieben habe, dass ich ein Riesenglück hatte und ein Riesenprivileg, dass ich groß träumen durfte. Das empfinde ich wirklich als Privileg. Ich empfinde es nicht als Privileg, was ich alles dafür getan habe, ein Fußballprofi zu werden und dass ich es dann geworden bin. Jetzt weiß ich nicht mehr, was ich sagen wollte, aber ist auch nicht schlimm. Und trotzdem...
0: diese Einsamkeit.
2: Genau, und deswegen, also ich will mich nicht beschweren und ich weiß, was für ein Riesenglück ich in meinem Leben hatte. Ich kenne zum Beispiel die Angst nicht, Geldprobleme zu haben. Ich kenne die Angst nicht gesehen zu werden. Aber ich kenne schon eine gewisse Angst vor Einsamkeit. Ich habe durch mein Leben eine Handvoll richtig guter Freunde verloren. Es ist nicht so einfach, neue Leute in mein Leben zu lassen oder für mich nicht einfach. Und das sind einfach Probleme, die für viele keine Probleme sind und die immer nur so den Fußballprofi sehen oder in der Öffentlichkeit stehende Menschen, die nimmt man ja nur als in der Öffentlichkeit stehende Menschen mit ihren Privilegien wahr. Aber da gibt es logischerweise, wo viel die Sonne scheint, auch ein paar Schattenseiten. Mir ist es nur, und die betreffen auch mich, ich habe so ein bisschen Angst vor Einsamkeit, da habe ich einfach so ein bisschen so ein kleines Thema mit. Und trotzdem ist mir wichtig, hier zu betonen und überall, wo ich das sage, dass ich mich keinen Millimeter beschweren möchte und sehr froh bin, dass alles so gekommen ist, wie es bei mir gekommen ist.
0: Wenn Sie wissen wollen, was der Wolkenberührpunkt ist, nachdem Christoph Kramers Roman benannt ist, würde ich vorschlagen, Sie gehen nach draußen, kaufen und lesen ihn. Erschienen ist das Buch bei Kiepenheuer und Witsch. Christoph Kramer, vielen Dank für das Gespräch.
2: Vielen Dank.
0: Danke.
2: Ja, ich würde mich freuen, wenn ihr es lest. Das ist gut. Dankeschön.

0: das Tom Schlüter Quartett. Es geht um unser Trinkwasser und damit geht es um eine Ressource, die für viele von uns, ja, ich würde sagen, sehr selbstverständlich erscheint, die aber weltweit immer knapper wird. Klimaforscher Mujib Latif warnt, wir müssen unser Wasser schützen, denn ohne Wasser gibt es kein Leben. In seinem Buch Wasser, das bedrohte Element, zeigt er, warum die Wasserkrise eines der großen Zukunftsthemen unserer Zeit ist und was wir dagegen tun können. Herzlich willkommen, Mujib Latif. Herr Latif, Sie schreiben, ohne Wasser ist Leben auf der Erde nicht vorstellbar, und Sie gehen sogar noch weiter und sagen, Wasser ist ein Menschenrecht. Warum?
1: Ja, weil Wasser sehr ungleich verteilt ist und weil ich die Befürchtung hege, dass diese Ungleichheit noch weiter zunehmen wird. Das hat verschiedene Gründe, unter anderem auch der Klimawandel, weil der sorgt dafür, dass das Trinkwasser auf den Landregionen, und da leben wir nun mal, immer knapper wird. Und das hat einfach damit zu tun, dass wenn die Luft wärmer wird, die Verdunstung zunimmt, dadurch gewissermaßen die Böden schneller austrocknen. Aber Wasser kann ja nicht verloren gehen. Ne? Es gibt ja das physikalische Prinzip der Massenerhaltung. Das Wasser muss irgendwo sein und es ist eben teilweise jedenfalls in der Luft, weil wärmere Luft kann mehr Wasser aufnehmen in Form von Wasserdampf, also der gasförmigen Phase des Wassers. Und das erklärt auch, warum es da mehr Starkregen gibt, weil wenn die Wetterlage entsprechend ist, mehr Wasser ist in der Luft, ja, dann kann eben auch mehr runterkommen. Und deswegen sind es zwei Seiten derselben Medaille, ja, die heißt globale Erwärmung. Das heißt auf der einen Seite Trockenheit und auf der anderen Seite eben sintflutartige Niederschläge.
0: Mehr als 2 Milliarden Menschen haben keinen sicheren Zugang zu sauberem Trinkwasser, das muss man auch mal sagen. Gleichzeitig drehen wir hier so ganz selbstverständlich den Wasserhahn auf, als hätten wir genug davon. Warum ist Wasser weltweit immer noch so ungleich verteilt?
1: Zunächst einmal, viele wundern sich wahrscheinlich, wie kann man ein Buch über Wasser schreiben, ja, und was war die Triebfeder letzten Endes dafür? Und eine Triebfeder war, dass wir, glaube ich, alle nicht wissen, wie wenig Trinkwasser es eigentlich, wie viel Süßwasser es auf dem Planeten gibt. Ich meine, die Erde ist ja der Wasserplanet schlechthin, der hat Wasser ohne Ende. Aber nur 2,5% des gesamten Wassers, also die Ozeane eingeschlossen, sind Süßwasser. Und dieses Süßwasser, nur dieses Süßwasser können wir trinken oder für die Bewässerung in der Landwirtschaft nutzen. Aber das allermeiste davon, das steht uns gar nicht zur Verfügung, weil das ist in den Polarregionen als Eis oder als Schnee gebunden. Das heißt, was uns wirklich nur zur Verfügung steht, sind ein paar Zehntel Prozent des gesamten Wassers der Erde.

0: heute schon, dass es schon Konflikte um Wasser gibt.
1: Sie schreiben in Ihrem Buch, wir müssen auf die Bremse treten. Ich glaube, das ist ein ganz deutlicher Appell. Was passiert denn, wenn wir beim Wasserverbrauch weitermachen wie bisher? Worauf steuern wir da zu?
0: Naja, wir haben es ja diesen Sommer gesehen. Ich meine, ich wusste ja nicht, was jetzt in diesem Sommer passieren würde, aber ich muss jetzt gar nichts mehr erzählen. Wir haben gesehen, was passiert. Der Rhein hatte kaum noch Wasser. Ich glaube, die Wirtschaft hat endlich mal begriffen, was Klimawandel und Wasserknappheit bedeutet, dass nämlich dann auf einmal Transportwege nicht mehr funktionieren, dass Lieferketten unterbrochen werden, dass das Milliardenschäden sind, die alleine so eine Hitzewelle wie die Ende Juli verursacht. Und ich glaube, uns ist bewusst geworden, dass eben eine wärmere Atmosphäre tatsächlich Auswirkungen hat, nicht nur bei uns, auch in den Alpen beispielsweise. Ein Teil des Wassers im Rhein zum Beispiel kommt ja aus den Alpen, von den Gletschern. Aber was ist, wenn keine Gletscher mehr da sind? Ja, die schrumpfen ja in einem unfassbaren Maße und deswegen müssen wir aufpassen. Wir müssen Wasser wieder als das erachten, was es ist, ein kostbares Gut, und deswegen muss Wasser auch seinen Preis haben. Ich meine jetzt nicht, dass bei uns die Wasserpreise jetzt erhöht werden sollen, aber was ich sagen will ist, wir dürfen sie verschwenden und wir verschwenden es immer noch in großem Maße, insbesondere in der Industrie, aber auch in der Landwirtschaft.
1: Ich war in diesem Sommer in Italien im Urlaub und ich war schon sehr erstaunt, wie warm das Mittelmeer ist. Es gibt Urlauber, die freuen sich, also es war fast so warm wie in der Badewanne, ehrlich gesagt. Ihnen als Klimaforscher macht das ziemlich große Sorgen. Warum?
0: Ja, genau. Also wir dürfen ja nicht vergessen, 2/3 der Erdoberfläche sind ja mit Wasser bedeckt. Das sind die Ozeane. Und wenn wir über globale Erwärmung sprechen, müssen ja auch die Ozeane erwärmt haben. Aber wärmere Ozeane haben natürlich auch Konsequenzen. Ja, zum Beispiel sterben die Korallenriffe, weil es einfach zu warm wird. Das können die nicht ertragen. Wir sehen aber auch, dass es unser Wetter beeinflusst. Gerade in Südeuropa sehen wir jetzt Regenfälle, die wir dort nie gesehen haben. Ja, weil eben sehr kalte Luft gerade im Herbst, jetzt zu dieser Jahreszeit von Norden kommt, in der Höhe, und die trifft auf dieses extrem heiße Mittelmeerwasser. Und das ist sozusagen ein explosives Gemisch. Und dann gibt es diese unfassbaren Regenfälle, die wir in den letzten Jahren immer wieder beobachtet haben, die dann auch zu unglaublichen Überschwemmungen führen. Ja? Und insofern müssen wir einfach sehen, dass wärmere Ozeane letzten Endes auch bedeutet, mehr Energie im System und damit auch heftigere Wetterextreme. Dann greift sozusagen ein Rädchen ins andere.
1: Sie sprechen in Ihrem Buch vom sogenannten Day Zero, also dem Tag, an dem sauberes Wasser nicht mehr selbstverständlich verfügbar ist. Wie realistisch ist denn dieses Szenario?
0: Also dieser Begriff Day Zero, der wurde geprägt in Südafrika, in Kapstadt, weil das war ungefähr vor 10 Jahren, denke ich, da war Kapstadt kurz davor, dass der Stadt das Wasser ausging. Und man konnte nur durch drastische, wirklich drastische Maßnahmen, Sparmaßnahmen verhindern, dass es zum Day Zero gekommen ist. Das heißt also, dass die Stadt wirklich auf dem Trockenen gesessen hat. Und dann kam zum Glück auch noch etwas Regen. Ich war im Jahr danach zu einer Konferenz in Kapstadt. Und die Menschen haben mir das erzählt. Und die waren immer noch ergriffen, ein Jahr später, von dieser unfassbaren Wasserknappheit, die sie erlebt haben. Also man konnte ihnen das wirklich sehen. Das war denen ins Gesicht geschrieben. Und das droht eben in dem Maße, wie es immer wärmer wird auf der Erde, und in dem Maße, wie wir auch Wasser vergeuden, das muss man auch sagen, in verschiedenen Weltregionen. Ich will nur eine Region nennen, der Südwesten der USA. Dem Westen der USA droht genau das, weil auf der einen Seite der Colorado River immer weniger Wasser führt und auf der anderen Seite die ja, also so Metropolen wie Las Vegas, ja, oder Phoenix zum Beispiel, die Wüstenstädte, ja, die haben einen unfassbaren Wasserverbrauch, ja, und es ist abzusehen, dass die irgendwann kein Wasser mehr haben, dass sie auf dem Trockenen sitzen werden. Ich weiß nicht genau, wann es passieren wird, also Leute, die dichter dran sind, sagen, es könnte schon im nächsten Jahrzehnt passieren. Und ich frage mich, was passiert dann eigentlich, wenn auf einmal Städte, Millionen Städte, ja, Metropolen, die auch eine unheimliche Wirtschaftsleistung haben, wenn die auf einmal auf dem Trockenen sitzen. Und deswegen glaube ich, müssen wir endlich anfangen, über das Thema Wasser nachzudenken, weil bis jetzt, ja, kommt es aus dem Wasserhahn, ne? Ja. Wie der Strom aus der Steckdose. Ist irgendwie alles selbstverständlich, aber dass das Wasser aus dem Wasserhahn kommt, ja, das ist eben nicht mehr so selbstverständlich, bei uns immer noch, aber in Teilen der Welt, wie zum Beispiel im Süden.

0: Westen Afrikas oder in anderen Weltregionen ist das eben nicht selbstverständlich. Und deswegen muss man einfach umdenken. Und die Zeichen sind ja buchstäblich an der Wand zu sehen. Also wenn wir den Colorado River nehmen, der ist ja gestaut, gibt es diesen Hoover-Damm. Viele von Ihnen waren vielleicht schon mal da, haben sich den Stausee da angeguckt, den Lake Mead. Na, und da sieht man da oben irgendwo, wo der mal gewesen ist, weil die Kalkablagerung kann man auch sehen. Und heute ist der Wasserstand 60 Meter niedrig, niedriger als damals, als er gebaut wurde, vor einigen Jahrzehnten. Und dann kommen jetzt schon die Sachen zum Vorschein, die damals geflutet wurden.
1: Ne? Nun könnte man sagen, der Colorado River ist jetzt nicht gerade um die Ecke. Warum muss mich das denn hier in Hessen, in Deutschland tatsächlich so interessieren?
0: Ja, weil wir, wie gesagt, wir verlieren Wasser. Wir sehen es auch in Deutschland. Netto verlieren wir Wasser als Deutschland. Und das hat verschiedene Ursachen. Auf der einen Seite die Erwärmung, das habe ich schon erklärt. Auf der anderen Seite aber auch die Versiegelung. Das heißt also, unsere Städte auch hier in Frankfurt sind total versiegelt. Ne? Das Wasser fließt oberflächlich ab. Also wenn es mal regnet, auch wenn es vor allen Dingen stark regnet, fließt oberflächlich ab, dann hier in den Main und in den Rhein dann und ab ins Meer. Das ist weg. Ne? Oder die Flüsse. Ja? Man hat sie begradigt, man hat sie ausgebaggert, die ganzen Auen sind weg. Das heißt, wir halten das Wasser nicht mehr in der Region. Und damit, ja, wenn man jetzt noch weiter ausbaggern würde, was der Bundesverkehrsminister ja vorgeschlagen hat, ja, würden wir noch mehr Wasser verlieren, ja, anstatt den Flüssen wieder mehr Auslaufflächen zu geben. Ne? Das heißt, wir tun immer genau das Gegenteil, nur weil die Wirtschaft das will. Aber die Wirtschaft kann sich nicht immer durchsetzen, weil am Ende zerstören wir unsere eigenen Lebensgrundlagen.
1: Was können wir tun, um eine solche Entwicklung zu verhindern? Und was muss die Politik auch tun? Was kann jeder Einzelne hier im Saal dazu beitragen?
0: Also wir Bürgerinnen und Bürger haben ja unseren persönlichen Wasserverbrauch schon verringert. Also ich erinnere mich noch vor einigen Jahren, selbst vor einigen Jahrzehnten war das Thema ja schon opportun. Wir sollten Wasser sparen und wir haben es auch getan, aber wir könnten immer noch mehr Wasser sparen. Also es hängt jetzt immer von der persönlichen Lebenssituation ab. Ne? Ich habe jetzt kein Eigenheim, habe damit auch keinen Rasen und so weiter, aber der Rasen muss nicht immer schön grün sein. Ich meine, das tut dem Rasen nichts, wenn er mal ein bisschen gelblich oder bräunlich ist. Ne? Das ist einfach so. Der erholt sich schon wieder, das kann ich Ihnen wirklich sagen. Umgekehrt, man könnte auch, man muss nicht immer das sauberste Trinkwasser für die Toilettenspülung nutzen. Ne? Also da gibt's schon Möglichkeiten, wie man Wasser sparen kann. Und der Politik kann ich nur raten, nehmt das Thema ernst, ja, und versucht wirklich das Wasser in der Region zu halten, weil ich habe es ja gesagt, wir leben in einer bevorzugten Region. Die Tiefs, die suchen uns und die finden uns. Ja, der Jetstream ist meistens über uns und der Jetstream ist ja gewissermaßen die Autobahn für die Tiefdruckgebiete. Ne? Das heißt, im Prinzip haben wir genug Wasser, aber wir müssen es irgendwie sparen. Und gerade hier, so in Großstädten wie Frankfurt, wir müssen das Prinzip der Schwammstadt umsetzen. Das heißt, das Wasser darf nicht einfach oberflächlich abfließen, weil alles versiegelt ist, sondern wir müssen Städte umbauen, dass das Wasser aufgefangen wird, unterirdisch. Ja? Und wenn es dann Dürre ist, ne, dann kann man das Wasser eben wieder nutzen und vor allen Dingen mehr Grün. Grün kühlt ja auch die Städte und würde eben Bäume würden dazu führen, dass sie auch wie ein Schwamm wirken, ne? Und die speichern Wasser. Also es gibt so unfassbar viele Möglichkeiten und das ist, hat nun alles nichts mit Verzicht zu tun, sondern wir gewinnen noch an Lebensqualität. Ja?
1: Tipps, die Sie heute mit nach Hause nehmen. Multiplativ Wasser, das bedrohte Element, wie wir unsere Lebensgrundlage zerstören, erschien bei Herder. Ganz herzlichen Dank.

0: Ja, meine Damen und Herren, bitte begrüßen Sie Kinga Todt. Sie wurde in Ungarn geboren. Sie schreibt auf Ungarisch, Deutsch und auch Englisch, neuerdings auch deutsche Gedichte. Sie ist im Juni bei den Tagen der deutschsprachigen Literatur in Klagenfurt, einem sehr wichtigen Wettbewerb für Autorinnen und Autoren, mit dem Kelag-Preis ausgezeichnet worden, für einen ganz tollen, auch ganz toll vorgetragenen Text mit dem Titel Ostblock-Mädel. Und ebenfalls in diesem Jahr ist ihr Gedichtband Maria Machina erschienen. Frau Todt, wie entsteht bei Ihnen ein Gedicht? Was brauchen Sie? Welchen Impuls brauchen Sie für ein Gedicht? Brauchen Sie einen Klang, ein Wort, einen Ton? Was brauchen Sie?
1: Ja, also zuerst vielen Dank für die tolle Einladung. Und das ist so toll, dass Sie so viel sind und alle Literatur mögen. Das ist herrlich. Lass Sie im Klammer. Und ja, ich denke ganz oft einfach die Stille, komischerweise. Also wenn man in Stille ist, ich bin auch ganz oft in Klöstern, nicht nur deswegen, aber auch deswegen, die Stille ist wahnsinnig toll, wenn man die innere Stimme hören darf und dann kommen auch die Bilder und da muss man einfach den Körper oder manchmal auch sogar das Gehirn ein bisschen offen lassen und dann geht es schon los, glaube ich. Hoffentlich.
0: Sie sprachen von Ihrem Klosteraufenthalt, also der Titel des Buches, des Gedichtbandes Maria Machina, ist ja auch ein religiöses Motiv und Sie verknüpfen darin auch in diesen Gedichten Gebete, Litaneien über Jahrhunderte hinweg zu einer neuen Gattung. Und Sie schreiben, wenn ich das richtig recherchiert habe, eine Dissertation zum Thema Nonnenkunst.
1: Ganz genau.
0: Sind Sie religiös oder haben Sie eine positive Beziehung zum Religiösen? Weil sowas macht man ja nicht mit einem Gegenstand, mit einem Sujet, mit dem man, sagen wir mal, auf Kriegsfuß steht.
1: Ich bin gläubig. Ich glaube an Liebe. Ja, ich weiß, banal, egal. Aber ich glaube sehr hart und tief an Liebe und ich glaube an guten Wünschen. Und ich übe das jeden Tag. Hoffentlich geht das gut. Und als Textschöpferin, glaube ich, da gibt es eine sehr tolle Parallelität beim Beten und bei Gedichten oder andere Texte zu schöpfen, wie das Wort zum Leben kommt. Das ist etwas sehr biologisch, ganz oft sehr organisch. Und da sieht man sehr viele Verknüpfungspunkte. Und ja, mich interessieren die Nonnen einfach auch, warum Frauen heutzutage noch immer hinter Mauern in der Stille schöpfen.
0: Ihr Gedichtband ist kapitelweise aufgeteilt. Da gibt es die Maria-Lieder, die Seelenübungen, die visuellen Gebete. Das sind tatsächlich Zeichnungen, die auch in dem Buch sind. Und es gibt die Sprechübungen. Und wir haben Kinga Todt gebeten, weil sie eine Performerin ist und auch fantastisch vorträgt, dass sie uns ein Gedicht aus ihrem Gedichtband vorliest. Und genau das wird sie jetzt tun. Das Gedicht heißt Statuenpark und hat auch mit einem Grenzgang zwischen den Sprachen zu tun, über den wir vielleicht gleich noch reden. Bitteschön.

Frosch. Eine Grille wuchs auf die aus. Ihren Füßen auf Tintenschnüren klammert sich ein Deckenkäfer. Mit Tintenbeinen bedeckst du dich. Auf Gummirädern schnürst deine ferntragenden Wanderschuhe, deine Hängematte schnürst zwischen die Bäume und in der Kälte schläfst du, in Kälte kommst du nach Hause, wo die Berge kleiner sind. Aber solange es noch geht, solange plattgemachte Wälder nicht eine Sprache blockieren, solange die Berge nicht weggetragen und die Höhlengänge nicht mit Notverordnungen beendet werden, der Berg zwischen der einen und der andere meiner Sprachen. So lange erreiche ich dich. Wie sie auf den Wiesen keine Verbotslinien aufziehen. Dieser Busch ist außerhalb, dieser Kaninchenbau ist die Fremdheit. Und wie der Satz gefährlich und reformativ, weil er wie auch dein Zeltplatz andere Kategorien enthält. Das Gras darf nur bis zur Hälfte gemäht werden, weil das Wort Zentimeter wie die eine Hälfte des Berges zum Verbotswort wird. Die andere ist aber zu Hause. Wenn ich dich besuche, wird sich das Echo verändern. Wenn ich jetzt die Grenze überschreie oder Rad fahre oder jetzt schnell dort drüben auf dem Weg, oder ist jetzt der Punkt, an dem man umkehren muss? Sabbat, Elend, freier Vogel, Sabbat, Sabbat, frei, Sabbat, Sabbat, frei. In einem anderen Wald, weit, weit weg, landen Hubschrauber mit den neuen Anwärtern, die mit Jagdwaffen die Wildtiere mit Fremdmenschen verwechseln. Ein Einrad oder sogar ein Zweirad kann aus der Ferne, sogar ein langhalsiges Tier, kann ein Menschenwort in anderer Sprache, kann sogar wie Beuterstimmen klingen. Es gibt auch Andersorte, wo die bunt bemantelten Demonstranten sich auf den Straßen verändern und feinfällige Gazellen zu wohlbeleibten Büffeln werden. Der Diebstahl steigt und dann müssen die schießen, brennen die guten Jäger, die guten Polizisten schießen und brennen und schießen und brennen und schießen und brennen und schießen und brennen und schießen und schießen und schießen und brennen. Und über Pelzteppiche werden die anderen Stolpern in Statuen verwandelt, anstatt auf vier Pfoten wegzulaufen. Sie versteinen sich. Und durch sie geht die Waffe nicht mehr. Und so groß sind sie, dass kein Bagger sie heben. Und jeder, der nicht auf der Jagd nach Fellen war, muss sich seitwärts bewegen, weil kein Weg mehr durch sie gibt. Und diese Felsen sind wirklich kalt. Und es liegt Druck auf deiner Brust. Und diesen Druck schafft weder Meditation noch Lotussitz weg. Ist er doch wie die Waffenkugel. Sie schlägt durch das Skelett und dringt in das Speichersystem ein. Und es geht den ganzen Weg hinunter bis zum innersten Organ. Und dort nistet sich die Entfremdung ein. Und sie arbeitet im Inneren, bis du trotz allem gezähmt bist. Sabbat, Elend, freier Vogel, Sabbat, Haki, Sabbat, frei. Dankeschön.

0: Vielen Dank, Kika Todt, für diesen Vortrag. Sie sind nahe der österreichischen Grenze aufgewachsen, etwa 40 Kilometer, habe ich so auf Google Maps gesehen, vom Burgenland entfernt. Sie haben die deutsche Sprache und ihren Klang wahrscheinlich schon relativ früh kennengelernt. Was hatte das für einen Klang für Sie in Ihrer Kindheit, wenn Sie Deutsch gehört haben?
1: Ja, wie die knirschenden Steine eigentlich, und ich mag das. Ich mag, wenn es knackt, ich mag, wenn es ein bisschen härter ist, wenn es ein bisschen so raspeln ist. Ja, ich fand das einfach toll und ich wollte das unbedingt lernen und ich musste das auch lernen, weil ich in der Musikschule auch Majorette getanzt habe und singen musste für die österreichischen Gäste, weil dann haben wir Kuchen bekommen.
0: Das ist ein guter Grund. Aber Sie haben jetzt auch für Ihren Gedichtband die Sprache gewechselt. Sie schreiben nun auf Deutsch. Sie haben eine Neusprache entdeckt, wie Sie es genannt haben. Was gibt die deutsche Sprache Ihnen in der Literatur? Was fügt sie hinzu, was Sie vorher nicht hatten? An Klang oder aber auch an Sinn?
1: Die Freiheit in der Fremdheit. Ich war auch fremd in meiner Muttersprache, das ist schon was anderes, das schmerzt. Aber fremd sein also frei kann man besser, glaube ich, in diese absolute Fremdheit sein, weil das ist schon klar, Sie hören mich schon, ich habe einen riesigen Akzent, das wird nie weggehen. Ich mache manchmal komische Sachen auch mit dem bestimmten Artikeln und so weiter und so fort. Aber das weiß ich und das wissen Sie auch und dann können wir einfach ausatmen. Und dieses Ausatmen erwarte ich auch von meiner Muttersprache, gibt aber sie mir nicht mehr weg, nicht mehr zurück. Und ich hoffe nur, dass es irgendwann die Zeiten kommen, wo ich das wieder oder zurückbekommen kann.
0: Sie haben sich ja auch sehr oft politisch sehr kritisch, pessimistisch über die Gegenwart und über Ungarn unter Viktor Orban geäußert. Ich lese Ihre Gedichte auch als so ein Aufbegehren gegen die Mutlosigkeit. Sie haben sich auch als Aktivistin bezeichnet. Haben Sie jetzt nach den Wahlen, nach dem Regierungswechsel mehr Mut gefasst und glauben Sie auch daran, dass Literatur diesbezüglich etwas bewirken kann? Also was kann Literatur bewirken, um Mut zu geben?
1: Literatur macht alles. Und da habe ich manchmal Todesangst, aber manchmal auch sehr viel Hoffnung. Also wir müssen wirklich aufpassen, was wir sagen und deswegen die guten Wünsche und die Übung mit den guten Wünschen, weil es wird dann wahr. Alles, was wir schreiben, die Kreierung, das Kreieren, der Prozess ist dasselbe. Also Schreiben ist schon Tun, auch mit Sprechakttheorie und so weiter und so fort. Aber leider oder nicht leider ist es schon wahr. Also natürlich, jetzt übe ich die Hoffnung, weil ich möchte schon, dass es besser wird, aber ich bin ein bisschen skeptisch. Aber trotzdem hoffe ich.
0: Kinga Todt, ich danke Ihnen. Maria Machina heißt der Gedichtband, auf Deutsch geschrieben, erschienen im Verlag Mattes und Seitz. Ich danke Ihnen sehr, dass Sie uns heute etwas vorgetragen haben, dass Sie hier waren, um mit uns zu sprechen. Alles Gute und herzlichen Dank.
1: Vielen Dank. Dankeschön. Dankeschön. Danke.

0: 1999 Meter über dem Meer, so heißt das neue Buch von Caroline Wahl. Und etwa so hoch liegt auch St. Moritz, der Ort, an dem dieser Roman spielt. Nach einem gescheiterten Bali-Urlaub und ich glaube, es war auch noch ein gescheiterter PR-Job, flieht die Hauptfigur Samara aus Berlin nach St. Moritz. Und ich weiß nicht, ob Sie schon mal in St. Moritz waren, das ist ja so eine traumhafte Bergkulisse, genau da landet Samara und schnuppert so ein bisschen in die Welt der Reichen und Schönen. Und so viel kann ich, glaube ich, schon verraten, sie wird zunehmend zur Hochstaplerin. Caroline Wahl in der ARD, Radio Kulturnacht der Bücher, herzlich willkommen. Ihre Romane sind ja oft eng mit ganz bestimmten Orten verbunden. Also das Schwimmbad in 22 Bahnen, der Norden in Windstärke 17. Jetzt ist es also St. Moritz, 1999 Meter über dem Meer. Was hat Sie denn an diesem Ort gereizt, an St. Moritz, um ihm ein ganzes Buch zu widmen?
1: Ach, ich glaube, es ist immer so die Neugier für so extreme Orte. Und einerseits das und andererseits ist es auch ein extrem guter Ort für so eine Hochstaplerin, oder? Weil wenn die so Rich Kids an der Nase herumführt, dann hat man nicht so ein schlechtes Gewissen, weder die Heldin noch ich, und es war einfach schön. Und außerdem muss man das ja auch ausnutzen, dass man Autorin ist und so, ja, für Recherchezwecke schöne Orte bereisen darf. Und
0: das wollte ich gerade fragen, Sie waren schon auch da.
1: Ja, ich musste, ich kann ja nicht einfach über St. Moritz schreiben, ohne da gewesen zu sein. Und dann bin ich da auch hingedüst wie meine Heldin und es war dann sehr schön.
0: Die Heldin ist Samara und Samara erfindet sich immer wieder neu. Sie schlüpft immer wieder auch in andere Rollen und erzählt anderen Menschen Geschichten, würde ich sagen, Geschichten über sich. Was fasziniert Sie denn an solchen Hochstaplerfiguren?
1: Ja, damals im Studium, ich weiß noch, da hatte ich so ein Günter Grass Seminar und da gab es eine Sitzung zu der Blechtrommel. Da hatten wir so einen Exkurs zur Schelmenliteratur und da bin ich irgendwie hängen geblieben. Ich finde diese Hochstaplerfiguren extrem spannend, weil die einerseits so was sehr Bewundernswertes haben, diese maximale Freiheit und Unabhängigkeit und Beweglichkeit und andererseits aber auch diese grenzenlose Einsamkeit. Und ich weiß nicht, es war, glaube ich, eine Frage der Zeit, bis ich selbst mal irgend so eine Geschichte schreibe. Und ja, dann bin ich so mit Samara losgezogen. Auf einmal hat die angefangen zu lügen. Dann dachte ich, cool, das wird ein Hochstaplerroman.
0: Das ist beim Schreiben alles passiert?
1: Ja, ist bei mir immer so. Also ich habe da so eine Figur, der ich mich irgendwie so annähere. Ich kannte ja Samara aus Windstärke 17 so ein bisschen. Und die war so eine sehr angepasste, sehr fleißige Studentin, eine sehr gute Tochter, eine fürsorgliche Freundin, die da in der Heimat geblieben ist, und ich habe mich so gefragt, was brodelt so in der und will die vielleicht auch mal ausbrechen? Und dann war ich mit ihr auf Bali und Bali fand sie richtig kacke, weil sie mag das Meer auch nicht so. Und dann hat sie auf einmal angefangen zu lügen und da hat es mir so ein bisschen gedämmert, das könnte ein Hochstaplerroman werden, und dann in Berlin hat sie richtig losgelegt.
0: So ein Eigenleben bekommen, das Ganze. St. Moritz ist ja einerseits eine grandiose Berglandschaft, andererseits auch eine Bühne für Reichtum, für Status, für Selbstinszenierung. Was hat Sie denn an diesem Gegensatz Berge, Schickimicki-Tum, sage ich jetzt mal, was hat Sie daran gereizt?
1: Naja, man kennt diese Orte, oder ich kenne diese Orte wie Samara auch nur aus TAF und so. Und man kennt diese Bilder von so bepelzten Menschen mit operierten Gesichtern und Polo spielenden Menschen und denkt so, was machen die da eigentlich den ganzen Tag? Und man denkt ja auch immer, dass diese Kreise einem so extrem verschlossen sind. Und ich war da einfach neugierig, was da so abgeht, wie das so funktioniert. Und durch so mein neues Autorenleben durfte ich jetzt auch das ein oder andere Mal in so Fünf-Sterne-Hotels nächtigen und habe gemerkt, da gelten ganz andere Regeln. Und ja, hatte einfach mal Bock, nachdem mir auch vorgeworfen wird, dass ich mir so Armut aneigne, dachte ich, dann mache ich halt jetzt mal das Gegenteil.
0: Und ist das so in St. Moritz? Entspricht das dem Klischee? Sehen die Leute da so aus? Ist es wirklich so?
1: Also einerseits entspricht es total dem Klischee und andererseits hat es aber auch eine andere Seite. Also als ich dort war, habe ich schon gecheckt, warum die da alle hinpilgern, weil die Natur einfach wahnsinnig schön ist. Also ich war so im September, Oktober da und wie dieser See so türkisblau leuchtet und die dunkelgrünen Tannen so saftig leuchten und der Himmel so stahlblau. Es ist schon wahnsinnig schön dort.
0: Hm. Und Samara flitzt ja auch im Mercedes Cabrio, glaube ich, also in einem sehr schnellen Auto auch, durch die Berge. Und mir ist schon aufgefallen, dass in Ihrem Roman auffallend viele konkrete Marken auftauchen und viele Autorinnen und Autoren vermeiden das. Sie aber sagen, nö, vermeide ich nicht, mache ich einfach. Warum war Ihnen diese konkrete Verortung so wichtig?
1: Weil ich finde, Marken extrem viel aussagen. Also allein schon, wenn man jetzt zum Beispiel mal so eine Familie beschreibt, die fürs Abendbrot einkauft, ob sie dann zu Gut und Günstig oder zu Miracoli-Nudeln greift oder was auch die Heldinnen für Menschen dann auf Social Media folgen und so. Das wäre mir irgendwie falsch vorgekommen, da irgendwie Synonyme oder Vereinfachungen zu nehmen. Hm. Weil man damit einfach, finde ich, ohne viel Worte und ohne viel Erklärungen sehr viel erzählen kann.
0: Leserinnen und Leser wissen natürlich, dass Sie mit Mercedes zusammenarbeiten. Haben Sie damit gerechnet, dass manche diese Verbindung auch im Roman herstellen würden?
1: Ja, also ich kann ja mal aus dem Nähkästchen plaudern, ich bin ein bisschen angetrunken. Also ursprünglich ist sie gar kein Mercedes gefahren, aber dann hat Mercedes bei mir eben angeklopft und dann dachte ich, es wäre doch mega cool, wenn sie auch ein Mercedes fährt.
0: Wäre Ferrari besser gewesen?
1: Ja, sie ist ursprünglich ein BMW gefahren. Ich habe auch einen kleinen BMW noch in der Garage stehen, der jetzt da in der Garage abhängt. Und dann wurde es halt ein Mercedes SL. Aber das ist das Tolle am Schreiben, dass man so dann überlegen kann, was die Helden für Autos fahren und dann so ein bisschen recherchiert und dann auch mal so leicht switchen kann. Das ist ja im echten Leben nicht so einfach so einen BMW in einen Mercedes einzutauschen.
0: Und die Kritik, die das da in diesem Zusammenhang immer wieder laut wird, die prallt an Ihnen ab?
1: Inzwischen ja, würde ich sagen. Also am Anfang nicht, aber ich finde, jetzt ist es eh egal. Also man merkt, dass man diese Dynamiken eh nicht kalkulieren kann und dass das eh alles so ein bisschen ballerballer ist. Und ich denke, man darf sich da auch von dieser Angst nicht einschränken lassen. Hm. Und habe jetzt entschieden, dass ich das auch nicht mache.
0: Samara wirkt oft wie jemand, der auf der Suche ist. Also kommen wir jetzt mal zu dieser Figur wieder zurück. Aber die Frage ist schon, wonach sucht sie eigentlich? Sucht sie nach Freiheit? Sucht sie nach Zugehörigkeit? Oder vielleicht sogar nach einer neuen Version ihrer selbst? Wonach sucht diese Frau?
1: Ich glaube, das weiß sie selbst gar nicht so genau. Also am Anfang zumindest weiß sie es gar nicht genau. Und es geht ja so los, dass sie eigentlich gar keinen Bock hat, Leuten, die sie fragen, was sie so macht, zu erzählen, was sie so macht. Und da fängt sie ja so ein bisschen an zu lügen und fährt eben los. Und ich glaube, bei dieser Suche und bei diesem Beginn der Lügen fängt sie eben an, sich zu finden. Und sie behauptet ja, sie sei Fotografin, aber sie fotografiert ja wirklich und wird dann so zu einer Fotografin und Künstlerin. Also was sie genau sucht, das weiß ich auch nicht genau. Und ich glaube, die Suche ist auch am Ende des Romans nicht abgeschlossen. Aber die Suche wird irgendwie mehr akzeptiert. Also ja, sie fährt eben weiter nach Italien und denkt, dass es auch okay ist, jetzt erstmal ein bisschen rumzufahren.
0: Hm. Und ihre Karriere verselbstständigt sich ja, so wie Sie es gerade beschreiben. Sie spricht immer wieder davon, ein Bergtyp zu sein. Und dann lese ich, dieser Geruch ist mit Sicherheit das Schönste, was ich je gerochen habe. Das sagt sie in ihrem Roman. Und doch kämpft sie gegen dunkle Momente. Und sie spricht auch immer wieder von Räumen der Einsamkeit. Was ist das für eine Einsamkeit?
1: Ja, das ist ja was sie von Anfang an plagt. Und ich glaube, auch das fast zentrale Thema des Romans ist ja diese Einsamkeit und diese Außenseiterposition, die eben auch so Hochstapler einfach haben, dass sie nirgendwo so richtig dazugehören. Und als sie dann eben bei ihren Eltern auszieht und nach Berlin zieht, um irgendwie die erste Stelle anzutreten, wird diese Einsamkeit eben noch bedrückender. Mhm. Und ich glaube, sie sucht einfach so wie wir alle, auch vor allem in dieser Phase von den 20ern, versucht sie ins in so ein selbstbestimmtes Leben reinzutreten und es funktioniert halt überhaupt nicht.
0: Was ihr ja hilft in diesen dunklen Momenten, sind die Berge. Diese Berge haben auf sie wirklich ja, fast so was wie eine körperliche Wirkung. Was können ihr die Berge geben, was ja, Menschen ihr nicht geben können?
1: Ja, ich finde, ja, das Meer und die Berge gleichermaßen zeigen mir selbst ja auch immer, wie klein und nichtig ich selbst bin und wie groß und gewaltig die Natur ist. Und ich glaube, es hilft dir einfach so ein bisschen so Relationen zu checken und einfach auch, ja, die Kleinheit ihrer Probleme zu begreifen. Und ich glaube, das ist auch das, was sie in St. Moritz am meisten findet oder wo sie am meisten Freude findet, ist ja das in der Natur sein. Sie wandert, sie sitzt da im Arbeitszimmer, schaut auf die Fichten und Tannen und schaut ihre Fotografien durch. Also diese Zeit alleine ist ja eigentlich das, was sie so am meisten gibt.
0: Nach all den Monaten mit Samara und dieser Bergwelt und St. Moritz und all dem Drumherum, was haben Sie aus diesem Roman denn über Menschen gelernt und ja, was haben Sie vielleicht auch über sich selbst gelernt? Was nehmen Sie mit?
1: Ich glaube, was ich am meisten mitnehme, ist mutiger zu sein. Also während ich diesen Roman geschrieben habe, bin ich eben selbst nach St. Moritz gedüst und habe gemerkt, wie Samara mich auch mutiger macht. Also in der Realität, also hier bin ich schon die Autorin Caro Wahl, aber so in Kiel und in anderen Orten trete ich nicht auf und sage, hey, ich bin Caro Wahl, ich bin die Autorin, gib mir das, zeig mir das. Und dann bei diesem Schreibprozess habe ich eben St. Moritz Tourismus angeschrieben und habe gesagt, hey, ich bin Caro Wahl, Autorin. Ich schreibe einen Roman über St. Moritz, könnt ihr mich nicht mal einladen und mir euer Dorf zeigen? Und das hat erschreckend gut funktioniert. Und
0: erschreckend gut funktioniert. Jetzt sind wir natürlich alle neugierig. Sie schreiben ja tatsächlich im Moment jedes Jahr einen Roman. Welcher Ort ist es dann das nächste? Wo schreiben? Haben Sie schon hingeschrieben?
1: Ja, das muss ich jetzt bedacht auswählen. Ne? Also mir wurde gestern Saint-Tropez vorgeschlagen. Hat mir gefallen, der Vorschlag, aber ich schau mal, wo es hingeht. Auf jeden Fall werde ich da hinfahren.
0: Sollte mit dem Auto erreichbar sein.
1: Ja, das wäre schön, wenn ich da mit dem Auto hinfahren könnte, ja.
0: Caroline Wahl nimmt uns ganz mit nach oben und zwar 1999 Meter hoch nimmt sie uns über dem Meer. Erschienen bei Rowohlt. Ganz herzlichen Dank. Sehr gerne.

0: Vielen Dank. Sie hören die ARD Radio Kulturnacht der Bücher und kein Buch dürfte aktueller sein als das, über das wir jetzt sprechen. Es heißt Deutschland 2033 und geschrieben hat es Justus Bender, Redakteur im Ressort Politik bei der Frankfurter Allgemeinen Zeitung. Herr Bender, herzlich willkommen.
1: Schönen guten Abend.
0: Ein Szenario ist der Untertitel Ihres Buchs. Vielleicht können Sie beschreiben, welches Szenario Sie zu Beginn dieses Buchs entwerfen.
1: Ja, das Szenario ist, dass diese Koalition hält, woran ich glaube, weil sie keine Alternative hat. Sie muss halten, sonst sind die alle dem Verderben ausgeliefert. Dann ist 2029 die nächste Bundestagswahl. Da wird am Tag nach der Wahl immer noch die Führungsmannschaft in der Union da sein, die auch jetzt ungefähr da ist. Die werden die Brandmauer zu diesem Zeitpunkt noch nicht einreißen können, ohne den Preis einer wirklichen völligen Ruinierung ihres Nimbus, ihres Rufs. Und dann ist 2033 eigentlich das geschichtsbeladene Datum, an dem ich annehmen würde, dass zum ersten Mal eine Bundesregierung möglich ist mit Beteiligung der AfD oder auch mit der AfD als stärkste Kraft und einer Bundeskanzlerin Alice Weidel. Und ich habe dieses Szenario entworfen eigentlich aus einem ganz bestimmten Grund. Und der ist, dass Menschen mir ein bisschen zu lässig umgehen mit dieser Fantasie und immer sagen, ach, lasst sie doch einfach regieren, sie werden sich schon irgendwie entzaubern oder die Menschen werden dann schon merken, das reguliert sich schon alles in einer Demokratie. Und ich habe dieses, Buch geschrieben und habe mir eine Sache vorgenommen beim Schreiben, nämlich, dass ich völlig unhysterisch vorgehe und dass jede Entwicklung, die ich mir da ja nur ausdenke, wirklich plausibel, nachvollziehbar und realistisch sein muss. Und deshalb passiert in diesem Buch immer das weniger Schlimme und das weniger Hysterische. Und das Ergebnis war für mich auch beim Schreiben trotzdem so erschreckend und ein solcher Angriff auf die liberale Demokratie, dass ich das Gefühl bekommen habe, dieses Experiment sollten wir vielleicht nicht tun.
0: Das Tolle an diesem Buch ist, dass Sie uns wirklich Schritt für Schritt dadurch hindurchführen. Sie imaginieren, welche Maßnahmen ergriffen werden, was daraufhin passieren wird, wenn diese Maßnahmen greifen. Und plötzlich merkt man erstens, dass es sehr, sehr schleichend, das sagen Sie ja auch, es wird so passieren, dass man gar nicht das Gefühl hat, dass etwas Besonderes passiert. Und man hat zum anderen das Gefühl, das ist vielleicht doch gar nicht alles so weit weg. Und nun ist in dieser Woche ungeheuer viel passiert, was mit Ihrem Buch zu tun hat. Hat sie irgendetwas von dem, was jetzt in dieser Woche passiert ist, im Landtag von Sachsen-Anhalt überrascht?
1: Eigentlich nicht, denn es sind ja so Sachen passiert wie die Antrittsrede von Tobias Rausch, der sich sozusagen als oberster Liberaler dieses Parlaments in Szene gesetzt hat und gesagt hat, alle Regeln müssen für alle gelten und ich werde ohne Ansehung der Fraktionen dieses Amt ausüben. Und man hat dann vielleicht gedacht, ach schön, vielleicht sind die gar nicht so. Und man hat vielleicht aufgeatmet. Aber das ist etwas, was ich auch in diesem Buch beschreibe. Es gibt eine unglaubliche Spannung in unserer Gesellschaft und die Menschen sehen sich irgendwie nach einem Ausweg. Und der schönste Ausweg, den man anbieten kann, wäre ja, ach, das ist alles gar nicht so schlimm. Wir müssen gar nicht streiten mit der AfD. Wir lassen sie einfach mal machen und dann wird das alles schon. Und ich glaube, in Sachsen-Anhalt merkt man jetzt, einerseits hatte man diese Antrittsrede und jetzt war ein Vorfall, der Vizepräsident Till Schneider hat versucht, in die Synagoge reinzukommen, in der der Anschlag in Halle war. Wir erinnern uns alle, das war diese schwere Holztür, die den Massenmord verhindert hat, weil der Attentäter nicht reinkam. Und diese Synagoge wurde umstellt von jüdischen Studenten, die verhindern wollten, dass Till Schneider, ein Rechtsextremist, da an dieser Veranstaltung teilnimmt. Und Till Schneider hat versucht, die Polizei anzuweisen, ihm Zutritt zu verschaffen, sozusagen mit Gewalt, damit er dort einen Kranz niederlegen kann. Und das Ganze wurde jetzt beschrieben mit einer Pressemitteilung der AfD mit dem Wappen des Landtages, in dem sie sich beschweren, dass Herr Till Schneider keinen Zutritt bekommen hat. Und das ist sozusagen die neue Welt in Sachsen-Anhalt. Die AfD hat Zugriff auf diese staatliche Autorität jetzt.
0: Und auf die staatlichen Symbole.
1: Ja.
0: Auch wenn Sie sie wahrscheinlich doch in diesem Fall widerrechtlich benutzen, oder?
1: Also naja, es ist, er kann ja als Vizepräsident des Landtages natürlich, er hat auch in dieser Funktion versucht, dort teilzunehmen. Ja. Und dann, wenn man ihn dann hin, kann er natürlich eine Pressemitteilung rausgeben. Aber ein Kollege von mir, Reinhard Bingen, das ist unser FAZ-Korrespondent, hat berichtet, dass die AfD dieselbe Pressemitteilung zuerst als Pressemitteilung der Fraktion herausgegeben hat, auch in diesem Duktus, in diesem kämpferischen Duktus, und dann als Pressemitteilung des Landtagspräsidiums. Und da merkt man schon, wie Institutionen, die neutral sein sollten, jetzt sozusagen unter ideologischen Zugzwang geraten.
0: Dieses Buch ist die profundeste Analyse über den Aufstieg der AfD, die ich bislang gelesen habe. Sie beinhaltet die Erkenntnis, dass die AfD deswegen so erfolgreich ist, weil sie uns überfordert, weil wir sie nicht verstehen, weil es sie so noch nie gegeben hat. Also weil es noch nicht so etwas gegeben hat wie die AfD. Was ist das, was die AfD tut, was es bislang noch nicht gegeben hat? Wir hatten ja rechtsextreme, extremistische Parteien, die NPD und andere, aber das noch nicht.
1: Genau. Ich habe mich früher viel mit der NPD beschäftigt, auch im zweiten Verbotsverfahren. Und die AfD ist eben keine NPD 2.0, weil sie so ambivalent ist, weil es möglich ist, als AfD-Politiker heute das eine und morgen das andere zu sagen. Und wenn jemand das in der NPD gemacht hätte, dann hätten die den zur Seite genommen und hätten gesagt, mein Lieber, was erzählst du da von zum Beispiel Mäßigungen? Wir sind nicht gemäßigt, wir sind Extremisten. Und in der AfD ist das einfach möglich. Und ich habe wirklich Jahre damit zugebracht, mir den Kopf zu zerbrechen, wie kann es sein? Wie kann es sein, dass Tino Chrupalla und Alice Weidel in den Sommerinterviews im Fernsehen diametral entgegengesetzte Dinge sagen über die Migrationspolitik? Chrupalla meint, na klar, wenn ein Syrer gut integriert ist, natürlich kann der bleiben. Frau Weidel sagt beinahe zeitgleich, jeder Syrer muss weg und so weiter. In jeder normalen Partei hätte das einen Klärungsprozess zur Folge gehabt und man hätte die beiden gefragt, ihr seid die Vorsitzende, könnt ihr das mal klären? In der AfD nicht, weil die AfD eine, und darum geht es in meinem Buch, eine emotionale Basis hat, eine irrationale seelische Not sozusagen bei den Anhängern, die man auf verschiedene Weise ausdrücken kann. Und deshalb geht es gar nicht um, also sie ist in diesem Sinne eigentlich eine unpolitische Partei, denn man kann ihr nicht begegnen mit politischen Argumenten wie, können Sie sich mal auf eine Migrationspolitik einigen? Und deswegen muss man diese vorpolitischen Bedingungen irgendwie in den Blick nehmen und die eigentlich bearbeiten.
0: Sie verbinden den Sie verknüpfen den Aufstieg der AfD ja auch mit dem Aufstieg eines bestimmten Typus von Politiker und dessen Ausbildung wiederum ist eng verbunden mit dem Internet und dann vor allen Dingen nochmals mit dem Großwerden der sozialen Medien und da haben wir diese starke Emotionalisierung. Sie haben sie schon angesprochen, vielleicht können wir das etwas schärfen, weil mir das entscheidend zu sein scheint. Diese Emotionalisierung von Menschen, die sich offensichtlich emotional alleingelassen fühlen und deswegen so anfällig sind.
1: Genau, ich wehre mich immer dagegen, wenn unterstellt wird, die AfD habe irgendwie eine geniale mediale Strategie. Und das ist nicht das, was ich beobachtet habe die letzten 13 Jahre, sondern AfD-Politiker stellen sich vor eine Kamera und sagen eigentlich einfach nur sehr emotional, was sie empfinden. Und Alice Weidel zum Beispiel ist ja immer wütend, in jeder Talk ist sie wütend. Und Tino Chrupalla ist eigentlich immer auf gewisse Weise ängstlich, auch was die Russland-Sache angeht und so weiter. Und die spiegeln diese Gefühle ihrer Anhänger. Und die Anhänger haben einfach das Gefühl, da ist jemand, der ist so wie ich, das ist der Tino, der tickt wie ich. Und wenn dann ein böser Journalist kommt oder ein böser Experte oder ein böser Regierungspolitiker und kritisiert Tino Chrupalla, dann empfinden diese Anhänger einfach, dass sie selbst herabgewürdigt werden und empfinden auch, dass sie überhaupt auch in ihrem Alltagserleben ständig eine Marginalisierung erleben. Wenn sie jemand sind, der in seiner Persönlichkeit sehr labil ist und ängstlich einfach, zum Beispiel bei Migration, bei Krieg und bei anderen Dingen, dann wird Ihnen diese liberale Gesellschaft immer wieder Grenzen aufzeigen und wird sagen, mein Lieber, wenn hier jemand mit dunkler Haut an dir vorbeiläuft in der Fußgängerzone, ist es nicht okay, dass du die Nase rümpfst. Ja? Das geht gegen unsere liberalen Werte in dieser Demokratie. Und auf der rationalen Ebene ist das ja völlig richtig und klar. Aber auf der irrationalen Ebene hört doch jemand, der gar nicht interessiert ist an Politik, nur ich werde herabgewürdigt. Und da im Fernsehen ist jemand, der ist auch so wie ich und den würdigen die auch herab und ich wähle den jetzt. Also sozusagen, man kriegt gibt sehr viele Antworten, und das versuche ich in dem Buch, wenn man mal in diese irrationale Ebene abtaucht, und dann ist das Verhalten der Anhänger gar nicht mehr widersprüchlich eigentlich.
0: Ein Widerspruch ist ja tatsächlich der, dass wir uns alle fragen müssen, wie kann die liberale Demokratie sich gegen eine offensichtlich extremistische Partei wie die AfD wehren und trotzdem die liberale Demokratie bleiben.
1: Genau. Und ich würde sagen, man muss diese vorrationalen Wurzeln angreifen. Und das kann man, denn die AfD lügt gewisserweise. Und sie, es gibt natürlich auch Lügen im rationalen Sinne, die man widerlegen kann mit einem Faktencheck. Aber sie lügt auf emotionale Weise. Also sie sagt den, sie gaukelt den Anhängern diese Ähnlichkeit vor. Und jetzt kenne ich die AfD-Politiker jetzt wirklich ja schon viele sehr lange. Da sind sehr viele Opportunisten, die das nur vorspielen, die überhaupt keine Angst haben, die auch gar nicht, zum Beispiel das Ordnungsempfinden, Sozialpsychologen können nachweisen, dass AfD-Anhänger ein sehr starkes Ordnungsempfinden haben und sehr angstempfänglich sind. Und nehmen wir doch mal den baden-württembergischen Landesvorsitzenden Markus Frohnmeier. In Rumänien geboren als Waisenkind, hat eine koreanischstämmige Russin geheiratet und hat Kinder mit Migrationshintergrund, die natürlich auch irgendwann in die Schule gehen, die dort ja dann von AfD-Eltern wahrscheinlich naserümpfend beobachtet werden. Markus Frohnmeier kann mir doch nicht erzählen, dass er durch Stuttgart läuft und sozusagen Beklemmungen bekommt in einem multikulturellen Kontext. Das ist ja lächerlich. Also und darüber zu sprechen und das hervorzuheben, das würde wirklich ihm schaden auch. Also und das würde wirklich diese Verbindung, diese unverbrüchliche Verbindung zwischen Anhängern und AfD-Politikern angreifen. Und ich finde, ich bin ja kein Psychologe, man muss da sicher noch sehr viel mehr drüber nachdenken, aber man muss in diese Richtung denken und aufhören mit Faktenchecks und politischen Argumenten.
0: Eine Frage noch mit der Bitte um eine kurze Antwort. Sie schreiben am Ende: Noch haben wir die Wahl, aber irgendwann ist es zu spät. Jetzt ist es noch nicht zu spät?
1: Nein, ich würde sagen, wir können, wenn wir das Kommunikationsverhalten wirklich umkrempeln und wenn wir, ich würde auch sagen, von der Jugend lernen, wir sind eine Internetdemokratie geworden, wir sind abhängig von Algorithmen, wir sind abhängig von der emotionalen Intensität auch, die ein TikTok-Reel bedeutet und wir gucken immer staunend, wie jemand an Relevanz gewinnt, der dort erfolgreich ist. Wenn wir da jetzt das Ruder rumreißen, ich glaube, dann kann sehr viel geschehen und wenn wir es nicht tun, dann dauert es vielleicht 30 Jahre und dann werden diese, so wie es immer ist, in revolutionären Zeiten, werden das vielleicht sehr ungemütliche Jahre. Ich bin sehr optimistisch, dass die Zukunft irgendwann wieder schön wird, aber wir sollten nicht in einen Strudel geraten in revolutionären Zeiten, in der es 20 Jahre lang drunter und drüber geht in diesem Land.
0: Justus Bender, herzlichen Dank. Deutschland 2033 hast das Buch im CH Beck Verlag erschienen. Herzlichen Dank.
2: Vielen Dank. Vielen Dank.

0: ist die ARD Radio Kulturnacht der Bücher. Wie prägen uns unsere Väter? Das ist die zentrale Frage dieses Buchs, unsere Väter. Vier Autorinnen schreiben über ihre Väter, schreiben über starke Persönlichkeiten, politische Überzeugungen, erzählen Familiengeschichten und schreiben über die Frage, was davon ja, in den Töchtern vielleicht auch wirklich weiterlebt. Ich freue mich jetzt sehr, zwei der Autorinnen begrüßen zu dürfen, die vielfach ausgezeichnete Journalistin und ARD-Korrespondentin Nathalie Amiri. Ihre Bücher über den Iran und zuletzt den Nahostkonflikt haben ein sehr großes Publikum erreicht. Dann ist außerdem da die Autorin und Filmproduzentin Mino Barati, Tochter eines iranischen Regimekritikers und Oppositionspolitikers. Gemeinsam mit Sheila Bejad und Düsen Tekkal haben sie das Buch geschrieben. Also zwei sind hier, vier haben das Buch geschrieben. Auf jeden Fall schön, dass Sie da sind. Herzlich willkommen.
1: Dankeschön.
0: Das Buch heißt Unsere Väter. Wenn Sie jeweils auf einen Satz reduzieren müssten, was

0: Teppichgeschäft in München gemacht. Er hatte immer ein kleines Tischchen am Isartor vor diesem Teppichgeschäft aufgestellt. Da waren dann Datteln und Schwarztee und Pistazien und all diese Düfte, die ja in den 80er und 90er Jahren jetzt auch noch nicht in jedem Laden erhältlich waren. Und über diese Gastfreundschaft, die Menschen einzuladen, hat er die Menschen und die Herzen gewonnen. Und dadurch auch eine Vermittlung der Kulturen und ein Verständnis vielleicht für diese andere Kultur geschaffen. Und das habe ich von ihm übernommen, dass ich, dass mein innigster Wunsch ist, die iranische Kultur der Deutschen näher zu bringen, die Schönheit dieser Kultur, diese tiefe Kultur, die vielfältige Kultur der Iranerinnen und Iraner hier zu zeigen und dadurch auch ganz klar zu trennen, dieses mörderische Regime hat nichts mit der Bevölkerung im Iran zu tun.
1: Und bei Ihnen, Mubarati.
2: Also wir alle vier, ich denke vielleicht ich ganz insbesondere, habe vorgelebt bekommen, dass Freiheit einen Preis hat und dass Haltung zu haben unabdingbar ist und dass eine Überzeugung ihren Preis haben wird im Leben, dass man sie aber trotzdem, so widrig die Umstände auch sind, immer weiter verfolgt. Das ist, denke ich, etwas, was tief in einem eingepflanzt wurde. Und in dieser Beschäftigung mit dem Vater, denke ich, haben auch wir uns in diesem Buch gezeigt und offenbart auch. Das war auch gar nicht so ein einfacher Schritt für uns.
1: Dizin Tekkal beschreibt an einer Stelle in diesem Buch, spricht sie von Vätertöchtern, also sie beschreibt sie als Vätertöchter. Was macht für Sie eine Vätertochter aus? Wie muss ich mir das vorstellen?
2: Also wir sind erstmal auch sehr enge Freundinnen und wir haben irgendwann in unserem WhatsApp einen Barber-Chat eingerichtet, so nennen wir unsere Väter, und uns da dann wirklich nur noch eigentlich über unsere Väter und unsere Prägungen ausgetauscht, eben auch, weil unsere Väter uns ja auch immer wieder auf die Palme treiben, ja, mit ihren Forderungen an uns, mit ihren Marotten, so wie jeder das kennt von seinen Eltern. Und so ist das entstanden und was wir eben festgestellt haben, dass wir alle vier von unseren Vätern so zutiefst geprägt wurden und dass unsere Väter auch diejenigen waren, nicht unsere wundervollen, sehr, sehr starken Mütter, an denen wir uns sehr gerieben haben.
1: Sie haben eben gesagt, Nathalie Amiri, ein iranischer Kameramann hat das auch mal zu Ihnen gesagt, du bist die Brücke. Und Sie haben das ja eben auch gesagt, Sie haben das als sehr großes Kompliment empfunden. Inwiefern? Und inwiefern hat das Aufwachsen zwischen Deutschland und Iran auch, naja, Ihren Blick auf beide Länder geprägt?
0: Ich hatte mal ein Gespräch mit meiner geschätzten Kollegin Isabel Shayani und sie hat mir gesagt, dass sie sich aufgrund dessen, dass sie halb Iranerin und halb Deutsche ist, immer ein bisschen halb fühlt. Also nie wirklich dazugehörig. Und dieses Gefühl gibt es bei mir schon auch teilweise, aber mehr als das hat in meinem Leben überwogen, dass ich mich mehr als ganz fühle, weil ich eben noch eine andere Kultur geschenkt bekommen habe. Und dadurch, dass ich sehr, sehr viel gereist bin, auch in den Iran und bis 2020 auch immer noch einreisen konnte und ja 9 Jahre dort auch als Korrespondentin gearbeitet habe, habe ich dieses Brückenbauen so intensiv wirklich gelebt und umgesetzt. Es waren nicht nur Worte. Ich war teilweise in Teheran gestanden und die Menschen sind auf die Straße gegangen und haben für mehr Demokratie, für mehr Freiheit gekämpft, für ein bisschen mehr Freiheit gekämpft. Und 24 Stunden später stand ich auf der Wiesn, auf den Bierbänken, auf dem Oktoberfest. Und die Menschen sangen, ich war noch niemals in New York und alle zusammen, tausende von Menschen feierten das Leben. Und ich war so in Gedanken noch bei diesen Menschen auf den Straßen im Iran, die nur ein bisschen mehr Freiheit haben wollten, nur die Hand der Freundin, des Freundes nehmen, nur das eigene Kind als Mutter nach einer Scheidung großziehen dürfen, all diese Dinge, die ihnen verwehrt sind. Und das, und so wunderbar, und ich muss auch sagen, dadurch, dass ich diese permanenten Wechsel hatte,

0: schätze ich so sehr das, was wir in Deutschland haben und bin so demütig davor, diese Freiheit leben zu dürfen. Ich bin wirklich jeden Tag, verspüre ich eine Dankbarkeit der Demokratie und Freiheit dem ganzen deutschen System und wir gegenüber, dass ich so leben darf. Und das ist auch etwas, was ich immer wieder versuche, den Menschen hier zu sagen: Denkt nur an 2, 3 Dinge am Morgen, wenn ihr aufwacht, die positiv sind und schätzt es mehr. Und es gibt so viel, was wir hier schätzen können. Und das Jammern und Motzen und Stöhnen und unzufrieden sein nimmt so Überhand. Und es ist wirklich nicht gerechtfertigt.
1: Minu Bharati, Sie schreiben über einen Vater, der nicht nur überlebt, sondern gestaltet hat. Gleichzeitig beschreiben Sie auch die Anziehungskraft der bürgerlichen Welt, Ihrer deutschen Familie. Zwischen welchen Welten sind Sie denn aufgewachsen?
2: Also mein Vater hat wirklich sein ganzes Leben dem Freiheitskampf der Menschen im Iran gewidmet, der menschenrechtlichen Arbeit und der politischen Arbeit. Und das ist etwas, was man natürlich im Aufwachsen erstmal nicht schätzt. Ne? Jeder möchte Normalität. Mhm. Man denkt ja nicht, oh, mein Vater ist ein Oppositioneller. Nein, man möchte einfach einen ganz normalen Vater. Ich hätte von Herzen gern einen wahnsinnig langweiligen deutschen Vater gehabt, der also und wo nie zu Hause politisch geredet wird, wo das politischste aller Kriterien irgendwie die Wahl des Fußballvereins ist. Das hätte mich also als Jugendliche sehr, sehr glücklich gemacht. Man lernt dann später zu schätzen, was uns mitgegeben wurde, was wir auch erleben durften. Es ist auch eine Bürde, es ist auch eine Aufgabe, die weitergegeben wird an uns. Aber ich wollte noch sagen, wir haben dieses Buch beginnen zu schreiben, weil wir dieser ganzen Generation von Müttern und Vätern, die in den 60er und 70er Jahren nach Deutschland gekommen sind, wirklich ein Denkmal setzen wollten, weil wir finden, dass ihre Geschichten viel zu wenig erzählt sind. Sie haben ihr Leben hier gestaltet, sie haben von nichts ein Leben aufgebaut, auch für uns. Und sie alle sind Menschen, die wirklich dieses Land auch lieben. Das ist besonders unseren Vätern gemeinsam. Und wie schmerzhaft es jetzt für Sie ist, für uns ist, dass politisch uns eine Atmosphäre entgegenschlägt, die aberwitzige Behauptung aufmacht, dass es eben dieses Land ohne diese unsere Väter, ohne uns geben können soll in Zukunft. Das ist etwas, womit wir auch mit aller Kraft ankämpfen wollen und auch gegen diese Stereotypen von migrantischen Vätern, von Vätern aus islamisch geprägten Ländern, denn es sind so viele Millionen von uns, deren Lebensrealität immer eine ganz andere war.
1: Ich lese in dem Buch sehr viel Bewunderung für Ihren Vater, auch so wie Sie jetzt sprechen. Das ist von tiefer Liebe geprägt, würde ich das jetzt einfach beschreiben. Aber das hat natürlich auch seinen Preis. Sein politisches Engagement hatte einen Preis. Und Sie schreiben ja auch, dass es diesen Wunsch gab nach mehr Aufmerksamkeit, nach mehr Nähe. Und ich habe mich schon gefragt, kann man seinen Vater gleichzeitig bewundern, ihm aber auch gleichzeitig etwas vorwerfen, weil einem einfach auch was fehlt.
2: Ja, und natürlich, je älter diese Väter werden, desto mehr reflektieren sie auch. Also unsere Beziehung, auch Nathalies Beziehung zu ihrem Vater, die wandeln sich auch. Und die haben sich auch sogar im Schreiben dieses Buches nochmal vertieft, weil man auch feststellt, dass das auch Männer sind, die über sich selbst reflektieren, die da auch Dinge bedauern, die sich auch teilweise schämen. Und es ist jetzt aber auch nicht mehr die Zeit im Leben, es ist ja keine Zeit der Abrechnung. Hm.
1: Sie haben ein Buch geschrieben über Ihre Väter. Inwiefern hat das den Blick auf den eigenen Vater auch verändert?
0: Ich würde ganz gerne noch eine SMS vorlesen, die Minus Vater, Mehram Bharati, mir geschickt hat. Er war vor einigen Wochen im Krankenhaus und es war wirklich kritisch, ob er es schafft oder nicht. Und Minu war jeden Tag bei ihm im Krankenhaus. Und er hat sich nicht bei ihr bedankt, glaube ich, aber er hat mir geschrieben, weil wir kommunizieren über Bande. Also er sagt nicht direkt seiner Tochter, wie sehr er sie liebt, aber er schrieb mir.
2: Meine aber Nathalies Vater lobt auch nie Nathalie, aber er erzählt mir, wie stolz er ist. Aber das ist nicht abgesprochen.
0: Also er schrieb mir, meine liebe Nathalie Amiri, nach einer Woche relativ schwerer Operation und Streik der Gedärme habe ich heute etwas zu essen bekommen und für mich und die Ärzte war es ein Zeichen, dass jetzt alles gut sein wird. Das verdanke ich auch meiner lieben Tochter, die nachts bei sich Hühnerknochen stundenlang aufkochte, um daraus eine pürierte Kartoffel- und Karottensuppe zu kreieren. Mit dieser Suppe von gestern hat mein Magen die Blockade gebrochen. Ich bin ihr so dankbar für ihre Wärme und geduldigen Umgang mit ihrem nörgelnden Vater. Das hat man nicht alle Tage. Das alles schreibe ich Ihnen, damit Sie in Ihrer Buchvorstellung auch darauf hinweisen, dass ein persischer Vater auch im hohen Alter in der engen Vater-Tochter-Beziehung ein glücklicher und geborgener Vater ist. Oh.
1: Kurze Frage noch am Schluss. Inwiefern hat dieses Buch, das Schreiben dieses Buchs, Ihren Blick auf den eigenen Vater verändert?
0: Sehr. Denn ich renne ja seit 20 Jahren, um meinem Vater zu gefallen. Und weil ich ja so viel renne und so viele Bücher schreibe und so viel in der Welt versuche, die Welt zu retten, hatte ich ja keine Zeit für meinen Vater und auch keine Zeit für intensive Gespräche. Und ich habe mir die Zeit auch nicht genommen, mich stundenlang mit ihm hinzusetzen. Und als wir beschlossen, dieses Buch zu schreiben, habe ich plötzlich gewusst, okay, jetzt brauche ich ja Inhalt, also muss ich mich ja auch hinsetzen und mal fragen, wie so sein Leben war. Und plötzlich legte ich mein Handy weg und redete stundenlang mit ihm. Und über diese Gespräche fand ich überhaupt raus, wer mein Vater ist und woher er kommt und warum, wie er agiert hat und wie er mich geprägt hat. Und es war das größte Glück meines Lebens, dass ich, er ist jetzt 84, jetzt noch meinen Vater so kennenlernen durfte. Und ich kann nur jedem mitgeben, stellen Sie Ihren Eltern noch die Fragen, die Sie fragen wollten, solange Sie noch können.
1: Vier Frauen machen ihren Vätern eine literarische Liebeserklärung. Nathalie Amiri und Mino Barati über unsere Väter. Tüzün Tekkal und Sheila Bejat sind außerdem Autorinnen dieses Buchs, erschienen bei Hansa. Ganz herzlichen Dank.
2: Dankeschön.
1: Und von vier Frauen kommen wir zu vier Männern und zur Musik vom Schlüter-Quartett.

0: Das Tom-Schlüter-Quartett. Herzlichen Dank und bitte begrüßen Sie jetzt herzlich Ingo Schulze. Ingo Schulze erzählt uns seit den 1990er Jahren Ostdeutschland wie sonst wirklich kein anderer Schriftsteller. So auch in seinem neuen Roman Das Wasser im August. Der ist sehr raffiniert konstruiert und gleichermaßen unterhaltsam dazu. Ingo Schulze, der Roman beginnt im Sommer 2025. Der Ich-Erzähler ist ein Schriftsteller, Anfang 60. Er bricht auf in Richtung Norden nach Mecklenburg auf ein Landgut. Was will er dort und was für eine Gesellschaft trifft er dort?
1: Guten Abend. Er trifft eine Gesellschaft, die er im Prinzip teilt. Steht kann auch laut reden.
0: Ich weiß es nicht, aber...
1: Ich rede nochmal, sonst muss ich mich vor Sie hin.
0: Wir haben irgendwo ein Handmikro, glaube ich jedenfalls. Hier haben wir ein Handmikro. Ingo.
2: Guten Abend. Schulze. Herzlich willkommen im Hessischen Rundfunk. Ja. Mein Name ist Jürgen Sieskind-Savatsch. Ja,
0: alles klar. Gut.
1: Mein Protagonist fährt zur Sommersonnenwende im Juni 25 ist er eingeladen auf, was ist denn jetzt los?
0: Ich habe nicht die geringste Ahnung, ehrlich gesagt.
1: Naja, und wir können uns ja ein bisschen unterhalten, das ist ja auch nicht schlecht. Ich versuche es zum dritten Mal. Also, mein Protagonist... Mein Protagonist fährt um das Sommersonnenwende-Wochenende im Juni 25 in eine Gegend nördlich von Güstrow. Er hat eine Einladung zu einer Lesung und die kommt ihm insofern zu Pass, weil er an einer Novelle arbeitet, die auch im Norden spielt, also in Mecklenburg-Vorpommern, nicht in der Gegend, sondern in südlich von Neubrandenburg, und aber eben 1979. Und er würde gerne noch ein paar Landschaftsskizzen anfertigen und auch so die Wirkung dessen, was er geschrieben hat, testen. Und da gerät er allerdings in ein paar Verwicklungen, weil in der Novelle die Frau, die da für diesen 16-Jährigen, es spielt 79, eine große Rolle spielt, die sitzt plötzlich im Publikum. Die war damals 13, 14 Jahre älter. Die ist heute 13, 14 Jahre älter. Also es ist eine Liebesgeschichte, eine zweifache Liebesgeschichte eigentlich unter verschiedenen Vorzeichen.
0: Ja, Sie haben es gesagt, diese Novelle ist unveröffentlicht und auch noch unvollendet im Übrigen. Dieser Thomas, der Protagonist dieser Novelle, der im Jahr 1979 einen Sommer am Tollensesee in Mecklenburg verbringt, verbringt dort eine sehr, sehr entscheidende, eine sehr, sehr wichtige Zeit. Vielleicht können Sie etwas sagen, wer dieser Thomas ist. Er ist 16 Jahre alt. Was will er und was erfährt er dort?
1: Ja, das hat einen autobiografischen Hintergrund, auch wenn ich bei der Schilderung oder bei dem Schreiben dieser Novelle das Autobiografische versucht habe wegzuschieben. Aber es geht darum, ich war damals gerade so in der Kafka-Nachfolge. Ich fand nur, dass meine Erzählungen irgendwie verständlicher sind als Kafka und auch politischer. Und dieses Malerpaar, das ich da besucht habe und das Thomas jetzt besucht, die hören sich das an, was er da so schreibt, und dann sagen so, weißt du, lass das mal vorerst und komm mal mit raus zu uns und setz dich mit auf unseren Malerhügel und dann beschreibst du einfach mal die Wiese und die Wolken und das Feld und wie das ist, wenn das Licht sich verändert. Du musst beobachten lernen und beschreiben lernen. Das ist eigentlich das A und O, also auch weggucken. Und diese Novelle hat natürlich in diesem Roman schon eine ganz wichtige Rolle, weil sie für diesen Ich-Erzähler, der, wie gesagt, Anfang 60 ist, das ist ein sehr verunsicherter Mensch. Er hat große Angst vor einem kommenden Krieg, ist überhaupt etwas offenbar aus der Bahn geworfen und wird aber, glaube ich, durch dieses Vorlesen seiner Novelle und durch diese Erinnerung an dieses 79 glaube ich, doch eine Art Ermutigung erleben, dieses 79 auch als ein Vorschein von 89, also von diesem Bewusstsein, dass die Welt doch veränderbar ist. Mhm.
0: Und gleichzeitig ist das ein Künstlerroman und auch ein sehr politischer Roman, wie ich finde. Durch dieses Vorgefühl einer Veränderung, aber auch durch eine andere Sache, die ich sehr interessant finde. Das ist ein junger Mensch an einem See, an einem Sommer, also sozusagen eigentlich ein Gefühl von Freiheit. Wir sind in der DDR, einem repressiven Staat, und trotzdem, und das ist überhaupt gar kein ideologischer Vorwurf an den Roman, sondern im Gegenteil, das macht für mich seine große Kunst aus, ist da dieses Gefühl von Unbeschwertheit und Offenheit in diesem Roman, das da transportiert wird. Geht das gerade gut zusammen in einem solchen Staat oder wie geht das zusammen?
1: Ja, es geht, glaube ich, dadurch zusammen, dass dieser 16-Jährige im Laufe dieser Novelle, im Laufe dieses Aufenthalts da in Mecklenburg begreift, dass die Schönheit der Welt begreift, was ihm eigentlich alles bevorsteht, an was er noch sehen kann, was er lesen kann, was er hören kann, welche Begegnungen es geben wird. Und andererseits eben auch, oder das gehört genauso dazu, nicht andererseits, dass es eine politische Situation ist, die man verändern muss. Und er kriegt eigentlich dieses Bewusstsein, da lässt sich etwas verändern. Es ist eben gar nicht alles gut und es ist vieles bedrückend, was die Älteren natürlich etwas genauer schon beschreiben können. Er ist da noch etwas naiv, aber dieses Bewusstsein, ich bleibe hier und will etwas anders machen, das entwickelt sich in ihm. Und daher kommt, glaube ich, auch so eine große Freiheit. Es war ja so, dass man bis 89, wir waren ja immer in diesem Glauben, und der stimmte ja auch, wir müssen nur den Apparat demokratisieren. Wir müssen niemanden enteignen. Also es war sozusagen eine politische Veränderung, die ja dann auch gelungen ist. Und heute muss man ja schon manchmal daran erinnern, dass die Freiheit von den Ostlern erobert worden ist. Die ist nicht irgendwie geschenkt worden. Und überhaupt die Veränderung ist ja tatsächlich friedlich erobert worden. Und das hat einen Anlauf gehabt. Das ist nicht vom Himmel gefallen.
0: Sie haben dieses Malerpaar erwähnt, bei denen Thomas zu Gast ist, die versuchen ja eigentlich sehr strikt, ihn von Politik und vor allen Dingen auch vor politischen Äußerungen fernzuhalten. Wollen sie ihn schützen?
1: Die wollen ihn auf jeden Fall schützen, so wie meine Mutter mich geschützt hat. Also als ich mit 16 sagte, ich verweigere den Wehrdienst, dann sagst du, nee, du machst jetzt erstmal Abitur und wenn du dann 18 bist, kannst du machen, was du willst, aber jetzt machst du, was ich will, und ich muss gestehen, ich habe das sehr erleichternd empfunden.
0: Sie haben erwähnt Angelika, die Gynäkologin auf dem Landgut, die Frau, die auch in der Novelle vorkommt, dort heißt sie Sonja und ist Zahnärztin. Und die sagt 2025 bei einem Abendessen, der Schriftsteller schreibe all das, was er in diesem Sommer erlebt hat, erst jetzt auf, weil er erst jetzt die Verluste sieht, die er auch aufzuschreiben und zu summieren hat. Wenn wir nach Ostdeutschland schauen, jetzt in manchen Bundesländern, wie die Lage ist und wie insgesamt die Lage ist, ist dieses Verlustgefühl vielleicht ein ganz entscheidender Faktor in der Betrachtung, wenn wir auf Ostdeutschland schauen?
1: Ich weiß nicht, ob es ein Verlustgefühl ist. Nach meiner Erfahrung sind diejenigen, die damals als Erste gerufen haben, wir sind ein Volk und Beitritt jetzt und D-Mark jetzt, sind eigentlich jetzt diejenigen, die als Erste rufen, wir müssen die Wende vollenden. Also das kann ich nicht nachweisen, aber vom Habitus her ist das schon meine Auffassung. Und ich weiß gar nicht, wir müssen... Dieses 89-90 ist natürlich für jeden, der das mit Bewusstsein erlebt hat, eine enorme Zäsur. Und was sich da verändert hat, das wird mir, glaube ich, erst jetzt immer mehr bewusst. Es ist ja danach auch eine Epoche entstanden, die jetzt womöglich zu Ende geht, also diese monopolare Welt, die jetzt in eine ganz vielgestaltige Welt sich verändert, ganz verschiedene Machtzentren, das ist schon ein großer Prozess. Und die Angelika sagt auch, dass vielleicht ist das etwas, was in den letzten Wochen passiert ist. Das spielt ja an einem Wochenende, wo die iranischen Atomanlagen bombardiert werden. Keiner weiß, was damit passiert. Es hat auch so eine, ja, man interessiert sich für die Bombe und welche Flugzeuge die jetzt heranbringen, und dann passiert das, und das wird irgendwie so mehr oder weniger hingenommen. Und die Drecksarbeit gewissermaßen, dieses schreckliche Wort. Aber man merkt natürlich, was es damals 90 an Ansprüchen, an Hoffnungen gab. Und das ist ja nicht nur eine Sache, die Deutschland betrifft, sondern eigentlich die ganze Welt. Und man merkt dann auch, was sich in diesen letzten 35 Jahren da verschoben und verändert hat. Und meiner Ansicht nach liegen da viele, viele Ursachen in den Entscheidungen, die 90, 91 getroffen worden sind.
0: Und das heißt, bitte, nur eine Frage noch dazu. Das heißt, dann ist ja im Grunde genommen die Betrachtung politischer Verhältnisse eigentlich sehr ähnlich auch dem Schreiben, weil Sie haben einmal gesagt, es braucht Abstand zum Schreiben, und man erfährt natürlich auch erst im Abstand in der Reflexion das, was eigentlich damals so gelaufen ist, wie man es im Nachhinein vielleicht nicht gemacht hätte. Also Schreiben ist auch dann in diesem Sinne ein politischer Akt der Rückbetrachtung.
1: Naja, dass man eigentlich an ein paar Dinge erinnert. Das ist ja jetzt gar nicht spezifisch etwas im Osten. Es hat sich ja 89, 90 der Westen enorm verändert. Das wird immer gar nicht so wahrgenommen, aber die ganze politische Landschaft hat sich ja auch im Westen verändert, und es gab auch im Westen ganz andere selbstkritische Ansprüche. Und wenn ich überlege, was damals Alltag war, das ist heute halt Utopie. Und wir täten gut dran, sich diesen Übergang, diesen Weltenwechsel noch mal genauer anzugucken, was da sozusagen verschüttet worden ist und wo man noch mal hätte anders abbiegen können.
0: Das Wasser im August heißt Ingo Schulzes neuer Roman. Ein ganz tolles Buch. Ich empfehle es Ihnen, es zu lesen. Ingo Schulze, herzlichen Dank.
1: Danke.

0: vom Schlüter-Quartett in der ARD Radiokultur nach der Bücher. Herzlichen Dank. Sie ist selbsternannte Amtsfluencerin. Sie persifliert als Beamtin den Behördenalltag und das typisch Deutsche. Ihre Lieblingsbeschäftigung, sagt sie selbst, Deutsche beobachten. So, sagt sie, hat sie sich das Deutschsein beigebracht. Thülin Seskin aus Berlin-Neukölln. Heute nicht als ihre Social-Media-Figur Connie from the Block, sondern als Autorin. In ihrem Buch Allmannsche Mädchen. Ich hab die Aussprache geübt, deswegen darf ich das so sagen.
1: Sehr gut.
0: Erzählt die Comedian, Schauspielerin und Amtsfluencerin sehr, sehr persönlich von Identität, von Zugehörigkeit und der Frage, ja, wie man sich das Deutschsein eigentlich beibringt. Schönen guten Abend, Thülin Seskin.
1: Schönen guten Abend.
0: In Allmannsche Mädchen. Mädchen, ich hatte mir nämlich so als Brücke das Kölsche, Allmannsche, aber Mädchen, nein, also Allmannsche Mädchen, so ist es richtig, steckt das Wort Allmann. Sie schreiben, ein Allmannsche Mädchen sei so etwas wie eine, ja, wie eine Deutschländerin, also eine nachgemachte Deutsche. Was genau meinen Sie denn damit?
1: Allmannsche werden Türken genannt, die aus der Türkei eingewandert sind nach Deutschland, von den Türken in der Türkei. Also auch so ein bisschen abwertend beschimpft als Deutschländer, Deutschländerinnen, weil wir quasi in der Türkei auch als zu deutsch gelten, was man nicht glaubt. Also hier zu türkisch und da zu deutsch.
0: Sie sind in Berlin-Neukölln geboren, Sie sind da auch aufgewachsen und Sie schreiben trotzdem, Deutschsein ist nichts, was einfach da ist. Wie haben Sie sich das Deutschsein denn beigebracht?
1: Ja, ich bin immer noch dabei, muss ich sagen. Es ist gar nicht so einfach, wenn man halt nicht deutsch sozialisiert ist. Ne? Also man hat halt zu Hause kaum was Deutsches mitbekommen. Es wurde türkisch gesprochen, wir haben türkische Feste gefeiert, wir haben, alles war sehr türkisch. Und dann in eine komplett deutsche Welt zu treten, eine deutsche Schule, deutscher Kindergarten, deutscher Beruf, deutsche Uni, musste man sich halt einige Sachen aneignen. Und da habe ich ganz viel beobachtet, viel im Berufsleben, mir viel abgeguckt. Musste erst mal lernen, was man an Weihnachten macht, weil ich es nie gefeiert habe. Ne? Also, ja, sehr spannendes Deutschsein, kann ich sehr empfehlen.
0: Sie beschreiben ein Leben zwischen türkischer und deutscher Identität, immer mit dem Wunsch, ja, schon irgendwie dazuzugehören. Wie anstrengend oder auch schmerzhaft war dieser Spagat manchmal?
1: Ja, also ich habe natürlich das Ganze versucht, humorvoll zu verarbeiten. Aber es ist schon ein schmerzhafter Teil meines Lebens auch, nirgends so richtig zuzugehören. Auf der einen Seite zu versuchen, das dem eigenen Elternhaus, der eigenen Kultur irgendwie recht zu machen. Auf der anderen Seite zu versuchen, so deutsch wie möglich zu sein, weil man ja auch einfach in Deutschland geboren ist und aufgewachsen ist und mit deutschen Menschen zusammenarbeitet. Und da ist schon einfach eine permanente Zerrissenheit, das muss man schon sagen. Also ich kann für mich nicht hundertprozentig sagen, was ich jetzt bin. Aber ich glaube, das ist die Lösung des Ganzen auch.
0: Aber Sie sind schon irgendwie angekommen.
1: Ich bin angekommen mit der Antwort, mich nicht entscheiden zu müssen und zu sagen, es ist okay, deutsch zu sein und türkisch zu sein und keins davon irgendwie abzulegen oder abzublättern, nur um es irgendjemandem recht zu machen.
0: Sie haben in ganz unterschiedlichen Berufen gearbeitet. Sie haben im Hotel gearbeitet, Sie waren Flugbegleiterin, Sie waren, glaube ich, sogar Wedding-Plannerin.
1: Plannerin. Kann ich
0: also
1: sehr empfehlen.
0: Haben Hochzeiten geplant. In welchem Job haben Sie über die Deutschen denn am meisten gelernt?
1: Ich habe mich nochmal für ein Studium entschieden der öffentlichen Verwaltung und bin dann im Land Berlin verbeamtet worden und habe im öffentlichen Dienst gearbeitet. Und somit das Nonplusultra an Deutschsein erreicht, würde ich sagen. Also.
0: Also Sie spielen schon mit Klischees, ne?
1: Es sind Klischees, ja, hier und da stimmen sie auch, muss ich echt sagen. Und da war dann schon, da dachte ich, okay, ich glaube, das ist jetzt wirklich deutsch auch. Ne? Also Bürokratie ist ja, das kennen wir ja alles, tangiert uns ja auch alle. Und die Menschen sind alle super lieb und liebevoll, aber ja, es weht schon anderer Wind. Ne? Es wird alles ein bisschen langsamer und sehr korrekt. Und dann ist um 15.30 Uhr dann auch mein Stift gefallen, da bin ich ehrlich. Also da habe ich dann auch keine Überminuten mehr gemacht, wie es heißt.
0: Also wir machen es Ihnen auch leicht, Comedy aus uns zu machen.
1: Ja. Es tut sehr gut. Es tut wirklich gut. Ich kann es jedem empfehlen, wenn man Probleme hat oder auch gerade gesellschaftliche Themen und so weiter. Man kann mit Humor echt viel erreichen und es tut einem selbst auch gut. Und ich glaube, es vermittelt auch viel mehr, als wenn ich mich jetzt hier hinstellen würde und sagen würde, das und das war falsch und das habe ich erlebt. Und ja.
0: Zwischen dem Humor, den man immer wieder auch rausliest aus Ihrem Buch, spürt man, finde ich, beim Lesen schon auch sehr viel Verletzungen. Immer wieder beschreiben Sie das Gefühl, als Deutsche nicht ganz deutsch, als Türke nicht ganz türkisch zu sein. Was macht denn solch ein Gefühl des Dazwischen mit einem Menschen? Auch wenn Sie sagen, naja, ich habe es jetzt angenommen, aber das war ja nicht von Anfang an so.
1: Ja, das war halt wirklich nicht leicht. Ne? Ich habe halt irgendwann gemerkt, du musst immer mehr machen. Du musst schon mehr leisten als deine deutsche Mitschülerin Sandra. Du musst der Lehrerin beweisen, dass du eben nicht diese Ghetto-Türkin bist aus Neukölln. Du musst im Beruf zeigen, dass du auch deutsch sein kannst, dass du gutes Deutsch sprichst, akzentfrei, dass es nichts Schlimmes bedeutet, wenn deine Mutter ein Kopftuch trägt, dass es nichts irgendwas dass es niemandem wehtut. Und das war schon auch ein Kampf, den ich kämpfen musste anscheinend, aber ich würde behaupten, dass ich ihn gewonnen habe.
0: Sie schreiben ja auch, mein Leben war keine Comedy, ich habe es dazu gemacht. Ja. Das fand ich einen ganz interessanten Satz. Erklären Sie mal.
1: Ja, also ich habe halt relativ früh gemerkt, dass ich sehr gut parodieren kann offensichtlich und dass ich auch anders rüberkomme, wenn ich mein Gegenüber spiegle. Und das habe ich unterbewusst gemacht. Also ich habe mir relativ früh angeeignet zu Berlinern zum Beispiel. Und das ist natürlich dann was ganz Besonderes, wenn ich dann in diese Rolle verfalle. Dann sieht mich mein Gegenüber auch anders und nimmt mich aus dieser Türkin-Schublade raus und sagt, oh Gott, in welche Schublade stecke ich die denn jetzt? Die passt ja nirgends rein jetzt. Und das ist etwas, wo ich früh gemerkt habe, es macht mir das Leben auch leichter und ich kann mehr damit kommunizieren und mehr damit vermitteln. Und Menschen denken eher darüber nach, was will die jetzt damit sagen, wenn ich das humorvoll vermittle.
0: Vieles, worüber wir jetzt gesprochen haben, kommt natürlich in Ihrem Buch zusammen. Humor, Selbstbeobachtung und die Frage, ja, wo gehöre ich eigentlich hin? Jetzt hören wir mal ins Ende des Buchs. Wieso eigentlich ins Ende?
1: Ja, also das Ende insofern wichtig, weil ich bin dort verbeamtet. Finde ich sehr wichtig. Ich habe mich übrigens entlassen lassen für den ganzen Kram hier. Aus dem Beamtenstatus, aus Lebenszeit. Das war auch mutig.
0: Für das Buch oder was?
1: Ja, unter anderem. Ja. Und das ist ein für mich sehr wichtiges Kapitel, weil ich bin verbeamtet und kann mitsprechen und mitentscheiden, was in Berlin oder in Deutschland passiert und was nicht passiert. Und wir führen da ein also ich war Personalerin, ich habe Bewerbungsgespräche geführt und Personal eingestellt fürs Land Berlin, vorrangig Nachwuchskräfte. Und deswegen ist dieses Kapitel mir ganz besonders wichtig.
0: Jetzt sind wir gespannt. Bitte schön.
1: Jawohl. Ich durfte ab sofort mitentscheiden, wer zu uns gehörte und wer nicht. Wer Deutschland repräsentieren durfte und wer nicht. Was ins deutsche Stadtbild passte und was nicht. Sah denn Wolfgang nicht, dass ich nicht das Uns sein konnte, von dem er da sprach? Wieso war ich das Uns, aber Frau Kaya nicht? Sie war ich und ich war sie. Frau Kaya und ich waren wir. Dieses unbekannte Mädchen im Hijab und ich waren mehr wir, als Wolfgang und ich jemals hätten sein können. Na gut, aber Sie tragen ja kein Kopftuch. Das ist schon was anderes. Die wäre ja nicht neutral mit einem Kopftuch, sagte die andere Kollegin und spielte hektisch mit ihrem Kugelschreiber herum. Und was haben Sie jetzt vor mit Frau Kaya? Sie ablehnen? Fragte ich in die Runde. In mir kochte die Wut hoch. Die Wut von über 3 Jahrzehnten Anpassung, Verbiegen und Spagat zwischen 2 Welten. Ich trage die Verantwortung für dieses Bewerbungsverfahren und diese junge Dame wird jetzt bitte nur danach bewertet, wie sie geantwortet hat. Schweigen im Raum. Ich war nicht mehr die 5-jährige Tülin, die einfach mitmachte, weil es Deutsche taten. Ich war auch nicht mehr die 16-jährige, die dagegen aufbegehrte, deutsch zu sein und stattdessen die türkische Flagge schwenkte. Ich passte mich nicht mehr an und sprach meine eigenen Namen falsch aus, nur damit es Deutsche besser verstehen konnten. Ich war angekommen. Angekommen an dem Punkt zu akzeptieren, dass ich mich nicht zwischen zwei Welten verbiegen musste. Ich wollte nirgends dazugehören, weder in die deutsche noch in die türkische Welt. Ich hatte mein eigenes Dazwischen aufgebaut, wo ich ohne Erklärung und ohne Entschuldigung existieren durfte. Ich war weder deutsch noch ganz türkisch. Ich war ein Almancı-Mädchen, ein Gutbitche, eine nachgemachte Deutsche und glücklich darüber. Wir bewerteten Frau Kaya genauso, wie sie es verdient hatte und unterbreiteten ihr ein Ausbildungsangebot, das sie annahm. Ich war jetzt Beamtin auf Lebenszeit und entschied mit. Über Lebensläufe, die sonst an den Rand der Gesellschaft gedrängt wurden. Darüber, ob ein Ahmed, der 5-mal am Tag betete, verbeamtet werden durfte oder nicht. Ich begehrte auf. Ich legte mich an. Ich wurde laut und nahm Raum ein. Den Raum, den ich selbst oft nicht bekommen hatte. Es wurde unangenehm, wenn ich in Bezirksrunden anderen Personalern erklären musste, dass es für einen zukünftigen Beamten unabdingbar war, interkulturelle Kompetenzen mitzubringen. Dass wir jemanden nicht einstellen dürfen, wenn er oder sie mit »Pech, wenn mich ein Bürger nicht versteht, Amtssprache ist Deutsch« antwortete. Es wurde ungemütlich und störend, wenn ich darauf hinweisen musste, dass das N-Wort auch ironisch nicht in Ordnung war. Es brauchte Veränderung, Veränderung, die von innen kam und die von Betroffenen angestoßen und eingefordert wurde. Was wohl passiert wäre, wenn ich am Tag meiner Verbeamtung nicht im Vorstellungsgespräch von Frau Kaya gesessen hätte? Dann hätte es jemand anderen gebraucht, der aufstand und laut wurde gegen Ängste und Vorurteile, die noch immer, während du dieses Buch in der Hand hältst, existieren. Vielleicht hätte es genau dich gebraucht. Einen Menschen, der uns Almancıs und alle anderen MigrantInnen nicht nur zuschauen, sondern teilhaben lässt. Deutschland war meine Heimat und die Türkei auch. Das eine durfte das andere nicht mehr ausschließen.
0: Also kein Ende mit Resignation, sondern mit dem Wunsch nach Teilhabe, sagen Sie. Was müsste sich denn ändern, damit weniger Menschen das Gefühl haben, zwischen den Welten zu stehen?
1: Ich glaube, wir brauchen mehr Geschichten, die erzählt werden, laut, mehr Bücher, die geschrieben werden, mehr Bücher, die gelesen werden. Ich wünsche mir sehr, dass nicht nur Almancıs dieses Buch lesen, sondern gerade die Almancıs, die in dem Wort mit vorkommen, dass wir aufeinander zugehen und dass wir gerade jetzt aktuell, auch wenn wir nicht selber betroffen sind, ganz genau hinhören und auch laut sind, wenn es wichtig ist. Und richtig wählen, das wäre auch ganz nett.
0: Wie deutsch kann und muss ich sein? Über diese Frage hat Tülin Seski nachgedacht in Almancı-Mädchen. Erschienen bei DTV. Ganz herzlichen Dank.
1: Vielen Dank.

0: Sie hören noch immer die ARD Radio Kulturnacht der Bücher und bitte begrüßen Sie nun die diesjährige Trägerin des Deutschen Buchpreises. Willkommen, Shayda Basia. Frau Basia, vielleicht erlauben Sie mir ausnahmsweise ein Gespräch mit einer Sportreporterfrage zu beginnen. Wie geht's Ihnen?
1: Danke, es geht mir sehr gut. Ich bin wirklich sehr erschöpft, weil es wahnsinnig viele Gespräche heute waren und wahnsinnig viele Begegnungen. Und das eigentlich die Uhrzeit ist, zu der ich sonst schlafen gehe.
0: Aber ich bin Ihnen dankbar, dass Sie noch einen Moment versuchen, wach zu bleiben.
1: Dankeschön.
0: Die Lücken heißt Ihr Roman. Das weiß, glaube ich, mittlerweile jeder, der hier im Raum sitzt, für den Sie ausgezeichnet wurden. Er spielt in einem Dorf im Hunsrück, in einem Dorf, das den fiktiven Namen Heinesbach trägt. Es ist aber stark angelehnt an Ihren Geburtsort Hermeskeil. Wann sind Sie auf den Gedanken oder zu der Überzeugung gekommen, dass dieser Ort ein literarischer Ort werden sollte oder müsste?
1: Also ich war dabei, meinen zweiten Roman zu schreiben, Drei Kameraden, und habe sehr viel angefangen, über die Nachbarschaft nachzudenken, in der ich aufgewachsen bin, und habe dann so Hermeskeil so ein bisschen gegoogelt, was ich sonst nicht mache. Also Hermeskeil war nichts, was mich interessiert hat von mir aus. Und dann habe ich festgestellt, dass 2018 ein Buch erschienen ist mit dem Namen Juden im Gau Musterdorf von Heinz Ganz Ohlig. Und dann habe ich gesehen, dass das von einer jüdischen Gemeinde handelt, die es in Hermeskeil gab. Das wusste ich nicht. Ich habe gesehen, dass der ehemals jüdische Friedhof, der zu dieser Gemeinde gehört hat, sehr nah an meiner Nachbarschaft, in der ich als Kind gelebt habe, lag. Dass das der Friedhof war, auf dem ich gespielt habe als Kind, auf dem ganz viele Kinder gespielt haben. Und dann habe ich mir dieses Buch sofort gekauft und konnte nicht fassen, dass ich diese Dinge nicht wusste, dass sie so lange nicht aufgearbeitet wurden. Also dieses Gau-Musterdorf, das Hermeskeil war. Das heißt, Hermeskeil war ein Vorbild für andere Dörfer, weil man eben so nationalsozialistisch unterwegs war. Und das Buch hat mich so sehr...
0: Schon sehr früh, nicht wahr?
1: Genau, sehr früh. Also ich glaube, die NSDAP-Ortsgruppe, wenn ich es richtig auf dem Schirm habe, 1927 haben die sich gegründet. Und das hat in mir sehr, sehr viel ausgelöst. Ich habe einfach anders auf Hermeskeil geschaut danach und war so fassungslos, also nicht, weil die deutsche Geschichte für mich neu war, das weiß ich natürlich nicht. Nichts von dem, was ich da erfahren habe, hat mich jetzt auf der reinen Faktenebene überraschen können. Aber ich habe, glaube ich, zum ersten Mal verstanden, dass ich selber immer so ein bisschen gedacht habe, die Nazis waren ja die anderen, nicht die ganz normalen Leute, nicht die ganz normalen Menschen an einem ganz normalen Ort wie Hermeskeil, im Hunsrück, im Hochwald, wo ja sonst nichts Weltbewegendes passiert. Und weil ich davon nicht weggekommen bin, war meine einzige Idee eigentlich, darüber einen Roman zu schreiben, weil das nun mal die Art ist, mit Dingen umzugehen.
0: Das Buch erstreckt sich über einen Zeitraum von 100 Jahren, von den 20er Jahren bis in die Gegenwart. Sie sind 1988 geboren. Sie haben schon erwähnt, es gab einen Anlass, nämlich dieses Buch über das Gau-Musterdorf. Aber Sie mussten wahrscheinlich sehr stark recherchieren auch, um diese Geschichten, diese zum Teil verschwiegenen, zum Teil vergessenen, was ja ineinander übergeht, Geschichten zu recherchieren. Wo haben Sie Quellen gefunden? Haben Sie auch vielleicht noch späte Zeitzeugen, natürlich nicht aus den 20er Jahren, aber aus späterer Zeit befragen können? Wie haben Sie recherchiert?
1: Ja, das habe ich auch gemacht. Also meine Hauptquelle war dieses Buch von Heinz Ganz Ohlig, und ich habe dann auch immer versucht, die Quellen, die er benutzt hat, irgendwie, ohne jetzt selber in die Archive zu gehen, aber trotzdem irgendwie nochmal nachzuempfinden und auch denen nachzugehen. Dabei habe ich wiederum Dinge gefunden, die er noch nicht finden konnte, weil die noch nicht digitalisiert waren. Also es ist auch einfach ein Prozess, der ins Rollen geraten ist. Ich habe den Roman geschrieben, andere haben angefangen, Gedenkarbeit zu initiieren. Also es ist einfach sehr, sehr viel passiert in der Zeit. Und genau, ich habe mir InterviewpartnerInnen in Hermeskeil gesucht, die selber Kinder waren während der NS-Zeit, und ich hatte auch nicht den Plan, mit denen über die NS-Zeit zu sprechen, weil ich wusste, das ist dann eh im Endeffekt die Art, wie man darüber spricht, aber nicht die Art, um an die eigentlichen Fakten ranzukommen. Deswegen waren es eher Zeitzeugeninterviews im Sinne von, ich möchte selber verstehen, wie sich der Ort entwickelt hat, wie ein Aufwachsen in Hermeskeil war oder im Hunsrück war vor so vielen Jahren, und ja, mir so ein Gefühl für die Stimmung eines Ortes auch zu geben. Und Recherche, literarische Recherche ist ja eh was anderes als tatsächliche Recherche. Also die Recherchearbeit hat Heinz Ganz Ohlig in den Archiven gemacht, und ich habe dann mit dem, was er zusammengetragen hat, gesucht, wo ich die Geschichten finde, die ich für den Roman ja, irgendwie verwenden kann und erzählen möchte.
0: Es gibt im Roman auch zwei persische Familien, die in Hermeskeil ankommen als Flüchtlinge, die eine ungeheure interessante Perspektive in diesen Roman hineinbringen. Wie schauen, wenn man sie jetzt als Kollektiv begreifen darf, diese persischen Ankömmlinge, Neuankömmlinge auf dieses Dorf?
1: Also beide Familien kommen unabhängig voneinander. Ja. Wir erfahren, dass beide aber politische Verfolgung in Iran erlebt haben. Eine Familie ist eine kurdische Familie. Beide Familien sind links unterwegs gewesen, waren in linken Gruppen und wollten natürlich nicht nach Deutschland und wollten natürlich nicht nach Heimesbach. Aber sie mussten Iran verlassen und dort sind sie nun einmal gelandet, aus welchen Gründen auch immer. Und sie sind beide sehr unterschiedlich in der Art, wie sie damit umgehen. Die eine Familie fängt nach und nach an, Freundschaften zu schließen, fängt an, beispielsweise Weihnachten zu feiern, wegen der Kinder, damit sie das auch erleben können, und fängt an, langfristigere Pläne zu machen, Ausbildung anzufangen, auch wenn das erstmal heißt, weniger Geld zu haben, als um dann aber später nachhaltig Geld zu haben. Und die andere Familie wartet im Grunde immer noch Jahrzehnte später darauf, endlich zurückzukehren, und ist so ein bisschen in ihrer eigenen Illusion, dass das hier nur ein kurzzeitiger Zeitraum wäre. Und was beide Familien natürlich nicht machen, ist, sich mit der deutschen Geschichte und mit der Geschichte dieses Ortes beschäftigen. Das ist überhaupt nicht auf deren Radar. Ja. Also sie haben natürlich irgendwie auch ein historisches Wissen über Deutschlands Geschichte, aber das ist gar nichts, was jetzt für sie relevant ist. Und deswegen sind sie sozusagen auch Teil des Verschweigens, weil sie ja, ohne es zu merken, zu Komplizinnen dieses Schweigens werden, weil sie nicht nachfragen, weil sie ja auch irgendwie dann die Plakette an der Synagoge sehen, aber daran vorbeigehen auf dem Schulweg, und also die Kinder auf dem Schulweg, sodass sie, obwohl sie ja was mit der Geschichte zu tun haben, weil sie bekommen ja Schutz, weil Deutschland aus der Geschichte zu lernen geglaubt hat und das Recht auf politisches Asyl ins Grundgesetz aufgenommen hat. Das heißt, sie stehen natürlich in einem Kontext zur deutschen Geschichte, aber das ist nichts, was diese Figuren thematisieren oder reflektieren würden.
0: Aber sie schauen mit einer sehr interessanten urbanen und internationalen Perspektive eigentlich auf die deutsche Provinz und deren Gewohnheiten. Es gibt eine wunderbare Schilderung eines Kindergeburtstages und der deutschen Gewohnheiten. Das stimmt alles, weil ich erinnere mich auch an die Zeit, und allein schon, dass deutsche Frauen und deutsche Menschen im Haus überall immer Schuhe tragen. Also solche Details finde ich auch sehr, sehr schön. Ich war bei der Preisverleihung am Montag im Römer, und ich kann mich nicht erinnern, ich war bei vielen Preisverleihungen, dass es jemals einen so lauten Applaus gegeben hat wie für Sie in diesem Jahr. Und Sie haben bei Ihrer Dankesrede bemerkenswerte Dinge gesagt. Eins davon ist, ich referiere das, bitte sagen Sie mir, wenn es falsch ist, dass Sie gesagt haben, dass Sie erst beim Schreiben dieses Romans und in den Reaktionen darauf und in den Gesprächen, bei den Recherchen zum ersten Mal so etwas wie ein Heimatgefühl in Deutschland hatten. Habe ich das ungefähr richtig gesagt?
1: Ja, es war auf den Verlag bezogen. Also ich habe meinem Verlag gedankt, und der Verlag hat mich damals mit dem Debüt unter Vertrag genommen und aber auch in Aussicht gestellt, dass wir schon eine längere Zusammenarbeit anstreben, und hat dann so etwas gesagt wie, wir wollen Ihnen eine literarische Heimat bieten. Und das war das, also das als Seitenhieb sozusagen, und Journalistin, die natürlich seit 10 Jahren mit mir über den Heimatbegriff reden wollen, dann zu sagen, das war eigentlich das einzige Mal, dass ich was mit dem Begriff anfangen konnte.
0: Okay. Hat sich das geändert?
1: Dankeschön.
0: Oder nein, anders gefragt, also nicht humorvoll gefragt, sondern es ist ja natürlich eine extrem unangenehme Zeit, gerade in der wir leben, das kann man nicht anders sagen. Sie sind in Deutschland geboren, und mich würde natürlich schon interessieren, wie Sie in dieser Zeit jetzt angesichts dessen, was eigentlich tagtäglich passiert, auf das Land blicken, in dem Sie geboren sind.
1: Ja, also ich habe, glaube ich, von klein auf gespürt, dass dieses Land eigentlich, wenn man das mal pauschal machen will, als dieses Land eigentlich von sich aus kein großes Interesse an mir hat oder kein großes Interesse an meinem Dasein hier hat oder an dem Dasein meiner Eltern. Ich glaube, das spüren Kinder schon sehr schnell, dass hier ein Bruch in der Biografie stattgefunden hat, dass sie irgendwo aufwachsen und Dinge ja auch schön laufen. Das war mir auch im Roman total wichtig, dass die Begegnungen zwischen den beiden iranischen Familien und diesem Dorf, dass das wohlwollende Begegnungen sind. Nicht nur im Sinne von, man hilft jetzt den Flüchtlingen, sondern im Sinne von, man begegnet einander auf Augenhöhe und man findet Freundschaften zueinander. Also das war schon auch Teil meiner Kindheit. Aber ich habe mich selber nirgendwo repräsentiert gesehen und ich habe mich an allen Stellen eher, also abgewiesen wäre jetzt auch zu viel gesagt, aber subtil nicht mitgedacht gefühlt. Und das ist ja etwas, was ich mein Leben lang weiß. Und ich weiß auch, deswegen war mir das auch wichtig, Heinz Kahn zu zitieren in der Dankesrede, dass auch wenn Schritte passieren, dass man Preise bekommt, dass man Anerkennung bekommt und Wertschätzung bekommt, es immer auch dazu führen kann, dass es einem wieder weggenommen wird. Also allein, dass jetzt wieder Staatsbürgerschaften aberkannt werden, also das ist etwas, das, also etwas, was wir auch seit Jahren sagen, dass auch ein deutscher Pass immer auch einen kleinen Geschmack hat von, aber es ist kein ganz deutscher Pass, sondern es ist ja so ein deutscher Pass, den man nur bekommen hat. Also diese Blut- und Boden-Ideologie, die ist einfach immer noch in sehr feinen Nuancen da. Und deswegen bin ich, glaube ich, wenn ich jetzt auf Deutschland gucke, am Abwarten. Aber die Dinge, die ich wahrnehme, die ja auch an mich adressiert sind, wenn man Geflüchtete nicht hier reinlässt oder mehr oder weniger von Deportationen spricht, dann adressiert das ja auch mich. Dann ist es eigentlich die Steigerung von dem, was ich eh immer wahrgenommen habe und was uns alle alarmieren sollte, nicht nur Menschen, die sich davon betroffen fühlen.
0: Frau Matja. Wir müssen das jetzt genau so stehen lassen, unwidersprochen, selbstverständlich, aber wir müssen das so stehen lassen. Ich gratuliere Ihnen nochmal sehr herzlich zu dem Preis. Ich wünsche Ihnen alles Gute und viel Schlaf in nächster Zeit, wenn Sie ihn bekommen können.
1: Danke.
0: Herzlichen Dank.
1: Vielen Dank. Danke sehr.

0: Tschechien ist Gastland der Frankfurter Buchmesse 2026, also Ehrengast. Umso mehr freue ich mich jetzt auf den Ehrengast, unseren einzigen tschechischen Autor heute Abend, Jaroslav Rudiš.
1: Vielen Dank.
0: Sein neuer Roman erzählt von drei Menschen, die in einem alten Saab durch Mitteleuropa reisen. Ihre Stationen sind Friedhöfe, Dichtergräber und die Erinnerungen, die in Mitteleuropa bis heute auch so weiterleben. Der Roman heißt »Wo die Toten sprechen«. Und ja, ich freue mich jetzt darüber zu reden. Herr Rudiš, andere Autoren schicken ihre Figuren ans Meer, in die Berge oder nach Italien. Sie schicken drei Menschen auf Friedhöfe. Muss ich mir Sorgen um Sie machen?
1: Nein. Für mich sind Friedhöfe tatsächlich sehr lebendige Orte. Ich aus Böhmen gehe natürlich immer, wo ich bin, gehe ich meistens ins Wirtshaus und danach auf einen Friedhof. Man lernt so die Lebenden im Wirtshaus kennen und auf dem Friedhof die Toten, die manchmal viel lebendiger sind als die Menschen im Wirtshaus. Und ich bin tatsächlich nicht nur ein Biermensch und Eisenbahnmensch, aber auch ein Friedhofsmensch. Ich habe auch Geschichte studiert. Nachdem ich nicht Lokführer geworden bin wegen diesem dicken Brille, musste ich Geschichte und Germanistik studieren in Böhmen. Und jetzt schreibe ich Bücher darüber, über die mitteleuropäische Geschichte. Und Friedhöfe sind tatsächlich Orte, wo man wahnsinnig viel über unser Mitteleuropa lernen kann. Kommt das alles.
0: Haben Sie sowas wie einen Friedhof, einen Lieblingsfriedhof?
1: Mehrere natürlich. Die Toteninsel in Venedig, wo der Roman beginnt, auch wo sich meine Protagonisten kennenlernen. Alle verloren, alle ein bisschen einsam in dieser Welt und doch irgendwie gut drauf. Es ist tatsächlich eine sehr schräge, düstere Komödie. Ohne Humor kann ich aus Tschechien natürlich nicht erzählen. Und das ist, wenn wir Tschechien etwas der europäischen Literatur schenken, bringen können, dann ist das, glaube ich, eine Prise Humor. Und in diesem Humor steckt sehr viel Freiheit und auch Hoffnung. Aber auch immer mit Verbindung mit ein bisschen Melancholie, wie wir das von Milan Kundera kennen oder Bohumil Hrabal. Aber ich liebe den Zentralfriedhof in Wien, da bin ich oft, da war ich schon einige Tage unterwegs. Da kann ich immer wieder gehen. Also Wien ist für uns Tschechen die wahre Kulturhauptstadt Europas und es ist kein Zufall, dass man in Wien auch überall gutes böhmisches Bier bekommt.
0: Ich meine, wir haben hier in Frankfurt auch einen ganz schönen Friedhof, den Hauptfriedhof,
1: ja, so,
0: aber der ist jetzt schon geschlossen, ne? Da können Sie gleich nicht mehr hingehen.
1: Nein, ich war einmal sogar wurde eingeschlossen auf einem Friedhof und das muss man über die Mauern klettern, das ist nicht so angenehm, aber der Zentralfriedhof in Wien ist einfach toll und dann viele Friedhöfe in tschechischen, deutsch-österreichischen Grenzgebiet, also die manchmal auch verlassen sind, weil niemand auf die Gräber kommen kann. Und umso mehr liebe ich diese Orte und spreche da mit den Toten, so wie meine Helden in diesem schrägen Buch.
0: Ja, jetzt gucken wir diese schrägen Helden uns doch mal an. Da ist einmal Miss Detroit, da ist Lorenzo und da ist Kasper. Kasper ist so ein bisschen melancholisch. Miss Detroit spricht mit den Toten und Lorenzo pilgert von Dichtergrab zu Dichtergrab. Das ist so seine Leidenschaft. Die sind ja schon ein bisschen schräg. Sind das Figuren oder sind das Freunde von Ihnen?
1: So und so, also wenn ich an einem Buch schreibe, ich glaube, das betrifft alle Autoren und Autorinnen, wird man in der Tat zu diesen Figuren und man freut sich auch mit ihnen an. Ich tue mich immer so schwer, wenn das Buch dann ein Buch fertig ist, dass ich die verlassen muss. Ne? Und immer wieder spiele ich mit dem Gedanken, ich muss über Miss Detroit, ich mag diese Frau sehr, also sie ist schwarz gekleidet, sie ist wirklich sehr, sehr verloren in dieser Welt, sehr einsam, bis sie auf diesen zwei irgendwo trifft und sie verlieben sich. Es ist auch eine Liebesgeschichte, eine sehr schräge, düstere Liebesgeschichte, aber auch eine sehr romantische, ja, der Friedhof und der Saab, ich fahre ja diesen Saab.
0: Ich wollte gerade sagen, die erotischen Szenen, die sind in dem weißen Sarg.
1: Sarg,
0: was genau, ja für genau. Saab steht.
1: Genau, das reimt sich so schön im Deutschen. Sarg und

0: Saab und das ist ein tolles Auto, zeitlos. Ich weiß auch nicht, ob meine Helden tot sind oder noch am Leben. Ich weiß vieles nicht. Ja? Und es ist auch ein, Böhmen liegt nicht nur am Meer, an einem böhmischen Biermeer, aber es ist auch ein Meer von vielen Märchen. Und es ist tatsächlich ein, in der Tat auch ein Märchen für vielleicht Erwachsene.
1: Und Miss Detroit, warum hat die so einen komischen Namen? Was ist das?
0: Ja, den Namen habe ich tatsächlich von einem Berliner Friedhof. Ich sitze oft im Zug zwischen Berlin und Prag. Das geht alles im Speisewagen, ein ganz toller Speisewagen. Den gibt es in Frankfurt nicht. Traurig, traurig. Aber der fährt ja alle zwei Stunden von Prag nach Berlin. Und in Berlin-Bergmann-Kiez, wo ich wohne, haben wir viele Friedhöfe. Und ich schon vor vielen, vielen Jahren, habe ich da dieses Grab, ein verlassenes Grab gesehen von einer Frau Detroit. Wahrscheinlich Detroit gelesen. Und tatsächlich, Detroit ist auch eine Autostadt, auch ein wenig tot. Wer weiß, was mit Friedhof? Wolfsburg oder Mladá Boleslav bei uns in Böhmen demnächst passiert. Das ist auch ein Friedhof in der Tat. Und dann so ist der Name entstanden. Und diese meine Miss Detroit verehrt diese Lily Detroit, Fräulein Detroit, die da begraben liegt. Sie sprechen miteinander und sie erzählen sich auch Geschichten.
1: Nun begegnet man in Ihrem Roman unglaublich viel Toten und könnte denken, das könnte traurig werden, aber nein. Also ich glaube, Sie merken das auch durchaus. Sie haben schon so einen humorvollen Blick auf den Tod. Der Humor ist Ihnen schon wichtig. Warum?
0: Ja, ja. Also ich glaube, wie schon gesagt, also Humor ist lebenswichtig. Das ist die einzige Hoffnung, die wir haben, wenn alles verloren geht. Also ich muss dann an die großen tschechischen Literaten wie Jaroslav Hašek denken, ne, und an seinen guten Soldaten Schweig. Ich fühle mich in dieser Tradition. Auch ein Franz Kafka, der wird in Deutschland oft falsch gelesen, als nur ein trauriger Autor. Für uns Tschechen, wir lachen uns tot, wenn wir Kafka lesen. Ja. Ja, und so die Verwandlung zum Beispiel. Ja.
1: Kafka, Sie haben es auch mit Geistern, ne?
0: Ja, genau, das, genau. Auch meine Helden besuchen natürlich auch sein Grab von Kafka. Ich war mit 17 dort mit einer Hanna, die auch eine Figur heißt in diesem Buch Hanna. Wir sind damals über die Mauer geklettert und waren dann an diesem Grab von dem großen Meister. Und tatsächlich auch allein diese Verwandlung, die viele hier auch im Saal heute gelesen haben, wir Tschechen lesen das völlig anders. Man fragt sich, was ist mit ihm passiert, mit diesem armen Jungen? Wir glauben, der hat einfach ein Bier zu viel getrunken am Abend. Und so hat er sich in ein Ungeziefer verwandelt. Wer kennt das bitte schön in Prag nicht?
1: Also wer Jaroslav Rudisch nicht kennt, Bier ist sein Lieblingsthema.
0: Ja.
1: Bier ist, glaube ich, das eine Thema. Und dann,
0: also Bier, Friedhofswasser, hier war tatsächlich mehr Friedhofswasser als Bier getrunken.
1: Hier schon, das ist richtig. Aber Bier, mit Bier kennen Sie sich auch ganz gut aus. Und Sie sind aber auch ein Bahnfreund. Mhm. Wie kommt es dann, dass Sie jetzt so ein Roadmovie geschrieben
0: haben? Ich habe eine Gebrauchsanweisung fürs Zugreisen und eine Gebrauchsanweisung für Bier auch geschrieben. Aber tatsächlich, ich dachte jetzt, nach einem Eisenbahnroman, Winterbergs letzte Reise, war es vielleicht gut, dass ich meine Helden, es geht ja um Friedhöfe, und ein weißer Sarg passt zu einem Friedhof und der passt wunderbar zu Miss Detroit. Sie liebt dieses Auto, das ist das Einzige, was ihr nach ihrem toten Vater geblieben ist. Sie verkörpert, also verbindet wahnsinnig viel mit diesem Auto. Es sind auch Gefühle, das sind viele Erinnerungen.
1: Und sie öffnet sich in diesem Auto ja auch.
0: Ja, ja, ja, das allerdings, ja, ja, ja. Also die wird wirklich sehr lebendig und in der Tat auch fröhlich. Vielleicht rettet ihr diese Reise auch das Leben. Wie gesagt, sie ist sehr, sehr einsam. Aber für meine Eisenbahnfans und Eisenbahnfreunde, die meine Bücher lesen wegen der Eisenbahn, ich weiß, das sind in Deutschland auch sehr viele, das schätze ich auch sehr. Ich habe unzählige Bücher auch im Speisewagen signiert oder auch dem Bahnpersonal und die meine Bücher in der Tat aus einer Art Hoffnung lesen, dass es einfach irgendwie auch für die Deutsche Bahn mal besser geht und dass die Züge genauso pünktlich sind wie in Tschechien irgendwann mal, ja, oder in Österreich. Es gibt auch eine kleine, fast kitschige, fast eine Traumsequenz, eine wirklich eine schöne Eisenbahnfahrt durch das böhmische Paradies, so heißt die Gegend, wo ich herkomme. Bekannt für viele tolle Brauereien, also man kann da wunderbar leben und das Leben genießen, aber wo das Paradies, so sagt mein Vater, dort auch die Hölle, also auch dort, ja, das gehört irgendwie auch dazu, das kann man nicht trennen, so wie man den Humor und eine gewisse Melancholie in Mitteleuropa auch nicht voneinander trennen kann.
1: Signieren Sie heute Abend auf dem Friedhof?
0: Ja, das wäre toll. Ne?
1: Das ist eine super Idee, toll. Oder?
0: Aber wir haben heute ausgemacht in Frankfurt, dass wir im Frühjahr eine Friedhofslesung hier machen. Das wird toll. Also da freue ich mich. Also tatsächlich, ich habe jetzt eine neue Leserschaft mit diesem Buch bekommen. Zu der Buchpremiere in Berlin sind zwei junge Bestatterinnen gekommen. Ne? Und jetzt in Hannover war eine Frau dabei, die Urnen, einen Künstler, die Urnen hergestellt. Wunderschöne Urnen, wenn jemand interessiert ist. Ich hab ihre Telefonnummer jetzt.
1: Wo die Toten sprechen, heißt Ihr Roman. Und wenn Sie heute Nacht tatsächlich mit einem Toten sprechen könnten, wer wäre das?
0: Das wäre vielleicht ein tschechischer Dichter, Bohumil Hrabal, oder vielleicht Franz Kafka. Ich habe an den beiden Gräbern, so macht man das in Tschechien, wenn man die Dichter wirklich ehren möchte. Man bringt eine Flasche Bier, ein Buch vorbei. Wer man liest aus Bier? Einem Buch vor, laut vor und trinkt mit einem oder anderen Dichter ein Bier. Zumindest einen Schluck. Und ein bisschen in dieser Flasche sollte man auch für Franz Kafka oder Bohumil Hrabal am Grab stehen lassen. Das ist auch wichtig.
1: Jaroslav Rudisch, meine Damen und Herren, wo die Toten sprechen.
0: Vielen Dank. Einen schönen Abend noch. Ciao, ciao. Wir sehen uns auf einem Friedhof. Ja?
1: Erschienen bei Luchterhand.
0: Oder im Speisewagen.
2: Danke. Vielen Dank.

0: Herzlichen Dank. Ja, meine Damen und Herren, Sie sind noch da. Das ist sehr schön und das ist auch wichtig, denn zum Abschluss dieses Abends begrüßen wir aus der Schweiz den Büchner-Preisträger des Jahres 2019, Lukas Berfuss. Schön, dass Sie da sind. Herzlich willkommen. Ein kurzes Buch über meine Mutter ist der Untertitel Ihres neuen Buchs. Das ist kein Roman, es steht nicht Roman drauf. Und das stimmt, es sind 120 Seiten. Das ist ein kurzes Buch für einen wirklich epischen Stoff, aus dem man wahrscheinlich auch einen 600-Seiten-Roman hätte machen können, wenn man dazu veranlagt ist. Das Buch beginnt mit einer Reise des Sohnes in die Dominikanische Republik. Dort ist die Mutter 5 Tage zuvor gestorben. Er hat sie seit Jahren nicht gesehen, er kennt seine Mutter nicht. So ist es im Buch niedergelegt. Wie ist es zu dieser Situation gekommen, zu dieser Reise?
1: Das war ein Impuls, ein ganz verrückter. Ich stand in der Küche und ich kriegte den Anruf, dass die Mutter gestorben war und saß im nächsten Augenblick am Computer und habe ein Ticket gebucht, obwohl ich überhaupt nichts zu tun hatte. Ich wollte dort sein, vielleicht um etwas abschließen zu können oder etwas beginnen zu können. Aber es war keine Frage. Und dann bin ich hingefahren und das, was ich erlebt habe, steht im ersten Teil dieses Buches. Mhm.
0: Könige der Nacht heißt das Buch und das ist eine Anspielung oder eine Hommage an Mozarts Zauberflöte. Der Hölle Rache kocht in meinem Herzen, heißt die berühmte Arie. Und es gibt tatsächlich Parallelen, würde ich sagen, zum Leben, zum Wesen Ihrer Mutter, zu dieser Opernfigur. Welche Parallelen sind das? Was gibt es da für Überschneidungen?
1: Ich glaube, das Verführerische, das Gefährliche, das Anziehende, das Abgründige und auch das Einnehmende dieser Figur. Ich glaube, das ist in der Oper wie im Leben ist das so. Diese ambivalenten Figuren, die lassen uns nicht mehr los. Und das war bei meiner Mutter ganz eindeutig der Fall. Sie war vollkommen unberechenbar und man wusste eigentlich nie, was im nächsten Augenblick geschieht. Und diese Spannung ist eigentlich sowohl im Leben war das sicher auch ein Opernstoff. Sie hatte etwas Opernhaftes, ja. Mit ihrer Liebe für die großen Auftritte, für die Kostüme, für das Nachtleben, für die Männer, für alles, für das schnelle Leben. Die Kinder hatten keinen Platz in dieser Inszenierung. Ja.
0: Ihre Mutter hatte ja quasi zu der Zeit, als sie noch in der Schweiz gelebt hat, mindestens zwei Leben. Tagsüber in einem Autohaus, wo sie die Autos gereinigt hat und sie dann mit diesem Turbo-Staubsauger sich manchmal dann blaue Flecken an den Bauch gesaugt haben.
1: Das hat jeder mal gelesen, Herr Schröder, das stimmt, ja.
0: Ja? Ja. Sonst würde ich mich gar nicht trauen, hier mit Ihnen zu sitzen, Herr Berfuss,
1: ohne Ihr Buch gelesen zu haben. Es gibt so schöne Blutergüsse wie von Blutegeln.
0: Ich kenne das, ich habe das auch probiert. Das war die Mutter tagsüber und im Nachtleben war sie eine schillernde Figur. Sie war dann in einer Bar, sie hat dort gearbeitet, sie hat schöne Kleider getragen, sie hat Männer bezirzt, auch Frauen. Sie sagen, sie war eine rätselhafte Figur. Was hat Ihre Mutter angetrieben? Welche Sehnsüchte, welche inneren, vielleicht auch inneren Dämonen? Was war das?
1: Also wenn ich das wüsste, hätte ich wahrscheinlich dieses Buch nicht schreiben müssen. Ja. Ich glaube, das sind die großen Fragen. Es bleibt etwas Unergründliches. Und die Frage, was ihr auch diese Kraft gab, auch diese Grausamkeit immer wieder und diese Rücksichtslosigkeit, darauf habe ich nie eine Antwort gefunden. Vielleicht viele Antworten. Ich glaube, ihre sehr prekäre Situation in der Gesellschaft, dass sie eigentlich immer, sie stand immer am Abgrund finanziell. Ja. Sie hatte keinen Status. Sie war gefährdet durch die gesellschaftliche Situation in der Schweiz, weil es ein patriarchales Land war und ist, und Frauen, die so gelebt haben wie sie, waren bedroht von der Staatsgewalt. Die wurden interniert, die wurden administrativ versorgt, die wurden zur Zwangsarbeit verpflichtet, und das war nicht in den 40er Jahren, sondern noch in den 70er und 80er Jahren. Und ich glaube, dieser Druck der Gesellschaft hat sie sicher angetrieben, und der Wille, trotz allem ein Leben zu führen, und zwar ein wildes, ungezügeltes Leben.
0: Hat sie diesen Druck reflektiert oder hat sie den nur gespürt und irgendwie weitergegeben? Es steht im Buch, glaube ich, der Satz, sie hat immer nach unten getreten, und sie hat sehr bewundernd auf bestimmte Figuren nach oben geschaut, nämlich auf die, die Erfolg hatten. Also sie hatte sie möglicherweise dieses Gespür für das, was passiert, aber nicht die Reflexion?
1: Es war eine kluge Frau. Sie hatte keine Bildung, aber inwieweit, dass sie über ihre Verhältnisse sich im Klaren war, das weiß ich nicht. Mir gegenüber hatte sie sich nie so geäußert. Sie hatte durchaus Intellektuelle in ihrem bekannten Kreis, Künstler, auch Akademiker. Und das hat sie sicher. Sie war schön, sie war anziehend, sie war erotisch. Ich weiß nicht, inwieweit man dort soziologische Themen jetzt diskutiert hätte oder die eigene wirtschaftliche Situation strukturell untersucht hätte. Ich kann das nicht ausschließen. Ich glaube nicht, dass sie sah, wie sie aus ihrer Lebenssituation rausgekommen wäre. Oder vielleicht sah sie es, aber die Anstrengung wäre zu groß gewesen. Also sie hätte sich bilden müssen, sie hätte wahrscheinlich akzeptieren müssen, dass sie ein untergeordnet war, sie hätte sich unterordnen müssen, und das wollte sie nicht. Und deshalb gab es auch keine Veränderung in ihrem Leben zum Guten.
0: Dieses kurze Buch ist wahnsinnig beeindruckend, auch deswegen, weil es so viele Wendungen gibt, auch geistige Wendungen, Perspektivwechsel auf diese Geschichte. Sie schreiben, Mutterliebe kannte ich nicht. Ihre Mutter hat sie, das kann man wirklich nicht anders sagen, ihre Mutter hat sie grauenhaft behandelt als Kind, als Jugendlichen. Sie hat sie an einen Bauern als Arbeitskraft verkauft, und irgendwann ist sie gegangen. Sie sind auf der Straße gelandet. Es steht im Buch, ein Abgrund aus Hass hat sie zu verschlingen gedroht, also sie zu verschlingen gedroht. Wie haben Sie aus diesem Abgrund wieder rausgefunden?
1: Ich war gar nie drin. Ich habe ihn gesehen, den Abgrund, und ich wusste, ich muss einen großen, weiten Bogen um diese Abgründe aus schlechten Gefühlen machen. Ich habe gesehen, zu was das führt in meiner Familie, und für mich war klar, schon viel früher, dass ich da raus wollte. Also, und ich glaube, die erste Voraussetzung ist, dass man sich distanziert. Und ich habe früh begriffen, dass das nur sehr wenig mit mir als Person zu tun hatte. Und mit meinen beschränkten Möglichkeiten, also ich konnte keine Ausbildung machen, und das Geld, das ich gekriegt habe für ein Stipendium, hat sie mir gestohlen. Aber mit meinen beschränkten Möglichkeiten habe ich immer versucht, ein gutes Leben zu führen, und zwar Tag für Tag. Und ich hatte immer Spaß und immer Freude am Leben. Und ich hatte eine gute Gesundheit. Ich glaube, das darf man nicht unterschätzen. Ich bin nie krank geworden. Ich habe das alles überlebt und bin sehr dankbar. Warum? Das bleibt unbeantwortbar. Oft war es einfach Glück. Es war manchmal so, dass es einfach die Münze werfen, und die Chancen waren einfach 50-50. Und das Zufällige, das ist mir schon sehr geblieben. Und die Dankbarkeit, dass ich so viel Glück hatte. Ja, ich bin ein Glückskind.
0: Ja, diese Dankbarkeit für diesen, ich habe ein Interview mit Ihnen auch gelesen, in dem Sie sagen, Sie sind auch dankbar für diesen Reichtum an Erfahrungen, Geschichten, die Sie gesammelt haben, weil Sie sie zum Schriftsteller gemacht haben. Und vielleicht ist das auch so meine vulgärpsychologische Deutung, wenn man zum Schriftsteller wird und dann die Deutungshoheit und die Macht, seine eigene Geschichte zu erzählen, sich erobert, vielleicht. Das stimmt. Ist da die Dankbarkeit gegeben? Sie können aufschreiben, Sie können auch Ja. Also Sie haben die Macht.
1: Absolut. Bei uns zu Hause gab es keine regelmäßigen Mahlzeiten, es gab keinen Urlaub, keinen Sportunterricht, keinen Musikunterricht, aber es gab Geschichten ohne Ende. Und das ist ein so reicher Fundus, mit dem ich da ausgestattet wurde, dass ich gar kein anderes Gewerbe kenne, bei dem ich das hätte irgendwie kapitalisieren können. Ich glaube schon, irgendwann mal muss man annehmen, was das Leben einem vor die Füße wirft. Und natürlich hätte ich mir immer gewünscht, ich hätte Kernphysiker werden können, meinetwegen. Das hätte mich sehr interessiert, oder Astrophysiker. Und Schriftsteller ist ziemlich nahe dran an diesen Berufen, finde ich. Und zwar einfach der und es war halt einfach die einzige Möglichkeit, die ich hatte, und die habe ich ergriffen. Ja. Also das, auch dieses Glück am Schopfe zu packen, wenn es dann da ist, das habe ich früh gelernt.
0: Ich bin sehr froh, dass Sie diesen Beruf ergriffen haben. Vielleicht eine abschließende Frage noch. Wenn Sie heute sagen würden, haben Sie etwas von Ihrer Mutter gelernt im Positiven?
1: Ja, gelernt?
0: Ja.
1: Ja. Unendlich viel. Also jeden Tag fallen mir ihre Sentenzen ein, wie zum Beispiel, und ich geht eigentlich fast nur auf Berndeutsch, aber ich werde versuchen, es zu übersetzen. Hätte und wette sie Brüche gsi, und beide haben sie nie gehabt. Hätte und wette sie Brüche gsi, und beide haben sie nie gehabt. Hätte und möchte waren Brüder, und beide hatten nichts.
0: Wir beenden diesen Abend genau damit, Herr Berfuß. Königin der Nacht, erschienen im Rowohlt Verlag. Herzlichen Dank. Dankeschön. Danke.
2: Merci beaucoup.

0: Quartett. Und das war die ARD Radio Kulturnacht der Bücher live aus dem Sendesaal des Hessischen Rundfunks. 15 Autorinnen und Autoren haben mit uns über ihre Neuerscheinungen gesprochen.
1: Mit dabei waren auch die Hörerinnen und Hörer von HR2 Kultur, SWR Kultur, MDR Kultur, NDR Kultur, RBB Radio 3, SR Kultur, Bremen 2, Bayern 2 und alle, die uns in ARD Sounds zugehört haben.
0: Musikalisch begleitet hat sie das Tom Schlüter Quartett. Das sind Tom Schlüter Piano, Steffen Weber Saxophon, Hans Klawischnik Bass und Valerie Brosikowski.
1: Und was wäre so ein Abend ohne das Team hinter den Kulissen? Für den Ton waren zuständig Axel Gutzler, Arthur Büschel, Christian Schroth, David Gumper, Francisco Hitzel. Fürs Licht sorgten Thomas Horneck, André Pietrowski und Olaf Otto. Medientechnik Fabian Sänger, Stefanie Ditscher, Ron Kedem und Michael Hoffmann. Aufnahmeleitung Eberhard Metzel und Stefan Hoffmann. Regie und Produktionsleitung Nicole Wunderlich. Redaktion Julika Tillmanns und Maja Pohl.
0: Und dann sind da noch wir am Mikrofon. Das war Christoph Schröder
1: und
0: Katrin Mund. Dankeschön.
1: Guten Dank, Frau Schmidt. Kommt gut nach Hause.

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1: Um 0 Uhr mit Ronald Lessig. Ende September hat ein Co-Pilot der Fly-Dubai-Maschine beinahe zum Absturz geführt. Jetzt sagen Ermittler in den Vereinigten Arabischen Emiraten, der Mann hatte mit der Boeing eigentlich einen Selbstmordanschlag auf den Flughafen Tel Aviv geplant. Jan Busche berichtet darüber, was bekannt ist.
2: Der Co-Pilot soll schon bei vergangenen Flügen nach Tel Aviv die Route und den Flughafen geprüft haben, als Vorbereitung für einen späteren Anschlag. Der Plan? Die Fly Dubai Boeing sollte in ein Terminal des israelischen Flughafens stürzen. Der Co-Pilot hatte vergangene Woche während des Flugs von Dubai nach Tel Aviv den Flugkapitän mit einer Axt schwer verletzt und die Maschine in einen Sturzflug geschickt. Der Kapitän schafft es aber blutüberströmt, die Cockpit-Tür zu entriegeln. Passagiere und Besatzungsmitglieder konnten den Co-Piloten überwältigen. Die Maschine landete schließlich sicher in Saudi-Arabien.
1: Der ukrainische Präsident Zelensky hat die von den USA angekündigten Diesellieferungen aus Russland kritisiert. Geschenke an den russischen Präsidenten Putin würden den Krieg nicht beenden, teilte Zelensky mit. Das sei eine Investition in den Krieg. US-Präsident Trump hatte vorher überraschend erklärt, Russland werde umgehend große Mengen Diesel für die USA und den Weltmarkt bereitstellen. Nach der SPD hat auch die Linke in Mecklenburg-Vorpommern für rot-rot-grüne Koalitionsverhandlungen gestimmt. Der Landesvorstand der Linken fasste den Entschluss nach eigenen Angaben am späten Abend einstimmig. Die Grünen wollen bei einem kleinen Parteitag heute in Rostock entscheiden. Die Verhandlungsführer von SPD, Linken und Grünen hatten ihre zweiwöchigen Sondierungsgespräche gestern abgeschlossen und ihren Parteigremien Koalitionsverhandlungen empfohlen. In der Fußball-Bundesliga hat Werder Bremen in Dortmund kurz vor Schluss noch einen Punkt geholt. Zwischen dem BVB und Werder stand es am Ende 2:2. Aus der Sportredaktion Michael Augustin.
3: Bis zur 88. Minute lag der BVB mit 2:0 in Führung nach Toren von Svensson und Schlotterbeck. Dann begann die Bremer Aufholjagd. Reis mit dem 1:2 und der ehemalige Dortmunder Füllkrug in der zweiten Minute der Nachspielzeit mit dem Ausgleich. Der BVB war vorher immer wieder am starken Werder-Torhüter Hain gescheitert und gibt zum ersten Mal in dieser Saison Punkte ab. In der zweiten Bundesliga hat Eintracht Braunschweig mit 1:0 gegen Holstein Kiel gewonnen. Keine Tore dagegen im zweiten Spiel des Abends. Heidenheim und Kaiserslautern haben sich 0:0 getrennt.
1: Das waren die Nachrichten. Das Wetter in Deutschland. Gebietsweise Regen, auch trockene Phasen bei Tiefstwerten zwischen 11 und 6 Grad. Tagsüber im Nordwesten immer wieder Regen, sonst länger trocken, später einzelne Gewitter bei Höchstwerten zwischen 12 und 18 Grad. Am Sonntag Sonne, Wolken und Schauer, im Norden auch Gewitter, zeitweise trocken, bei 9 bis 17 Grad. Am Montag heiter, häufig trocken, im Nordosten Schauer, 12 bis 20 Grad. Es ist 0:03 Uhr.
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1: Um 1 Uhr mit Ronald Lessig. Ende September hat ein Co-Pilot eine Fly-Dubai-Maschine beinahe zum Absturz gebracht. Jetzt sagen Ermittler in den Vereinigten Arabischen Emiraten, der Mann hatte mit der Boeing eigentlich einen Selbstmordanschlag auf den Flughafen Tel Aviv geplant. Jan Busche berichtet darüber, was bekannt ist.
2: Der Co-Pilot soll schon bei vergangenen Flügen nach Tel Aviv die Route und den Flughafen geprüft haben, als Vorbereitung für einen späteren Anschlag. Der Plan? Die Fly Dubai Boeing sollte in ein Terminal des israelischen Flughafens stürzen. Der Co-Pilot hatte vergangene Woche während des Flugs von Dubai nach Tel Aviv den Flugkapitän mit einer Axt schwer verletzt und die Maschine in einen Sturzflug geschickt. Der Kapitän schafft es aber blutüberströmt, die Cockpit-Tür zu entriegeln. Passagiere und Besatzungsmitglieder konnten den Co-Piloten überwältigen. Die Maschine landete schließlich sicher in Saudi-Arabien.
1: Der ukrainische Präsident Zelensky hat die von den USA angekündigten Diesellieferungen aus Russland kritisiert. Geschenke an den russischen Präsidenten Putin würden den Krieg nicht beenden, teilte Zelensky mit. Das sei eine Investition in den Krieg. US-Präsident Trump hatte vorher überraschend erklärt, Russland werde umgehend große Mengen Diesel für die USA und den Weltmarkt bereitstellen. Nach der SPD hat auch die Linke in Mecklenburg-Vorpommern für rot-rot-grüne Koalitionsverhandlungen gestimmt. Der Landesvorstand der Linken fasste den Entschluss nach eigenen Angaben am späten Abend einstimmig. Die Grünen wollen bei einem kleinen Parteitag heute in Rostock entscheiden. Die Verhandlungsführer von SPD, Linken und Grünen hatten ihre zweiwöchigen Sondierungsgespräche gestern abgeschlossen und ihren Parteigremien Koalitionsverhandlungen empfohlen. In der Fußball-Bundesliga hat Werder Bremen in Dortmund kurz vor Schluss noch einen Punkt geholt. Zwischen dem BVB und Werder stand es am Ende 2:2. Aus der Sportredaktion Michael Augustin.
3: Bis zur 88. Minute lag der BVB mit 2:0 in Führung nach Toren von Svensson und Schlotterbeck. Dann begann die Bremer Aufholjagd. Reis mit dem 1:2 und der ehemalige Dortmunder Füllkrug in der zweiten Minute der Nachspielzeit mit dem Ausgleich. Der BVB war vorher immer wieder am starken Werder-Torhüter Hain gescheitert und gibt zum ersten Mal in dieser Saison Punkte ab. In der zweiten Bundesliga hat Eintracht Braunschweig mit 1:0 gegen Holstein Kiel gewonnen. Keine Tore dagegen im zweiten Spiel des Abends. Heidenheim und Kaiserslautern haben sich 0:0 getrennt.
1: Das waren die Nachrichten. Das Wetter in Deutschland. Gebietsweise Regen, auch trockene Phasen bei 11 bis 6 Grad. Tagsüber im Nordwesten immer wieder Regen, sonst länger trocken bei einzelnen Gewittern 12 bis 18 Grad. Am Sonntag Sonne, Wolken und Schauer, im Norden Gewitter, sonst trocken 9 bis 17 Grad. Und am Montag heiter, häufig trocken, im Nordosten einzelne Schauer bis 20 Grad. Es ist 1:03 Uhr.
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1: Um 2 Uhr mit Ronald Lessig. Die Entscheidung von US-Präsident Trump, Diesel in Russland einzukaufen, stößt beim ukrainischen Präsidenten Zelensky auf Kritik. Trump hatte sich in einem Gespräch mit dem russischen Präsidenten Putin auf Lieferungen für die USA und den Weltmarkt verständigt. Aus Kiew Nils Buhler.
2: Jede Lockerung der Sanktionen gegen Russland ohne klare Deeskalationsvereinbarung sei ein offenkundiges Zeichen von Schwäche, so der ukrainische Präsident Volodymyr Zelensky in einem schriftlichen Statement. Dass die USA russischen Diesel einkaufen wollen, spiele Russland in die Hände und ermögliche dem Land, seinen Krieg in der Ukraine fortzusetzen und noch mehr Menschen zu töten. Der ukrainische Präsident erneuerte seine Bereitschaft, die Angriffe auf russische Energieanlagen einzustellen, wenn Russland keine ukrainische Energieinfrastruktur mehr zerstöre, so Zelensky.
1: Der vereitelte Absturz einer Fly-Dubai-Maschine war nach Angaben der Vereinigten Arabischen Emirate als Selbstmordanschlag geplant. Der Co-Pilot soll vorgehabt haben, das Flugzeug in ein Terminal am Flughafen von Tel Aviv zu steuern. Laut Generalstaatsanwaltschaft nahm er sich die Anschläge vom 11. September 2001 in den USA zum Vorbild. Der Co-Pilot hatte vergangene Woche den Kapitän während eines Fluges mit einer Rettungsaxt angegriffen. Passagiere konnten ihn überwältigen. Nach der SPD hat auch die Linke in Mecklenburg-Vorpommern für rot-rot-grüne Koalitionsverhandlungen gestimmt. Der Landesvorstand der Linken fasste den Entschluss nach eigenen Angaben am späten Abend einstimmig. Die Grünen wollen heute bei einem kleinen Parteitag in Rostock entscheiden. In der Fußball-Bundesliga hat Werder Bremen in Dortmund kurz vor Schluss noch einen Punkt geholt. Zwischen dem BVB und Werder stand es am Ende 2:2. Aus der Sportredaktion Michael Augustin.
3: Bis zur 88. Minute lag der BVB mit 2:0 in Führung nach Toren von Svensson und Schlotterbeck. Dann begann die Bremer Aufholjagd. Reis mit dem 1:2 und der ehemalige Dortmunder Füllkrug in der zweiten Minute der Nachspielzeit mit dem Ausgleich. Der BVB war vorher immer wieder am starken Werder-Tor. Hein gescheitert und gibt zum ersten Mal in dieser Saison Punkte ab. In der zweiten Bundesliga hat Eintracht Braunschweig mit 1:0 gegen Holstein Kiel gewonnen. Keine Tore dagegen im zweiten Spiel des Abends. Heidenheim und Kaiserslautern haben sich 0:0 getrennt.
1: Das waren die Nachrichten. Das Wetter in Deutschland. Gebietsweise Regen oder trockene Phasen bei 11 bis 6 Grad. Tagsüber im Nordwesten immer wieder Regen, sonst länger trocken bei 12 bis 18 Grad. Am Sonntag Sonne, Wolken und Schauer, im Norden auch Gewitter, sonst trocken bei 9 bis 17 Grad. Am Montag zeitweise heiter, sonst trocken, im Nordosten einzelne Schauer, 12 bis 20 Grad. Es ist 2:03 Uhr.
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